0: Anhalt. Eine offizielle Bestätigung, ob tatsächlich ein neuer Temperaturrekord erreicht wurde, gibt es laut Deutschem Wetterdienst erst nach dem Wochenende.
1: Auf einer weiteren Autobahn gibt es Hitzeschäden. Betroffen ist die A115 stadtauswärts zwischen Potsdam-Drewitz und Saarmund. Nach Angaben der Verkehrsinformationszentrale sind alle Fahrstreifen Richtung Dreiknotetal gesperrt. Die Reparaturarbeiten sollen heute starten. Wie lange die Sperrung dauert, ist aber noch unklar. Auch die A2 in Richtung Berlin ist noch gesperrt wegen Hitzeschäden zwischen Thesen und Brandenburg an der Havel. Der SPD-Politiker Reinhardt bleibt Landrat des Kreises Ostprignitz-Ruppin. Er hat in der Stichwahl gegen den AfD-Kandidaten Arndt gewonnen, wie der Landkreis am Abend mitgeteilt hat. Auf Reinhardt entfielen knapp 61% der Stimmen, Arndt erhielt etwa 39%. Auch das nötige Quorum wurde erreicht, damit ist die Wahl gültig. Die Beteiligung lag bei etwa 46%. Beim Absturz eines Kleinflugzeugs in der Nähe von Nancy in Frankreich sind alle 11 Menschen an Bord ums Leben gekommen. Die Ursache für das Unglück ist noch unklar. Frankreich-Korrespondentin Julia Borutta.
2: Frankreichs Innenminister Laurent Nunez, der zur Unglücksstelle gekommen war, bestätigte, dass die Maschine nur 300 Meter hinter der Piste abgestürzt sei. Augenzeugen berichten davon, dass der Motor plötzlich nicht mehr zu hören gewesen sei. Medienberichten zufolge handelt es sich um Krankenpfleger und Pflegerinnen, überwiegend junge Menschen, die in Begleitung von 5 Trainern zu ihrem ersten Fallschirmsprung aufgebrochen waren. Der Innenminister bestätigte, dass Angehörige der Opfer mit angesehen hätten, wie das Flugzeug abstürzte.
1: Bei der Fußball-Weltmeisterschaft hat Co-Gastgeber Kanada als erstes Land das Achtelfinale erreicht. Die kanadische Mannschaft hat Südafrika 1:0 geschlagen. Das entscheidende Tor fiel erst in der Nachspielzeit. Die deutsche Mannschaft spielt heute Abend gegen Paraguay um den Einzug ins Achtelfinale. Soweit die Nachrichten. 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Das Wetter. In der Nacht oft gering bewölkt oder klar. Im Süden kann es auch noch einzelne Schauer und Gewitter geben. Die Temperaturen gehen auf 24 bis 19 Grad zurück. Zurzeit sind es in Berlin-Gatow allerdings noch 27 Grad und in Pritzwalk 21. Am Tag wird es dicht bewölkt sein. Dazu kann es kräftigen Regen geben mit teils starken Gewittern bei Temperaturen zwischen 24 und 32 Grad. Die Zeit ist es 2:02.
3: Hier ist der Verkehrsservice in der ARD-Hitnacht. Bevor es auf die Straßen geht, nochmals die Unwetterwarnung herausgegeben vom Deutschen Wetterdienst für Bayern. In Franken müssen Sie mit heftigem Starkregen, Sturmböen und Hagel rechnen, dadurch Aquaplaning-Gefahr. Und das haben wir momentan auf der A72, Plauen-Zwickau. Äußerste Vorsicht weiterhin zwischen Plauen-Ost und Treuen, da gefährdet Aquaplaning Ihre Weiterfahrt. Autobahnen sind gesperrt, Grund, weil die Straßen kaputt sind durch die extreme Hitze. Deshalb gesperrt die A2 Hannover Richtung Berlin zwischen Thesen und Brandenburg an der Havel. Die A7 Hannover Richtung Hamburg zwischen Bad Fallingbostel und Dorfmark. Die A14 Magdeburg Richtung Schwerin zwischen dem Kreuz Magdeburg und Dahlen-Warsleben. Die Autobahn 20 Rostock Richtung Kreuz Uckermark zwischen dem Kreuz Rostock und Dummersdorf. Die A30 Osnabrück-Bad Oeynhausen bleibt zwischen Gesmold und Melle-West in beiden Richtungen wegen Bauarbeiten um 5 gesperrt. Richtung Osnabrück geht's weiter über die U22 als Umleitung und Richtung Bad Oeynhausen nutzen Sie die U43. Die A42 Kamp-Lintfurt Richtung Dortmund ist zwischen Herne-Krange und Herne-Baukau wegen Brückenarbeiten gesperrt. Gesperrt auch wegen Brückenarbeiten die A43 Wuppertal-Recklinghausen zwischen Bochum-Riemke und dem Kreuz Recklinghausen. Betrifft beide Richtungen. Die A115 Berlin Richtung A10 ist zwischen Potsdam-Drewitz und Saarmund wegen Straßenschäden gesperrt. Und die A553 Bliesheim-Brühl bleibt zwischen Brühl-Ost und Nord in beiden Richtungen bis um 6 gesperrt. Also noch gute 4 Stunden. Dort wird weiterhin an den Hochspannungsleitungen gearbeitet. Das war's. Ich bin Ihr Mann im Ohr. Frank Beken wünscht eine gute Fahrt.
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3: Und uns allen einen schönen guten Morgen.

warnt vor starkem Gewitter. In Sachsen hat er das Ganze jetzt ergänzt. Für die Stadt Chemnitz, für die Kreise Sächsische Schweiz, Osterzgebirge sowie für den Kreis Leipzig und Meißen warnt der Wetterdienst vor starkem Gewitter. Und dann gehen wir von Sachsen ins Saarland. Da gibt's eine Gefahreninformation für Sie, denn in Homburg, da brennt es momentan. Die Feuerwehr ist im Einsatz. Bitte, wenn Sie es nicht schon haben, schließen Sie Fenster und Türen.

In der vergangenen Stunde haben wir Johannes Oerding gehört. Da muss er natürlich folgen, Peter Maffay. Tiefer in der ARD-Hitnacht, denn beide machen sie gemeinsame Sache. Am 2. Oktober kommt von den beiden ein neues Album raus. Freuen wir uns sehr. In 8 Minuten haben wir es 2:30. Die ARD-Hitnacht. Einen schönen guten Morgen jetzt mit Smokey.

0: Immer wenn ich sie höre, muss ich an eine richtig leckere Latte denken. Latte Macchiato, bei diesen Temperaturen hier bei mir aber im Studio. Gerne eisgekühlt. 2:30. Gianna Nannini hatten wir gehört. Vor dem Verkehrsservice in der ARD-Hitnacht. Und jetzt sind wir auf den Straßen. Wir haben nach wie vor ein Problem auf der A72 Plauen-Zwickau. Aquaplaning-Gefahr zwischen Plauen-Ost und Treuen. Fahren Sie hier bitte äußerst vorsichtig. Die Hitze hat ihre Spuren hinterlassen. Deshalb werden jetzt die Autobahnen repariert. Vorher sind sie aber gesperrt. Und zwar die A2 Hannover Richtung Berlin zwischen Thesen und Brandenburg an der Havel. Die A7 Hannover Richtung Hamburg zwischen Bad Fallingbostel und Dorfmark. Die A14 Magdeburg Richtung Schwerin zwischen dem Kreuz Magdeburg und Dahlen-Warsleben. Die A20 Rostock Richtung Kreuz Uckermark zwischen dem Kreuz Rostock und Dummerstorf. Die A30 Osnabrück-Bad Oeynhausen bleibt zwischen Gesmold und Melle-West wegen Bauarbeiten in beiden Richtungen bis um 5 gesperrt. Gibt eine Umleitung, wenn Sie Richtung Osnabrück müssen, nehmen Sie die U22, Richtung Bad Oeynhausen die U43. Die Autobahn 42 Kamp-Lindfort Richtung Dortmund ist zwischen Herne-Krange und Herne-Baukau wegen Brückenarbeiten gesperrt. Haben wir auch auf der A43 Wuppertal-Recklinghausen, deshalb ist die Autobahn gesperrt zwischen Bochum-Riemke und dem Kreuz Recklinghausen in beiden Richtungen. Die A115 Berlin Richtung A10 ist zwischen Potsdam-Drewitz und Samund wegen Straßenschäden gesperrt. Und an den Hochspannungsleitungen wird gearbeitet, deshalb gesperrt die Autobahn 553 Bliesheim-Brühl zwischen Brühl-Ost und Nord, und zwar in beiden Richtungen bis um 6. Wenn Sie unterwegs sind, kommen Sie dennoch gut und sicher an.
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0: Aus Erfurt, aus Thüringen mit Frank Beken.

0: Everything I do it for you, Bryan Adams. Ja, und wenn er nicht gerade mal singt, dann macht er das ein oder andere Foto. Und bis vor kurzem waren einige seiner Werke bei uns sogar ausgestellt, und zwar im Hessischen Landesmuseum Darmstadt. Vielleicht hat der ein oder andere von Ihnen sicher die Fotos angeschaut. Und warum ich Ihnen das alles erzähle: Heute, Montag, der 29. Juni, ist Tag der Kamera. Ja, und da habe ich mir gedacht, schreiben Sie mir doch einfach mal ard-hitnacht@mdr.de. Wen würden Sie denn gerne mal so fotografieren? Also Bryan Adams, der schreckt davon niemanden zurück. Prominente hat er auch schon vor die Linse gekriegt. Wen würden Sie mal gerne fotografieren? Oder vielleicht sind Sie ja sogar Fotografin oder Fotograf. Wer ist Ihnen da denn schon mal vor die Linse gelaufen? Schreiben Sie es mir, ard-hitnacht@mdr.de.
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Jetzt haben wir doch mal was Positives in der ARD-Nacht. Entwarnung ins Saarland schicken wir. Genauer gesagt in Homburg, da brannte es ja vor ein paar Stunden. Die Feuerwehr hat den Brand unter Kontrolle gekriegt. Entwarnung also für Sie, wenn Sie in Homburg zu Hause sind. Im Saarland, da brennt es nicht mehr. 2.51 Uhr wird es in 9 Minuten das Neueste aus Deutschland und der Welt in den 3-Uhr-Nachrichten. Vorher schaffen wir allerdings noch die Mail von Silke aus Bad Hersfeld. Heute ja Montag, ein ganz besonderer Tag, Tag der Kamera. Bryan Adams hatten wir vor ein paar Minuten, der fotografiert sehr gerne. Und da habe ich mir gedacht, frage ich Sie einfach mal, wollen Sie vielleicht demnächst Fotografin, Fotograf werden? Und wen würden Sie gerne fotografieren? Oder vielleicht haben Sie ja schon mal jemanden vor die Linse bekommen. ard-hitnacht@mdr.de. Silke hat's gemacht aus Bad Hersfeld. Sie schreibt, ich werde unseren kleinen Schatz, der bald auf die Welt kommt, fotografieren. Mein Mann Günther und ich freuen uns schon sehr drauf. Im September soll's soweit sein. Liebe Grüße ins Studio. Ja, wir drücken die Daumen, dass der kleine Schatz gesund und munter auf die Welt kommt und ein schönes Foto gemacht wird. Von diesen Jungs hier gibt es viele Fotos, ich habe nochmal nachgeschaut, ihrer Bärte. Aber sie machen auch coole Musik. Hier sind ZZ Top, Rough Boy.

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1: Um 3 Uhr mit Olaf Knapp. Die Hitzewelle hat an diesem Wochenende ihren Höhepunkt erreicht. Seit Freitag steigern sich täglich die Temperaturrekorde. Gestern wurden in Neißemünde im Osten Brandenburgs 41,7 Grad im Schatten gemessen, so viel wie noch nie in Deutschland. Zugleich gab es laut Polizei viele Badeunfälle. Mindestens 15 Menschen kamen dabei ums Leben. Der Volkswagen-Konzern will offenbar aus einer milliardenschweren Zusammenarbeit mit dem Zulieferer Bosch aussteigen. Wie die Bild-Zeitung berichtet, geht es um ein Projekt zum autonomen Fahren. Aus der Nachrichtenredaktion Jonas Valentin Weber.
2: Rund 1,5 Milliarden Euro sind demnach bereits in das Projekt geflossen. Trotzdem soll es beendet werden, wie es unter Berufung auf mehrere Quellen heißt. Grund dafür seien unter anderem mangelnde Fortschritte, sodass der Abstand zur Konkurrenz immer größer werde. Außerdem will der kriselnde Autobauer wohl Geld sparen. Statt die Assistenzsysteme mit Bosch gemeinsam weiterzuentwickeln, ist dem Bericht zufolge geplant, am Markt eine fertige Lösung einzukaufen. Die Zusammenarbeit war Anfang 2022 gestartet worden, um im Rennen um das autonome Fahren den Rückstand etwa auf Tesla, Mercedes oder chinesische Hersteller aufzuholen.
1: Bei erneuten russischen Angriffen in der Ukraine wurden nach Angaben örtlicher Behörden mindestens 5 Menschen getötet. In der Stadt Saporischschja kamen 2 Menschen ums Leben. In der nordöstlichen Grenzregion Charkiw wurde eine Person bei einem Raketenangriff getötet. Zudem starb nach Polizeiangaben ein Beamter bei der Evakuierung von Anwohnern in einer anderen Gemeinde der Region. In der ebenfalls an Russland grenzenden Stadt Sumy wurde nach Angaben des dortigen Gouverneurs eine ältere Frau getötet. Co-Gastgeber Kanada steht als erstes Team im Achtelfinale der Fußball-Weltmeisterschaft. Im Sechzehntelfinale haben die Kanadier mit 1:0 gegen Südafrika gewonnen. Aus dem ARD-WM-Team Hendrik Lückhoff.
3: Kanada und Südafrika hatten beide zum ersten Mal die K.O.-Phase einer WM erreicht und bis in die Nachspielzeit stand es 0:0. Dann aber traf Steffen Öztürk zum 1:0-Siegtreffer für die Kanadier. Im Achtelfinale bekommen es die Kanadier mit den Niederlanden oder Marokko zu tun. Für die deutsche Mannschaft steht am heutigen späten Montagabend deutscher Zeit ihr Sechzehntelfinale gegen Paraguay an. Und beim Team von Südkorea ist Trainer Hong Myung-bo nach dem überraschenden Vorrunden aus zurückgetreten.
1: Das Wetter in Deutschland. In der Nacht gebietsweise Schauer und Gewitter bei Tiefstwerten von 24 bis 16 Grad. Am Tage dann örtlich Starkregen, Hagel und Sturmböen, teils schwere Gewitter, im Nordwesten oft heiter, 22 Grad auf Sylt bis 32 Grad im Landkreis Passau. Am Dienstag zeitweise gewittrige Schauer, ganz im Norden freundlich, 21 bis 32 Grad. Es ist 3:03 Uhr.
4: Hier ist der Verkehrsservice in der ARD-Hitnacht. Vorsicht bitte weiterhin auf der A72 Plauen-Zwickau. Wir haben Aquaplaning zwischen Plauen-Ost und Treuen. Kaputte Straßen, kaputte Autobahnen. Deshalb sind folgende Abschnitte gesperrt. Die A2 Hannover Richtung Berlin zwischen Thesen und Brandenburg an der Havel. Die A7 Hannover Richtung Hamburg zwischen Bad Fallingbostel und Dorfmark. Die A8 Salzburg-München zwischen Übersee und Bernau. Die A14 Magdeburg Richtung Schwerin zwischen dem Kreuz Magdeburg und Dahlen-Warsleben. Die A20 Rostock Richtung Kreuz Uckermark zwischen dem Kreuz Rostock und Dummersdorf. Die A30 Osnabrück-Bad Oeynhausen zwischen Gesmold und Melle-West und zwar in beiden Richtungen wegen Bauarbeiten noch bis um 5. Die Umleitung Richtung Osnabrück führt über die U22. Richtung Bad Oeynhausen geht's weiter über die U43. Dann ist die A42 Kamp-Lindfurt Richtung Dortmund wegen Brückenarbeiten gesperrt und zwar zwischen Herne-Krange und Herne-Baukau. Das gleiche auf der A43 Wuppertal-Recklinghausen zwischen Bochum-Riemke und dem Kreuz Recklinghausen in beiden Richtungen Grundbrückenarbeiten. Die Autobahn 115 Berlin Richtung A10 ist zwischen Potsdam-Drewitz und Saarmund wegen Straßenschäden gesperrt. Die A553 Bliesheim-Brühl ist zwischen Brühl-Ost und Nord in beiden Richtungen gesperrt. Dort wird immer noch an Hochspannungsleitungen gearbeitet. Ja, und dann kommt noch was rein von der A99 München-Nord Richtung München-Südwest. Der Tunnel Aubing ist dicht. Das war's. Wenn Sie unterwegs sind, kommen Sie dennoch gut und sicher an.
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4: mit Frank Beken. Ich bin Ihr Mann im Ohr. Einen schönen Montagmorgen wünsche ich.

Ich hätte daraus heute Daddy Pool gemacht. Daddy Cool war das Bonnie M. in der ARD-Hitnacht. Und wenn Sie jetzt um 3:12 wach werden, weil es irgendwie kracht da draußen, ja, dann sind da starke Gewitter. Der Deutsche Wetterdienst warnt davor momentan für die Bereiche Thüringen, Sachsen, Sachsen-Anhalt, hier dann ganz besonders der Burgenlandkreis. Und es ist genau auch das eingetreten, was ich vor ein paar Stunden gesagt habe. Von Frankreich sind starke Gewitter und auch Regenschauer angekündigt worden und die ziehen jetzt über das Saarland und auch Rheinland-Pfalz hinweg. Also schön vorsichtig machen, wenn Sie unterwegs sein müssen um diese Zeit.

0: Seit Mitte der 80er wird er gerufen, der Engel 07. Hubert K. war das in der ARD-Nacht um 4:07. Heute Tag der Kamera und es scheint wirklich viele von Ihnen zu geben, die gerne fotografieren oder durch Zufall zur Kamera gekommen sind. Kurt hat mir geschrieben, hallo, ich bin mit zweitem Standbein Fotograf. Dann schreibt er, aber Menschen sind normalerweise nicht so mein Ding, sondern primär Natur und Sehenswürdigkeiten. Aber als in der Sehenswürdigkeit Hessenpark niemand Geringeres als seine Heiligkeit, der Dalai Lama, auf mich zukam, war das einer der größten Momente meines Lebens, schreibt Kurt und hat mir dann auch noch das Foto hinten dran gepackt vom Dalai Lama. Und als er den Kurt gesehen hat, was hat der Dalai Lama gemacht? Richtig, gelacht. So, ich lache jetzt nicht. Der Computer will nicht. Okay, Seal, kannst du aushelfen?
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0: Ich danke dir.
1: And I felt my spirit break.
0: Ein Knopf hat geklemmt hier.
1: I had

0: Solange mich meine Fans sehen und singen hören wollen, mache ich das, hat sie vor kurzem gesagt. Sandra war das. In the heat of the night, 3:30. Hier ist der Verkehrsservice in der ARD-Hitnacht. Liebe Autofahrer, weiterhin Vorsicht, wenn Sie unterwegs sind auf der A72 Plauen-Zwickau. Da haben wir immer noch Aquaplaning zwischen Plauen-Ost und Treuen. Es gilt nach wie vor eine Unwetterwarnung, die betrifft Baden-Württemberg. Im Rems-Murr-Kreis ist mit heftigen Starkregen, Hagel, Sturmböen und auch Gewittern zu rechnen. Und wie gerade auch schon auf der A72 Aquaplaning-Gefahr. Ja, es war und es ist auch vielerorts noch sehr heiß. Das hinterlässt Spuren auf den Autobahnen. Da müssen jetzt die Fahrbahnen gemacht werden. Vorher sind die Autobahnen gesperrt. Und zwar wie folgt. Die A2 Hannover Richtung Berlin zwischen Thesen und Brandenburg an der Havel. Die A7 Hannover Richtung Hamburg zwischen Bad Fallingbostel und Dorfmark. Dann ist die A8 Salzburg-München zwischen Übersee und Bernau wegen eines Waldbrandes gesperrt. Bitte der Polizei unbedingt die Umleitung nutzen. Und die ist ausgeschildert. Straßenschäden der Grund, dass die A14 Magdeburg Richtung Schwerin zwischen dem Kreuz Magdeburg und Dahlen-Warsleben gesperrt bleibt. Gesperrt auch die A20 Rostock Richtung Kreuz Uckermark zwischen dem Kreuz Rostock und Dummersdorf. Die A30 Osnabrück-Bad Oeynhausen ist zwischen Gesmold und Melle West wegen Bauarbeiten noch bis um 5 in beiden Richtungen gesperrt. Wenn Sie Richtung Osnabrück unterwegs sein müssen, dann nutzen Sie die U22 als Umleitung Richtung Bad Oeynhausen, die U43. Die Autobahn 42 Kamp-Lindfurt Richtung Dortmund ist zwischen Herne-Krange und Herne-Baukau wegen Brückenarbeiten gesperrt. Die haben wir auch auf der A43 Wuppertal-Recklinghausen. Deshalb ist die Autobahn gesperrt in beiden Richtungen zwischen Bochum-Riemke und dem Kreuz Recklinghausen. Die A115 Berlin Richtung A10 ist zwischen Potsdam-Drewitz und Samund wegen Straßenschäden gesperrt. Und es wird weiterhin an den Hochspannungsleitungen gearbeitet. Deshalb ist die A553 Bliesheim-Brühl zwischen Brühl-Ost und Nord in beiden Richtungen bis um 6 gesperrt. Das war's. Kommen Sie dennoch gut und sicher an.
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0: Einen schönen guten Morgen wünscht Frank Beken. What?

Gees singen gleich weiter. Wir müssen fix auf die Straßen. Hier ist der Verkehrsservice aktuell in der ARD-Nacht, denn wir haben einen Falschfahrer, der ist unterwegs auf der Autobahn 9, Halle-Leipzig-Nürnberg. Obacht, zwischen Schneitach und dem Kreuz Nürnberg, da kommt Ihnen ein Falschfahrer entgegen. Fahren Sie äußerst rechts und überholen Sie nicht auf der A9 Halle Leipzig-Nürnberg. Zwischen Schneitach und dem Kreuz Nürnberg, da ist ein Falschfahrer unterwegs. Vorsicht in beiden Richtungen. Ich werde Sie informieren, wenn die Gefahr vorüber ist.

0: Win again. 20 Minuten vor 4. Schönen Montagmorgen. Wir wollen, dass Sie sicher an Ihr Ziel kommen, wenn Sie unterwegs sind. Und gut informiert geht's auch jetzt durch diesen Montag. Ein Verkehrsservice aktuell nochmal. Wir haben einen Falschfahrer, der ist unterwegs auf der A9 Halle Leipzig-Nürnberg. Zwischen Schneitach und dem Kreuz Nürnberg, da kommt Ihnen ein Falschfahrer entgegen. Fahren Sie bitte äußerst rechts und überholen Sie nicht auf der A9 Halle Leipzig-Nürnberg. Zwischen Schneitach und dem Kreuz Nürnberg, da ist ein Falschfahrer unterwegs. Vorsicht in beiden Richtungen, ich sag Ihnen Bescheid, wenn der Falschfahrer hoffentlich bald die Autobahn verlassen hat. Ja, aus einer Warnung vor starkem Gewitter ist jetzt eine Unwetterwarnung geworden, eine amtliche, herausgegeben vom Deutschen Wetterdienst. Ja, ich schaue mir auch die Karten an. Da sind einige Blitze unterwegs und auch schwere Gewitter, und zwar in Sachsen. Das betrifft jetzt den Kreis Mittelsachsen-Tiefland, den Kreis Sächsische Schweiz sowie das Osterzgebirge und auch den Kreis Meißen. Der Deutsche Wetterdienst warnt hier vor Blitzschlag, raschen Überflutungen, die auftreten können von Straßen und auch Unterführungen. Mögliche Erdrutsche sind ebenfalls nicht ausgeschlossen, wie auch Hagelschlag. Im restlichen Teil von Sachsen und Sachsen-Anhalt ebenfalls nach wie vor die Warnung vor starken Gewittern, und die Gewitter haben wir auch momentan im Saarland, und zwar im kompletten Land, und es ist ein bisschen hochgezogen auch in Richtung Rheinland-Pfalz.
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Wir freuen uns. Sie ist wieder da und tourt und singt und gibt Konzerte. Celine Dion, gerade gehört in der ARD.net. Think Twice. Ja, wir mussten einen Hit von ihr spielen aus den, ja, ich muss mal gucken, wann hat sie den Song hier gesungen? 1994 war es, ja, aus den 90ern. Mussten wir uns bedienen, weil ein neuer Song von Celine Dion wird erst Anfang Juli erscheinen, und zwar am 3. haben wir uns also ein bisschen die Wartezeit verkürzt. In 7 Minuten haben wir es 4 Uhr, dann das Neueste aus Deutschland und der Welt in den Nachrichten. Vorher wollen wir aber, dass Sie sicher ankommen. Der Verkehrsservice aktuell nochmals, denn der Falschfahrer ist immer noch unterwegs auf der A9 Halle Leipzig-Nürnberg. Zwischen Schneitach und dem Kreuz Nürnberg, da kommt Ihnen immer noch ein Falschfahrer entgegen. Fahren Sie bitte äußerst rechts und überholen Sie nicht auf der A9 Halle Leipzig-Nürnberg. Immer noch ein Falschfahrer zwischen Schneitach und dem Kreuz Nürnberg.

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1: Um 4 Uhr mit Olaf Knapp. Die Hitzewelle hat Deutschland am Wochenende Extremtemperaturen beschert. Schon Freitagnachmittag hatte der Deutsche Wetterdienst in Saarbrücken mit 41,3 Grad die bis dahin höchste Temperatur in Deutschland registriert. Aus der Nachrichtenredaktion Marei Beermann.
2: Den nächsten Rekordwert gab es am Samstag mit 41,5 Grad in Möckern-Drewitz in Sachsen-Anhalt. Aber damit nicht genug. In Neiße-Münde im Osten Brandenburgs wurden gestern 41,7 Grad im Schatten gemessen. So viel wie noch nie in Deutschland. In der Hitze überschätzten offenbar viele ihre Kräfte. Bundesweit kamen mindestens 11 Menschen durch Badeunfälle ums Leben, darunter 2 Kinder im Alter von 6 und 8 Jahren sowie ein 14-Jähriger.
1: In Venezuela sind knapp 4 Tage nach den verheerenden Erdbeben ein Vater und sein Sohn gerettet worden. Laut der Nachrichtenagentur AFP haben französische und amerikanische Einsatzkräfte die beiden aus den Trümmern geholt. Unter den Helfern sind auch Mitglieder des Technischen Hilfswerks aus Deutschland. Allerdings schwindet langsam die Hoffnung, noch Überlebende zu finden. Die venezolanischen Behörden haben bislang 1450 Tote registriert. Es werden noch Zehntausende Menschen vermisst. Volkswagen steigt offenbar aus einer Kooperation mit dem Zulieferer Bosch aus. Wie die Bild berichtet, geht es um eine Entwicklungspartnerschaft für autonomes Fahren. Wegen mangelnder Fortschritte und des herrschenden Sparzwangs will der VW-Konzern die Zusammenarbeit beenden. Obwohl schon rund 1,5 Milliarden Euro in das Projekt geflossen seien, gelte die Technik intern als nicht wettbewerbsfähig. Insbesondere bei hochentwickelten Assistenzsystemen hätten sich Markt und Technologie anders entwickelt als zu Beginn der Zusammenarbeit erwartet. Co-Gastgeber Kanada steht als erstes Team im Achtelfinale der Fußball-Weltmeisterschaft. Im 16. Finale haben die Kanadier mit 1:0 gegen Südafrika gewonnen. Aus dem ARD-WM-Team Hendrik Lückhoff.
3: Kanada und Südafrika hatten beide zum ersten Mal die K.O.-Phase einer WM erreicht und bis in die Nachspielzeit stand es 0:0. Dann aber traf Steffen Oesterk zum 1:0-Siegtreffer für die Kanadier. Im Achtelfinale bekommen es die Kanadier mit den Niederlanden oder Marokko zu tun. Für die deutsche Mannschaft steht am heutigen späten Montagabend deutscher Zeit ihr 16. Finale gegen Paraguay an. Und beim Team von Südkorea ist Trainer Hong Myung-bo nach dem überraschenden Vorrunden aus zurückgetreten.
1: Das Wetter in Deutschland. Am Tage örtlich Starkregen, Hagel und Sturmböen, teils schwere Gewitter. Im Nordwesten oft heiter, bei 22 Grad auf Sylt bis 32 Grad im Landkreis Passau. Die Zeit, es ist gleich 4.03 Uhr.
4: Hier ist der Verkehrsservice in der ARD-Hitnacht und da gibt's was Erfreuliches von der A9 Halle-Leipzig-Nürnberg. Entwarnung, denn der Falschfahrer hat die Autobahn verlassen. Sie haben wieder freie Fahrt zwischen Schneitach und dem Kreuz Nürnberg. Also Entwarnung für die A9 Halle-Leipzig-Nürnberg. Kein Falschfahrer mehr zwischen Schneitach und dem Kreuz Nürnberg. Bevor wir weitermachen mit den Autobahnen, da gibt's einige Sperrungen, eine Unwettermeldung und zwar im gesamten Saarland, im Südwesten von Rheinland-Pfalz, im Osten von Baden-Württemberg und in weiten Teilen von Sachsen ist mit heftigem Starkregen, Hagel, Sturmböen und auch Gewittern zu rechnen. Wenn Sie unterwegs sind, denken Sie dran, wir haben vermehrt Aquaplaning-Gefahr. Jetzt die Sperrungen aufgrund der Hitzeschäden. Die A2 Hannover Richtung Berlin zwischen Thesen und Brandenburg an der Havel ist gesperrt. Gesperrt auch die A7 Hannover Richtung Hamburg zwischen Bad Fallingbostel und Dorfmark. Dann brennt es und zwar im Wald. Deshalb ist die A8 Salzburg-München zwischen Übersee und Bernau gesperrt. Hier hat die Polizei jetzt eine Umleitungsempfehlung für Sie. Nutzen Sie die U81 und U16. Gesperrt aufgrund von Fahrbahnschäden die A14 Magdeburg Richtung Schwerin zwischen dem Kreuz Magdeburg und Dahlen-Warsleben. Die A20 Rostock Richtung Kreuz Uckermark zwischen dem Kreuz Rostock und Dummersdorf. Dann ist die A42 Kamp-Lindfurt Richtung Dortmund zwischen Herne-Krange und Herne-Baukau wegen Brückenarbeiten gesperrt. Das ist auch der Grund, dass die A43 Wuppertal-Recklinghausen zwischen Bochum-Riemke und dem Kreuz Recklinghausen in beiden Richtungen gesperrt bleibt. Die A115 Berlin Richtung A10 ist zwischen Potsdam-Drewitz und Samund wegen Straßenschäden gesperrt. Und an den Hochspannungsleitungen wird weiterhin gearbeitet. Noch gute 2 Stunden, deshalb ist die A553 Bliesheim-Brühl zwischen Brühl-Ost und Nord in beiden Richtungen gesperrt. Also wenn Sie unterwegs sind, denken Sie dran, wenn da was von oben runterkommt in Form von Hagel oder auch Regen, Aquaplaning-Gefahr, damit Sie gut und sicher Ihr Ziel erreichen.
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4: Mit Frank Beken, ich bin Ihr Mann im Ohr. Guten Morgen.

Sie ist die Halbschwester von Nini Cherry, Titi Jo aus Schweden. Und es war ihr Hit aus Anfang der 2000er, Come Along, hier in der ARD-Hitnacht. Wenn Titi Jo gerade nicht auf der Bühne steht und singt, ja, neben Musik hat sie eine ausgeprägte Leidenschaft für den Weinanbau. Seit den 90ern bringt sie sogar ihren eigenen Wein und das Volk. Also wir können auch mit ihr zusammen anstoßen. Also vielleicht nicht gerade jetzt um diese Uhrzeit. 13 Minuten nach 4. Guten Morgen.

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0: Er hatte einen Schwächeanfall vor ein paar Tagen. Jetzt ist er allerdings wieder da, hat sich in Lissabon zurückgemeldet. Rod Stewart. Und er hatte auch Lust, bei uns gleich zu singen. Gleich nach kurz nach 16:30 hier in der ARD-Hitnacht. Vorher der Verkehrsservice für Sie und da legen wir gleich los. Vorher gibt's allerdings eine Unwettermeldung im gesamten Saarland, im Südwesten von Rheinland-Pfalz, im Osten von Baden-Württemberg und auch in weiten Teilen von Sachsen ist mit heftigem Starkregen, Hagel, Sturmböen und auch Gewittern zu rechnen. Dadurch kommt es auf den Straßen auch vermehrt zu Aquaplaning. Der Deutsche Wetterdienst warnt auch weiterhin vor starken Gewittern. Das betrifft Thüringen, Sachsen und Sachsen-Anhalt, hier ganz besonders den Burgenlandkreis. Jetzt schauen wir auf die Autobahnen und da gibt es viele Straßenschäden, die müssen beseitigt werden. Deshalb sind folgende Abschnitte gesperrt. Die A2 Hannover Richtung Berlin zwischen Thesen und Brandenburg an der Havel. Die A7 Hannover Richtung Hamburg zwischen Bad Fallingbostel und Dorfmark. Dann die A8 Salzburg-München zwischen Übersee und Bernau. Hier gibt's eine Umleitung. Nutzen Sie die U81 und die U16. Gesperrt ist die A14 Magdeburg Richtung Schwerin zwischen dem Kreuz Magdeburg und Dahlen-Warsleben. Die A20 Rostock Richtung Kreuz Uckermark zwischen dem Kreuz Rostock und Dummersdorf. Die A42 Kamp-Lindfurt Richtung Dortmund ist gesperrt wegen Brückenarbeiten zwischen Herne-Krange und Herne-Baukau. Und die Brückenarbeiten haben wir auch auf der A43 Wuppertal-Recklinghausen. Deshalb ist die Autobahn auch hier zwischen Bochum-Riemke und dem Kreuz Recklinghausen in beiden Richtungen gesperrt. Die A115 Berlin Richtung A10 ist zwischen Potsdam-Drewitz und Samund wegen Straßenschäden gesperrt. Und die A553 Bliesheim-Brühl bleibt zwischen Brühl-Ost und Brühl-Nord in beiden Richtungen bis 18:00 gesperrt. Dort wird weiterhin an den Hochspannungsleitungen gearbeitet. Überall, wo es geht, kommen Sie gut und sicher an.
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0: Mit Frank Beken, guten Morgen.

La la la la. Ja, beim letzten La ist es 5:08 geworden. Eine Frau, die Laune macht. Aura Dione mit Geronimo. Hier gehört in der ARD Hitnacht. Bis hierhin hat sich's wirklich gelohnt. Ich sag Dankeschön für Ihre vielen Mails, die mich erreicht haben. Hat richtig Spaß gemacht. Eine Mail muss ich allerdings noch loswerden. Vor allen Dingen das, was da drin steht. Ich musste erstmal schmunzeln und dachte, ist das eine Spam oder ist das jetzt wirklich was wirklich ist, was Wahres? Ich habe Post bekommen aus dem Stuttgarter Rechenzentrum. Ja, überschrieben mit den statistischen Grüßen nach Thüringen. Hallo Frank, schreibt Roland. Und jetzt kommt's. Das hat mich gefreut. Heute Nacht die 2006. Hitnacht vom MDR. Und the number of the beast, schreibt er dann weiter, die 666. Hitnacht von MDR Thüringen. Und jetzt halten Sie sich fest, ich habe das nicht gezählt, Roland hat das gemacht. Es soll heute meine 48. Hitnacht sein als Moderator. Mensch, Roland, was Sie alles wissen. Also dann haben wir heute, wenn ich das richtig rechne, weil ich war in Mathe eine Niete, also dann haben wir heute, wenn wir uns wiederhören, die 49. und von Dienstag auf Mittwoch die 50. Oh je, da muss ich ja eine Runde ausgeben. Das wird gefeiert, Roland. Dankeschön und weiterhin schön aufpassen beim Zählen.

Es ist wie immer gute Musik, hat mir Silke gemailt. Sie hört die ARD-Nacht über HR4. Ja, Christopher Cross mit All Right haben wir gerade gehört. Und dann gibt's auch liebe Grüße von Jan. Er möchte sich an dieser Stelle für die tolle ARD-Hitnacht bedanken. Liebe Grüße aus Berlin nach Thüringen schickt er uns. Ja, aber es war für viele von uns, von Ihnen, schon die ARD-Hitnacht für diesen Moment. Ihre Wachmacher werden nämlich gleich übernehmen, gleich nach den 5 Uhr Nachrichten. Ich bin Frank Beeken, Ihr Mann im Ohr. Einen tollen Start in die neue Woche. Und vielleicht bringt Sie da ja jemand zum Lachen. Soll ja sogar Kalorien verbrennen, also das Lachen. Wenn nicht, reicht ja auch ein Lächeln für Ihren Liebsten, für den Kollegen auf Arbeit oder gleich, wenn Sie zum Bäcker gehen. Starten wir heute einfach mal mit einem Lächeln. Sängerin Shanice würde es gefallen. Erinnern Sie sich an Ihren Hit? I Love Your Smile? Ja? Schönen guten Morgen. In 8 Minuten haben wir es 5 Uhr. Und jetzt mal lächeln. Ja? Geht doch.

0: 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Um 5 Uhr mit Patrick Buchmüller. Guten Morgen. In den vergangenen Tagen sind in Deutschland mindestens 15 Menschen bei Badeunfällen ums Leben gekommen. Allein in Berlin starben mindestens 3 Menschen in verschiedenen Gewässern. Gestern wurde ein Mann von Rettungstauchern im Bereich Kaisersteg in Oberschöneweide geborgen. In Schmöckwitz wurde am Abend zusätzlich noch eine Person vermisst, die dort schwimmen war. Schon am Samstag starben 2 Männer beim Baden im Volkspark Jungfernheide und im Tempelhofer Hafen. Aus Brandenburg gibt es bisher keine Meldungen über Tote. Den dritten Tag in Folge ist gestern in Deutschland ein neuer Temperaturhöchstwert gemessen worden. Wie der Deutsche Wetterdienst mitteilte, waren es am Nachmittag in Koschen im Kreis Oder-Spree 41,7 Grad. Juliana Koch, RBB 24.
1: Am Freitag war ein erster Höchstwert mit 41,3 Grad in Saarbrücken verzeichnet worden, gestern dann mit 41,5 Grad in Drewitz, Sachsen-Anhalt. Eine offizielle Bestätigung, ob tatsächlich ein neuer Temperaturrekord erreicht wurde, gibt es laut Deutschem Wetterdienst erst nach dem Wochenende.
0: Der SPD-Politiker Reinhardt bleibt Landrat des Kreises Ostprignitz-Ruppin. Er hat die Stichwahl gegen den AfD-Kandidaten Arndt gewonnen, wie der Landkreis am Abend mitgeteilt hat. Auf Reinhardt entfielen knapp 61% der Stimmen. Arndt erhielt etwa 39%. Auch das nötige Quorum wurde erreicht. In der Lausitz sollen heute 5 Seen zu einer Seenkette werden. Dazu werden Kanäle freigegeben, die die Gewässer miteinander verbinden. Dann ist es möglich, vom Senftenberger See über den Geierswalder, den Partwitzer, den Sedlitzer zum Großreschener See zu fahren. Das Projekt soll vor allem dem Tourismus in der Region ankurbeln. Vor allem für Wassersportler soll sich das Angebot verbessern. Bei der Fußball-Weltmeisterschaft hat Co-Gastgeber Kanada das Achtelfinale erreicht, und zwar als erstes Team. Die Kanadier haben Südafrika 1:0 geschlagen. Aus dem ARD-WM-Team Henrik Lückhoff.
2: Alles sah schon danach aus, als würde das Spiel in Los Angeles in die Verlängerung gehen, aber in der 2. Minute der Nachspielzeit traf Kapitän Stephen Ustak zum 1:0 für die Kanadier. Vorher war es ein Spiel von überschaubarem Niveau. Kanada war das etwas bessere Team, das Weiterkommen deswegen verdient. Für die Kanadier, die damit ihr erstes WM-KO-Spiel ihrer Geschichte gewonnen haben, geht's im Achtelfinale entweder gegen die Niederlande oder Marokko. Das deutsche Team ist auf dem Weg nach Boston, wo das 16-Finale gegen Paraguay ansteht.
0: Soweit die Nachrichten. 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
4: Wir gucken mal auf die Temperaturen. Unter 20 Grad haben wir in Perleberg und in Prenzlau. 18 nämlich in Prenzlau, 19 in Perleberg. Über 20 Grad in Frankfurt-Oder, 21. Brandenburg an der Havel, 23. Cottbus sogar 26 Grad. Und der große Knall, den wir eigentlich gestern schon erwartet haben, mit Gewittern und so, der kommt erst heute. Heute erstmal Sonne und Wolken im Wechsel. Im Süden des Landes geht es jetzt schon bald los mit Gewittern. Im Laufe des Tages kommen dann Wolken nämlich mit Gewittern und kräftigem Regen. Starkregen und Hagel ist alles möglich. Der Nachmittag ist wirklich sehr abenteuerlich, kann ich Ihnen sagen. Und die Temperaturen 24 bis 32 Grad. Wie abkühlend, oder? Morgen 27 bis 30 Grad und einzelne Schauer neben Sonne und Wolken sind dann auch noch möglich.
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4: Einige Hitzeschäden sind am Wochenende noch dazugekommen. Wir haben die A2 immer noch Richtung Berlin zwischen Thesen und Brandenburg an der Havel wegen Reparaturarbeiten gesperrt. Und die hier ist vom Wochenende jedenfalls neu. Die A115 Dreieck Funkturm Richtung Dreieck Nutetal zwischen Potsdam-Drewitz und Saarmund wegen Fahrbahnschäden gesperrt. Wenn möglich, bitte Potsdam-Babelsberg schon runterfahren und dann die L40 zur weiträumigen Umfahrung nutzen. Dann Vorsicht auf der B107 Gentin Richtung Bad Düben zwischen den Abzweigen nach Medewitzer Hütten und Jeseri. Hütten gibt es gerade eine ungesicherte Unfallstelle. Gekracht hat es auch im Kreis Märkisch-Oderland auf der B168 zwischen Ruhlsdorf und Darmsdorf. Und in Berlin, da ist noch alles ruhig. Kommen Sie gut an.
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4: Na, sind Sie gestern auch pöbelnd oder sich in den Bart brubbelnd eingeschlafen? Ach, was ist das heiß? Ich kann nicht schlafen. Mir ist so heiß. Oh. Ja, reißen Sie alles auf. Draußen sind um die 20 Grad und wir kommen heute auch nicht annähernd in die Nähe von irgendeinem Temperaturrekord. Also vielleicht ein Eistee zum Frühstück. Wie wär's mit Kenny Rogers und Dolly Parton dazu?

9 Minuten nach 5, hier ist der Antenne Brandenburg Verkehrsservice. Fahren Sie vorsichtig auf der A13 Richtung Berlin zwischen Ortrand und Klettwitz, eine ungesicherte Unfallstelle.

0: 5:11 Uhr, Antenne Brandenburg hier. Einen schönen Montagmorgen. Sätze, die Sie wahrscheinlich bisher nur an diesem Wochenende gesagt haben. Boah, ich freue mich so auf Montag und ich schwitze sogar im Bauchnabel. Hitzerekorde, Hitzeschäden an diesem Wochenende noch und nöcher. Wir sind gestern extra ins Kino gegangen mit unserer Tochter, weil wir gedacht haben, ah, da ist die Klimaanlage richtig gut. Pustekuchen, die hat das gerade so hingekriegt, dass man so an der Schwitzgrenze gekratzt hat, wenn man sich nicht bewegt hat neben seinem Popcorn. Ja, das haben einige getan. Beim nächsten Mal wissen wir es auch besser. Wie war es denn bei Ihnen? Wie haben Sie die Hitze so überstanden?
1: Kalte Handtücher in den Nacken, irgendwas. Irgendwie muss man sich ja runterkühlen, aber.
2: Ventilatoren, ja. Einmal Eiswürfel in den Nacken und Mund, passt die Geschichte auch wieder.
0: Wir haben einen Nachbarn, habe ich beobachtet, der hat Alufolie von innen an die Haustür geklebt. Ich weiß nicht, ob es was gebracht hat.

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1: 5.23 Uhr, einen schönen Montagmorgen. Zwischen dem ganzen Lüften, das Sie heute mit Sicherheit machen werden, eins auf dem Zettel haben. Ja, heute spielt Deutschland 22.30 Uhr eine sehr arbeitnehmerunfreundliche Zeit. Und zwar beim Fußball, natürlich bei der Fußball-WM gegen Paraguay müssen wir ran. Und dann wird wieder alles hin und her ausgepackt, eingepackt. Die müssen ja da ständig hin und her jetten in den USA und Mexiko. Also da zwischen den Austragungsorten immer ordentlich was los. Und auch wenn Sie sich nicht für Fußball interessieren, unser Sportkollege Tim Brockmeier hat mal ins Gepäck geguckt, der DFB 11. Die haben nämlich 12 Tonnen Gepäck. Tim, was alles drin?
2: 25 Trikotsätze, rund 150 Paar Schuhe, rund 100 Bälle, über 500 Rollen medizinisches Tape, über 2000 Paar Socken.
1: 2000 Paar Socken, ja. Und dann kommt natürlich noch richtig viel schweres Zeug dazu, so Massageliegen, aber auch was Ungewöhnliches dabei.
2: Das mit Abstand Kurioseste aber, was der DFB mit in die USA genommen hat, ist fürs Standardtraining eine Freistoßmauer, die springen kann, und ein eigener Rasenmäher.
1: Ein eigener Rasenmäher, auch schön. Also wenn wir so in Brand gucken, würde ich mal behaupten, Rasenmäher brauchen wir sowieso die nächsten 14 Tage nicht. Der Rasen ist tot von der Hitze. Der muss ich erst ein bisschen regenerieren. Genauso wie Sie. Einen schönen guten Morgen.

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1: Im Studio Ronald Schleif. Guten Morgen. Der SPD-Politiker Reinhardt bleibt Landrat des Kreises Ostprignitz-Ruppin. Er hat die Stichwahl gegen den AfD-Kandidaten Arndt gewonnen. Reinhardt hat nach Angaben des Landkreises knapp 61% der Stimmen bekommen, Arndt etwa 39%. Es haben auch ausreichend viele Menschen abgestimmt. Den dritten Tag in Folge ist gestern ein neuer deutschlandweiter Temperaturhöchstwert gemessen worden. Der Wetterdienst hat in Neißemünde-Koschen im Kreis Oder-Spree an der Grenze zu Polen 41,7 Grad gemeldet. Bei der Fußball-Weltmeisterschaft hat Mitgastgeber Kanada als erstes Land das Achtelfinale erreicht. Die Kanadier haben Südafrika 1:0 geschlagen. Die deutsche Mannschaft spielt heute Abend gegen Paraguay um den Einzug ins Achtelfinale.
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2: Mit Martin Schneider. Guten Morgen. Ja, Sie haben es gerade gehört. Genau da, wo der Spree-Neiße-Kreis aufhört und der Kreis Oder-Spree beginnt, war es gestern deutschlandweit am heißesten. Mit 41,7 Grad in Neißemünde-Koschen, nördlich von Guben. Damit enden erstmal die großen Hitzetage. Wolken und Regen sorgen heute für deutlich niedrigere Höchstwerte mit maximal 29 Grad. Da kommt auch schon gerade was runter. Für Teile der Kreise Elbe-Elster und Oberspreewald-Lausitz gilt gerade eine Unwetterwarnung. Es betrifft die Ecke rund um Elsterwerda bis ungefähr Ortheim. Dort warnt der Deutsche Wetterdienst vor schwerem Gewitter, heftigem Starkregen und Hagel. Es können auch Sturmböen mit um die 70 km/h durchfegen. Das starke Gewitter und der Regen ziehen Richtung Osten. Eine 10 Kilometer Umleitung kommt ab heute auf einige Autofahrer westlich von Cottbus zu. Der Bahnübergang Nord in Kolkwitz wird gesperrt und sorgt in den nächsten Wochen für massive Einschränkungen für den Verkehr in Richtung Spreewald. Sebastian Schiller weiß, was dahinter steckt.
3: Die Bauarbeiten sind eine der Voraussetzungen für den zweigleisigen Ausbau der Bahnstrecke zwischen Cottbus und Lübbenau. Der soll Ende des Jahres beginnen. In Kolkwitz wird jetzt in Vorbereitung darauf eine Trinkwasserleitung erneuert. Für Autofahrer ist der weit und breit einzige Bahnübergang damit bis Ende August dicht. Davon sind täglich rund 10.000 Fahrzeuge betroffen, teilt die Gemeinde Kolkwitz mit. Fußgänger und Radfahrer kommen aber weiterhin durch. Busse hingegen werden über den Cottbusser Westen umgeleitet.
2: Elbe-Elster hat eine neue Millionärin. Eine 60-Jährige aus dem Landkreis hat bei der Deutschen Fernsehlotterie den Hauptpreis abgeräumt. 1,5 Millionen Euro. Das hat ein Sprecher der Lotterie mitgeteilt. Wer die Frau ist und aus welchem Ort sie kommt, hat er nicht gesagt. Energie Cottbus hat alle drei Testspiele am Wochenende gewonnen. Das Spiel gegen die Cottbuser Stadtauswahl gestern endete 4:0. Es war wegen der Hitze auf den Vormittag gelegt und auf eine Stunde verkürzt worden. Gegen Kahler und Bergen stand es am Ende 17:0 bzw. 23:0.
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4: Ich lese Ihnen mal einen Satz vor, den die Meteorologen hier immer so abliefern. Die Rekordhitze findet heute mit Schauern und Gewittern ein Ende. Ist so ein bisschen erlösender Satz, ne? Die Temperaturen heute Morgen zwischen 18 Grad in Fürstenberg, das ist gerade am kühlsten, und Welzhove noch 25 Grad, aber schon Regen dort. Heute gibt's erstmal Sonne und Wolken im Wechsel, aber wie gesagt, in den südlichen Landesteilen, da kann es jetzt schon kräftige Gewitter und auch Regenschauer geben. Die entwickeln sich im restlichen Land sonst erst so im Laufe des Vormittags und Mittags. Der Nachmittag ist dann wirklich richtig durchwachsen. Mal kurz die Sonne, aber auch viele Schauer und auch Hagel und Starkregen kann dabei sein. Die Temperaturen heute 24 bis 32 Grad. Morgen sind auch noch ein paar Restschauer und Gewitter möglich. Dann 27 bis 30 Grad, aber auch viel Sonne und Wolken.
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4: Auf der A2 Richtung Berlin laufen immer noch Reparaturarbeiten, deswegen gesperrt zwischen Thesen und Brandenburg an der Havel. Und dann Vorsicht auf der A13 Richtung Berlin, da gab es einen Unfall auf der mittleren Spur zwischen Ortrand und Klettwitz. A115 Dreieck Funkturm Richtung Dreieck Nutetal zwischen Potsdam-Drewitz und Samund gesperrt. Auch hier Fahrbahnschäden schuld. Wenn möglich am Anschluss Potsdam-Babelsberg bitte abfahren und dann die L40 zur weiträumigen Umfahrung nutzen. Dann nochmal auf die B96 Fürstenberg Richtung Reinickendorf. Zwischen Oranienburg Süd und dem Kreuz Oranienburg ist ein Fahrzeug liegen geblieben. Und wenn Sie noch was sehen, heute Morgen 0331 70 98 101. Gute Fahrt!
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4: Und wie sind Sie so aus diesem Hitzewochenende gekommen?
5: Unglaublich, ich habe in meinem Leben noch nie so geschwitzt.
4: Das glaube ich wirklich. Also ab unter die Dusche und dann tief durchatmen mit Peter Maffay.

0: Kommen Sie gut in den Montagmorgen mit Antenne Brandenburg hier. 5.42 Uhr haben wir es und zum Glück wird's heute nicht mehr ganz so heiß wie am Wochenende. Mann, da haben wir ja eimerweise geschwitzt und manche ganz besonders. Die meisten Veranstaltungen, muss man ja sagen, die wurden abgesagt, aber eine nicht. Was man ein bisschen verstehen kann, denn es hat auch mit Wasser zu tun. Trotz großer Hitze, gestern Vormittag gab's einen Triathlon in Ketzin an der Havel.
1: 5, 4, 3, 2, 1.
0: Ja, und es war kein Profi-Triathlon, sondern jeder konnte mitmachen. Aber das bei 38 Grad. Ne? Die 600 Meter Schwimmstrecke war noch erfrischend, aber dann ging es 10 Kilometer aufs Rad, danach 2,5 Kilometer joggen. Aber Petra aus Ketzin sagt, alles in Ordnung, alles cool.
2: Naja, eigentlich wurde viel zu viel Panik gemacht. Wir hatten vor 4 Jahren auch schon mal 38. Und da habe ich gedacht, das geht gar nicht. Also, und dann habe ich im Vorschul zu dem einen gesagt, der wohnt an der Werderschen Straße, ich erwarte dich mit dem Gartenschlauch. Und der stand auch da, aber nicht nur er, sondern auch noch andere.
0: Ja, und auch gestern gab es dann die Erfrischung per Gartenschlauch. Und auch die Veranstalter haben Maßnahmen getroffen, sagt Kampfrichter Jörg Schenke.
3: Wir haben im Gegensatz zu den letzten Jahren 3-mal so viele Wasserstellen aufgebaut. Und auf der Laufstrecke sind 2 Sprenger aufgebaut, sodass sie eben tatsächlich auch quasi dann nochmal komplett nass machen können.
0: Ja, außerdem waren natürlich Rettungssanitäter ohne Ende vor Ort, außer bei einem Teilnehmer, der unterzuckert war, gab es aber Gott sei Dank keine großen Einsätze, denn für die meisten ging es eigentlich gar nicht ums Gewinnen, sondern einfach darum, irgendwie ins Ziel zu kommen. Oder wie Ida aus Potsdam über ihren Papa gesagt hat.
4: Ich bin stolz auf ihn, dass er das durchzieht und auch wenn er nicht Erster ist, ich bin trotzdem stolz auf ihn.
0: Oh.

0: Sie gut in die neue Woche mit Antenne Brandenburg. Tagchen. Und darf ich mal ganz kurz auf Ihren Frühstückstisch gucken? Was steht denn da so? Müsli vielleicht?
1: Nein. Mein normales Marmeladenbrötchen, wie so üblich.
0: Ah ja, da ist überhaupt nichts gegen einzuwenden. Lassen Sie sich auf jeden Fall schmecken. Musikalisch gibt's dazu Cher. Und die hat tatsächlich mal in einem Interview gesagt, Käse geht aber ernährungstechnisch gar nicht. Käse sei für sie eines der schlechtesten Lebensmittel für den Körper, weil schwer verdaulich, fett und cholesterinreich. Ja, Cher, du weißt doch gar nicht, was du da verbrauchst.

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1: Im Studio Arne Sprung. Schönen guten Morgen. Der SPD-Politiker Ralf Reinhardt bleibt Landrat von Ostprignitz-Ruppin. Er hat die Stichwahl klar gewonnen. Mit rund 61% der Stimmen setzte er sich deutlich gegen AfD-Kandidat Thorsten Arndt durch, der auf 39% kam. Arndt sagte Antenne Brandenburg:
2: Wenn man Verlierer ist, ist das immer enttäuschend. Aber wir werden aus dem Resultat natürlich unsere Konsequenzen ziehen. Wir beobachten schon seit längerem, dass der Süden von Ostprignitz-Ruppin dünner mit Zustimmung gesät ist. Wie uns gegenüber der AfD. Der Norden ist eigentlich immer konstant. Der hat immer konstant Zugewinne gebracht. Ich denke, wir werden unsere Kraft auf den Süden ab Neuruppin südlich einsetzen.
1: Die Wahlbeteiligung lag bei 46%. Das Quorum wurde erfüllt, heißt, es haben genug Wähler ihre Stimme abgegeben. Koschen in Oder Spree war gestern offiziell der heißeste Ort, den es jemals in Deutschland gegeben hat. Der Deutsche Wetterdienst hat 41,7 Grad gemessen. Insgesamt war der Juni nach Angaben des Wetterdienstes deutlich zu heiß. Die Monatsmitteltemperatur dürfte unter den Top 3 seit Beginn der Messungen liegen, heißt es. Nach Einschätzung der Weltgesundheitsorganisation hat die aktuelle Hitzewelle in Europa in der vergangenen Woche zu 1300 zusätzlichen Todesfällen geführt. Die Hitze führt auch zu Problemen bei der Infrastruktur. Mehrere Autobahnen sind in Brandenburg beschädigt. Am Abend ist die A115 bei Potsdam in Richtung Dreieck-Nutetal gesperrt worden. Auch ein Abschnitt der A2 in Richtung Berlin ist noch gesperrt, weil dort Beton aufgebrochen ist. Wie es aktuell auf den Straßen aussieht und wie sich das Wetter entwickelt, das sagt Ihnen gleich nach den Meldungen Annelie Rienecke. Heute wird es eine Seenkette. Im Lausitzer Seenland werden gleich 3 Überleiter freigegeben. Diese Kanäle verbinden 5 Einzelgewässer. Ab sofort können Boote vom Senftenberger über den Geierswalder, Partwitzer und Siedlitzer bis zum Großräschener See fahren. Das Projekt soll vor allem den Tourismus in der Region fördern. Die Seen sind aus früheren Braunkohlegruben entstanden. Gerd Richter vom Bergbausanierer LMBV sagte uns zu den Kosten.
3: Für die Seenkette ist es eine knappe Milliarde gewesen, die investiert worden ist. Und für die gesamte Bergbausanierung in beiden Revieren Mitteldeutschland und Lausitz sind wir jetzt auch schon an der 12-Milliarden-Grenze, die uns von Bund und Land zur Verfügung gestellt worden sind, damit wir eben diese Altfolgen des Bergbaus sanieren, sichern und in geordnete und sichere Landschaften überführen dürfen.
1: Bei der Fußballweltmeisterschaft hat mit Gastgeber Kanada als erstes Land das Achtelfinale erreicht. Michael Küster hat das Spiel verfolgt.
4: Dank eines Treffers in der Nachspielzeit hat Kanada das Team aus Südafrika mit 1:0 besiegt. Für beide war es das erste K.O.-Spiel überhaupt bei einer WM-Endrunde. Die Kanadier treffen nun im Achtelfinale auf den Sieger der Partie, Niederlande gegen Marokko. Am späten Abend bestreitet Deutschland sein 16-Finale gegen Paraguay. Über die Startelf hat Bundestrainer Julian Nagelsmann im Vorfeld diesmal nichts verraten. Anstoß in Boston ist um 22.30 Uhr.
1: Soweit die Antenne Brandenburg Nachrichten. 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
5: Danke, Arne.
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6: Viele kommen aus dem Hitzewochenende mit so einem saftigen Klimaanlagenschnupfen.
5: Oh ja, draußen wird nur genießt bei uns.
6: Heiß, kalt. Aktuell ist es eigentlich relativ frisch. Also wenn Sie durchlüften wollen oder die Hitze endlich mal aus der Wohnung oder aus dem Haus lassen wollen, dann ist jetzt der passende Zeitpunkt. 20 Grad haben wir gerade in Eberswalde, 18 noch in Fürstenberg, aber 25 noch in Welzow. Und die ersten Gewitter sind schon da im Süden des Landes. Da gewittert es schon. Auch Regen kommt ordentlich runter. Und ansonsten gibt es heute Vormittag aber auch mal Sonne, mal Wolken. Und die nächste Gewitterfront und Regenfront, die rollt schon auf uns zu. Spätestens ab Mittag, da wird es dann überall regnen und Gewitter. Kann auch Starkregen wieder sein. Und Hagel bei Temperaturen von 24 bis 32 Grad. Also ein Witz gegen das, was wir am Wochenende hatten.
5: Du brauchst eine Jacke fast.
6: Ganz genau. Wird durcheinander heute Nachmittag und morgen dann einzelne Schauer noch.
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6: Da haben wir die A2 Richtung Berlin zwischen Thesen und Brandenburg an der Havel wegen Reparaturarbeiten gesperrt. Hitzeschäden hieß hier das Stichwort. Dann ein Unfall auf der A13 Richtung Berlin zwischen Ortrand und Klettwitz auf der mittleren Spur und auf der A115 Dreieck Funkturm Richtung Dreieck Nutetal. Auch da haben wir Fahrbahnschäden zwischen Potsdam-Drewitz und Samund. Deswegen gesperrt, wenn möglich, am Anschluss Potsdam-Babelsberg runterfahren und dann die L40 zur weiträumigen Umfahrung nutzen. B96 Richtung Reinickendorf. Zwischen Oranienburg-Süd und dem Kreuz Oranienburg haben wir einen Liegenbleiber. Und im Stadtverkehr Berlin auf der A100 Richtung Wedding zwischen dem Tunnel Rathenauplatz und Kurfürstendamm ist die linke Spur gerade durch ein liegen gebliebenes Fahrzeug blockiert. Dauert 10 Minuten länger hier. Gute Fahrt.
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7: So, wer hat letzte Nacht schön geschlafen?
6: Vergiss es.
7: Okay, lassen wir das. Aber mal ganz ehrlich, wie haben Sie dieses Wochenende verbracht? Das wollen wir heute Morgen wissen. Im Keller geschlafen, nur im Badesee gelegen oder im schönen kalten Kino, so wie du?
6: Ja.
7: Oder einfach nur genossen, das Ganze, ja?
6: Kollegin Miriam hat einen ganz besonderen Ausflug gemacht. Erzählst du uns gleich?
7: Ja, da freuen wir uns.

0: Ja, so langsam macht Schwingen wieder Spaß.
1: Oh ja.
0: Nicht nur dem Sultans. 14 nach 6, hier ist Antenne Brandenburg.
1: Guten Morgen.
0: Nach einem heißen Wochenende, wo viele gesagt haben,
2: ich sag dir, für den Rest des Sommers werden wir einfach im Kühlschrank wohnen.
0: Das wär's so, oder?
1: Schöne Vorstellung, ja.
0: Ich muss zugeben, ich habe auch kurz am Wochenende gedacht, als ich vorm Kühlschrank saß, habe ich mir gemerkt, wie ich mir selber Zeit lasse und lange suche.
1: Und dann ist dir deine Stromrechnung wieder eingefallen.
0: Schnell die Tür wieder zu. Nee, aber Miriam, unsere Frühkollegin, hat eine ganz andere Strategie gehabt am Wochenende?
3: Wir haben einen Familienausflug gemacht. Und zwar in die Tiefgarage.
0: Und das ist kein Witz. Ich habe ein Foto
3: wirklich
0: gesehen.
3: Das ist wirklich kein Witz. Weil mein Mann war nämlich in der Tiefgarage, hat geguckt, irgendwie wollte irgendwas aus dem Auto holen und sagte, Miriam, da unten sind 19 Grad. Ich so, okay, nimm den Hund, nimm den Sohn, wir machen einen Familienausflug. Dann sind wir rein in den Fahrstuhl und schon im Fahrstuhl war es richtig kalt. Und unser kleiner Hund hat angefangen zu zittern. Und mein Sohn, der ist 1,85 Meter groß und hat einen Körperfettanteil von, glaube ich, -20%.
0: Ja.
3: Der auch so, oh, ist aber ganz schön frisch hier.
0: Oh Mann.
3: Und jetzt pass auf, dann standen wir unten und dann kam einer aus dem Haus runter, der auch zu seinem Auto wollte. Und dem haben wir dann erzählt, dass wir einen Ausflug machen, weil es hier schön kühl drin ist. Sag ich, stellt euch doch noch ein paar Stühle hin und klopft eine Runde Skat. Hm? Ja. Ja, genau. Oh, es war so schön.
0: Oh Mann. Und Sie erzählen uns das bitte auch, was Sie am Wochenende gemacht haben, um sich so ein bisschen abzukühlen. Oder vielleicht haben Sie auch was Krasses erlebt, wie auch eine Kollegin, die mit dem Auto im Teer auf der Straße kleben geblieben ist.
1: Oh Gott.
0: 0331 70 98 100 anrufen. Ja, das war keine Temperatur, das war nur eine Telefonnummer.

0: 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Guten Morgen, 6:19 Uhr haben wir es. Kurzer Verkehrsservice.
1: Und zwar 2 Meldungen von der A10 am nördlicher Berliner Ring Richtung Dreieck-Havelland. Ein Reifen auf der linken Spur zwischen Mühlenbeck und Birkenwerder. Vorsichtig fahren. Und auf dem südlichen Berliner Ring Richtung Dreieck-Werder, da haben wir Gegenstände auf der mittleren Spur zwischen Rangsdorf und Genshagen.
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0: Temperaturrekord deutschlandweit gestern bei uns in Brandenburg. 41,7 Grad in Koschen. Ja, das ist natürlich kein Grund, irgendwie stolz drauf zu sein, aber immerhin. Außerdem an diesem Hitzewochenende Waldbrände, abgesagte Veranstaltungen, aufgeplatzte Straßen und auch die Bahn hat sich, ich sag mal so, nicht gerade mit Ruhm bekleckert.
1: Ja, also eher die Fahrgäste mit Schweiß. Also ausgefallene Klimaanlagen, das wäre noch das geringste Übel dabei. Bei Karstädt in der Prignitz ist nämlich ein Zug auf freier Strecke liegen geblieben, der von Hamburg nach Prag unterwegs war. Da war ein Baum beim Gewitter in die Oberleitung gekracht, deswegen war dann der Strom weg. Mhm. Die Folge, erstens, Klimaanlage ging nicht mehr, 40 Grad im Zug, das ist schon schlimm, und dann gingen die Türen nicht auf. 630 Fahrgäste gefangen und erst die Feuerwehr konnte dann die Türen von außen öffnen und schon mal Kinder, Ältere und Schwangere, die da alle mit drin waren, rausholen. Die anderen mussten warten bis nach Stunden. Stunde, musst du dir mal vorstellen. Eine Diesellok kam und den Zug in den Bahnhof Karstädt gezogen hat. Und da ging es dann erstmal nicht weiter. Notunterkunft hieß das für ganz viele in einer Turnhalle in Karstädt. Kinderbetten, Spielzeug, Bierzelt, Garnituren, alles wurde rangeholt. Wahnsinn. Wahnsinn. Ja. Wirklich, was da die Einsatzkräfte geleistet haben bei dieser Hitze. Vor allem war das nicht ihr einziger Einsatz, sagt Prignitzer Kreisbrandmeisterin Christian Reisinger.
2: Gerade die Kameraden aus Karstädt, die waren ja unmittelbar davor bei dem Waldbrand Klein Woltersdorf. Das heißt, die kamen einfach nur zu einem stundenlangen Einsatz und hatten sofort diesen Alarm. Und das Gleiche trifft auch das DRK zu.
1: Wahnsinn. Ja. Und für die Fahrgäste ging es dann am nächsten Tag erst weiter, und zwar mit zwei ICE-Zügen.
0: Unfassbar. 6 Minuten vor 6:30 ist es.
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0: Gestern bei den Temperaturen Matte schütteln hätte jeder noch einen Vogel gezeigt, aber heute Morgen geht's schon wieder, ne?
1: Ja.
0: So halbwegs.
1: Kaltes Wasser rüber und dann schütteln sie mal ganz doll.
0: Jo, Highway to Hell übrigens auch ein kleiner Hinweis darauf, dass einige Autobahnen an bestimmten Stellen aufgeplatzt sind und gesperrt dadurch. Wo es eng wird, wo Umfahrungen angeboten werden, hören Sie gleich bei uns. Jetzt erstmal das Neueste
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3: Im Studio Ronald Schleif. Guten Morgen. Der SPD-Politiker Reinhardt hat sich bei der Landratswahl im Kreis Ostprignitz-Ruppin durchgesetzt. Er hat die Stichwahl gegen den AfD-Kandidaten Arndt gewonnen. Reinhardt kam laut Landkreis auf knapp 61% der Stimmen, Arndt bekam etwa 39%. Es haben auch ausreichend viele Menschen abgestimmt. 41,7 Grad, so heiß ist es gestern in Neißemünde-Koschen im Kreis Oder-Spree an der Grenze zu Polen gewesen. Neuer deutscher Rekord. Der letzte Rekord war einen Tag vorher aufgestellt worden. Nach Angaben des Wetterdienstes war der Juni einer der heißesten jemals gemessenen. Kanada steht als erste Mannschaft im Achtelfinale der Fußball-Weltmeisterschaft. Die Kanadier haben Südafrika 1:0 geschlagen. Das deutsche Team spielt heute Abend gegen Paraguay um den Einzug ins Achtelfinale.
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4: Mit Martin Schneider. Guten Morgen. Es donnert, es regnet, es kühlt ab. Durch Südbrandenburg zieht gerade ein Gewitter mit Starkregen und Hagel. Damit endet erstmal die große Hitzezeit. Und das heißt auch Aufatmen bei Feuerwehr und Rettungsdienst. Die Leitstelle Lausitz spricht von einem Wochenende mit Mitarbeitern an der oberen Belastungsgrenze. Insgesamt 1160 Mal mussten Einsatzkräfte seit Freitagmorgen ausrücken. Tino Schöning kennt die Einzelheiten.
5: Es gab allein 1000 Rettungseinsätze, vor allem wegen Herz-Kreislauf-Problemen. Das seien etwa doppelt so viele wie an normalen Tagen, sagt die Leitstelle. Darüber hinaus mussten rund 30 Waldbrände und 10 Wiesen- und Flächenbrände gelöscht werden. Mit Schwerpunkt in Elbe-Elster und Oberspreewald-Lausitz. Das größte Feuer wurde in Drochow bei Klettwitz gelöscht. Betroffen waren 3 Hektar Wald und 3 Hektar Getreidefeld. Gestern musste die Feuerwehr außerdem 40 Mal ausrücken, weil durch Sturmböen Bäume umgestürzt waren, in Lübben auch in Oberleitungen der Bahn. Dadurch war der Zugverkehr eine Zeit lang eingeschränkt.
4: Und apropos Verkehr, in Kolkwitz ist ab heute der Bahnübergang Nord gesperrt. Und das bedeutet für viele Autofahrer eine fast 10 Kilometer lange Umleitung über Cottbus. Der Grund, es wird eine Trinkwasserleitung erneuert. Die Bauarbeiten sind Voraussetzung für den zweigleisigen Ausbau der Bahnstrecke Cottbus-Lübbenau. Der soll Ende des Jahres beginnen. Energie Cottbus hat alle 3 Testspiele am Wochenende gewonnen. Und das gestern bei besonders starker Hitze. Andreas Friebel berichtet.
6: Das Testspiel gegen die Cottbuser Stadtauswahl wurde wegen der Temperaturen auf den Vormittag vorgezogen. Doch es war einfach zu heiß und deshalb war nach einer Stunde Schluss. 4:0 hieß es da für Energie. Gegen Karlau und Bergen waren die Resultate deutlicher. 17:0 und 23:0 hieß es am Ende. Nun liegt vor den Spielern eine Woche mit Training, bevor am Wochenende erneut gegen unterklassige Teams getestet wird. Allerdings wird es schwerer, denn Nat Glienicke und der Hertha Nachwuchs spielen in der Regionalliga.
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1: Es fühlt sich ein bisschen absurd an, ja, aber packen Sie eine Jacke ein. Am besten die Regenjacke. Im Süden des Landes wissen Sie das schon, denn da haben wir gerade schwere Gewitter und auch Starkregen. Und dieses Regengebiet, das zieht bald weg. Das nächste kommt dann aber für ganz Brandenburg in den nächsten Stunden von Westen her. Und auch hier Gewitter und Starkregen, Hagel möglich bei 24 bis 32 Grad. Also mehr als 32 werden es heute auf keinen Fall.
0: Sehr angenehm.
1: Ja, abkühlend. Aktuell haben wir zwischen 20 und 23 Grad und morgen dann auch maximal 30 Grad. Einzelne Schauer sind noch möglich, ansonsten Sonnewolken.
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1: Die A2 ist in Richtung Berlin zwischen Thesen und Brandenburg an der Havel wegen Reparaturarbeiten gesperrt und auch die A115 Dreieck Funkturm Richtung Dreieck Knutetal, nämlich zwischen Potsdam-Drewitz und Samund. Auch hier Hitzeschäden der Grund, wenn möglich bitte Potsdam-Babelsberg runterfahren und dann die L40 nehmen. Auf der B96 Richtung Reinickendorf zwischen Oranienburg Süd und dem Kreuz Oranienburg haben wir einen Liegenbleiber und eine Sperrung auf der B168 im Kreis Märkisch-Oderland zwischen Rohlsdorf und Darmsdorf. Stadtverkehr Berlin, eine Meldung hier noch auf der A100 Richtung Wedding zwischen Tunnel Rathenauplatz und Kurfürstendamm. Die linke Spur gerade durch einen Liegenbleiber blockiert, dauert ab Wegstraße eine Viertelstunde mehr. Gute Fahrt.
0: 4 Minuten nach 6:30 haben wir es.
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0: So, für alle, deren Dorf- oder Stadtfest am Wochenende ausgefallen ist wegen der Hitze, holen wir das jetzt einfach nach. So ein bisschen zumindest.
1: Ja?
0: Denn der hier wäre garantiert irgendwann gelaufen und hätte die Tanzfläche gefüllt. Hier ist Klaus Lage.
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0: Wie die Heringe aneinandergereiht lagen sie an den Badeseen, zumindest im Speckgürtelbereich.
1: Irrevoll, oder? Ja.
0: Aber es gab auch Ausnahmen. In der Uckermark zum Beispiel, da gibt es ja viele Seen, da gab es auch so einsame Stellen noch. Je nachdem, wo du wohnst in Brandenburg. Ja. Auf jeden Fall waren viele am Wasser. Auch unsere beiden Lieblingsbrandenburger, Heike und Jörg. Aber wie wir die beiden kennen, es blieb trotzdem hitzig.
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3: Oh, Jörg, das war eine dufte Idee von dir und so spontan.
4: Ja, Heike, ich dachte, das Wetter wird so sonnig und bei über 30 Grad lohnt sich die Auszeit an der Ostsee. Von zu Hause ist das ja eigentlich auch nur ein Katzensprung. Du, das haben wir uns beide mal verdient.
3: Oh, wie recht du da hast. Oh, ist das schön, wa? Die Füße im Sand, die Sonne auf dem Körper und später noch eine kleine Abkühlung im Meer. Sag mal, Jörgi, hast du die überhaupt eingecremt?
4: Nö. Warum sollte ich?
3: Jörgi, das glaube ich jetzt nicht. Wöchentlich behandelst du das Auto mit Pflegepolitur, um den Lack zu schützen. Im Sommer hängst du unsere alten Gardinen über den Kirschbaum, damit die Stare uns nicht die ganzen Kirschen wegfressen. Sämtliche Dokumente, was sei es. Regelmäßig streichst du den Gartenzaun, damit das Holz lange hält. Wo es geht, wird alles geschützt und gesichert. Und dann cremst du dich nicht ein?
4: Heike, ich hab's ja verstanden. Hier ist die Sonnencreme und jetzt schmier mir doch bitte mal den Rücken ein. Den Rest schaff ich dann alleine.
3: Oh, na endlich.
4: Aber nimm dir so viel.
3: Wieso ein Ditte?
4: Na, die Flasche kostet mehr als die Lackpolitur für das Auto. Und das lohnt sich nicht mehr für so ein altes Modell wie mich.
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0: Adele auf Antenne Brandenburg mit Rolling aus dem Bett oder so ähnlich. Winterdienst auf der Straße bei 40 Grad. Ja, gab es. In Sachsen und Thüringen haben die Stadt Salze einfach kaltes Wasser auf die Straße gesprüht, damit die nicht aufweicht. Mhm. Woanders mussten Autobahnen gesperrt werden, da war es zu spät. Das kann auch heute früh noch Auswirkungen haben auf ihren Arbeitsweg.
1: Ganz genau, Sie kennen das aus der letzten Woche. Da standen hunderte Autofahrer im Stau auf der A2, weil zwischen Ciesa und Wollin die Autobahn bei dieser Megahitze kaputt gegangen ist. Aktuell immer noch gesperrt Richtung Berlin zwischen Thesen und Brandenburg an der Havel, weil da repariert werden muss. Jetzt gibt's aber seit dem Wochenende die nächste Sperrung wegen Hitzeschäden. Ronald Schleif aus unserem Potsdamer Antennestudio sagt Ihnen wo.
2: Nämlich die A115, und zwar bei Potsdam im Abschnitt zwischen Drewitz und Samund. Dort gibt es schwere Schäden auf allen Spuren in Richtung Nutetal. Die Hitze hat den Asphalt angehoben. Die Autobahn ist aktuell ab Potsdam-Drewitz in Richtung Nutetal gesperrt. Mit der Reparatur soll noch heute begonnen werden. Wann auf der A115 aber wieder alles rollt, das wissen wir noch nicht.
0: Tja, da kann man sich darauf einstellen, dass es in Rehbrücke zum Beispiel voll wird heute
1: Morgen.
0: Oh ja. Ja, noch mehr gleich nach den 7 Uhr Nachrichten im Verkehrsservice. Jetzt haben wir es 6.52 Uhr.
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1: Im Studio Arne Sprung. Schönen guten Morgen. 41,7 Grad, so heiß wie in Koschen in Oder-Spree gestern ist es noch nie in Deutschland gewesen. Selbst um Mitternacht lagen die Temperaturen in Südbrandenburg noch bei 30 Grad. Ronald Schleif mit einem Überblick.
2: Der Juni ist insgesamt deutlich zu heiß gewesen. Die Monatsmitteltemperatur dürfte unter den Top 3 seit Beginn der Messungen liegen, heißt es vom Deutschen Wetterdienst. Genaue Zahlen soll es heute Mittag geben. Nach Einschätzung der Weltgesundheitsorganisation hat die aktuelle Hitzewelle in Europa in der vergangenen Woche zu 1.300 zusätzlichen Todesfällen geführt. Durch die Hitze gab es auch Probleme bei der Infrastruktur. Mehrere Autobahnen sind in Brandenburg beschädigt. Die große Hitze ist zunächst vorbei. Heute werden dafür Unwetter erwartet.
1: Für den Süden Brandenburgs gilt bereits eine Warnung des Deutschen Wetterdienstes vor starken Gewittern. Ralf Reinhardt bleibt Landrat von Ostprignitz-Ruppin. Der SPD-Politiker hat sich bei der Stichwahl klar gegen AfD-Kandidat Thorsten Arndt durchgesetzt. Reinhardt erreichte rund 61% der Stimmen, Arndt 39%. Reinhardt geht jetzt in eine dritte Amtszeit und ist zum ersten Mal direkt von den Bürgerinnen und Bürgern gewählt worden. Er sagte Antenne Brandenburg.
3: Ich bin wahnsinnig stolz auf die Ostprignitz-Ruppiner. Ich bin richtig dankbar für die großartige Unterstützung. Die vielen Wahlhelfer, die heute bei dieser Hitze durchgehalten haben. Und vor allem die Wähler, die gesagt haben, das ist so wichtig, dass sie hier ihr Wahlrecht wirklich auch ausüben. Ich bin glücklich. Es ist ein tolles Ergebnis. Und das ist eine gute Basis für die nächste Zeit. Angesichts der großen Themen und Probleme ist genau das, was notwendig ist, um hier auch vernünftig arbeiten zu können.
1: Die Wahlbeteiligung lag bei 46%. Wo früher Menschen auf Förderbrücke und Bagger gearbeitet haben, fahren heute Boote. Im Lausitzer Seenland werden heute 5 Seen offiziell miteinander verbunden. 3 Überleiter werden freigegeben. Diese Kanäle lassen aus 5 Einzelgewässern eine Seenkette entstehen. Daniel Mastow berichtet.
4: In der Lausitz ist die größte künstliche Seenkette in Europa entstanden. Allein der Bergbausanierer LMBV hat rund 1 Milliarde Euro investiert. Die 5 Seen haben eine Wasserfläche von mehr als 5000 Hektar. Das ist etwa halb so viel wie die Müritz hat. Mit der Freigabe der Kanäle verbinden sich vor allem für die Tourismusbranche große Hoffnungen. Die Zahl der Übernachtungen von jetzt etwa 800.000 pro Jahr soll sich dann verdoppeln. Dafür braucht das Reisegebiet Lausitzer Seenland nun weitere Investitionen in Hotels, Bootsanlegestellen oder auch in Wellnessangebote.
1: Kanada steht als erstes Team bei der Fußballweltmeisterschaft im Achtelfinale. Die Kanadier setzten sich am Abend knapp gegen Südafrika durch. Michael Küster berichtet.
5: Im ersten Sechzehntelfinale der WM-Geschichte hat es lange nach Verlängerung ausgesehen, bis Kanadas Öztag in der Nachspielzeit den 1:0-Siegtreffer gegen Südafrika erzielte. Die Nordamerikaner treffen nun im Achtelfinale entweder auf Marokko oder die Niederlande. Am Abend nimmt dann auch die deutsche Nationalmannschaft Kurs auf die Runde der letzten 16. Das Team vom Bundestrainer Julian Nagelsmann bekommt es mit den Defensivkünstlern aus Paraguay zu tun. Anstoß in Boston ist um 22.30 Uhr.
1: Soweit die Antenne Brandenburg Nachrichten. 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
6: Die Hitze hängt immer noch irgendwie zu Hause und will nicht richtig raus.
7: Raus jetzt!
6: Jetzt geh! Merken Sie spätestens, wenn Sie den Honig heute Morgen aufs Brot schmieren wollen, der läuft Ihnen auch schon weg.
8: Kannst du kippen.
6: Ja, aber nicht überall. Es wird schon kühler langsam in der Lausitz. Da haben wir auch einige Gewitter gerade und Starkregen unterwegs. Wenn das weg ist, kommt die nächste Regenwand so am Vormittag langsam von Westen angepirscht und dann ist auch Starkregen, Gewitter und Hagel überall möglich. Die Temperaturen heute werden nicht über 32 Grad klettern. Aktuell haben wir Anfang 20 Grad. Und morgen, da sind immer noch einzelne Schauer unterwegs, aber es hat sich abgekühlt. Bis zu 30 Grad, ja, okay, abgekühlt. Aber ey, alles unter 40 Grad ist völlig in Ordnung. Genau. Sonne und Wolken ansonsten.
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6: A2 Richtung Berlin zwischen Thesen und Brandenburg an der Havel. Wegen Hitzeschäden wird hier noch repariert und deswegen gesperrt. Außerdem die A115 Dreieck Funkturm Richtung Dreieck Nuttetal. Auch hier haben wir Hitzeschäden, deswegen gesperrt zwischen Potsdam-Drewitz und Samund. Bitte Babelsberg abfahren und dann die L40 nehmen. A10 südlicher Berliner Ring Richtung Dreieck Werder. Reifenteile haben wir gerade zwischen Michendorf und Ferch. Und einen Unfall und deswegen gesperrt auf der B168 im Kreis Landkreis Märkisch-Oderland zwischen Ruhlsdorf und Darmsdorf. Aufpassen dann nochmal im Landkreis Barnim auf der Landesstraße zwischen Biesenthal und Melchow. Hier haben wir ein totes Tier auf der Straße und länger brauchen Sie in Berlin gerade auf der Stadtautobahn ab Weckstraße Richtung Wedding und auf der A115 ab Dreilinden stadteinwärts. Gute Fahrt! 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
7: Wir haben dieses Hitzewochenende überstanden. Ja! Und jetzt können Sie sogar schon wieder auf dem Lenkrad mittrommeln, ohne sich die Finger zu verbrennen.
6: Ja.
7: Ist das nicht herrlich?

0: Nein, heute ist der Tag, an dem wir endlich wieder aufwachen und durchsehen. Also zumindest, ja, Schlaf gab es vielleicht nicht viel letzte Nacht, aber die Temperaturen kommen langsam wieder in den angenehmen Bereich.
1: Machen Sie heute Tag des offenen Fensters oder Tag der offenen Tür, was auch immer, lüften Sie durch.
0: Und rufen Sie an 0331 70 98 100 oder schicken Sie uns eine Studionachricht und erzählen Sie uns Ihre Hitzestory vom Wochenende. Jeder hat ja mindestens eine zu erzählen. Und wenn es nur, ich habe die ganze Zeit im Pool gelegen ist oder auf der Couch oder im Keller.
1: Ja, ja. Auch schon. Ich habe versucht, ins Kino zu gehen, aber warte.

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0: Der musikalische Hinweis, die Eiswürfeltüten aufzufrischen im Tiefkühler.
1: Ja, die sind leer.
0: Denn auch wenn es kühler wird, der Sommer ist noch nicht vorbei.
1: Nee, heute werden wir auch wieder bis zu 30 Grad. Aber was sind schon 30 Grad?
0: Ja, das ist ein Lacher, ne? 7.22 Uhr haben wir es, hier ist Antenne Brandenburg.
1: Morgen.
0: Jeder von Ihnen hat seine ganz eigene Schwitze-Hitze-Geschichte vom Wochenende. Die meisten schön, andere aber nicht. Und genau um die geht es jetzt.
1: Kollege Martin Schneider aus unserem Cottbusser Antenne-Studio hat vorhin mit der Leitstelle telefoniert und das Gespräch nahm und nahm kein Ende. Was war denn los, Martin?
2: Also ich sag's mal mit den Worten des Leitstellensprechers. Die Mitarbeiter waren nicht am Limit, aber an der oberen Belastungsgrenze. Also insgesamt 1160 Einsätze seit Freitagmorgen. 1000 Mal davon war der Rettungsdienst ausgerückt. Meist ging's da um Herz-Kreislauf-Probleme. Das ist ungefähr das Doppelte von normalen Tagen, habe ich erfahren. Hinzu kamen rund 40 Wald-, Wiesen- und Flächenbrände. Und gestern haben dann noch Sturmböen Bäume umstürzen lassen. 40 Einsätze gab es deshalb. In Lübben waren davon auch Oberleitungen der Bahn betroffen. Und dadurch war der Zugverkehr eine Weile eingeschränkt, sagt die Leitstelle.
0: Wahnsinn. Im Oderland gab es übrigens auch noch fast 800 Einsätze und eine Windhose auf dem Scharmützelsee bei Wendisch-Rietz mit einem umgekippten Hausboot.
1: Das ist schon krass. Ne? Ich glaube, Brandenburg steht heute vor den Hitzeschäden und kratzt sich am Kinn, wann das denn alles repariert werden soll.
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1: Im Studio Ronald Schleif. Guten Morgen. Die Hitzewelle glüht noch nach, aber so heiß wie gestern wird es nicht mehr. 41,7 Grad sind in Koschen im Kreis Oder-Spree gemessen worden. Neuer deutscher Rekord. Für heute werden starke Gewitter erwartet. Der SPD-Politiker Reinhardt bleibt Landrat im Kreis Ostprignitz-Ruppin. Er hat die Stichwahl gegen den AfD-Kandidaten Arndt gewonnen. Reinhardt kam laut Landkreis auf knapp 61% der Stimmen. Arndt bekam etwa 39%. Es haben auch ausreichend viele Menschen abgestimmt. Kanada hat das erste 16. Finale einer Fußball-Weltmeisterschaft gewonnen. 1:0 gegen Südafrika. Das deutsche Team spielt heute Abend gegen Paraguay um den Einzug ins Achtelfinale.
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2: Mit Martin Schneider. Guten Morgen. An einem historischen Tag für das Lausitzer Seenland. Heute werden 5 Tagebauseen offiziell verbunden. Der Senftenberger, Geierswalder, Partwitzer, Sedlitzer und Großreschener See. 3 neue Kanäle werden freigegeben. Antennenredakteur Holger Kessler, was ist das Besondere an dieser Seenkette?
3: Sie ist die größte künstlich angelegte Seenkette Europas. Die Wasserfläche beträgt insgesamt rund 5.300 Hektar. Das ist etwa 2,5-mal so viel wie beim Cottbusser Ostsee. Vor allem Bootsfahrer profitieren. Sie können nämlich nun von Senftenberg direkt bis nach Großreschen schippern.
2: Wie lange hat es von der Idee bis zur Umsetzung gedauert?
3: Am Ende waren es mehr als 30 Jahre. Mitte der 90er ist mit der Planung begonnen worden. Da gab es aber nur den Senftenberger See. 2003 war dann der erste Überleiter fertig. Und dann ging es Stück für Stück weiter bis heute.
2: Danke, Holger. Zur Eröffnung der Seenkette gibt's heute aber auch viel Wasser von oben. Immerhin für die Einsatzkräfte von Feuerwehr und Rettungsdienst bedeutet der Regen eine Verschnaufspause nach den großen Hitzetagen. Über 1150 Einsätze waren es seit Freitagmorgen, hat uns die Leitstelle Lausitz gesagt. Dazu gehören rund 40 Wald-, Wiesen- und Flächenbrände sowie 40 Einsätze wegen umgestürzter Bäume gestern nach Sturmböen. Verletzt wurde in allen Fällen niemand. Hinzu kamen etwa 1000 Rettungseinsätze, hauptsächlich wegen Herz-Kreislauf-Problemen. Im Moment ist die Feuerwehr auch noch in einem Agrarbetrieb in Großkmehlen mit Restlöscharbeiten beschäftigt. Dort hat seit gestern Nachmittag eine Lagerhalle mit Strohballen gebrannt. 3 Personen hatten eine leichte Rauchgasvergiftung. Warum es gebrannt hat, ist noch unklar. Manch einer hat es vielleicht heute schon erfahren müssen. In Cottbus hat eine Blitzeraktionswoche begonnen. Rund 20 Messgeräte stellt das Ordnungsamt vor allem im Bereich von Kindertagesstätten auf. Mit der Aktion will die Stadt auf die Gefahren rund um Kitas und an Schulwegen aufmerksam machen. Die Zeit genau 7.34 Uhr.
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4: Wenn Sie heute früh ins Büro kommen, erwartet Sie bestimmt so eine richtige Hitzewand. Ne? Das ganze Wochenende, kuschelig. Fenster aufreißen ist auf jeden Fall möglich, denn wir haben um die 20 Grad bei uns im Land. 21 sind es in Klettwitz, 22 in Agermünde, 24 in Fürstenberg, aber mehr gerade nicht. Also alles aufreißen. 24 bis 32 Grad kriegen wir heute noch. Und erste Gewitter und dicke Regenschauer haben wir gerade im Süden Brandenburgs. Die breiten sich ein bisschen aus bis zur Mitte Brandenburgs und dann geht's nach Polen weg und dann kommt der nächste richtig große Regenschauer und die nächsten Gewitter dann so gegen frühen Vormittag, also so 19 Uhr, da geht's los und da wird's dann auch ordentlich krachen und immer wieder kann dann heute was runterkommen. Starkregen und Hagel auch möglich. Letzte Schauer morgen bei 27 bis 30 Grad.
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4: Da haben wir immer noch Hitzeschäden auf der A2 Richtung Berlin, deswegen Reparaturarbeiten zwischen Thesen und Brandenburg an der Havel und Hitzeschäden auch auf der A115 Dreieck Funkturm Richtung Dreieck Knutetal zwischen Potsdam-Drewitz und Samund. Hier eine Sperrung, wenn möglich schon Potsdam-Babelsberg abfahren und dann die L40 nutzen. B168 im Kreis Märkisch-Oderland, da haben wir einen Unfall, deswegen eine Sperrung zwischen Ruhlsdorf und Darmsdorf. Und im Stadtverkehr Berlin dauert es gerade 20 Minuten länger auf der Stadtautobahn ab Geradestraße Richtung Wedding, Richtung Treptow zwischen Hohenzollerndamm und Tempelhofer Damm und länger brauchen sie auch auf der AWUS ab Dreilinden stadteinwärts. Und geblitzt wird in Rothberg heute auf der Rothberger Dorfstraße Richtung Großkienitz. Gute Fahrt.
5: 7.35 Uhr.
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5: Ja, auch mal wieder ihren allerliebsten 80er zu hören, einfach kurz die 0331 70 98 100 anrufen. Reinhard aus Cottbus hat das gemacht und wünscht sich die Eurythmics mit Love is a Stranger.
6: Das Anfang der 80er Jahre, der muss so 82, 83 oder irgend sowas rausgekommen sein. Da ist unser Sohn geboren worden und seit der Zeit läuft das Ding öfters.
5: Das glaube ich. 82 ist herausgekommen übrigens. Also das Lied. Der Sohn aber auch.

0: Schönen guten Morgen.
1: 7.42 Uhr haben wir es. Hier ist Antenne Brandenburg.
0: Nachdem wir letzte Nacht kaum geschlafen haben wegen der Hitze, ist die Frage, lohnt es sich denn nochmal kaum zu schlafen? Diesmal wegen des Deutschlandspiels.
1: Ja.
0: 22.30 Uhr, also sehr spät geht es erst los heute Abend. Anpfiff gegen Paraguay.
1: Mhm.
0: RBB-Sportkollege Martin Roschitz ist im Quartier der deutschen Mannschaft in North Carolina. Martin, lohnt es sich denn wach zu bleiben? Also sprich, wie sind unsere Chancen gegen Paraguay?
2: Erstmal die Frage, lohnt sich das? Ja, ich sag meinen Kindern immer, ist nur alle 4 Jahre WM. Also Schule, ihr habt die wichtigsten Arbeiten geschrieben. Egal, guckt euch das bitte an.
0: Okay.
2: Wie war die zweite Frage nochmal?
0: Daran schließt sich ja an, wenn es sich denn lohnt, heißt das, wir haben Chancen gegen Paraguay? Ich frage jetzt mal ganz vorsichtig für einen Freund, weil nach dem letzten Spiel ist man ja nicht mehr so ganz euphorisch.
2: Also das ist einfach ein Spiel, das du gewinnen musst. Gegen Frankreich kannst du dann ehrenvoll ausscheiden, aber nicht gegen Paraguay. 41. der Weltrangliste, Marktwert von Paraguay insgesamt 150 Millionen Euro. Florian Wirtz und der rechte Fuß von Musiala, da bist du schon bei 151 Millionen. Also Ich bin da nicht nervös vor dem Spiel heute. Das wird ein 4:1. Ein Tor kriegen wir ja immer. Aber Deutschland holt sich das nötige Selbstbewusstsein fürs Achtelfinale gegen die Franzosen oder gegen die Schweden. Die nehmen wir auch gerne. Aber das wird heute kein großes Problem, würde ich sagen.
0: Also wir brauchen keine Glaskugel. Wir haben Martin.
1: 4:1, wir schreiben auf, ja.
0: Gut. Genau, 4:1. Eine Frage noch. Hat Nagelsmann eigentlich irgendwie Sonnenbrand oder sich eine 10er-Karte fürs Solarium gekauft? Der hat gestern bei einer Pressekonferenz irgendwie, der war so knallrot wie ein Krebs.
2: Ja, weil er wirklich angefasst ist von der Kritik und weiterhin auch unsouverän damit umgeht.
0: Ach, das war Blutdruck.
2: Vor allem mit der Kritik an seiner Person. Der hat immer hohen Blutdruck. Das nimmt ihn ganz offensichtlich mit. Nagelsmann ist auch danach gefragt worden, was das alles mit ihm macht. Und die Antwort, die Frage können Sie selbst beantworten. Und für einen brasilianischen Journalisten hat das auch nochmal auf Englisch wiederholt. Spiele ich euch mal vor.
3: It's all about winning in soccer. If you win, everything is perfect. If you lose, everything is shit.
2: Bums. Ja, also gewinnt er gegen Paraguay, schweigen die Kritiker vorerst, verliert er das Spiel, ist er seinen Job mit großer Sicherheit los. Bums, fertig.
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0: Bevor wir König von Deutschland werden, müssen wir erstmal weiterkommen beim Fußball heute Abend.
1: Na, noch kannst du dein Trikot anziehen. Mal gucken, ja, was morgen Abend dann ist.
0: Vielleicht habe ich das heute zum letzten Mal an. Ich weiß es nicht.
1: Hoffst du mal Abschied.
0: Guten Morgen mit Antenne Brandenburg.
1: Morgen.
0: Normalerweise Bülent Ceylan, den Comedian, kennen wir den ja so hier.
2: In einem Stall leben Hühner und Kaninchen. Alfred fehlt 171 Köpfe und 498 Beine. Frage, wie viele Hühner und wie viele Kaninchen sind in einem Stall? Sagt meine Frau noch so cool, ja Schatz, da muss man die Rechnung erstmal vereinfachen. Hab gesagt, ach, vereinfachen. Okay, Schatz, ich schick den Wolf rein.
0: Ja, ab Mittwoch steht er allerdings auf der Bühne in der Staatsoper Berlin.
1: Und zwar in der Mozartoper Die Entführung aus dem Serail. Ja, das ist kein Joke, sagt Bülent.
3: Damals hat Mozart schon eine Sprechrolle tatsächlich kreiert. Und ich habe diese Sprechrolle. Es machen eigentlich immer so deutsche Schauspieler große. Und jetzt habe ich die Ehre, diese Rolle zu machen. Aber da haben sie gesagt, naja, wenn wir schon einen Komik haben, der muss das auch noch kommentieren, der muss moderieren. Na, jetzt mache ich, jetzt haben die ganze Oper auf mich zugeschrieben. Und natürlich fühlt man sich jetzt sehr verantwortlich, dass das Ding auch wirklich rockt.
1: Tja, ein bisschen Druck ist da. Ne? Die Texte hat er sich selber geschrieben. Und deshalb ist einer seiner ersten Sätze mit riesen Turban auf dem Kopf.
4: Ich habe eine Zwiebel auf dem Kopf, ich bin ein Döner. Genug Witze gemacht. Gestresst mich alle!
0: Ich habe eine Zwiebel auf dem Kopf, ich bin Döner. Die Entführung aus dem Serail von Wolfgang Amadeus Mozart mit Bülent Ceylan in der Staatsoper unter den Linden ab Mittwoch. Tickets gibt's übrigens noch, kosten zwischen 15 und 112 Euro. Ja, auch für 15 Euro gibt's Tickets, allerdings sind das nur Hörplätze. Da sieht man nichts. Schade. 7.53 Uhr.
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1: Im Studio Arne Sprung. Schönen guten Morgen. Sie haben es gespürt, der Juni ist insgesamt deutlich zu heiß gewesen, sagt auch der Deutsche Wetterdienst. Die Monatsmitteltemperatur dürfte unter den Top 3 seit Beginn der Messungen liegen, heißt es. Die Hitzewelle hat in Europa nach Einschätzung der Weltgesundheitsorganisation in der vergangenen Woche zu 1300 zusätzlichen Todesfällen geführt. Auch die Infrastruktur ist betroffen. Unter anderem sind mehrere Autobahnen in Brandenburg beschädigt. Auch bei der Bahn gab es große Probleme, berichtet Birte Sönnigsen aus dem Hauptstadtstudio.
2: Bei der Bahn sind zum Beispiel die Klimaanlagen häufig auch nicht auf Temperaturen weit über 30 Grad ausgelegt. Ein Zug der tschechischen Bahn von Hamburg nach Prag mit mehr als 600 Passagieren an Bord ist in Brandenburg gestrandet. Die Klimaanlage war dann ausgefallen, Türen ließen sich nicht mehr öffnen und die Einsatzkräfte mussten teilweise Bäume, die vorher auf die Oberleitung auch gefallen waren, aus dem Weg sägen, um die Menschen dort rauszuholen. In Thüringen war der Winterdienst unterwegs mit Wasser, um die Straßen runter zu kühlen. Und auch Start- und Landebahnen an Flughäfen, die wurden bewässert.
1: Ralf Reinhardt bleibt Landrat von Ostprignitz-Ruppin. Der SPD-Politiker hat sich bei der Stichwahl durchgesetzt und rund 61% der Stimmen bekommen. Thorsten Ahn von der AfD kam auf 39%. Auch das notwendige Quorum, also die Mindeststimmenzahl, wurde erreicht. Björn Hasewendt berichtet.
3: Für Ralf Reinhardt geht es damit in die dritte Amtszeit. Erstmals wurde der 50-Jährige allerdings direkt von den Einwohnern gewählt, denn trotz Hitze bei Temperaturen um gut 40 Grad haben sich ausreichend Ostprignitz-Ruppiner an der Landratsstichwahl beteiligt. Die Wahlbeteiligung lag laut dem vorläufigen Endergebnis bei 46%. Insgesamt waren rund 84.000 Ostprignitz-Ruppiner wahlberechtigt. Er sei stolz und dankbar für die große Unterstützung und es sei eine gute Basis für die Arbeit im Landkreis, sagte Wahlsieger und SPD-Kandidat Ralf Reinhardt nach der Bekanntgabe des Endergebnisses.
1: Heute wird es eine Seenkette. Im Lausitzer Seenland werden gleich 3 Überleiter freigegeben. Diese Kanäle verbinden 5 Einzelgewässer. Ab sofort können Boote vom Senftenberger über den Geierswalder, Partwitzer und Sedlitzer bis zum Großräschener See fahren. Das Projekt soll vor allem den Tourismus in der Region fördern. Die Seen sind aus früheren Braunkohlegruben entstanden. Gerd Richter vom Bergbausanierer LMBV sagte uns zu den Kosten.
4: Für die Seenkette ist es eine knappe Milliarde gewesen, die investiert worden ist. Und für die gesamte Bergbausanierung in beiden Revieren Mitteldeutschland und Lausitz sind wir jetzt auch schon an der 12-Milliarden-Grenze, die uns von Bund und Land zur Verfügung gestellt worden sind, damit wir eben diese Altfolgen des Bergbaus sanieren, sichern und in geordnete und sichere Landschaften überführen dürfen.
1: Bei der Fußballweltmeisterschaft hat Mitgastgeber Kanada als erstes Land das Achtelfinale erreicht. Die Kanadier haben Südafrika 1:0 geschlagen. Die deutsche Mannschaft spielt heute Abend gegen Paraguay um den Einzug ins Achtelfinale. Anpfiff ist am Abend um 22.30 Uhr. Soweit die Antenne Brandenburg Nachrichten. 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
5: Danke, Arne.
1: Gerne.
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6: Während viele sich am Wochenende von kaltem Milchreis, Wraps und Wassermelone ernährt haben, können sie heute mal wieder was auf den Herd stellen, ohne direkt umzufallen.
5: Ich kann keine Wassermelone mehr sehen.
6: Ja, du hast doch Buletten gegessen, sei ehrlich. 24 bis 29 Grad, das sind heute die Höchsttemperaturen. Regenschauer und Gewitter sind schon im Süden des Landes angekommen. Beim Rest dauert es noch ein bisschen, aber nicht ewig. Immer wieder kann es dann heute gewittern. Ab dem Vormittag geht es ungefähr los. Starkregen kann dabei sein, auch Hagel und ordentlich Stürme. Dann auch. Morgen hat es sich dann wieder beruhigt bei 27 bis 29 Grad Sonne und Wolken und ein paar Restschauer.
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6: Hitzeschäden haben aber trotzdem noch die A2 in Richtung Berlin zwischen Thesen und Brandenburg an der Havel ist wegen Reparaturarbeiten gerade gesperrt. Und das gilt auch für die A115 Dreieck Funkturm Richtung Dreieck Nutetal. Gesperrt zwischen Potsdam-Drewitz und Samund wegen Hitzeschäden. Bitte am Anschluss Potsdam-Babelsberg abfahren und dann die L40 für die weiträumige Umleitung nutzen. Weiter geht's dann auf der A9 Richtung Berlin. Spanngurte haben wir hier auf der Straße zwischen dem Rastplatz Rosselquelle und Kleinmarzehns. Auf der A10 westlicher Berliner Ring Richtung Dreieck Werder haben wir ein kaputtes Fahrzeug auf der rechten Spur zwischen Potsdam Nord und Leest und ein Unfall auf der A10 südlicher Berliner Ring Richtung Dreieck Spreeau zwischen Niederlehme und dem Dreieck Spreeau. Und ein bisschen Wartezeit brauchen Sie heute Morgen im Stadtverkehr Berlin. 20 Minuten mehr sind es auf der Stadtautobahn ab Gradestraße Richtung Wedding, Richtung Treptow zwischen Hohenzollerndamm und Tempelhoferdamm und länger auch nochmal auf der A115 ab Dreilinden stadteinwärts. Gute Fahrt.
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5: Respekt. Die haben gestern durchgezogen. Bei 38 Grad in Ketzin einen Triathlon.
6: Wahnsinn.
5: Fahrradfahren, schwimmen, joggen und alles gut gegangen.
6: Genau. Lag bestimmt auch daran, dass es für die meisten nicht ums Gewinnen ging, sondern einfach nur darum, irgendwie ins Ziel zu kommen. Oder wie die kleine Ida aus Potsdam über ihren Papa gesagt hat.
7: Ich bin stolz auf ihn, dass er das durchzieht. Und auch wenn er nicht Erster ist, ich bin trotzdem stolz auf ihn.
5: Oh. Also wenn du das geschafft hast, dass deine Tochter so über dich redet.
6: In der Erziehung alles richtig gemacht.
5: Jo.

0: Einen schönen guten Morgen.
1: 8.12 Uhr haben wir es jetzt. Antenne Brandenburg hier.
0: Unseren Kindern wird ja immer vorgeworfen, sie würden sich zu viel im WWW rumtreiben. Heute geht es voll in Ordnung, denn WWW steht für Werderaner Wasserwochen.
1: Ja, Schulkinder können am Plessower See viel Spaß haben. Und dazu wird gleich nochmal geguckt, wie sicher sie sich im Wasser bewegen. Können sie dann gut gebrauchen, wenn es dann in den Ferien vielleicht ans Meer geht.
0: Mittendrin Antenne Morgenreporter Ivo Ziemann. Ivo, wie sieht's eigentlich um deine Schwimmfähigkeiten aus?
2: Also die Schwimmfähigkeiten sind ja ehrlich gesagt nicht mein Problem. Mein Endgegner ist ja kaltes Wasser. Aber das ist auch nicht so schlimm. Thermometer habe ich vorne geguckt. Am Strandbad zeigt 25 Grad Wassertemperatur. Wow. Also heute gibt es keine Ausrede fürs Reingehen. Wir stehen jetzt hier auch schon im Wasser, weil hier wird fleißig aufgebaut. Schon mächtig was los. Zelte werden aufgestellt. Hier liegen die ersten Boote, die werden rangetragen. Was müssen wir alles noch machen? Was wird passiert? Christian Prochnow, du bist ja hier der Chef sozusagen.
3: Ja, tatsächlich haben wir eine ganze Menge zu tun. Die Jungs und Mädels sind fleißig dabei, die Subs aufzupumpen, weil wir dieses Jahr neu eine Substation dabei haben. Wir haben neue Mannschaftskanadier dabei von den Wasserfreunden aus der Bescheide.
2: Das ist dieses große Boot, was wir gerade geschleppt haben, ja? Das ist ein Mannschaftskanadier.
3: Ganz genau.
2: Da wie viel passen da rein?
3: 10 Schüler haben drinnen Platz, hinten Steuermann oder Steuerfrau. Hier drüben haben wir schon die rote Socke zu stehen. Also ganz tolle Leihgaben von den Vereinen, die uns hier erreicht haben.
2: Und das Wasserballfeld muss noch aufgebaut werden, ja?
3: Ganz genau. Die sind jetzt fleißig am Pumpen. Das ist ja ein schwimmendes Feld, was auch nachmittags hier so stehen bleibt. Das heißt also, wenn Gäste hier nachmittags Lust haben, sich Wasserball zu probieren, können die das auch gerne nachmittags tun.
2: Ah, okay. Ich gehe mal zum David von den Orcas. Der ist nämlich der Verantwortliche für den Wasserball. David.
4: Ja.
2: Hallo.
4: Hallo.
2: Hallo. Das wird mal ein Wasserballfeld.
4: Genau, wir sind jetzt dabei, die alles vorzubereiten, aufzupumpen.
2: Also das sozusagen sind die Ränder sozusagen. Diese runden Luftdinger sind
4: genau,
2: sozusagen
4: Außenlinien.
2: Außenlinien. Außenlinien. Die müssen aufgepumpt werden.
4: Genau.
2: Das machen wir gleich mal und dann müssen wir, glaube ich, rein ins Wasser, um es aufzubauen, oder?
4: Ja, heute geht's ja noch. Von gestern aufgewärmt.
2: Wie tief müssen wir dann rein?
4: Bis zum Kopf.
2: Bis Kopf? Hm? So bis zum Hals ungefähr?
4: Genau.
2: Okay, gut. Okay, wir pumpen jetzt hier mal auf. Das machen wir mit diesem orangen, na, mit so einer Pumpe, als wenn man eine Luftmatratze aufpumpt. Ja, okay. Ja, wie lange müssen wir da pumpen?

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0: zusammen, der goldene Reiter. Ja, viele haben einen goldenen Rasen nach diesem Wochenende.
1: Oh, wie der glänzt. Wunderschön.
0: Ja. Lass ihn noch Gold sein, ist auch nicht schlimm. Wird irgendwann wieder grün.
1: Ja.
0: Aber wer eine Hochzeit feiern musste, in Anführungsstrichen, bei diesen 40 Grad teilweise, oder auf den Geburtstag eingeladen war draußen, war schon heftig.
1: Ja, manche Abi-Bälle haben ja auch stattgefunden, ne? Manche auch erst nächste Woche. Das ist wirklich ein Unterschied wie Tag und Nacht. Detlef aus Treuenbrietzen hat sich zu seinem Wochenende bei uns gemeldet.
2: Ja, was habe ich gemacht? Früh morgens gleich um 5:30 mit dem Hund. Und dann den ganzen Tag drin geblieben, ein bisschen Lüfter angestellt und durchgeatmet.
0: Ja, einfach nur ausgehalten.
1: Genau, Stefanie hat uns noch eine Nachricht geschrieben in der Antenne-App. Wir haben ein Boot und waren am See in Teupitz. Was soll ich sagen? Der See war überhaupt keine Abkühlung mehr. Trotzdem lag man alle 10 Minuten im Wasser. War schon echt nicht mehr schön. Jedes Kleidungsstück war zu viel.
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1: Im Studio Ronald Schleif. Guten Morgen. In den kommenden Jahren müssen sich die Menschen in Deutschland und auch in Brandenburg auf ähnliche Hitzewellen wie die der vergangenen Woche einstellen. Eine Folge der globalen Erwärmung, so der Klimaforscher Mojib Larif im RBB24 Inforadio. Gestern hatte es in Koschen im Kreis Oder-Spree mit 41,7 Grad einen neuen Hitzerekord gegeben. Der SPD-Politiker Reinhardt bleibt Landrat im Kreis Ostprignitz-Ruppin. Er hat die Stichwahl gegen den AfD-Kandidaten Arndt gewonnen. Reinhardt kam laut Landkreis auf knapp 61% der Stimmen. Arndt bekam etwa 39%. Es haben auch ausreichend viele Menschen abgestimmt. Kanada steht als erste Mannschaft im Achtelfinale der Fußball-Weltmeisterschaft. Die Kanadier haben Südafrika 1:0 geschlagen. Das deutsche Team spielt heute Abend gegen Paraguay um den Einzug ins Achtelfinale.
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2: Mit Martin Schneider. Guten Morgen. Heute wird Geschichte geschrieben im Lausitzer Seenland, denn heute werden gleich drei Überleiter freigegeben. So entsteht aus 5 einzelnen Tagebauseen eine Seenkette und viel Raum für Wassertouristen, erklärt der Geschäftsführer des Bergbausanierers LMBV, Gerd Richter.
3: Wir haben die Situation so geschaffen, dass auf jedem See ganz ordentlich Motorboot, Segelboot oder Fahrgastschifffahrtsmäßig gefahren werden kann, dass die Ufer, die vorbereiteten Badestrände durch Dritte genutzt werden können. Und deswegen ist in den letzten Wochen und Monaten an allen Seen dann der Gemeingebrauch von den Landkreisen erlassen worden. Wir haben aber die nächsten 1, 2, 3 Jahre noch Restarbeiten, aber die behindern die Gesamtheit der Nutzung überhaupt nicht.
2: Die Feuerwehr ist seit über 16 Stunden in Großkmehlen im Einsatz, im Moment für Restlöscharbeiten. Bei einem Agrarbetrieb hat eine Lagerhalle mit Strohballen gebrannt, sagte uns die Leitstelle. 3 Personen hatten eine leichte Rauchgasvergiftung. Auch ein Rettungshubschrauber war im Einsatz, es musste aber niemand ins Krankenhaus. Von der Polizei haben wir erfahren, dass auf einem Sportplatz direkt daneben ein Sportfest stattgefunden hat. Die Feuerwehr hat den Platz evakuiert. Warum es gebrannt hat, ist noch unklar. Sicherheit für die Kleinsten. Darum geht es bei einer Blitzer-Aktionswoche, die heute in Cottbus begonnen hat. Die Messgeräte stellt das Ordnungsamt vor allem im Bereich von Kindertagesstätten auf, sagt der zuständige Fachbereichsleiter Manuel Helwig.
4: Wir werden flächendeckend im Stadtgebiet unterwegs sein, insbesondere in den Stadtteilen Schmelwitz, Sachsendorf und auch hier im Stadtzentrum. Dazu kommen natürlich auch die ländlich geprägten Ortsteile, beispielsweise wie Karen oder Branitz. Wir werden über die gesamte Woche verteilt rund 20 Messstellen haben, die wir abwechselnd bedienen werden, damit ihr möglichst viele Kitas auch davon profitieren können von diesen Geschwindigkeitskontrollen.
2: Elbe-Elster hat eine neue Millionärin. Eine 60-Jährige hat bei der Deutschen Fernsehlotterie den Hauptpreis abgeräumt, 1,5 Millionen Euro. Das teilte ein Sprecher der Lotterie mit. Wer die Frau ist und aus welchem Ort sie kommt, hat er nicht gesagt. 8.33 Uhr.
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5: Es war doch ein eigenartiges Gefühl am Wochenende, oder? Dass man sich so auf den Montag gefreut hat.
6: Aber nur wegen der Temperaturen.
5: Nur wegen der Temperaturen. Und heute, da landen wir auch unter 40 Grad. Und wenn die Gewitter so kommen, wie aktuell vorausgesagt, auch unter 30 Grad. Tatsächlich 24 bis 29 kriegen wir nicht. Nämlich aktuell haben wir so zwischen 20 und 24 Grad. Und die ersten Regenschauer und Gewitter sind schon im Süden des Landes unterwegs. Vielleicht kann bei Ihnen jetzt noch die Sonne scheinen. Es gibt noch so einen Sonne-Wolken-Wechsel, aber die dicken Regenwolken und Gewitter, die kommen dann spätestens in ganz Brandenburg am Vormittag und zum Mittag hin. Der Nachmittag, da ist sehr viel Bewegung drin, immer mal wieder was anderes, nehmen sich einen Regenschirm mit. Und morgen noch ein paar Restgewitter bei 27 bis 29 Grad, aber sonst auch viel Sonne und Wolken.
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5: Wegen Reparaturarbeiten nach Hitzeschäden ist die A2 in Richtung Berlin zwischen Thesen und Brandenburg an der Havel gesperrt. Genauso sieht's aus bei der A115 Richtung Dreieck Nutetal zwischen Drewitz und Samund. Hier bitte am Anschluss Potsdam-Babelsberg abfahren und dann die L40 zur weiträumigen Umfahrung nutzen. Dann haben wir die A10 westlicher Berliner Ring Richtung Dreieck Werder zwischen Potsdam-Nord und Leesten. Kaputtes Fahrzeug auf der rechten Spur. Ein Unfall dann auf der A10 südlicher Berliner Ring Richtung Dreieck Spreeau zwischen Niederlehme und dem Dreieck Spreeau. Und wie so oft brauchen Sie auch im Stadtverkehr Berlin ein bisschen länger, 20 Minuten nämlich auf der Stadtautobahn ab Gradestraße Richtung Wedding und auch Richtung Treptow zwischen Hohenzollerndamm und Tempelhofer Damm. Weiterhin ein paar Minuten mehr einplanen auf der AWOS ab Dreilinden stadteinwärts und einen Blitzer haben wir heute auch noch. In Rotberg steht er auf der Rotberger Dorfstraße Richtung Großkienitz. Gute Fahrt!
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6: Letztes Wochenende bei 40 Grad am Grill stehen war schon eine Herausforderung. Mhm. Im Prinzip standen wir alle am Grill, auch wenn er aus war. Aber jetzt können wir endlich wieder.
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0: Drei vor neun haben wir es. Morgen.
1: Auf dem Weg zur Arbeit oder die Kinder noch zum Bahnhof fahren, zur Klassenfahrt kurz vor den Sommerferien.
0: Oh ja.
1: Drei vor neun ist es.
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1: Jetzt gibt's was zwischen die Kiemen. Oliver ist am Telefon aus Falkenberg. Olli, du hast nicht gegrillt am Wochenende, oder?
3: Nee, ich habe im Pool gechillt. Klingt so ähnlich.
0: Ja. Und du hast dich zwischendurch gegrillt, wenn du dann quasi rausgegangen bist aus dem Pool.
3: Genau.
1: Ja, ich glaube, ich habe auch 80% des Wochenendes im Wasser gelegen. Und dann, wenn man rauskam kurz, war es immer schön, ne? Wenn die Luft so kam.
3: Ja, auf jeden Fall. Da brauchte ich nicht mal einen Fächer wie Karl Lagerfeld.
1: Genau. Und du rufst an wegen dem Grillpaket, nicht an?
3: Ja, ich möchte der zukünftige Grillmeister sein.
0: Ach, das wäre schön, oder?
1: Wie kurz vorm Ritterschlag jetzt.
3: Ja.
1: Und damit, lieber Oliver, schlagen wir dich feierlich zum Grillmeister.
3: Jawohl, super. Oh, super, da kann ja heute alles klar gehen für Deutschland.
0: Ja, was tippst du denn?
3: Naja, mal ein bisschen bescheiden, 2-1.
1: 2-1.
0: Gegen Paraguay, okay.
1: Ja, und wenn nicht, erstmal eine Wurst mehr, ne?
3: Oh, auf jeden Fall.
0: Du hast ein paar Kilo und Kartoffelsalat auch noch.
3: Oh Mensch, entlasse ich meine Frau, danke.
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0: Guten Morgen.
1: Hier ist Antenne Brandenburg. Schönen Montag.
0: Kurz vor den Sommerferien. Nochmal üben, wie das nochmal war mit dem richtig Bewegen im Wasser, Schwimmen und so weiter. Das können heute mehrere Schüler in Werder machen.
1: Genau, am Plessower See sind nämlich die Werderaner Wasserwochen. Und die ganze Woche wird da geübt. Und mittendrin ist unser Schulkind der Herzen, Antenne Morgenreporter Ivo Ziemann. Ivo, das muss ja ein ordentlicher Geräuschpegel da sein, hä?
2: Ja, auf jeden Fall. Man hört's ja. Die Kinder stehen in den Startlöchern, ziehen sich hier fleißig um, belagern schon die Stationen, dürfen aber noch nicht ran, weil es gibt gleich hier erst um 9 den richtigen Startschuss. Ich darf aber schon an die erste Station und zwar mit Anna von der DLRG an die Rettungsschwimmerstation. Und wir stehen im Wasser oder sind im Wasser und haben so Haufen Zeug schon hier mit dabei. Was haben wir denn hier? Was ist das für ein rotes Teil?
3: Das ist der Rettungsgurt. Das legen Sie, können sich die Kinder umlegen und dann können sie sich gegenseitig durchs Wasser ziehen. Schon mal die ersten Grundkenntnisse vom Rettungsschwimmen lernen. Genau.
2: Und dann haben wir hier noch eine typische Rettungsboje, eine David Hasselhoff Rettungsboje.
3: Absolut. Können die Kinder auch mitnehmen, dann auch sich gegenseitig durchs Wasser ziehen.
2: Ja. Und lernen noch was, sollen ja
3: auch
2: lernen.
3: Auf jeden Fall, der sichere Umgang im Wasser und auch wie man sich verhält, wenn ein Rettungsschwimmer kommt oder wenn man jemanden retten muss, absolut wichtig.
2: Und ich bin ja heute das erste Kind.
3: Ja, genau.
2: Also darf ich ja jetzt mal.
3: Ja, ich kann nicht
2: David Hasselhoff.
3: Absolut. Legst den Gurt um, weil die Boje darfst du ja nicht verlieren. Und dann rennst du damit ins Wasser zum Retten, zum Opfer. Und dann schiebst du das dem hin und dann geht's zurück an Land hoffentlich.
2: Okay, du das Opfer, ich der
0: genau.
2: Retter.
0: Okay, ja, warte, ich mache euch die Baywatch-Musik noch an, so ein bisschen.
2: Ja! Yeah!
0: Aber alle vor Augen. Ja, Achtung.
2: Gut, warte, dann renne ich los.
0: Ja.
4: Sehr schnell, auf geht's, los.
0: Wie das ausgeht, hören wir nachher, um kurz vor 9:30. 8.54 Uhr.
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1: Mit Arne Sprung im Studio. Schönen guten Morgen. In den kommenden Jahren müssen sich die Menschen in Deutschland und auch in Brandenburg auf ähnliche Hitzewellen wie die der vergangenen Woche einstellen. Eine Folge der globalen Erwärmung, so der Klimaforscher Mojib Latif im RBB 24 Inforadio.
2: Die Rekorde dieses Mal sind ja reihenweise gepurzelt und das kann man einfach ohne die globale Erwärmung oder ohne den Einfluss der globalen Erwärmung einfach nicht mehr verstehen. Wir werden eine weitere Entwicklung in diese Richtung nicht vermeiden können und deswegen müssen wir endlich mal begreifen, dass wir in Zeiten des Klimawandels leben und dass es so einfach nicht mehr weitergeht. Ja? Wir müssen endlich den Klimawandel ernst nehmen.
1: Gestern hatte es in Koschen im Kreis Oder-Spree mit 41,7 Grad einen neuen Hitzerekord gegeben. Ralf Reinhardt bleibt Landrat von Ostprignitz-Ruppin. Der SPD-Politiker hat sich bei der Stichwahl klar gegen AfD-Kandidat Thorsten Arndt durchgesetzt. Reinhardt erreichte rund 61% der Stimmen, Arndt 39%. Reinhardt geht jetzt in eine dritte Amtszeit und ist zum ersten Mal direkt von den Bürgerinnen und Bürgern gewählt worden. Er sagte dazu Antenne Brandenburg.
3: Ich bin wahnsinnig stolz auf die Ostprignitz-Ruppiner. Ich bin richtig dankbar für die großartige Unterstützung. Die vielen Wahlhelfer, die heute bei dieser Hitze durchgehalten haben und vor allem die Wähler, die gesagt haben, das ist so wichtig, dass sie hier ihr Wahlrecht wirklich auch ausüben. Ich bin glücklich, es ist ein tolles Ergebnis und das ist eine gute Basis für die nächste Zeit. Angesichts der großen Themen und Probleme ist genau das, was notwendig ist, um hier auch vernünftig arbeiten zu können.
1: Die Wahlbeteiligung lag bei 46%. Wo früher Menschen auf Förder, Brücke und Bagger gearbeitet haben, fahren heute Boote. Im Lausitzer Seenland werden heute 5 Seen offiziell miteinander verbunden. 3 Überleiter werden am Mittag offiziell freigegeben. Diese Kanäle lassen aus 5 Einzelgewässern eine Seenkette entstehen. Früher wurde dort Braunkohle gefördert. Brandenburgs Ministerpräsident Woidke sagte dazu am Morgen auf Radio 1 vom RBB.
4: Wenn man sich dann zurückerinnert, also ich habe gedacht, als ich Anfang der 90er Jahre davon gehört habe, es soll touristisch eine attraktive Landschaft werden und kannte ja die Bilder, diese zigtausende Hektar, wo man in eine Mondlandschaft de facto geguckt hat. Und heute ist diese Attraktivität da, Menschen kommen auch aus dem Ausland, machen da Urlaub. Das ist, wenn man die Region ein bisschen kennt, wenn man so wie ich hier de facto an der Tagebaukante groß geworden ist, dann ist das schon fantastisch.
1: Der Bergbausanierer LMBV hat rund 1 Milliarde Euro in das Seenlandprojekt investiert. Bei der Fußballweltmeisterschaft steht Kanada nach einem 1:0 gegen Südafrika als erste Mannschaft im Achtelfinale. Am späten Abend startet dann die deutsche Nationalmannschaft in die K.O.-Runde. Gegner in Boston ist Paraguay. Die Aufstellung der Deutschen ist doch geheim, sagt Michael Küster.
5: Sicher ist, dass der zuletzt angeschlagene Verteidiger Nathaniel Brown wieder zur Verfügung steht. Das 16-Finale in Boston wird um 22.30 Uhr angepfiffen. Schon zuvor kämpft Brasilien ab 19 Uhr ums Weiterkommen gegen Japan. In der Nacht spielen Marokko und die Niederlande gegeneinander.
1: Soweit die Antenne Brandenburg-Nachrichten. 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
6: Seien Sie ehrlich, so oft wie in der Wetter-App waren Sie doch sonst nie hier an diesem Wochenende.
7: Kommt das Gewitter zu uns oder nicht? Ja. Zieht's wieder alles weg?
6: Ludwigsfelde hat es einen schönen Bogen gemacht, aber hier in Potsdam ist was runtergekommen am Samstag. Ich verstehe es halt einfach nicht. Und auch heute können wir wieder ein bisschen Bekanntschaft mit Gewittern machen und es ist wesentlich kühler. Aktuell haben wir 21 Grad in Cottbus, 25 in Wusterwitz und so wahnsinnig viel mehr wird's heute auch nicht. 24 bis 29 Grad sind drin im Süden des Landes, sind schon ein paar Gewitter unterwegs, Starkregen und Hagel kann alles dabei sein. Und im Laufe des Vormittags kommen die nächsten Gewitter und Regenschauer an. Also über den ganzen Tag kann immer mal wieder was passieren. Und ansonsten mogelt sich vielleicht kurz noch mal die Sonne zwischendurch durch. Und morgen ist sie dann wieder den ganzen Tag da. Zumindest mit ein paar Wolken und einigen kleinen Regenschauern.
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6: Reparaturarbeiten nach Hitzeschäden haben wir auf der A2 in Richtung Berlin zwischen Thesen und Brandenburg an der Havel. Weiterhin hier eine Sperrung und Richtung Magdeburg gibt es zwischen Wollin und Ciesa Behinderungen nach einem Unfall. Auf der A13 Dresden Richtung Berlin zwischen Mittenwalde und Rago liegen gerade Gegenstände auf der Straße und im Stadtverkehr Berlin. Da dauert es gerade 20 Minuten länger auf der Stadtautobahn ab Geradestraße in Richtung Wedding und Richtung Treptow zwischen Hohenzollerndamm und Tempelhofer Damm. Bisschen mehr Zeit einplanen müssen Sie auch auf der A115 ab Dreilinden stadteinwärts und nur so schnell fahren, wie Sie dürfen, in Rothberg auf der Rothberger Dorfstraße Richtung Großkienitz. Da wird nämlich geblitzt. Kommen Sie gut an.
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7: Haben Sie auch eine Sache bei sich beobachtet am Wochenende? Also bei mir war es so, wenn ich an den Kühlschrank gegangen bin, ich habe mir richtig Zeit gelassen, unbewusst, mich davor gesetzt und lange gesucht, weil es so schön kühl war, bis ich das gefunden habe, was ich brauche. Das war schön.
6: Komm, Asmus, du hast doch ganz kurz überlegt, räume ich jetzt alles raus und penne da drin? Da hätte doch das Gemüsefach gereicht.

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1: Um 9:11, diese Woche mit Pfarrerin Barbara Manterfeld-Wormitt, Rundfunkbeauftragte der Evangelischen Kirche Berlin-Brandenburg, Schlesische Oberlausitz.
2: Frag doch die KI. Das ist so ein gängiger Satz gerade. Fast jeder von uns tut es. Oft unbewusst. Die einen arbeiten regelmäßig damit, andere kostet es den Arbeitsplatz, wenn sie sie verwenden und damit gegen interne Regeln verstoßen. Nutzen steckt darin und auch Gefahr, wie in fast allen neuen Möglichkeiten. Schlau ist die KI, gefährlich aber auch, warnen sogar deren Erfinder. Nicht alles kann sie, dafür manches täuschend echt. Vor allem aber gilt, sie wird immer schlauer, lernt immer neu dazu und entwickelt sich weiter, anders als wir Menschen oft. Frag also die KI, denke ich mir auch, und google, was am heutigen Datum der Kalender anzeigt. Es ist Peter und Paul. Bedeutet also was? KI weiß Bescheid und schlägt mir gleich mehrere Varianten vor. Sie nennt als erstes Peter Paulig und Thomas Friedrich, ein berühmtes Pop- und Folkduo aus DDR-Zeiten. Peter Paulig tritt heute noch als Solokünstler auf. Dann gab's unter dem Titel Peter und Paul mal eine lustige Fernsehserie. Helmut Fischer und Hans Klarin spielten darin die Hauptrollen. Und dann unter drei weiß die KI noch diese beiden, Petrus und Paulus, die beiden Apostel. Gestorben als Märtyrer alle beide. Grund verschieden in vielem und doch am Ende versöhnt miteinander. Darum gelten sie als Säulen der Kirche. Und ja, liebe KI, aus diesem Grund ist heute Peter und Paul. Kirche erinnert an ihre Anfänge. Und ich denke an St. Peter und Paul in Nikolskoje. Die wunderbare Kirche in der Sommerfrische an der Havel, wo jetzt die Hochzeitspaare im Stundentakt getraut werden. Hätte sich der unverheiratete Paulus nicht träumen lassen. Rüber zur Sacroer Heilandskirche kann man schauen von St. Peter und Paul. Ein feiner Ort also, um an Einheit und Versöhnung und Liebe zu denken und all das zu feiern. Liebe KI, denk daran bei diesen Namen, neben Folk und TV-Serie und Peter, Paul and Mary. Zuerst waren diese beiden da. Und da fütter ich doch gleich die KI mit diesem Satz von Paulus, der mitten in den Sommer passt. Nun aber bleiben Glaube, Hoffnung, Liebe. Diese drei. Aber die Liebe ist die größte unter ihnen.

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0: glaube, so wie Andreas aus Lübbenau haben einige ihr Wochenende verbracht.
1: Ich habe früh meine Fenster aufgemacht, durchgelüftet, wo die Sonne hochkam, schnell zu und drin geblieben. 5 Liter Wasser, kaltes. Die Unterarme schön gekühlt.
0: Ja, und wir haben es irgendwie geschafft, heute in diesen Montag reinzukommen und es ist endlich ein bisschen frischer.
2: Ja.
0: Außer die Straßen, die jetzt hat sich noch in die Länge gezogen, sind ja einige Autobahnen aufgeplatzt, beziehungsweise Blow-Ups nennt sich das Ganze.
3: Ganz genau. Auf der A2, da dauert das Ganze ein bisschen länger, ne? Also da sind noch Sperrungen da. Auf der AWOS, auf der A115 ist gestern ja auch was passiert, da gab es eine Sperrung jetzt inzwischen. Im Laufe dieses Morgens wurde da repariert und da haben sie wieder freie Fahrt. Da gab es ja so ein paar Blow-Ups bei Samund.
0: So, jetzt können wir uns diesen Begriff wieder bis nächstes Jahr, hoffentlich, nicht früher, irgendwo hinpacken. 9.23 Uhr, 7:10 ist es. Guten Morgen.
3: Morgen.
0: Das sind die Buggles zum Lautmachen. Video killed the radio star.

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2: Den ganzen Tag.

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1: Im Studio Ronald Schleif. Guten Morgen. Die aktuelle Hitzewelle ist nach Einschätzung des Klimaforschers Latif eindeutig eine Folge der globalen Erwärmung. Temperaturen von über 40 Grad habe es hier vor ein paar Jahrzehnten noch nicht gegeben, sagte Latif im rbb24 Inforadio. Gestern war in Koschen im Kreis Oder-Spree mit 41,7 Grad ein neuer Temperaturrekord erreicht worden. Der SPD-Politiker Reinhardt bleibt Landrat im Kreis Ostprignitz-Ruppin. Er hat die Stichwahl gegen den AfD-Kandidaten Arndt gewonnen. Reinhardt kam laut Landkreis auf knapp 61% der Stimmen, Arndt bekam etwa 39%. Es haben auch ausreichend viele Menschen abgestimmt. Kanada hat das erste 16. Finale einer Fußball-Weltmeisterschaft gewonnen, 1:0 gegen Südafrika. Das deutsche Team spielt heute Abend gegen Paraguay um den Einzug ins Achtelfinale.
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2: Aus Cottbus mit Martin Schneider. Guten Tag. Das Lausitzer Seenland wird für Touristen und Wassersportler jetzt noch attraktiver. Heute werden gleich 3 Überleiter freigegeben. Mit dabei werden 5 einzelne Tagebauseen zu einer Seenkette. Antennereporter Holger Kessler berichtet.
3: Was vor über 30 Jahren erstmals als Plan auf den Tisch kam, ist seit heute Wirklichkeit. Eine Seenkette mit einer Wasserfläche von rund 5.300 Hektar Größe. Weil die Kanäle schiffbar sind, können damit ab sofort Boote vom Senftenberger über den Geierswalder, Partwitzer und Sedlitzer bis zum Großreschener See fahren. Das Projekt soll vor allem dem Tourismus in der Region weiteren Aufschwung verleihen. Insbesondere für Wassersportler verbessert sich das Angebot mit dem heutigen Tag.
2: Was Sie an den 5 Seen jetzt schon erleben können und was noch entstehen soll, können Sie online bei uns nachlesen auf rbb24.de. Baustellen und Störungen bei der Deutschen Bahn verursachen Milliardenschäden in der deutschen Wirtschaft. Das berichtet die Welt am Sonntag. Besonders betroffen seien dabei Unternehmen aus der Stahl- und der Chemiebranche, von denen es auch in Südbrandenburg einige gibt. Sebastian Schiller berichtet.
4: Auch in der Chemieindustrie würden Baustellen und Störungen für Probleme sorgen. Dabei komme es nach Angaben des Verbands der chemischen Industrie immer wieder zu Beeinträchtigungen der Produktion, weil Rohstoffe zu spät kämen oder nicht abgefahren werden könnten. Auch in Südbrandenburg setzen wichtige Chemiestandorte auf die Bahn, darunter BASF in Schwarzheide oder Unternehmen in den Industrieparks in Schwarze Pumpe und Guben.
2: Ausgebremst werden Autofahrer zurzeit auf der Autobahn 15 bei Forst. Wie die Polizei uns heute Morgen gesagt hat, gab es am Wochenende wegen der Hitze Fahrbahnschäden. Am Samstag ist in Höhe der Anschlussstelle Forst in Fahrtrichtung Berlin die Fahrbahn aufgeplatzt. Wegen dieser Blow-ups sind im Moment beide Fahrspuren gesperrt. Der Verkehr wird aber über die Beschleunigungsspur geleitet. Wann der Schaden repariert wird, ist laut Polizei noch unklar. Die Zeit 9.33 Uhr.
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5: Beim Öffnen der Fenster und Türen ist es immer wieder eine Überraschung. Erwartet uns die Sahara oder der Regenwald? Gestern war es die Sahara, heute ist es eher der Regenwald. Nach dem Hitzewochenende ist es schwül und drückend, wenn auch deutlich kühler. 23 Grad haben wir gerade in Luckenwalder, 25 in Küritz und 25 auch in Pritzwalk. Und heute kriegen wir auch nur bis 29, reicht ja auch, ne? Aber das ist ja ein Witz eigentlich gegen das Wochenende. Regenschauer und Gewitter im Süden des Landes hatten wir die schon oder haben wir noch und im Laufe des Tages kriegen wir dann alle was ab. Nicht dauerhafter Regen, aber immer mal wieder. Zwischendurch kann auch mal die Sonne durchblinzeln und morgen da bis 29 Grad auch Sonne und Wolken gemixt, hin und wieder noch ein paar Restregenschauer.
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5: Da haben wir Reparaturarbeiten nach Hitzeschäden. Die A2 in Richtung Berlin zwischen Thesen und Brandenburg an der Havel weiterhin gesperrt. Außerdem auf der A2 ein Unfall und zwar Richtung Magdeburg zwischen Wollin und Ziesa. Die rechte Spur ist deswegen dicht. Die A10 westlicher Berliner Ring Richtung Dreieck Werder zwischen Potsdam Nord und Vöben. 10 Minuten Baustellenstau und in Potsdam, da ist die Friedrich-Engel-Straße in Höhe Friedhofsgasse nach einem Unfall gerade gesperrt. Stadtverkehr Berlin, hier brauchen Sie 20 Minuten länger. Einmal auf der Stadtautobahn ab Geradestraße Richtung Wedding und Richtung Treptow zwischen Hohenzollerndamm und Tempelhoferdamm sowie auf der A115 ab Dreilinden stadteinwärts. Und geblitzt wird frisch gemeldet von Eugen auf der B107 zwischen Pritzwalk und Glöwen. Gute Fahrt.
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6: Ja, wir hängen heute alle so ein bisschen in den Seilen nach diesen kurzen Nächten, die man ja nur hatte bei diesen Temperaturen. Deswegen Tempo gibt uns Toto vor. Nicht schneller bitte. Schön langsam. Moin. Morgen.

0: 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Schönen, zärtlichen, würde ich fast sagen. Guten Morgen nach dem Song.
1: Guten Morgen. 9.44 Uhr haben wir es jetzt. Da kann man schon mal zärtlich sein.
0: Ja, oder? Nicht ganz so zärtlich geht es zu in Werder. Da ist nämlich heute Sicherheit im Wasser angesagt. Es wird geübt, wie die Kinder denn so fit sind beim Schwimmen, beim Tauchen, beim Rettungsschwimmen.
1: Ganz genau.
0: Mit hunderten Schulkindern in Werder.
1: Genau. Wasserwoche heißt das Ganze. Also wirklich praktische Fähigkeiten der Kinder im Wasser und wie sie die selber besser einschätzen können. Das wird da gemacht, praktisch so kurz vor den Ferien, ne? Wo es ja für den einen oder anderen dann in den Badeurlaub geht.
0: Mittendrin ist unser Antenne-Morgenreporter Ivo Ziemann. Ivo, was macht ihr jetzt genau?
2: Wir sind kurz vorm Start vom ersten Swim-and-Run-Lauf. Das ist so ein bisschen ein Mini-Triathlon. Also ich und die Schüler laufen dann ins Wasser und werden ein Stück schwimmen und dann ein Stück laufen und vielleicht ein Stück Radfahren. Hab aber noch Zeit, kurz bei Martin Teichmann vorbeizuschauen auf seinem Sub. Martin!
3: Ja, hallo. Grüß dich,
2: guten Morgen. Subfahren ist heute auch ein Thema. Ist einfach, sagst du? Oder ich habe dich schon gesehen da vorhin, das sah ganz spielend aus.
3: Grundsätzlich ist es erstmal einfach und für Kids sowieso. Die haben ein besseres Balancegefühl und denken nicht drüber nach. Also
2: ja, ich doch auch. Ich stell mich mal rauf, okay?
3: Mach das, bitte.
2: Wie denn?
3: Erstmal die Hände drauf. Als erstes die Hände drauf, damit du erstmal Stabilität hast. Dann mit den Knien draufsteigen, ein bisschen in tiefere Wasser und dann erst aufstehen, damit du nicht in flaches Wasser reinfallen kannst.
2: Okay, gut, aber jetzt wird es hier gerade voll, weil hier gleich dieser Run losgeht. Meine Aufgabe ist übrigens gar nicht mitlaufen. Fällt mir gerade ein, ich muss ein bisschen aufpassen auf die Kinder, weil ich bin ja heute Hilfsrettungsschwimmer sozusagen. Deswegen gehe ich zu der Anna. Anna, hier geht gleich der erste Wettkampf los. Wir müssen uns bereit machen. Was brauche ich?
4: Ja, ich schnapp dir mal die Rettungsboje, like David Hasselhoff. Und dann, geht's los.
2: Ja. Vorne ans Wasser, was mache ich, wenn's... Ja, woran es sind 100 Kinder, die hier stehen. Woran erkenne ich, dass irgendwas schief geht?
4: Entweder sie schreien ganz laut und einfach alle gut im Blick behalten. Manchmal gehen sie auch still unter, das ist dann nicht gut. Einfach alle gut im Blick behalten und dann wird das schon gut gehen.
2: Okay, dann werde ich jetzt mal hier mit meiner Boje da hingehen und dann renne ich einfach ein Stück mit, würde ich sagen.
4: Ja, genau. Sicher. Einfach ein bisschen mitgehen und dann geht's los.
0: Aber warte noch ganz kurz, Moment, Ivo. Es gibt ja nur einen Song, der jetzt dazu passt, ja? Bevor ihr alle losrennt und das ist aus Baywatch. Jeder von Ihnen kennt ihn und riecht jetzt bitte laut. Jimmy Jameson, I'll be ready. Und ihr legt los, bitte.
5: 2, 1.
0: Ja! Wunderschön.

0: Ich glaube, Ivo läuft immer noch mit seiner Baywatch-Boje am Strand der Havel in Werder.
1: Er läuft übers Wasser mit seiner Boje, mit Sicherheit.
0: Ja, danke fürs Einschalten heute Morgen. Eine Sache muss ich noch erzählen, an der Kasse im Supermarkt Sonnabend habe ich so einen Haarreifen mit zwei kleinen Deutschlandflaggen obendran gesehen für meine Tochter.
1: Ah, du bist das, der sowas kauft. Ne?
0: Ja, sie wollte das auch haben. Und was sagt die Kassiererin vorne? Ob das noch was hilft? Was wir zu erwarten haben beim nächsten Deutschlandspiel heute Abend gegen Paraguay, hören Sie alles bei Monique Imke.
1: Und gleich auch schon ein kleiner Vorgeschmack im wahrsten Sinne des Wortes. Es gibt das Grillpaket von Golzener für Sie, haben wir so im Gefühl, gleich kurz nach 10.
0: Toll, jetzt habe ich Hunger.
1: Du hast immer Hunger.
0: Ich muss irgendwo was suchen. Bis dahin sagen wir Tschüss zu allen, die Reniker.
1: Und Markus Asmus.
0: Bis morgen, 9:52 Uhr.

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1: Im Studio Arne Sprung, schönen guten Tag. Die Hitzewelle hat Spuren hinterlassen. Nach Einschätzung der Weltgesundheitsorganisation hat die Hitze der vergangenen Woche zu 1300 zusätzlichen Todesfällen in Europa geführt. Inzwischen gibt es zahlreiche Forderungen, dass sich Deutschland und damit auch Brandenburg besser auf solche Hitzeereignisse einstellen muss. Die Grünen fordern ein Sofortprogramm, berichtet Birte Sönnigsen aus dem Hauptstadtstudio.
2: Die Fraktionsvorsitzende Katharina Dröge schlägt vor, dass der Bund Geld zur Verfügung stellt, damit Pflegeeinrichtungen, Krankenhäuser und Schulen Klimaanlagen bekommen. Und gleichzeitig sollen sie auch Solaranlagen aufs Dach gebaut bekommen, damit der dafür benötigte Strom auch klimafreundlich und günstig wird. Der Deutsche Städtetag sagt, vielen Kommunen fehlt einfach das Geld für bessere Klimaanpassungen. Deshalb fordert der Städtetag mehr Geld vom Bund, auch aus den Ländern, damit die Kommunen sich eben auch konkret um Hitzeschutzmaßnahmen vor Ort kümmern können.
1: Im Lausitzer Seenland werden heute 5 Seen offiziell miteinander verbunden. 3 Überleiter werden am Mittag freigegeben. Diese Kanäle lassen aus 5 Einzelgewässern eine Seenkette entstehen. Daniel Mastow berichtet.
3: In der Lausitz ist die größte künstliche Seenkette in Europa entstanden. Allein der Bergbausanierer LMBV hat rund 1 Milliarde Euro investiert. Die 5 Seen haben eine Wasserfläche von mehr als 5000 Hektar. Das ist etwa halb so viel wie die Müritz hat. Mit der Freigabe der Kanäle verbinden sich vor allem für die Tourismusbranche große Hoffnungen. Die Zahl der Übernachtungen von jetzt etwa 800.000 pro Jahr soll sich dann verdoppeln. Dafür braucht das Reisegebiet Lausitzer Seenland nun weitere Investitionen in Hotels, Bootsanlegestellen oder auch in Wellnessangebote.
1: Ralf Reinhardt bleibt Landrat von Ostprignitz-Ruppin. Der SPD-Politiker hat sich bei der Stichwahl durchgesetzt und rund 61% der Stimmen bekommen. Thorsten Ahn von der AfD kam auf 39%. Björn Hasewendt.
4: Für Ralf Reinhardt geht es damit in die dritte Amtszeit. Erstmals wurde der 50-Jährige allerdings direkt von den Einwohnern gewählt, denn trotz Hitze bei Temperaturen um gut 40 Grad haben sich ausreichend Ostprignitz-Ruppiner an der Landratsstichwahl beteiligt. Die Wahlbeteiligung lag laut dem vorläufigen Endergebnis bei 46%. Insgesamt waren rund 84.000 Ostprignitz-Ruppiner wahlberechtigt.
1: Vor dem Landgericht Neuruppin fällt heute voraussichtlich das Urteil in einem Prozess um schweren sexuellen Missbrauch. Ein 48-jähriger Mann aus Küritz soll sich zwischen 2014 und 2022 an einem Kind vergangen haben. Britta Streiter mit Einzelheiten.
5: Bei dem Mädchen handelt es sich laut einer Gerichtssprecherin um die Tochter der Lebensgefährtin des Mannes. 2014, als der Missbrauch begonnen haben soll, war das Kind 4 Jahre alt. Erst später hatte sich das Mädchen offenbart. Insgesamt werden dem Küritzer 8 Fälle des schweren Missbrauchs vorgeworfen. Außerdem soll der Angeklagte in einem Fall kinderpornografisches Material hergestellt haben.
1: Soweit die Antenne Brandenburg Nachrichten. 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
6: Puh, das war schon echt heftig am Wochenende. Ich hoffe sehr, Sie haben die Hitze gut überstanden. Ich habe mich, so gut es ging, in der abgedunkelten Wohnung verschanzt. Heute wird die Luft langsam ausgetauscht. Mit einer Kaltfront steigt allerdings auch das Risiko für kräftige Schauer und Gewitter. Lokal kann es ab der Mittagszeit ordentlich krachen mit Starkregen bis hin zu Unwettern. Davor gibt's aber nochmal 27 bis 31 Grad. Aktuell zwischen 21 und 26. In der Nacht zieht der Regen dann Richtung Südosten ab. Die Temperaturen gehen auf 19 bis 14 Grad zurück. Yeah, lüften, endlich mal wieder schlafen. Morgen gibt's dann einen Mix aus Sonne und Wolken. Meistens bleibt's trocken bei 26 bis 29 Grad und am Mittwoch erst noch viele Wolken und stellenweise Regen. Später lockert's auf, dazu angenehmere 23 bis 25 Grad. Endlich wieder grillen. Das nächste Verpflegungspaket gleich.
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6: Wegen Reparaturarbeiten nach Hitzeschäden ist die A2 in Richtung Berlin zwischen Thesen und Brandenburg an der Havel weiterhin gesperrt. Auf der A9 Richtung Leipzig ist zwischen Belitz und Niemegk bis ca. 15 Uhr nur die linke Spur frei. Da wird die Fahrbahn ausgebessert. Auf der A10 westlicher Ring Richtung Dreieck Werder gibt es zwischen Potsdam Nord und Vöben Baustellenstau. Bitte planen Sie 10 Minuten mehr Zeit ein. Bitte aufpassen auf der A20, Kreuz Uckermark Richtung Rostock. Zwischen Prenzlau Süd und Ost Ost liegt ein Kantholz auf der rechten Spur. Und in Potsdam ist die Friedrich-Engel-Straße in Höhe Friedhofsgasse nach einem Unfall gesperrt. Stadtverkehr Berlin. Etwa 20 Minuten länger dauert es aktuell auf der Stadtautobahn ab Gradestraße in Richtung Wedding und in Richtung Treptow zwischen Hohenzollern-Damm und Tempelhofer-Damm. Länger brauchen sie auch noch auf der A115 ab Dreilinden stadteinwärts. Und geblitzt wird unter anderem auf der B107 zwischen Pritzwalk und Glöwen und in Rothberg wird geblitzt auf der Rothberger Dorfstraße in Richtung Großkienitz. Weitere Tipps oder Warnungen gehen bitte an die 0331 70 98 101. Dankeschön im Voraus. Gute Fahrt.
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0: 13. Schönen Montag.
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0: 0331 70 98 100. Hallihallo, wer ist denn da und woher?
2: Hallo, hier ist Anita aus Münchehofe.
0: Hallo Anita, ich glaube, Sie müssen sich um die Verpflegung zur WM keine Sorgen mehr machen. Sie gewinnen unser großes Golzner WM Grillpaket.
2: Das ist ja prima.
0: Anita,
2: ja, die Familie freuen.
0: Ja, und was da alles drin ist, ich zähle mal kurz auf. 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
2: Das hört sich ja gut an.
0: Da kann man schon fast eine Fanmeile eröffnen mit, glaube ich.
2: Ja, da finden sich schon noch welche.
0: Wie ist es bei Ihnen? Sind Sie beim Fußball eher diejenige, die wirklich jedes Spiel guckt oder hauptsächlich sind Sie vielleicht wegen des Grillens dabei?
2: Nee, wir gucken nicht. Also ich gucke nicht jedes Spiel, aber Deutschland interessiert mich schon.
0: Sehr gut, ist bei mir auch so. Ja. Ich wünsche Ihnen eine fantastische WM weiterhin, viele schöne Fußballabende und natürlich guten Appetit dann.
2: Dankeschön.
0: Anita, bitte in der Leitung bleiben, nicht auflegen.
2: Ja, weiterhin. Schönen Tag.
0: Auch so. Tschüss.
2: Tschüss.
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0: 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Mit einem Vorsicht aus der Antenne-Verkehrsredaktion. Bitte aufpassen auf der A10 südlicher Ring Richtung Dreieck Werder. Zwischen Ferch und Dreieck Potsdam liegen Gegenstände auf der Fahrbahn. 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

0: Ich glaube, dieses Wochenende werden wir alle so schnell nicht vergessen. Rekordhitze, Badeseen voll und jeder hatte so seine eigene Strategie gegen die Temperaturen. In Berlin gab es sogar eine Abkühlung aus dem Wasserwerfer.
1: Wir würden jetzt einen Wassernebel rechts über den Gehweg auf die Wiese abgeben. Wenn Sie möchten, dürfen Sie sich gerne in den Sprühnebel reinstellen. Sauberes Wasser, Wassermarsch.
0: Und in Brandenburg, da wurde improvisiert, geschwitzt und irgendwie das Beste draus gemacht. Simone aus Naundorf musste trotz 40 Grad sogar einen Kindergeburtstag stemmen.
2: Bowling war eigentlich gut, war gut klimatisiert und dann anschließend halt noch im Garten und gegrillt.
0: Tja, Familienfeiern kennen eben kein hitzefrei.
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0: Wir wünschen einen stressfreien Montag. Es ist 10.30 Uhr.
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2: Aus Cottbus mit Martin Schneider. Guten Tag. Wir starten mit einer Unwetterwarnung, die der Deutsche Wetterdienst gerade herausgegeben hat. Er warnt aktuell vor schwerem Gewitter, heftigem Starkregen und Hagel für fast den ganzen Spree-Neiße-Kreis, Cottbus, den Oberspreewald-Lausitz-Kreis und den östlichen Teil des Elbe-Elster-Kreises. Laut Deutschem Wetterdienst können um die 30 Liter Regen pro Stunde pro Quadratmeter fallen. Außerdem sind Windböen mit bis zu 60 km/h möglich. Regenbogenfahne hissen, Diskussionen, Kultur. All das gehört zum Programm der CSD-Aktionswochen für Cottbus und die Niederlausitz, die in einer halben Stunde eröffnet werden. Antenne-Reporterin Josefine Jahn berichtet.
3: CSD steht für Christopher Street Day. In der New Yorker Christopher Street begann im Jahr 1969 der massive Widerstand der Schwulen- und Lesbenbewegung gegen polizeiliche Schikanen. In Cottbus sowie den Landkreisen Spree-Neiße und Oberspreewald-Lausitz sind in den kommenden zwei Wochen mehr als 30 Veranstaltungen geplant, wie zum Beispiel Filmvorführungen, Gesprächsrunden und Beratungsangebote. Heute zum Auftakt werden den Organisatoren zufolge insgesamt rund 300 Regenbogenfahnen in der Region gehisst.
2: Das Motto der diesjährigen CSD-Aktionswochen lautet »In Vielfalt verbunden«. Verbunden werden heute auch ganz offiziell 5 Tagebauseen im Lausitzer Seenland. Gleich 3 Überleiter werden freigegeben. Dadurch können Boote vom Senftenberger über den Geierswalder, Partwitzer und Sedlitzer bis zum Großreschener See fahren, freut sich die Geschäftsführerin des Tourismusverbandes Katrin Winkler.
4: Es ist ein Tag, auf den wir ja seit der Flutung des Senftenberger Sees sozusagen hinfiebern, dass jetzt endlich auch das Wasserwandern möglich wird. Also, dass ich auch länger auf dem Wasser unterwegs sein kann, dass ich übernachten kann auf dem Wasser. Das wird natürlich spannend und zukünftig natürlich die Kombination Fahrgastschifffahrt oder Motorboot oder dann auch die Variante dann mit dem Boot eine Strecke fahren und dann entweder mit den Rädern oder mit der Kleinbahn dann zurückzufahren.
2: Der Fünf-Seen-Verbund ist die größte künstlich angelegte Seenkette Europas. Was Sie hier erleben können und was noch entstehen soll, können Sie online bei uns nachlesen auf rbb24.de.
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2: Sie haben es wahrscheinlich bemerkt, es ist nass heute und so wird es auch den ganzen Tag bleiben. Immer wieder kann es ordentlich regnen, dazu gibt es 24 bis 29 Grad maximal. Es sind auch stärkere Gewitter möglich. Durch die Nacht geht es dann mit 19 bis 15 Grad und morgen wird es trockener bei bis zu 29 Grad.
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5: Wegen Reparaturarbeiten nach Hitzeschäden ist die A2 in Richtung Berlin zwischen Thesen und Brandenburg an der Havel weiterhin gesperrt. Auf der A9 Richtung Leipzig ist zwischen Belitz und Niemegk bis ca. 15 Uhr nur die linke Spur frei. Da wird die Fahrbahn ausgebessert. Dann bitte aufpassen auf der A10 südlicher Ring Richtung Dreieck Werder zwischen Ferch und Dreieck Potsdam Gegenstände auf der Fahrbahn verteilt. Auf der A10 westlicher Ring Richtung Dreieck Werder gibt es zwischen Potsdam Nord und Vöben Baustellenstau. Bitte auch heute 10 Minuten mehr Zeit einplanen. Stadtverkehr Berlin, etwa 20 Minuten länger dauert's auf der Stadtautobahn ab Gradestraße und in Richtung Wedding, Richtung Treptow zwischen Hohenzollerndamm und Tempelhofer Damm. Und Sie brauchen auch länger auf der A115 ab Dreilinden statt einwärts geblitzt wird. Unter anderem auf der B107 steht zwischen Pritzwalk und Glöwen. Auf der Potsdamer Straße in Wustermark steht in Höhe Hoppenrade. Dankeschön an Ilona fürs Bescheid sagen. Und in Rothberg, ach ja, an dem bin ich heute auch vorbeigefahren. In Rothberg wird geblitzt auf der Rothberger Dorfstraße in Richtung Groß-Kienitz. 0331 70 98 101. Die Nummer zur Antenne Verkehrsredaktion. Können Sie auch Stau oder Blitzer melden. Dankeschön im Voraus. Gute Fahrt.
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5: Dieses Wochenende hat es wirklich in sich. Ich finde, man merkt es auch heute überall so ein bisschen. Die Hitze hat Spuren hinterlassen. Die Kollegen gucken noch so leicht knittrig aus der Wäsche. Viele haben schlecht, fast gar nicht geschlafen. Kein Wunder, ne? Wenn selbst nachts das Schlafzimmer viel zu warm war. Aber die gute Nachricht, es wird ja jetzt besser. Und nach 3 Songs nonstop ist die ersehnte Abkühlung wieder ein Stück näher. Los geht's jetzt mit Freddie Mercury und Living on My Own.
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0: Schönen Montag, hier ist Antenne Brandenburg am 29. Juni. Trotz brütender Hitze sind gestern viele Menschen in Ostprignitz-Ruppin noch einmal zur Wahl gegangen. Und am Ende gibt's eine klare Entscheidung. Ralf Reinhardt von der SPD bleibt Landrat. Wie der Wahlabend in Neuruppin gelaufen ist, weiß unser Reporter Björn Hasewendt. Björn, 61-39% war dieses deutliche Ergebnis am Ende so zu erwarten?
1: Na, erstmal wegen der wirklich großen Hitze nicht, auch wenn Ralf Reinhardt große Unterstützung hinter sich vereinen konnte von SPD und Grüne, aber auch Teile der Linke und auch die CDU rief auf, demokratisch zu wählen. Am Nachmittag gab es dann ein erstes Aufatmen, als erste Zahlen zur Wahlbeteiligung kamen und die auf dem Niveau der Hauptwahl von vor 3 Wochen lagen. Und dann am Abend zeichnete sich dann schnell ein deutliches Bild. Es gab ein doch relativ großes Interesse an der Stichwahl, wobei auch viele auf die Briefwahl gesetzt haben. Auf der Wahlparty in Neuruppin war die Erleichterung und der Jubel entsprechend groß, denn es ist nicht nur die Wiederwahl gelungen, sondern es war die erste erfolgreiche Direktwahl eines Landrates in Ostprignitz-Ruppin überhaupt. Mhm. 2010 und 2018 war das Quorum, also die Mindeststimmzahl, jeweils verfehlt worden.
0: Und mit welchen Aufgaben startet Ralf Reinhardt jetzt in seine dritte Amtszeit? Es gab im Wahlkampf ja durchaus auch Kritik.
1: Na, Ralf Reinhardt ist erstmal zufrieden. Das Ergebnis sei gut für die Demokratie und auch ein klares Signal an seine Kritiker, sagte er. Aber klar, es gab auch im Wahlkampf klare Worte. Zu bürgerfern sei die Verwaltung zu langsam und kompliziert. Zum einen, vieles hänge an Entscheidungen auf Bundes- und Landesebene. Aber Ralf Reinhardt sagt auch, er hat gemerkt, dass er, die Verwaltung und auch die Politik sich stärker erklären müssen und es den Austausch braucht. Mit den Menschen vor Ort, aber auch mit den Amtsdirektoren, Bürgermeistern und Co.
0: Dankeschön, Björn. Damit bleibt also Ralf Reinhardt weitere 8 Jahre Landrat in Ostprignitz-Ruppin.
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0: kurz vor 11. Hier ist Antenne Brandenburg und in der Lausitz wird heute Geschichte geschrieben. Aus früheren Tagebauen wird heute ein riesiges Freizeitrevier. In der Lausitz werden 5 Seen offiziell miteinander verbunden zur größten künstlichen Seenkette Europas. Für den Tourismus ist es ein echter Meilenstein, sagt Katrin Winkler vom Tourismusverband.
1: Wir merken es schon in der Saison, wir haben so viel Vorbuchungen wie sonst nicht.
0: Und genau das macht ja auch den Reiz aus, ne? Heute aufs Boot, morgen aufs Rad und alles miteinander verbunden. Ich würde sagen, so geht Strukturwandel zum Anfassen.

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1: Im Studio Arne Sprung. Schönen guten Tag. Wo früher Braunkohle abgebaggert wurde, fahren heute Boote. Im Lausitzer Seenland werden heute 5 Seen offiziell miteinander verbunden. 3 Überleiter werden am Mittag offiziell freigegeben. Diese Kanäle verbinden 5 Einzelgewässer zu einer Seenkette. Brandenburgs Ministerpräsident Woidke sagte dazu am Morgen auf Radio 1 vom RBB.
2: Wenn man sich dann zurückerinnert, also ich habe gedacht, als ich Anfang der 90er Jahre davon gehört habe, es soll touristisch eine attraktive Landschaft werden, und kannte ja die Bilder, diese zigtausende Hektar, wo man in eine Mondlandschaft de facto geguckt hat. Und heute ist diese Attraktivität da. Menschen kommen auch aus dem Ausland, machen da Urlaub. Das ist, wenn man die Region ein bisschen kennt, wenn man so wie ich hier de facto an der Tagebaukante groß geworden ist, dann ist das schon fantastisch.
1: Der Bergbausanierer LMBV hat rund 1 Milliarde Euro in das Seenlandprojekt investiert. In den kommenden Jahren müssen sich die Menschen in Deutschland und auch in Brandenburg auf ähnliche Hitzewellen wie die der vergangenen Woche einstellen. Eine Folge der globalen Erwärmung, so der Klimaforscher Mujib Latif im RBB 24 Inforadio.
3: Die Rekorde dieses Mal sind ja reihenweise gepurzelt und das kann man einfach ohne die globale Erwärmung oder ohne den Einfluss der globalen Erwärmung einfach nicht mehr verstehen. Wir werden eine weitere Entwicklung in diese Richtung nicht vermeiden können und deswegen müssen wir endlich mal begreifen, dass wir in Zeiten des Klimawandels leben und dass es so einfach nicht mehr weitergeht. Ja? Wir müssen endlich den Klimawandel ernst nehmen.
1: Gestern hat es in Koschen im Kreis Oder-Spree mit 41,7 Grad einen neuen Hitzerekord gegeben. Lange haben die Prignitzer darauf gewartet. Heute wird mit dem Bau des letzten Abschnitts der Autobahn 14 zwischen Wittenberge und Karstädt begonnen. Der rund 18 Kilometer lange Lückenschluss beginnt an der neuen Anschlussstelle Wittenberge und endet an der schon bestehenden Anschlussstelle Karstädt. Britta Streiter mit Einzelheiten.
4: 23 Brücken, knapp 3 Kilometer Lärmschutzwände und fast 5 Kilometer Durchlässe unter Führungen und Querungen für Wildtiere und zum Schutz von Fledermäusen werden auf dem Abschnitt gebaut. Geplant ist auch eine Raststätte. Auch für die neue Elbebrücke im Zuge der B189 zwischen Geesgottberg und Wittenberge wird heute symbolisch der erste Spatenstich gesetzt.
1: Der AfD-Landtagsabgeordnete Jean-René Adam hat den Vorsitz des Prignitzer AfD-Kreisverbandes abgegeben. Das bestätigte der Politiker dem RBB. Zuvor hatte der Tagesspiegel berichtet. Björn Hasewendt berichtet.
5: Er begründet den Schritt mit der hohen Arbeitsbelastung als Landtagsabgeordneter, Prignitzer Kreistags- und Karstädter Gemeinderatsmitglied. Zudem habe er mehrere Ehrenämter inne. Der AfD-Politiker stand zuletzt auf Landesebene in der Kritik. Ein Prüfbericht einer Kommission zur Stasi-Mitarbeit von Landtagsabgeordneten deckte auf, dass Adam von 1983 bis 1984 inoffiziell für einen Bereich der Kriminalpolizei tätig gewesen sein soll, der eng mit der Stasi zusammenarbeitete. Diese Vorwürfe spielten bei der Aufgabe des Kreisvorsitzes keine Rolle, so Adam.
1: Soweit die Antenne Brandenburg Nachrichten. 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
6: Meine Petunien und die Tomatenpflanze auf dem Balkon tun mir gerade ein bisschen leid. Ich hatte sie zwar abgeschattet und das Bewässerungssystem hat fleißig gegossen, trotzdem hingen die Blätter ganz schön runter. Bei dieser Hitze war die Luft einfach zu extrem. Ich hoffe, die Pflanzen können sich jetzt genauso ein bisschen erholen wie wir. Heute zieht nämlich eine Kaltfront über Brandenburg hinweg. Dabei steigt das Risiko für kräftige Schauer und Gewitter, örtlich auch mit Starkregen. Ab der Mittagszeit dürfte das dann bei uns ankommen. Der Deutsche Wetterdienst warnt bereits vor Unwetter. Temperaturen erreichen vorher nochmal 27 bis 31 Grad. In der Nacht zieht der Regen dann nach Südosten ab und dann in der Nacht endlich wieder durchlüften bei 19 bis 14 Grad. Morgen wird es dann deutlich angenehmer. Sonne und Wolken wechseln sich ab. Meist bleibt es trocken, 26 bis 29 Grad.
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6: Wegen Reparaturarbeiten nach Hitzeschäden ist die A2 in Richtung Berlin weiterhin gesperrt zwischen Thesen und Brandenburg an der Havel. Auf der A10 südlicher Ring Richtung Dreieck Spreeau staut es sich zwischen Rangsdorf und Raststätte am Fichtenplan. Bitte 10 Minuten mehr Zeit einplanen. Auch auf der A10 westlicher Ring Richtung Dreieck Werder Baustellenstau zwischen Potsdam Nord und Vöben. 10 Minuten plus. Bitte aufpassen auf der A13 Richtung Berlin. Zwischen Großrehschen und Bronco liegen Gegenstände auf der Fahrbahn. B96, Luckau-Malo. Da gab es zwischen der A10-Auffahrt in Rangsdorf und Glasow in beiden Richtungen einen Unfall. Und Stadtverkehr, Berlin noch etwa 15 Minuten mehr Zeit einplanen bitte auf der Stadtautobahn ab Gradestraße in Richtung Wedding und in Richtung Treptow zwischen Hohenzollerndamm und Tempelhofer Damm. Und länger brauchen Sie auch auf der A115 ab Dreilinden stadteinwärts. Und geblitzt wird unter anderem auf der B107, steht zwischen Pritzwalk und Glöwen, auf der Potsdamer Straße in Wustermark, Höhe Hoppenrade, und in Rothberg wird geblitzt auf der Rothberger Dorfstraße Richtung Großkienitz. 0331 70 98 101, die Nummer zur Antenne Verkehrsredaktion. Können Sie Stau oder Blitzer melden? Danke im Voraus.
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6: Tachchen. Sich botoxen lassen in der Mittagspause? Lippen aufspritzen wie ein Friseurtermin? Für viele ist das heute ganz normal. Aber wie harmlos sind solche Eingriffe wirklich und woran erkennt man einen seriösen Anbieter? Dazu gleich mehr nach zwei Songs.

0: Botox gegen die Zornesfalte, Lippen aufspritzen, Fett absaugen oder eine Brust-OP. Schönheitseingriffe sind heute längst kein Promi-Thema mehr. Für viele gehören sie inzwischen fast so selbstverständlich dazu wie der Friseurtermin. Aber wie harmlos ist das wirklich? Wo fängt das Risiko an? Mein Kollege Sebastian Merheim hat sich informiert, auch beim Chefarzt der Klinik für plastische und ästhetische Chirurgie, Moshtaba Gotz vom Ernst-von-Bergmann-Klinikum in Potsdam. Sebastian, was sind denn die häufigsten Komplikationen, die unterschätzt werden?
1: Also Gotz sagt, auch diese in Anführungszeichen kleinen Eingriffe, ja, die können schwere Folgen haben. Zum Beispiel kann es zur Asymmetrie kommen, also unterschiedlich groß, also dass zu viel oder zu wenig gespritzt wird. Es können in sehr seltenen Fällen auch Nekrosen entstehen. Das heißt dann, die Lippe wird schwarz, stirbt ab. Oder Patienten werden blind, wenn es aus Versehen zu viel in die Arterie gespritzt wird.
0: Man hat so das Gefühl, dass es immer mehr wird mit diesen auch kleineren Eingriffen. Warum ist denn das überhaupt so, dass es eher auch gesellschaftlicher geworden ist? Ist das eine Preisfrage? Ist es günstiger als früher?
1: Ja. Kann man definitiv so sagen. Wir haben große Firmenketten, die das jetzt anbieten, Botox, Filler und was es alles noch gibt. Auch dadurch ist es tatsächlich günstiger geworden, sich operieren zu lassen. Und dann sind da noch die sozialen Medien. Mhm. Die sorgen für einen Hype. Und das macht Schönheitseingriffe dann auch gesellschaftsfähiger.
0: Mhm. Und zu guter Letzt, was wurde dir geraten? Also wenn ich jetzt zum Beispiel mit dem Gedanken spiele, was machen zu lassen, welche Frage oder Fragen sollte ich mir selbst unbedingt stellen, bevor ich mich unter das Messer lege oder mir irgendwas wegspritzen oder aufspritzen lasse?
1: Das Wichtigste ist, glaube ich, Wissen und Erfahrung, die der Arzt mitbringt. Sollte. Also jeder kann sich in Deutschland Schönheitschirurg nennen, also auch du oder ich. Mhm. Dagegen kann man erstmal nichts machen. Also unbedingt drauf schauen, welche Facharztausbildung hat der oder diejenige und wie viele OPs hat der oder diejenige schon gemacht. Also nimmt sich der Arzt Zeit für Beratung oder soll es direkt auf den OP-Tisch gehen? Sagt er vielleicht auch mal, überlegen Sie sich nochmal in Ruhe, ob Sie das wirklich wollen. Also alles, was Vertrauen schafft, ist gut.
0: Mhm. Also Schönheit ist das eine, Gesundheit das andere und gerade bei Eingriffen gilt lieber einmal mehr nachfragen und überlegen als einmal zu schnell entscheiden. Dankeschön, Bassi.

0: Tony Christie, Is This The Way To Amarillo? Hier ist Antenne Brandenburg, die schönste Musik. Wir wünschen einen entspannten Montag.
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0: Es ist 11.30 Uhr.
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2: Aus Cottbus mit Martin Schneider. Guten Tag. Die Unwetterwarnung für große Teile Südbrandenburgs ist aufgehoben. Und so wie es aussieht, ist unsere Region ohne viele Schäden davongekommen. Die Leitstelle Lausitz hat uns gesagt, dass es bisher nur einen Einsatz gab. In Czernitz im Spree-Neiße-Kreis ist ein Baum in eine Stromleitung gekracht. Auswirkungen auf die Stromversorgung gibt es aber keine, heißt es. In den nächsten Stunden kann es weiter starke Gewitter mit Sturmböen und Starkregen geben. Unklar ist, ob das Unwetter auch die Ursache für einen Autounfall heute Morgen auf der A13 war. Die Polizei nennt die Witterung als Grund, ohne aber Einzelheiten zu nennen. Der Autofahrer war zwischen den Anschlussstellen Ortrand und Ruhland von der Fahrbahn abgekommen und gegen die Mittelleitplanke geprallt. Der 58-Jährige kam verletzt ins Krankenhaus. Es werden immer noch Menschen diskriminiert und es nimmt gefühlt zu. Das sagt die Cottbuser Bürgermeisterin Doreen Mohaupt anlässlich der CSD-Aktionswochen, die gerade in Cottbus und der Niederlausitz gestartet sind. Dabei soll unter anderem auf die Rechte von etwa Schwulen und Lesben aufmerksam gemacht werden. In den nächsten 2 Wochen sind mehr als 30 Veranstaltungen geplant, zum Beispiel Filmvorführungen, Gesprächsrunden und Beratungsangebote. Mohaupt ist auch Schirmfrau der Veranstaltung und findet das Motto »In Vielfalt verbunden« ist genau das Richtige.
3: Das ist es doch, was uns zusammenhält und eine Stadt lebenswert halt in dem Moment macht. Und gerade in Zeiten, wie wir heute alle Chancen haben, im Strukturwandel nach vorne zu gehen, zu wachsen, gehört eine weltoffene Stadt und auch eine entsprechende Atmosphäre zwingend dazu. Von daher bin ich da sehr dankbar.
2: Ausgebremst werden Autofahrer zurzeit auf der Autobahn 15 bei Forst. Wie die Polizei uns heute Morgen gesagt hat, gab es am Wochenende wegen der Hitze Fahrbahnschäden. Am Samstag ist in Höhe der Anschlussstelle Forst in Fahrtrichtung Berlin die Fahrbahn aufgeplatzt. Wegen dieser sogenannten Blow-ups sind im Moment beide Fahrspuren gesperrt. Der Verkehr wird über die Beschleunigungsspur geleitet. Wann der Schaden repariert wird, ist laut Polizei noch unklar.
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2: Viel Regen, viele Wolken, ganz selten aber schafft es auch mal die Sonne durch. Das ist der heutige Montag hier in Südbrandenburg. Und dadurch ist es heute auch deutlich kühler als in den letzten Tagen. 24 bis 29 Grad können es werden. Im Moment 21 Grad in Cottbus, 23 in Lübben und Doberlo-Kirchheim. Und durch die Nacht geht's dann mit 19 bis 15 Grad. 11.32 Uhr.
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4: Ist weiterhin noch ein bisschen was los. Wegen Reparaturarbeiten nach Hitzeschäden ist die A2 in Richtung Berlin zwischen Thesen und Brandenburg gesperrt. Auf der A9 Richtung Leipzig ist zwischen Belitz und Niemegk bis ca. 15 Uhr nur die linke Spur frei. Fahrbahn wird ausgebessert. A10 südlicher Ring Richtung Dreieck Spreeau, da staut es sich zwischen Genshagen und Raststätte am Fichtenplan 20 Minuten plus. Auch auf der A10 westlicher Ring Baustellenstau zwischen Potsdam Nord und Vöben. Bitte 10 Minuten mehr Zeit einplanen. Stadtverkehr Berlin etwa 15 Minuten länger dauert's auf der Stadtautobahn ab Oberlandstraße in Richtung Wedding und in Richtung Treptow abschnittsweise zwischen Dreieck Charlottenburg und Tempelhofer Damm. Und geblitzt wird unter anderem im Dreieck Nutetal in der Überführung von der A10 auf die A115. Dankeschön an Ritchie fürs Bescheid sagen. Auf der Potsdamer Straße in Wustermark wird geblitzt, steht in Höhe Hoppenrade und in Rothberg auf der Rothberger Dorfstraße in Richtung Groß-Kienitz. Weitere Tipps oder Warnungen gehen bitte an die 0331 70 98 101. Danke im Voraus.
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4: Du bist gefeuert. Ja, bei dem Satz kriegt man erstmal einen kleinen Schock, ne? Diesen Satz bekam Dennis DeYoung Ende der 70er von seinen Bandkollegen von den Styx um die Ohren gepfeffert. Es gab Streit darum, welche Musikrichtung die Band künftig spielen soll oder will. Lange hielt die Trennung allerdings nicht. Die Kollegen merkten ziemlich schnell, dass ihnen seine Stimme fehlte und holten ihn zurück. Und ausgerechnet der Song, über den es zuvor Diskussionen gegeben hatte, durfte dann doch veröffentlicht werden. Boat on the River, der erste von 3 Songs nonstop. Ja, manchmal lohnt sich Versöhnung.

0: Vormittag. 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
0: Bärenklau, da denke ich sofort an kräftige Tatzen, wilde Natur, vielleicht an die Pflanze, gibt ja auch eine, die so heißt. Name auf jeden Fall, der Bilder im Kopf entstehen lässt. Wolfgang Winsch hier ist aus Lübben, ist bei uns in der Leitung. Er fragt für seine 87-jährige Schwiegermutter nach deren Mädchenname Bärenklau. Die Familie stammt ursprünglich aus Alt-Christburg in Ostpreußen. Herr Winschiers, was weiß denn Ihre Schwiegermutter sonst noch über den Namen Bärenklau?
2: Noch nichts weiter.
0: Mhm. Herr Professor Udolf, was steckt denn hinter dem Familiennamen Bärenklau?
3: Sie waren schon auf der richtigen Spur, Monique. Wollen Sie nicht weitermachen?
0: Hm? Ich könnte weiter raten. Wollen wir das?
3: Sie haben was erzählt von einer Pflanze, richtig?
0: Ja, genau. Gibt's ja, oder? Ja.
3: Okay. Herr Winsch hier, schönen guten Tag. Hallo.
2: Schönen guten Tag, Herr Udolf.
3: Wir bleiben bei der Pflanze. Es gibt zwar auch Ortsnamen.
2: Ja.
3: Zum Beispiel bei Oberkremer im Landkreis Spree-Neiße. Es gibt einen Bärenklau in der Sächsischen Schweiz. Aber all diese Ortsnamen liegen zu weit weg, um für Ihren Familiennamen in Frage zu kommen. Deswegen bleiben wir bei der Pflanzenbezeichnung. Monique, Sie wissen doch alles. Wie heißt denn die lateinische Bezeichnung für die Pflanzenbärenklau?
0: Dankeschön für das Kompliment, aber nein.
3: Auch nicht, ne? Ich musste auch nachsehen, keine Angst. Heracleum spondylium. Ja, Herr Winschiers, Heracleum spondylium. Eigentlich eine giftige Pflanze, aber Blätter und Sprosse des Bärenklaus sind nicht giftig und wurden in der Küche verwendet. Und damit haben wir wahrscheinlich den Hinweis auf den Beruf eines Vorfahren, und zwar Kräutersammler, Kräuterhändler oder Koch, der mit Bärenklau gerne gekocht hat.
2: Ja, dann danke ich. Okay.
0: Liebe Grüße an die Schwiegermutter.
2: Ja, machen wir. Tschüss.
0: Ciao. Tschüss.
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0: Rewind von Desmond Dekker. Im Kern geht's um eine ganz einfache Botschaft. Dranbleiben, auch wenn es mal länger dauert oder nicht gleich klappt. Passt eigentlich ganz gut, ne, zu vielen Dingen im Alltag, vom neuen Job bis zum Rasenmähen. Es ist 11.53 Uhr.
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1: Im Studio Arne Sprung, schönen guten Tag. Kreislaufbeschwerden, Überhitzung, zu wenig getrunken. Die Notaufnahmen in Brandenburg haben am vergangenen Hitzewochenende viel zu tun gehabt. Allerdings auch viele Krankenhäuser sind nicht gut auf extreme Hitze eingestellt. Längst nicht alle Kliniken haben Hitzeschutzpläne. Auch vorbeugende Maßnahmen an den Gebäuden selbst sind oft unzureichend, sagte Henriette Neumeier, stellvertretende Vorstandsvorsitzende der Deutschen Krankenhausgesellschaft, dem RBB.
2: Die Situation, was den baulichen Hitzeschutz und auch die Vorrüstung von entsprechenden Klimaanlagen oder auch klimagerechter Kühlung angeht in den Krankenhäusern, Verschattungen, die auch im Gebäude installiert sind, das ist unzureichend. Teilweise werden auch Tücher vor die Fenster gehängt. Also beim baulichen Hitzeschutz, der ein entscheidender Faktor ist, wenn nicht der entscheidende Faktor, da sind wir sehr bürokratisch, was Förderprogramme angeht, da sind wir unterinvestiert.
1: Anhaltend extreme Hitze setzt auch Brandenburgs Wäldern weiter unter Druck und macht die Bäume anfälliger für Schadinsekten. Der Direktor des Landesbetriebs Forst, Hubertus Kraut, sagte uns dazu.
3: Eine extreme Hitze, die bis zu 40 und über 40 Grad erreichen kann, da kann es tatsächlich passieren, dass durch die hohen Temperaturen in den Kronendächern unserer Wälder das Chlorophyll geschädigt wird. Das wäre ein ganz unmittelbarer Schaden. Aber insgesamt in diesem Jahr eine negative Wasserbilanz, das heißt mehr Wasser verdunstet als runterkommt. Und die Wälder sind also unabhängig von der aktuellen Hitzeperiode vorgeschädigt.
1: Eine Erholung der Bestände sei dieses Jahr wegen der extremen Wetterereignisse auch nicht mehr in Sicht, so Kraut weiter. Früher Industrie, heute Erholung. 5 große Seen im Lausitzer Braunkohlerevier wachsen heute zusammen. 3 Überleiter gehen offiziell in Betrieb. Kanäle, über die jetzt Senftenberger, Geierswalder, Partwitzer, Sedlitzer und Großräschener See befahren werden können. Ein historischer Meilenstein, findet der Landrat von Oberspreewald-Lausitz, Erbert. Im rbb24-Inforadio sagte der CDU-Politiker.
4: Wir haben traditionell viele Menschen, die als Radtouristen unterwegs sind, auch Tagesgäste. Und wir wollen tatsächlich mit dem Seenverbund auch die Menschen dazu bewegen, noch länger in der Region zu bleiben. Und ansonsten bleibt es aber bei der Zielgruppe, dass wir aus Berlin, aus Brandenburg, aus Sachsen, aber in den letzten Jahren auch sehr verstärkt aus Tschechien Touristen haben. Und den Markt, den wir natürlich ins Auge gefasst haben, das ist auch der Markt in Polen.
1: Die Einzelhandelskette Depot schließt in ganz Deutschland Filialen. Auch Brandenburger Standorte sind betroffen. Etwa 330 Menschen verlieren ihre Arbeit, teilte das Unternehmen mit. Die Firma geht gerade durch ein Insolvenzverfahren. Mario Köhne berichtet.
5: Deutschlandweit sind 66 Depot-Filialen betroffen. In Brandenburg sind es 6. In Brandenburg an der Havel, Cottbus, Dalgo, Ludwigsfelde, Potsdam und Wildau. In Berlin schließen 3 der Läden für Dekobedarf. Die meisten Standorte sollen nach dem Räumungsverkauf bis Ende Juli schließen, einige sind bereits dicht. Als Gründe für die Insolvenz nennt das Unternehmen Konkurrenz aus dem Internet und die Kaufzurückhaltung der Verbraucher.
1: Soweit die Antenne Brandenburg Nachrichten. 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
6: Jawohl, Arno Sprung ist übrigens der einzige Mensch, der heute Nacht wahrscheinlich gut geschlafen hat.
1: Naja, ich hab's versucht.
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6: Endlich wieder durchlüften. Also ich freue mich am meisten auf die kommende Nacht. Endlich wieder unter 20 Grad. Ich werde zu Hause alle Fenster aufreißen und hoffe, dass die Wohnung einmal komplett durchatmen kann. Und wir gleich mit. Arno Sprung hat heute Nacht vor einem Ventilator geschlafen, hat er mir verraten. Das war sein Trick. Also bei mir hat es nicht geholfen. Heute bringt eine Kaltfrontschauer und teils kräftige Gewitter mit Starkregen. Die Temperaturen steigen vorher auf 27 bis 31 Grad. In der Nacht wird es dann also endlich angenehmer. Die Temperaturen gehen auf 19 bis 14 Grad zurück. Der Regen zieht dann nach Südosten ab. Und morgen gibt es einen Mix aus Sonne und Wolken, meist trocken. 26 bis 29 Grad. Und Mittwoch wird es mit 23 bis 25 Grad noch ein Stück angenehmer.
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6: Die Hitze hätten wir also erstmal geschafft. Dann haben wir aber noch Schäden. Wegen Reparaturarbeiten nach Hitzeschäden ist die A2 in Richtung Berlin zwischen Thesen und Brandenburg an der Havel weiterhin gesperrt. Auf der A9 Richtung Leipzig ist zwischen Belitz und Niemegk bis ca. 15 Uhr nur die linke Spur frei. Da wird die Fahrbahn ausgebessert. Auf der A10 südlicher Ring Richtung Dreieck Spreeau staut es sich zwischen Genshagen und Raststätte am Fichtenplan. Bitte 20 Minuten mehr Zeit einplanen. A10 westlicher Ring Richtung Dreieck Werder zwischen Spandau und Potsdam Nord. Defektes Fahrzeug auf der rechten Spur und direkt dahinter gibt's Stau an der Baustelle zwischen Potsdam Nord und Vöben. Da sind's dann nochmal 10 Minuten plus. Und Stadtverkehr Berlin etwa 15 Minuten on top noch auf der Stadtautobahn ab Oberlandstraße in Richtung Wedding und in Richtung Treptow abschnittsweise zwischen Dreieck Charlottenburg und Tempelhofer Damm. Geblitzt wird unter anderem im Dreieck Nutetal in der Überführung von der A10 auf die A115. Auf der Potsdamer Straße in Wustermark steht in Höhe Hoppenrade und in Rothberg auf der Rothberger Dorfstraße in Richtung Großkienitz. 0331 70 98 101, die Nummer zur Antenne Verkehrsredaktion. Können Sie Stau oder Blitzer oder Entwarnung melden. Dankeschön, gute Fahrt. 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
6: Nach zwei Songs schauen wir mal rüber zur Fußball-WM. Heute spielt Deutschland im 16. Finale und es ist für mich ein guter Anlass, mal ins Antenne-Tippspiel zu gucken. Ich guck mal, wo bin ich denn? Platz 144. Da ist noch Luft nach oben. Deshalb meine kleine Bitte an Sie. Können Sie ab heute einfach ein bisschen schlechter tippen? Vielleicht nur so 2-3 Runden? Dankeschön.

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0: Ab heute zählt bei der WM Verlieren verboten. Deutschland trifft heute Abend im 16. Finale auf Paraguay. Nach dem Dämpfer gegen Ecuador ist die Stimmung etwas vorsichtiger geworden. Aber genau dafür sind K.O.-Spiele ja da. Unser WM-Reporter Martin Roschitz in Boston. Martin, was spricht denn heute für Deutschland? Wie stehen die Chancen aufs Achtelfinale?
2: Also das ist einfach ein Spiel, das du gewinnen musst. Gegen Frankreich kannst du dann ehrenvoll ausscheiden, aber nicht gegen Paraguay. 41. der Weltrangliste, Marktwert von Paraguay insgesamt 150 Millionen Euro. Florian Wirtz und der rechte Fuß von Musiala, da bist du schon bei 151 Millionen. Ich bin da nicht nervös vor dem Spiel heute. Das wird ein 4:1. Ein Tor kriegen wir ja immer. Aber Deutschland holt sich das nötige Selbstbewusstsein fürs Achtelfinale gegen die Franzosen oder gegen die Schweden. Die nehmen wir auch gerne. Aber das wird heute kein großes Problem, würde ich sagen.
0: Und Bundestrainer Julian Nagelsmann, der wirkt ja zuletzt so ein bisschen angespannt. Was steckt denn dahinter?
2: Ja, weil er wirklich angefasst ist von der Kritik an seiner Person. Das nimmt ihn ganz offensichtlich mit. Nagelsmann ist auch danach gefragt worden, was das alles mit ihm macht. Und die Antwort, die Frage können Sie sich selbst beantworten. Und für den brasilianischen Journalisten hat er es auch nochmal auf Englisch wiederholt.
3: It's all about winning in soccer. If you win, everything is perfect. If you lose, everything is shit.
2: Bums. Ja, also gewinnt er gegen Paraguay, schweigen die Kritiker vorerst, verliert er das Spiel, ist er seinen Job mit großer Sicherheit los.
0: Dann hoffen wir mal, dass heute Abend wieder mehr gejubelt als diskutiert wird. Deutschland gegen Paraguay live aus Boston. Anstoß ist um 22.30 Uhr zu sehen im ZDF.
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0: Es ist 12.30 Uhr.
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2: Aus Cottbus mit Inka Gluschke. Ihnen einen schönen guten Tag. Drei Männer sollen von einem Cottbuser Gastronomen Schutzgeld erpresst haben. Seit Anfang Mai wird der Fall am Landgericht verhandelt. Aktuell sagen weitere Zeugen aus. Antenne-Reporter Dirk Schneider.
3: Das Verfahren ist noch in der Beweisaufnahme. Heute sind insgesamt 4 Zeugen geladen, darunter 2 Polizeibeamte. Die 3 Angeklagten sollen im Sommer vergangenen Jahres von dem Gastronomen 5.000 Euro Schutzgeld verlangt haben. Der hatte sich daraufhin an die Polizei gewandt. Bei einer fingierten Geldübergabe ist das Trio dann festgenommen worden. Alle 3 sitzen derzeit in Untersuchungshaft. In dem Verfahren sind noch weitere Verhandlungstermine bis in den Juli hinein angesetzt.
2: Das Unwetter, das seit heute Vormittag durch Südbrandenburg zieht, hat noch keine großen Schäden verursacht. Die Leitstelle Lausitz hat uns gesagt, dass es bisher nur einen größeren Einsatz gab. In Schernitz im Spree-Neiße-Kreis war ein Baum in eine Stromleitung gekracht. Auswirkungen auf die Stromversorgung gibt es aber keine, heißt es. In den nächsten Stunden kann es weiter starke Gewitter mit Sturmböen und Starkregen geben. Unklar ist, ob das Unwetter auch die Ursache für einen Autounfall heute Morgen auf der A13 war. Die Polizei nennt die Witterung als Grund, ohne aber Einzelheiten zu nennen. Der Autofahrer war zwischen den Anschlussstellen Ortrand und Roland von der Fahrbahn abgekommen und gegen die Mittelleitplanke geprallt. Der 58-Jährige kam verletzt ins Krankenhaus. Der ausgiebige Regen heute tut wahrscheinlich dem Weinanbau im Elbe-Elsterland gut. Denn Hitze, wie in den vergangenen Tagen, ist vor allem für die Jungpflanzen gefährlich. Winzer Winfried Engel vom Weinberg Schlieben sagte Antenne Brandenburg.
4: Wir müssen vor allem den Jungwein pflegen, bis der tiefere Wurzeln gefasst hat und sich eventuell selbst versorgen kann mit Wasser und Feuchtigkeit. Wir haben eine Tröpfchenbewässerung, aber das reicht für diese Jungpflanzen nicht aus. Da müssen wir dann schon mit dem Schlauch oder der Gießkanne rumgehen. Wir haben rund 200 Stücke neu gepflanzt und die müssen wir jetzt regelmäßig pflegen, also fast jeden Tag.
2: Die Lage Schliebener Langer Berg ist eine der 2 gesetzlich zugelassenen Rebflächen im Land Brandenburg.
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2: Ja, das hatten wir so schon eine Weile nicht mehr. Der Himmel ist voller Wolken und die bringen immer wieder Regen in die Lausitz und ins Elbe-Elster-Land. Und der sorgt auch für eine spürbare Erfrischung. Rund 23 Grad messen wir im Moment. Höchstens 29 Grad können es heute noch werden. Die Zeit 12.32 Uhr.
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0: Wegen Reparaturarbeiten nach Hitzeschäden ist die A2 in Richtung Berlin weiterhin gesperrt zwischen Thesen und Brandenburg an der Havel. Auf der A10 südlicher Ring Richtung Dreieck Spreeau staut es sich zwischen Genshagen und Raststätte am Fichtenplan 20 Minuten on top. A10 westlicher Ring Richtung Dreieck Werder zwischen Dreieck Havelland und Brieselang staut es sich knapp 10 Minuten wegen eines Liegenbleibers. Dankeschön an Martin fürs Bescheidsagen. Und ein weiteres Pannenauto steht zwischen Spandau und Potsdam Nord und das direkt hinter der direkt dahinter der Baustelle. Die Baustelle zwischen Potsdam Nord und Vöben. Also auch da in dem Bereich nochmal 10 Minuten mehr Zeit einplanen, bitte. Dann Prenzlau, die Straße des Friedens, ist zwischen Max-Lindow-Straße und Marienkirchstraße in beiden Richtungen blockiert. Da gab es einen Unfall. Stadtverkehr Berlin, etwa 15 Minuten länger dauert's noch auf der Stadtautobahn ab Oberlandstraße in Richtung Wedding und in Richtung Treptow abschnittsweise zwischen Dreieck Charlottenburg und Tempelhofer Damm. Geblitzt wird heute Mittag unter anderem im Dreieck Nutetal in der Überführung von der A10 auf die A115 und in Rothberg auf der Rothberger Dorfstraße in Richtung Großkienitz. 0331 70 98 101. Die Nummer zur Antenne Verkehrsredaktion. Können Sie Stau, Blitzer, Verkehrsbehinderung oder Entwarnung melden. Danke im Voraus.
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0: 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Die anderen trommeln gerade die Kollegen fürs gemeinsame Mittagessen zusammen. 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

0: Sonntag, 3:45, hier ist Antenne Brandenburg. Fast 20 Jahre hat Annette Dittert aus London berichtet über die Royals, den Brexit und alles, was Großbritannien bewegt. Gestern war sie bei meiner Kollegin Katharina Zanner zu Gast und hat erzählt, was wohl das schrägste Interview ihrer Karriere war.
1: Eins der skurrilsten war ein Interview, das ich auch nochmal in dem Buch revisited habe, jetzt in einem Gentleman's Club, als mir ein Konservativer, den ich noch aus der Brexit-Zeit gut kannte, erklärt hat, warum man diese Man-Only-Clubs, die es ja immer noch gibt, also Gentleman-Clubs, wo eben Frauen nicht rein dürfen oder nicht aufgenommen werden, wenn überhaupt als Gast. Und der lud mich eines Tages einmal gönnerhaft für ein kleines Stückchen Film zu sich in seinen Man-Only-Club, also in seinen Club, wo keine Frauen rein dürfen, als Gast zumindest ein. Und erklärte mir dann sehr lustig, warum die Männer da unter sich sein müssen und sehr, sehr konfrontativ für einen Engländer, weil eben Frauen einfach immer viel zu viel reden und auch vor allem in einem ganz anderen Tempo und bestand dann aber darauf, dass das überhaupt nicht bedeutet, dass sie hier nicht tolerant wären in diesem Club und gab mir dann das Beispiel von einem Mitglied, das irgendwann sich entschlossen hatte, das Geschlecht zu wechseln und in einem charmanten Rock an der Bar auftauchte. Und dann sagte er so, ja, und da haben wir natürlich überlegt, was machen wir jetzt? Und dann hat das Komitee getagt und dann haben wir beschlossen, sie kann bleiben, weil bei der Aufnahme ist ja noch alles ordnungsgemäß verlaufen. Da war sie ja noch ein Er. Also er sagte dann zum Schluss grinsend zu mir, man kann sein Geschlecht wechseln, aber niemals seinen Club.
0: Außerdem verrät sie, wie es sich auf einem Hausboot lebt und warum sie King Charles heute sogar lieber mag als die Queen. Das ganze Gespräch gibt's zum Nachhören online.
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0: Life is life. Wir wünschen einen stressfreien Montag. Es ist 12.55 Uhr.
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1: Im Studio Arne Sprung. Schönen guten Tag. Die Hitzewelle hat Spuren hinterlassen. Nach Einschätzung der Weltgesundheitsorganisation hat die Hitze der vergangenen Woche zu 1300 zusätzlichen Todesfällen in Europa geführt. Inzwischen gibt es zahlreiche Forderungen, dass sich Deutschland und damit auch Brandenburg besser auf solche Hitzeereignisse einstellen muss. Die Grünen fordern ein Sofortprogramm, berichtet Birte Sönnigsen aus dem Hauptstadtstudio.
2: Die Fraktionsvorsitzende Katharina Dröge schlägt vor, dass der Bund Geld zur Verfügung stellt, damit Pflegeeinrichtungen, Krankenhäuser und Schulen Klimaanlagen bekommen. Und gleichzeitig sollen sie auch Solaranlagen aufs Dach gebaut bekommen, damit der dafür benötigte Strom auch klimafreundlich und günstig wird. Der Deutsche Städtetag sagt, vielen Kommunen fehlt einfach das Geld für bessere Klimaanpassungen. Deshalb fordert der Städtetag mehr Geld vom Bund, auch aus den Ländern, damit die Kommunen sich eben auch konkret um Hitzeschutzmaßnahmen vor Ort kümmern können.
1: Lange haben die Prignitzer darauf gewartet. Heute wird mit dem Bau des letzten Abschnitts der Autobahn 14 zwischen Wittenberge und Karstädt begonnen. Der rund 18 Kilometer lange Lückenschluss beginnt an der neuen Anschlussstelle Wittenberge und endet an der schon bestehenden Abfahrt Karstädt. Britta Streiter.
3: 23 Brücken, knapp 3 Kilometer Lärmschutzwände und fast 5 Kilometer Durchlässe unter Führungen und Querungen für Wildtiere und zum Schutz von Fledermäusen werden auf dem Abschnitt gebaut. Geplant ist auch eine Raststätte. Auch für die neue Elbebrücke im Zuge der B189 zwischen Geesgottberg und Wittenberge wird heute symbolisch der erste Spatenstich gesetzt.
1: Der AfD-Landtagsabgeordnete Jean-René Adam hat den Vorsitz des Prignitzer AfD-Kreisverbandes abgegeben. Das bestätigte der Politiker dem RBB. Björn Hase-Wendt mit Einzelheiten.
4: Er begründet den Schritt mit der hohen Arbeitsbelastung als Landtagsabgeordneter, Prignitzer Kreistags- und Karstädter Gemeinderatsmitglied. Zudem habe er mehrere Ehrenämter inne. Der AfD-Politiker stand zuletzt auf Landesebene in der Kritik. Ein Prüfbericht einer Kommission zur Stasi-Mitarbeit von Landtagsabgeordneten deckte auf, dass Adam von 1983 bis 1984 inoffiziell für einen Bereich der Kriminalpolizei tätig gewesen sein soll, der eng mit der Stasi zusammenarbeitete. Diese Vorwürfe spielten bei der Aufgabe des Kreisvorsitzes keine Rolle, so Adam.
1: Sie leuchten am Straßenrand vom Baum. Es gibt in diesem Jahr viele Kirschen. Brandenburgs Obstbauern erwarten eine deutlich bessere Ernte als in den Jahren davor. Ronald Schleif berichtet.
5: In diesem Jahr habe es weniger Frostschäden gegeben, teilte das Amt für Statistik Berlin-Brandenburg heute mit. Die Obstbauern erwarten bei Süßkirschen eine Ernte von 438 Tonnen. 2025 wurden 240 Tonnen Kirschen von den Bäumen in Brandenburg gepflückt. In diesem Jahr sind es 121% mehr. Allerdings könnten noch Trockenheit und Starrenfraß die Erntemenge beeinflussen, sagt das Statistikamt. Im Moment bieten viele Obsthöfe auch Selbstpflücke für Kirschen an.
1: Soweit die Antenne Brandenburg Nachrichten. 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
6: Danke dir und schönen Feierabend.
1: Dankeschön.
6: Bis morgen.
1: Jo.
6: Bis morgen.
1: Bis morgen.
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6: Die Ventilatoren, Klimageräte und Fächer können heute erstmal kurz durchatmen. Sie waren ja am Wochenende im Dauereinsatz. Mit einer Kaltfront wird die Luft jetzt langsam angenehmer. Es können allerdings auch kräftige Schauer und Gewitter durchziehen, örtlich auch mit Starkregen. Die Temperaturen erreichen nochmal 27 bis 31 Grad, aber danach dürfte es dann milder werden. In der Nacht wird es dann endlich wieder schon fast frisch mit 19 bis 14 Grad. Ich werde sowas von alle Fenster aufreißen und hoffentlich gut schlafen. Morgen gibt es dann einen Mix aus Sonne und Wolken bei 26 bis 29 Grad und am Mittwoch wird es dann mit 25 Grad ungefähr nochmal ein Stück angenehmer.
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6: Wegen Reparaturarbeiten nach Hitzeschäden ist die A2 in Richtung Berlin weiterhin zwischen Thesen und Brandenburg an der Havel gesperrt. Auf der westlichen A10 Richtung Dreieck Werder zwischen Dreieck Havelland und Brieselang 15 Minuten mehr einplanen. Da steht ein Pannenauto und im weiteren Verlauf gibt es zwischen Potsdam Nord und Vöben Baustellenstau. Da sind es dann 10 Minuten plus. Dann Vorsicht bitte im Landkreis Havelland. In Höhe Bredow-Vorwerk gab es einen Unfall und da kommt es jetzt in beiden Richtungen zu Behinderungen. Stadtverkehr Berlin. Etwa 20 Minuten länger dauert's auf der Stadtautobahn ab Oberlandstraße in Richtung Wedding und in Richtung Treptow zwischen Hohenzollerndamm und Tempelhoferdamm. Und geblitzt wird unter anderem im Dreieck Nutetal in der Überfahrung von der Überführung von der A10 auf die A115 und in Rothberg auf der Rothberger Dorfstraße in Richtung Großkienitz. Wenn Sie noch was haben von unterwegs, eine Ergänzung für unseren Antenneverkehrsservice, dann bitte Bescheid sagen unter 0331 70 98 101. Danke im Voraus. 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
6: Tachchen, vielleicht zählen Sie ja schon die Tage bis zu den Sommerferien. Noch anderthalb Wochen, dann heißt es endlich Tapetenwechsel und einfach mal raus. Madonna macht das jetzt schon mal musikalisch. La Isla Bonita spielt auf einer Trauminsel, die es in Wirklichkeit gar nicht gibt. San Pedro, weiße Strände, Palmen, Meeresrauschen, alles nur im Kopf. Aber fürs Wegträumen reicht's allemal. Hier sind die 80er auf Antenne Brandenburg. Madonna.

0: Montag, früher Nachmittag, hier in Potsdam stürmt es gerade und im Radio Antenne Brandenburg.
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2: Nach so heißen Tagen freuen sich die meisten aufs Gewitter. Endlich Abkühlung. Für Menschen mit Heuschnupfen kann das allerdings zum Problem werden. Rund um Gewitter können sich die Beschwerden nämlich plötzlich verschlimmern. Fachleute nennen das Gewitterasthma. Lucia Henrizi von RBB Gesund dazu. Lucia, Gewitter und Atemprobleme, das überrascht jetzt erstmal. Wie hängt das zusammen?
3: Man könnte ja meinen, da wird alles schön aus der Luft gespült, landet auf dem Boden und dann ist alles gut. Mhm. Aber tatsächlich beobachten Ärzte schon länger, dass während oder kurz nach Sommergewittern mehr Asthmaanfälle auftreten. Ich habe das selber auch schon erlebt. Und betroffen sind vor allem Menschen mit Heuschnupfen, also Pollenallergie. Als wichtigste Erklärung gilt bisher, starke Böen wirbeln große Mengen Pollen auf. Mhm. Und durch die hohe Luftfeuchtigkeit quellen die dann auf und können platzen. Mhm. Dabei entstehen winzige allergieauslösende Partikel. Und weil die so winzig sind, gelangen sie, anders als normale Pollen, tief in die Bronchien und können dort Husten, Atemnot oder eben schwere Asthmasymptome auslösen.
2: Mhm, können wir uns die Hand reichen. Mir ist das auch schon ein paar Mal passiert. Mhm. Ich bin auch Heuschnupfenpatientin. Und warum ist es gerade jetzt ein Thema?
3: Ja, weil es eine neue Studie aus Australien gibt, die eine weitere Erklärung für dieses Gewitterasthma-Phänomen ins Spiel bringt. Mhm. Die Forschenden vermuten, dass es nicht nur an dem starken Wind und der hohen Luftfeuchtigkeit liegt, sondern möglicherweise auch die elektrische Ladung in den Gewitterwolken, dass die auch die Pollen zum Platzen bringen kann. Mhm. Zumindest in Laborexperimenten hat sich das gezeigt. Wie groß der Effekt aber in der wirklichen Umwelt ist, das ist noch unsicher. Mhm. Klar ist aber, der Zusammenhang zwischen Gewittern und Asthmaanfällen wird seit Jahren beobachtet. Das bekannteste Beispiel stammt ebenfalls aus Australien, aus Melbourne. Dort mussten nach einem Gewitter 2016 mehr als 9000 Menschen wegen Atembeschwerden behandelt werden.
2: Okay, wow. Und Lucia, was sollte ich denn beachten? Also was ist dein Tipp, wenn ich jetzt Heuschnupfen habe und ein Gewitter aufzieht? Was können wir tun?
3: Also erstmal keine Panik, aber wer auf Pollen allergisch reagiert oder allergisches Asthma schon erlebt hat, der sollte Gewitter in der Pollensaison im Blick behalten. Mhm. Wenn eins aufzieht, also dann am besten in geschlossenen Räumen bleiben, wenn das geht, und die Fenster schließen. Und wer Asthma-Medikamente verordnet bekommen hat, der sollte sein Notfallspray dann auch wirklich griffbereit haben in der Pollenzeit im Sommer.
2: Ich habe meins auch immer dabei.
3: Ich auch.
2: Also, Gewitter bringt zwar kühlere Luft, für Allergiker können sie aber auch ihre Tücken haben. Danke dir, Lucia.
3: Sehr

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0: Antenne Brandenburg ist hier mit einem Vorsicht. Aus der Antennenverkehrsredaktion. Bitte aufpassen auf der B166, Kreuz Uckermark Richtung Schwedt. Zwischen Stendel und Schwedt sind Tiere auf der Fahrbahn. 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

0: Schönen Montag, es ist 13.30 Uhr, halb zwei.
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2: Aus Cottbus mit Inka Gluschke, Ihnen einen schönen guten Tag. Im Prozess gegen drei Männer vor dem Cottbuser Landgericht sind weitere Zeugen gehört worden. Seit Anfang Mai wird der Fall wegen Schutzgelderpressung am Landgericht verhandelt. Antenne-Reporter Dirk Schneider.
3: Das Verfahren ist noch in der Beweisaufnahme. Heute sind insgesamt 4 Zeugen geladen, darunter 2 Polizeibeamte. Die 3 Angeklagten sollen im Sommer vergangenen Jahres von dem Gastronomen 5.000 Euro Schutzgeld verlangt haben. Der hatte sich daraufhin an die Polizei gewandt. Bei einer fingierten Geldübergabe ist das Trio dann festgenommen worden. Alle 3 sitzen derzeit in Untersuchungshaft. In dem Verfahren sind noch weitere Verhandlungstermine bis in den Juli hinein angesetzt.
2: Der heiß ersehnte Regen hat der großen Hitze in der Lausitz ein Ende bereitet. Erleichtert reagieren nicht nur die Forstleute und Feuerwehren in Südbrandenburg. Auch am Schliebener Weinberg ist man jetzt für den Regen dankbar. Denn Temperaturen, wie wir sie in den vergangenen Tagen hatten, schaden den Jungpflanzen, sagte uns Winzer Winfried Engel vom Weinberg Schlieben.
4: Wir müssen vor allem den Jungwein pflegen, bis der tiefere Wurzeln gefasst hat und sich eventuell selbst versorgen kann mit Wasser und Feuchtigkeit. Wir haben eine Tröpfchenbewässerung, aber das reicht für diese Jungpflanzen nicht aus. Da müssen wir dann schon mit dem Schlauch oder der Gießkanne rumgehen. Wir haben rund 200 Stücke neu gepflanzt und die müssen wir jetzt regelmäßig pflegen, also fast jeden Tag.
2: Die Lage Schliebener Langer Berg ist eine der 2 gesetzlich zugelassenen Rebflächen im Land Brandenburg. Auch im strömenden Regen heute Nachmittag wird kontrolliert. In Cottbus hat am Morgen eine Blitzeraktionswoche begonnen. Die Messgeräte stehen vor allem vor Kitas zum Schutz der Kleinsten. Der zuständige Fachbereichsleiter Manuel Helbig sagte Antenne Brandenburg.
5: Wir werden flächendeckend im Stadtgebiet unterwegs sein, insbesondere in den Stadtteilen Schmelwitz, Sachsendorf und auch hier im Stadtzentrum. Dazu kommen natürlich auch die ländlich geprägten Ortsteile, beispielsweise wie Karen oder Branitz. Wir werden über die gesamte Woche verteilt rund 20 Messstellen haben hier im Stadtgebiet, die wir abwechselnd bedienen werden, damit wir möglichst viele Kitas auch davon profitieren können von diesen Geschwindigkeitskontrollen.
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2: Es regnet und es hört auch erstmal nicht auf. Es kann auch immer wieder gewittern heute Nachmittag. Trotzdem bleibt die Luft noch schwülwarm mit bis zu 29 Grad in Forst im Rosengarten. Auch die kommende Nacht noch schwülwarm mit 19 Grad am Cottbusser Altmarkt. Morgen am Dienstag mal Sonne, mal Wolken. Gibt auch noch ein paar Regentropfen.
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6: Wegen Reparaturarbeiten nach Hitzeschäden ist die A2 in Richtung Berlin zwischen Thesen und Brandenburg an der Havel weiterhin gesperrt. Auf der westlichen A10 Richtung Dreieckwerder zwischen Dreieck Havelland und Brieselang 20 Minuten plus. Da gibt's ein Pannenauto und im weiteren Verlauf zwischen Potsdam Nord und Vöben Baustellenstau. Da bitte 10 Minuten mehr Zeit einplanen. Dann bitte Vorsicht auf der A13 Richtung Dresden. Zwischen Duben und Lübbenau liegen Gegenstände auf der linken Spur. B166 Kreuz Uckermark Richtung Schwedt. Zwischen Stendel und Schwedt sind Tiere auf der Fahrbahn. B273 zwischen Nauen und der B5 Nauen Ost in beiden Richtungen gesperrt. Da gibt's einen brennenden LKW. Ortsstadtverkehr Berlin A100 in Richtung, beide Richtungen. Der Tunnel zwischen Sonnenallee und Dreieck Neukölln ist wegen technischer Probleme gesperrt. Und geblitzt wird unter anderem im Dreieck Nutetal in der Überführung von der A10 auf die A115 und in Rothberg wird geblitzt auf der Rothberger Dorfstraße in Richtung Groß-Kienitz. 0331 70 98 101, die Nummer zur Antenne-Verkehrsredaktion, falls Sie noch eine Ergänzung haben. Dankeschön im Voraus.
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6: Und da spielen wir jetzt eine B-Runde. Nicht B wie Brandenburg, obwohl das natürlich auch passt, sondern B wie Ace of Base, Bonnie M. und Brian Adams. 3 Songs nonstop auf Antenne Brandenburg. Los geht's mit Heaven von Brian Adams.

0: Die Hitze war das eine. Aber die Sonne hat es die letzten Tage ja auch ganz schön ernst gemeint. Sonnencreme war da mindestens genauso wichtig wie die Wasserflasche. Und unsere Lieblingsbrandenburger hatten das natürlich auch auf dem Schirm.
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2: Oh, Jörg, das war eine dufte Idee von dir. Und so spontan.
3: Ja, Heike. Ich dachte, das Wetter wird so sonnig. Und bei über 30 Grad lohnt sich die Auszeit an der Ostsee. Von zu Hause ist es ja eigentlich auch nur ein Katzensprung. Du, das haben wir uns beide mal verdient.
2: Oh, wie recht du da hast. Oh, ist das schön, wa? Die Füße im Sand, die Sonne auf dem Körper. Und später noch eine kleine Abkühlung im Meer. Sag mal, Jörgi, hast du die überhaupt eingecremt?
3: Nö. Warum sollte ich?
2: Jörgi, das glaube ich jetzt nicht. Wöchentlich behandelst du das Auto mit Pflegepolitur, um den Lack zu schützen. Im Sommer hängst du unsere alten Gardinen über den Kirschbaum, damit die Stare uns nicht die ganzen Kirschen wegfressen. Sämtliche Dokumente, was sei es. Regelmäßig streichst du den Gartenzaun, damit das Holz lange hält. Wo es geht, wird alles geschützt und gesichert. Und dann cremst du dich nicht ein?
3: Heike, ich hab's ja verstanden. Hier ist die Sonnencreme und jetzt schmier mir doch bitte mal den Rücken ein. Den Rest schaffe ich dann alleine.
2: Oh, na endlich.
3: Aber nimm dir so viel.
2: Wieso ein Ditte?
3: Na, die Flasche kostet mehr als die Lackpolitur für das Auto. Und das lohnt sich nicht mehr für so ein altes Modell wie mich.
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Hier ist Antenne Brandenburg, ich bin Monique Ehmke. Und zum Schluss noch eine Erkenntnis vom Wochenende. Wer nicht hören will, muss fühlen. Kater Rio saß minutenlang vor der Balkontür, hat gemauzt, wollte unbedingt raus. Ich dachte nur, ey Kumpel, da draußen hat's ungefähr 100 Grad. Irgendwann habe ich nachgegeben. Keine 5 Minuten später war er wieder drin, hat sich lang ausgestreckt, auf den kühlen Boden gelegt und geguckt, als hätte ihn das Wetter persönlich beleidigt. Ich dachte, super, Lektion gelernt. 2 Stunden später saß er wieder vor der Tür. Immerhin beim 2. Versuch hat's dann offenbar Klick gemacht. Vielleicht. Gucken wir mal bei der nächsten Hitzewelle. Hier geht's jetzt weiter mit den coolen Kolleginnen und Kollegen vom Antenne Nachmittag mit dem Radioprogramm für Ihre Region. Ich wünsche Ihnen noch einen schönen Tag. Bis morgen ab 10. Jetzt ist es 13:53 Uhr.

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1: Im Studio Luise Burkhardt. Guten Tag. Kreislaufbeschwerden, Überhitzung, zu wenig getrunken. Die Notaufnahmen in Brandenburg haben am vergangenen Hitzewochenende viel zu tun gehabt. Allerdings auch viele Krankenhäuser sind nicht gut auf extreme Hitze eingestellt. Längst nicht alle Kliniken haben Hitzeschutzpläne. Auch vorbeugende Maßnahmen an den Gebäuden selbst sind oft unzureichend, sagte Henriette Neumeier, stellvertretende Vorstandsvorsitzende der Deutschen Krankenhausgesellschaft, dem RBB.
2: Die Situation, was den baulichen Hitzeschutz und auch die Vorrüstung von entsprechenden Klimaanlagen oder auch klimagerechter Kühlung angeht in den Krankenhäusern, Verschattungen, die auch im Gebäude installiert sind, das ist unzureichend. Teilweise werden auch Tücher vor die Fenster gehängt. Also beim baulichen Hitzeschutz, der ein entscheidender Faktor ist, wenn nicht der entscheidende Faktor, da sind wir sehr bürokratisch, was Förderprogramme angeht, da sind wir unterinvestiert.
1: Anhaltend extreme Hitze setzt auch Brandenburgs Wälder weiter unter Druck und macht die Bäume anfälliger für Schadinsekten. Der Direktor des Landesbetriebs Forst, Hubertus Kraut, sagte uns dazu.
3: Eine extreme Hitze, die bis zu 40 und über 40 Grad erreichen kann. Da kann es tatsächlich passieren, dass durch die hohen Temperatur in den Kronendächern unserer Wälder das Chlorophyll geschädigt wird. Das wäre ein ganz unmittelbarer Schaden. Aber insgesamt in diesen Jahren eine negative Wasserbilanz, das heißt mehr Wasser verdunstet als runterkommt. Und die Wälder sind also unabhängig von der aktuellen Hitzeperiode vorgeschädigt.
1: Eine Erholung der Bestände sei dieses Jahr wegen der extremen Wetterereignisse auch nicht mehr in Sicht, so Kraut weiter. Früher Industrie, heute Erholung. 5 große Seen im Lausitzer Braunkohlerevier wachsen heute zusammen. 3 Überleiter gehen offiziell in Betrieb. Kanäle, über die jetzt Senftenberger, Geierswalder, Partwitzer, Sedlitzer und der Großreschener See befahren werden können. Ein historischer Meilenstein findet der Landrat von Oberspreewald-Lausitz, Ebert. Im RBB 24 Inforadio sagte der CDU-Politiker:
4: Wir haben traditionell viele Menschen, die als Radtouristen unterwegs sind, auch Tagesgäste. Und wir wollen tatsächlich mit dem Seenverbund auch die Menschen dazu bewegen, noch länger in der Region zu bleiben. Und ansonsten bleibt es aber bei der Zielgruppe, dass wir aus Berlin, aus Brandenburg, aus Sachsen, aber in den letzten Jahren auch sehr verstärkt aus Tschechien Touristen haben. Und den Markt, den wir natürlich ins Auge gefasst haben, ist auch der Markt in Polen.
1: Nach einer Schießerei in der Innenstadt von Stade gibt es nach Informationen des NDR Niedersachsen mehrere Tote. Die Polizei spricht aktuell von 5 Todesopfern. Einsatzkräfte sind mit einem Großaufgebot vor Ort. Die mutmaßlichen Täter sind nach Angaben der Polizei bereits gefasst. Über die Hintergründe gibt es noch keine Informationen. Soweit die Antenne Brandenburg Nachrichten. Mehr Informationen aus Brandenburg und Berlin finden Sie jederzeit auf rbb24.de.
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5: Wer hätte gedacht, dass das nochmal passiert? Ein ganzer Tag mit grauen Wolken und Regen und wir freuen uns irgendwie alle drüber. Oder wir haben es ja gerade gehört, die Wälder und die Natur sind super trocken und wir sind gestern und vorgestern, glaube ich, auch alle fast ausgetrocknet. Es ist heute den ganzen Tag eigentlich immer wieder mal noch Regen möglich. Aktuell zieht ein großes Regenband noch über die den Spree-Neiße-Kreis und auch Cottbus. Im Elbe-Elster-Kreis in Herzberg, da könnte jetzt gerade schon die Sonne rauskommen, die ersten Wolken verziehen sich da. Insgesamt bis 19 Uhr erstmal ein bisschen Auflockerung. Die Temperaturen gehen von jetzt 23 auf maximal 28, 29 sogar noch nach oben. Ab 19 Uhr, da kommt noch mal etwas Regen, immer wieder vereinzelt sind dann Schauer möglich. In der Nacht sinkt die Temperatur auf 19 Grad.
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5: Mit dem Blick auf die A13, Vorsicht, Berlin Richtung Dresden, zwischen Duben und Lübbenau liegen Gegenstände auf der linken Spur. Auf der A15 Dreieck Spreewald Richtung Übergang Forst haben wir zwischen dem Dreieck Spreewald und Boblitz die rechte Spur aktuell wegen Wartungsarbeiten gesperrt. Sonst gibt's aber derzeit nichts auf unseren Straßen, also auch keine Blitzer. Wobei man dazu sagen muss, dass die Polizei gerade in Cottbus jetzt aktuell viele Kontrollen macht, auch jetzt, wenn die Schule vorbei ist und die Kinder aus dem Kindergarten kommen. Sie verstehen den Hinweis, das soll nicht heißen, dass sie nur da bremsen und dann wieder losfahren, sondern es soll heißen, fahren Sie bitte überall, so wie es vorgegeben ist, schön langsam und vorsichtig. Ich wünsche Ihnen eine gute Fahrt. Über die 0331 70 98 101 können Sie jederzeit auch noch was melden.
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5: Ach, Sie sind sicherlich auch da schon mal durchgefahren, eben auch hoffentlich schön brav 30 in Klein-Osnick. Also wenn man von Cottbus Richtung Treppgau oder Richtung Senftenberg rausfährt, tuckern wir alle eigentlich immer recht brav da mit 30 durch dieses kleine Örtchen Klein-Osnick. Aber es würde sich auch lohnen, mal zu verweilen, einfach mal anzuhalten. Unsere aktuelle Dorfrunde liefert den Beweis und den hören Sie gleich hier auf Antenne Brandenburg.

0: Der Montagnachmittag auf Ihrer Antenne Brandenburg. Das Wochenende ist jetzt vorbei, aber viele Veranstaltungen, die da geplant waren, die haben gar nicht erst angefangen, wurden hitzebedingt abgesagt. Und irgendwie ist es auch verständlich, weil irgendwie wollte sich auch kaum einer bewegen oder irgendetwas tun bei dieser Hitze am Wochenende. Aber eins, das konnten wir nicht ausfallen lassen.
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0: Das machen wir ja jeden Samstag, also auch vergangenen Samstag, auch bei fast 40 Grad, sind wir auf Dorfrunde gegangen, um einfach mal über den Gartenzaun zu schnacken. Unterwegs war meine Kollegin Josephine Jahn und sie ist in Klein-Osnick gewesen, im Spree-Neiße-Kreis.
2: Vögel zwitschern und rufen auf meinem Weg durch die Straßen des Dorfes, auch Hunde schlagen an. Bis endlich jemand mit Hut auftaucht, den Autohänger mit Sondermüll beladen, den er wegschaffen will. Ausgerechnet heute bei dieser Hitze.
3: Das ist nur die Sonne, bis hier ist nicht so schlimm. Weil
4: haben Sie schon mal Fett auf den Grill gelegt? Zum Schluss war nichts mehr da. Ich hoffe, es klappt bei mir auch.
2: Dietmar Horke heißt der Mann mit dem Schalk im Nacken. Er war vor einigen Jahren einmal Ortsvorsteher von Klein-Osnick und mag es hier.
4: Man verträgt sich. Man kennt sich, es ist ein kleines Dorf, beschaulich. Es lässt sich hier ganz gut leben und wohnen.
2: Klar, um die B169, die mitten durchs Dorf führt, gibt es geteilte Meinungen, da regelmäßig Schwertransporter sie nutzen. Gut für die Wirtschaft, sagen die einen. Eine Begrenzung bis 7,5 Tonnen wünschen sich andere. Über allem stehe aber ein aktives Dorfleben, organisiert vom Dorfclub.
4: Das fängt an mit Zampern meistens im Januar und endet mit Weihnachtsbasteln, Maibaum aufstellen, Osterfeuer.
2: Auch Frank Steinmetz, der vor mehr als 30 Jahren hier mit seiner Frau ein Haus gebaut hat, kann sich das Leben anderswo nicht mehr vorstellen.
5: Schöne Gemeinschaft auch unter den Leuten hier. Es gibt keine Idioten.
2: Außerdem gäbe es Meistersportler im Dorf.
5: Und das wird von der Öffentlichkeit überhaupt nicht beachtet. Da wird keine Notiz von genommen. Das ist eigentlich ein bisschen traurig.
2: Also nichts wie rüber in die Ortsgaststätte. Vom besagten Rainer Dürre, den ich hinterm Tresen während der Arbeit erwische, und seinem Bruder in dritter Generation betrieben. Er bestätigt mir, der örtliche Verein ist in diesem Jahr zum 23. Mal deutscher Mannschaftsmeister im Billardkegeln geworden.
6: Wir sind drei Mannschaften im Spielbetrieb, von der Kreisliga bis zur Landesebene und die Bundesliga halt.
2: Und auch Rainer Dürre will als einer von rund 170 Einwohnern nirgends anders wohnen, sagt er.
6: Nee, ich liebe es hier eigentlich. Sehr gute Freundschaften hier am Ort. Das macht es lebenswert.
2: Und das ist doch eine ganze Menge wert.
0: Aber hallo, so ist es auf jeden Fall. Gute Nachbarschaft, das ist das A und O. Und wie schön zu hören, dass es das in Klein-Osnick im Spree-Neiße-Kreis eben auch genauso gibt und gelebt wird. 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

0: Antenne Brandenburg mit einer aktuellen Verkehrsmeldung. Bitte Vorsicht auf der A13 Dresden Richtung Berlin. Zwischen Mittenwalde und Ragow liegen Reifenteile auf der Fahrbahn. Und insgesamt auf den Fahrbahnen, die haben ja ganz schön gelitten, auch mit dem Wochenende, mit der Hitze. Immer wieder Blow-ups gab es, wo quasi der Asphalt hochkam. Auch jetzt immer wieder bitte vorsichtig fahren. Und wenn Sie etwas entdecken, immer gerne Bescheid geben. Dieses Wochenende, es war einfach verrückt. Ne? Es war einfach so krass warm.
1: Es ist zu heiß. Das heißt.
0: Erinnern Sie sich noch? Im Moment mit Regen fühlt sich's an, als wäre es richtig lange her und weit weg. Ne, es war eine Gnade Gottes heute Morgen eigentlich in der Nacht schon die ganze Zeit diese Regentropfen zu hören. Ich habe die ganze Zeit gedacht, das ist ein Traum, aber nein, es war wirklich Regen, Regen, Regen und es geht den ganzen Tag so weiter, dass immer wieder Tropfen möglich sind. Wunderschön von oben und wunderschön, um uns abzukühlen. Aber reicht denn das eigentlich? Macht das mehr als ein Zentimeter in die Tiefe nass? Denn die Natur, die hat auch ganz schön gedurstet in den letzten Tagen, Wochen, naja, wahrscheinlich sogar noch viel länger. Wie es den Wäldern in Oberspreewald-Lausitz geht, das hören Sie gleich, kurz nach 2:30 hier auf Antenne Brandenburg.
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0: wie unschuldig sie da noch klang. Britney Spears hier auf Antenne Brandenburg mit Sometimes. Bin ich gerade ein bisschen in Erinnerungen abgerutscht, wie ich als Teenie die auch immer total toll fand. Jetzt ist sie mittlerweile 44 Jahre alt und gar nicht mehr so in der Öffentlichkeit. Das tat ihr ja alles gar nicht gut, aber ihre beiden Söhne, die hatten jetzt ihr quasi Debüt in der großen Öffentlichkeit. Die waren nämlich auf der Pariser Fashion Week, sind zusammengelaufen und haben das wohl ganz gut gemacht. Ob die das Rampenlicht besser vertragen als sie? Ich wünsche es ihnen auf jeden Fall.
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2: Von Paris zurück nach Cottbus. Ich bin Inka Gluschke. Hallo. Die Hitze der vergangenen Tage hat den Wasserverbrauch in Cottbus in die Höhe schnellen lassen. Das teilt heute Nachmittag die Lausitzer Wasser GmbH mit. Florian Ludwig weiß mehr.
3: Der Wasserverbrauch steigt an besonders heißen Tagen um bis zu 80-100%, heißt es vom Wasserversorger. Hauptgrund dafür sei vor allem die intensive Bewässerung von Gärten und Grünflächen. Normalerweise verbrauchen die Cottbusser im Schnitt jeden Tag rund 98 Liter. Rechne man Gewerbe, Industrie und Landwirtschaft dazu, komme man auf etwa 124 Liter pro Einwohner und Tag. Das meiste Wasser sei in diesem Jahr am 18. Juni sowie an den vergangenen drei Tagen verbraucht worden.
2: Und wir bleiben bei der Hitzewelle der vergangenen Tage. Die war vor allem für die jungen Weinpflanzen vom Schliebener Langenberg eine echte Herausforderung. Winzer Winfried Engel sagte Antenne Brandenburg:
4: Dem Wein ging es bisher gut, aber diese Hitze verträgt der Wein auch nicht. Da stellen die Blätter ihre Arbeit ein. Das sind ja die Kraftwerke für den Weinbau und vor allem die Trockenheit. Wir haben bisher sehr wenig Regen abbekommen und haben auch junge Pflanzen gesetzt, die wir jetzt regelmäßig gießen müssen, sonst überstehen sie das nicht.
2: Drei Männer sollen von einem Cottbusser Gastronomen Schutzgeld erpresst haben. Seit Anfang Mai wird der Fall am Landgericht verhandelt. Heute ist der Prozess mit weiteren Zeugenaussagen fortgesetzt worden. Unter anderem sind heute Polizisten gehört worden. Die drei Angeklagten sollen im Sommer vergangenen Jahres von dem Gastronomen 5.000 Euro Schutzgeld verlangt haben. Der hatte sich daraufhin an die Polizei gewandt. Bei einer fingierten Geldübergabe war das Trio dann festgenommen worden. In dieser Woche hat das Cottbuser Ordnungsamt vor allem die Zonen vor Kitas und Schulen im Blick. Am Morgen hat eine Blitzeraktionswoche zum Schutz der Kleinsten begonnen. Kontrolliert wird im gesamten Stadtgebiet, sagt der zuständige Fachbereichsleiter Manuel Helbig.
5: Natürlich kontrollieren wir die Geschwindigkeit der Autofahrer früh am Morgen, wenn die ganz kleinen Cottbusern und Cottbusser auf dem Weg zur Kita sind, zu Fuß, mit dem Roller, mit dem Laufrad beispielsweise und natürlich auch in den Nachmittagsstunden, wenn die kleinen Kita-Kinder wieder auf dem Weg nach Hause sind.
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0: Es war Gott sei Dank nicht nur eine Husche, sondern ein bisschen mehr Regen den ganzen Vormittag schon, jetzt bis in den Nachmittag hinein. Die letzten Regenwolken, so ein ganz großes Regenband, zieht jetzt gerade gen Osten ab. Und da kommt sogar noch mal richtig schön Sonne durch. Sogar am Lausitzer Seenland. Die werden sich ganz schön freuen. Das ist nämlich heute ein großer Tag. Reden wir später noch mal drüber. Auch in Herzberg kommt die Sonne gerade durch. Über Finsterwalde hängt noch eine große graue Wolke. Regen kommt aber erst nach 7 wieder, also nach 19 Uhr. Die Temperaturen, die gehen jetzt auch noch mal ein bisschen nach oben. Mit der Sonne fühlt sich gleich wieder wärmer an und durch den Regen ist eh so schwülwarm, ne? Also wir haben jetzt so 23 bis 24 Grad, 25 schon in Herzberg, bis zu 29 könnte es heute noch werden. In der Nacht lohnt sich das Lüften noch einmal, wenn es bei Ihnen drinnen noch nicht kalt genug ist. 19 Grad immerhin kriegen wir als Tiefstwert und morgen ist es weiterhin wechselhaft mit immer wieder Schauern, gerade in Cottbus und Spree-Neiße. Der Elbe-Elster-Kreis deutlich freundlicher, auch mit Sonnenschein bei 26 Grad.
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0: Unbedingt Vorsicht auf der A13 Dresden Richtung Berlin. Zwischen Mittenwalde und Rago liegen Reifenteile auf der Fahrbahn. Und auf der A15 ist die rechte Spur zwischen Dreieck Spreewald und Boblitz aktuell wegen Wartungsarbeiten gesperrt. Sonst haben wir derzeit keine Meldungen. Natürlich die, dass Sie immer lieber schön langsam und vorsichtig fahren, wenn Sie gerade unsere Nachrichten fleißig verfolgt haben. Lohnt sich das auch. Und wenn Sie noch was gesehen haben, können Sie es natürlich jederzeit melden. Einmal über die Antenne Brandenburg App. Das ist, wenn Sie angekommen sind, einfach über die Studionachricht am einfachsten kurz schreiben. Oder Sie rufen ganz klassisch an über die 0331 70 98 101.
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0: Also die Jungs, die hätten gestern ein Problem gehabt. Men without hats. Ohne Kopfbedeckung gab es ganz schön Kopfweh oder eher einen Sonnenbrand gestern bei dem Wetter. Heute sind sie sicher bei Regen, können vielleicht noch einen Regentanz machen.

0: Jetzt sind es gerade 25 Grad in Trübe zum Elbe-Elster-Kreis und es ist richtig schön kühl, oder? Ich finde es total witzig, wie sich die Relation geändert hat, dass man sagt, es sind ja nur 26, 27, vielleicht maximal 28 Grad, die wir heute bekommen. Das ist ja richtig angenehm. Sonst würden wir bei 28 Grad schon sagen, boah, schön warm Sommer. Aber nach 41 am Wochenende sind wir wohl recht abgehärtet. Wie haben Sie es vertragen? Am besten im Schatten wahrscheinlich oder irgendwo mit den Füßen im Kühlen. Das ist am allerbesten. Wer nicht vor der Sonne und vor der Hitze flüchten konnte, das waren unsere Wälder. Ja, und die sind ja schon lange schwer angeschlagen. Olaf Nieprasch, ist der Leiter des Forstamtes in Oberspreewald-Lausitz und er hat uns heute mal mitgenommen, also im übertragenen Sinne. Wir sollten wissen, wie verheerend sieht's denn eigentlich im Kreis in Sachen Bäume aus?
1: Naja, unsere Wälder haben schon zu leiden unter den mangelnden Niederschlägen und demzufolge ist natürlich auch die Waldbrandgefahrenstufe immer sehr hoch. Also sie ist sehr hoch. Wir haben immer in den letzten Tagen die Waldbrandgefahrenstufe 4 im OSL-Kreis gehabt und sowohl das Laubholz als auch die Kiefernbestände und das Nadelholz haben sehr unter Wassermangel zu leiden. Das ist so.
0: Zu wenig Wasser und andauernde Trockenheit und Hitze. Was genau bedeutet das denn in der Folge für die Bäume?
1: Unsere Bäume, sowohl das Laubholz als auch die Nadelbäume, haben schon darunter zu leiden. Was bei uns eingetreten ist, wir haben im Landkreis im Oberspreewaldbereich diesen Eichenprozessionsspinner, den hatten wir ja vor Jahren noch nicht gehabt. Hm. Also der ist bei uns auch eingetroffen.
0: Ja, nun hat es ja jetzt heute Morgen endlich mal ein bisschen Abkühlung gegeben. Also eigentlich möchte man meinen, es hat ja wirklich mal ein bisschen mehr als nur kurz 10 Minuten geregnet. Immer wieder kommt heute auch noch mal Regen runter. Hat das auch für ein Aufatmen in den Wäldern im OSL-Kreis gesorgt?
1: Also ich denke mal, dass in der Nacht jetzt oder in den Morgenstunden bei uns so zwischen 5 und 15 Millimeter Niederschlag gefallen sind. Das ist aber alles noch nicht genug. Also ich habe mal geschaut, wir hätten zum 10-jährigen Mittel müssten wir 232 Liter auf dem Quadratmeter im Ende Juni haben an Niederschlag.
0: Also es fehlt noch einiges an Regen. Und eines will Olaf Nieprasch noch loswerden im Hinblick auf die Waldbrände, die uns wahrscheinlich noch weiter bevorstehen.
1: Und wir als Förster sind ja jetzt nicht die unmittelbaren Menschen, die den Waldbrand löschen müssen, sondern die Feuerwehrleute, das sind die Feuerwehrfrauen und die Feuerwehrmänner, die müssen bei diesen extremen Temperaturen dann einige Stunden im Einsatz sein. Und das muss man erstmal durchhalten.
0: Ein Tribut also an die Feuerwehren im Land Brandenburg vom Leiter des Forstamtes Oberspreewald-Lausitz, Olaf Nieprasch. Ja, und tatsächlich waren ja Feuerwehren aus Elbe-Elster zum Beispiel am Wochenende schon in der Goruschheide wieder unterwegs und haben dort ordentlich geholfen. Auf sächsischem Gebiet hat es dort ja gebrannt. Wie es bei uns in der Region weitergeht, das erfahren Sie immer bei uns hier auch in den Nachrichten. Zum Beispiel wieder um 15 Uhr und ganz regional wieder um 15.30 Uhr. Das ist Ihre Antenne am Nachmittag. Jetzt mit Leona Lewis und Bleeding Love. Ganz entspannt geht es so in Ihren Nachmittag.

0: Die schönste Musik, die kriegen Sie hier bei Antenne Brandenburg. Und da steigt dann auch die Stimmung, genauso wie die Tonlage von Jimmy Somerville. Ich lieb's, wenn er sich so richtig hochdreht quasi, um das Feeling ordentlich rauszubringen. You Make Me Feel aus 1978, die beste Laune, die gibt's gleich im Radio. Und nur ein Jahr später übrigens, also 79, kam der hier raus. Also mal eine Runde mit den schönsten 70ern, die gibt's gleich hier für Sie, auch eben mit Supertramp.
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2: Im Studio Luise Burkhardt. Guten Tag. Die Zahl der Beschwerden über Brandenburger Polizisten ist im vergangenen Jahr gestiegen. Das geht aus dem neuen Tätigkeitsbericht der Polizeibeauftragten hervor. 85 Mal wendeten sich Bürger sowie Polizeibedienstete an sie. Das sind 25 Fälle mehr als im Jahr 2024. Amelie Ernst mit den Einzelheiten.
3: Dabei kamen 62 Beschwerden von Bürgerinnen und Bürgern, 18 von Polizeibediensteten und 5 von Initiativen oder Institutionen. Bei den Beschwerden von Bürgerinnen und Bürgern gehe es besonders häufig darum, dass polizeiliches Handeln im konkreten Fall als unangemessen oder unangemessen aggressiv eingeschätzt werde, so Brandenburgs Polizeibeauftragte Inka Gossmann-Reetz. Von den insgesamt 85 Fällen, die bearbeitet wurden oder werden, geht es in 10 Fällen um Extremismus und gruppenbezogene Menschenfeindlichkeit. 46 Fälle konnten bisher abgeschlossen werden, also rund jeder zweite. In den meisten davon wurde eine einvernehmliche Lösung gefunden.
2: Kaputter Straßenbelag und mehrere Waldbrände. Das Hitzewochenende hat die Brandenburger Feuerwehren stark gefordert. Der Vizepräsident des Landesfeuerwehrverbandes Brandenburg, Daniel Brose, fasst das Wochenende zusammen.
4: Es gab keine riesengroßen Flächenlagen, aber regional gab es schon vereinzelt sehr viele Einsätze. Im Potsdam-Mittelmarkt bei Gräben gab es einen Waldbrand mit 200 Einsatzkräften, der 3 Tage gewesen ist. Wir haben größere Verkehrsunfälle gehabt auf der Autobahn durch Betonplattenverschiebungen im Bereich Ciesa und auch in der Ostprignitz gerade am Abend, wo dann das Unwetter kam, gab es viele Einsätze, die dann wieder unwetterbedingt waren. Also die Feuerwehren waren vereinzelt sehr stark im Land Brandenburg gefordert.
2: Und auch Brandenburgs Wälder leiden unter Hitze. Die Kombination aus Wassermangel und Hitzestress macht die Bäume anfälliger für Schadinsekten, wie der Direktor des Landesbetriebs Forst Hubertus Kraut erklärte.
5: Das Problem ist, dass die Bäume in ihrer Vitalität geschwächt werden und dass die Absterbeprozesse dann in erster Linie durch Folgeschäden passieren, nämlich verstärkten Insektenbefall von Insektenarten, die bei diesen geschädigten Bäumen viel einfacher und besser angreifen können und dadurch zu Massenvermehrungen kommen. Die gibt es latent immer in den Wäldern. Sie gehören einfach auch zu diesen Baumarten dazu. Aber diese Massenvermehrung, wie wir es jetzt zum Beispiel auch beim Eichenprozessionsspinner haben, die werden häufiger und intensiver.
2: Die erhoffte Erholung der Bestände sei dieses Jahr wegen der Wetterereignisse nicht mehr in Sicht, so Kraut weiter. Bei der Fußball-Weltmeisterschaft bestreitet Deutschland heute sein erstes sogenanntes K.O.-Spiel im Turnier. Die DFB-Elf trifft am Abend in Boston um 22.30 Uhr deutscher Zeit auf Paraguay. Das Team von Trainer Nagelsmann hatte sich als Gruppenerster für das 16. Finale qualifiziert. Für einen Stimmungsdämpfer sorgte aber das letzte Gruppenspiel, das Deutschland 1:2 gegen Ecuador verloren hatte. Soweit die Antenne Brandenburg Nachrichten. 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
6: Alle nass geworden heute Morgen. Das ist gut, oder? Also am liebsten hätte ich eine Runde im Regen getanzt. Das wird jetzt am Nachmittag ein bisschen schwieriger. Also manche freut es ja vielleicht, dass jetzt die Sonne noch mal rauskommt. So zum Beispiel gerade bei unserem Studio hier in Cottbus an dem Stadthallen Vorplatz. Insgesamt im Elbe-Elster-Kreis ist schon oft die Sonne jetzt da gewesen im Nachmittagsverlauf. Die letzten Regenwolken ziehen gerade über Guben und Forst nach Pohlen ab. Die letzten Regenwolken vorerst, denn gegen 19 Uhr geht's noch mal los. Da sind dann immer wieder Schauer möglich, nicht mehr Gewitter. Im Moment sieht's auf dem Wetterradar eher nach wirklich vereinzelten Regenwolken aus. Die Temperatur, die steigt jetzt nach und nach. Aktuell sind wir schon bei 25, 26 Grad. Bis zu 29 können es heute noch werden. In der Nacht gehen wir dann runter auf 19 und auch morgen bleibt es wechselhaft bei 26 Grad maximal.
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6: Mit dem Blick auf die Autobahnen, da gibt's einige kleine Verkehrsbehinderungen, denn wir haben zum Beispiel Bauarbeiten auf der A15 zwischen dem Dreieck Spreewald und Boblitz ist die rechte Spur wegen Wartungsarbeiten gesperrt. Und wir schauen auf die A13 Dresden Richtung Berlin zwischen Bestensee und Mittenwalde liegen Gegenstände auf der Fahrbahn und zwischen Rago und Schönefelder Kreuz steht ein defekter Bus. Vorsicht auch in Richtung Dresden zwischen Ruhland und Ortrand liegen Gegenstände auf der Fahrbahn. Sollten auch Sie noch etwas entdecken, entdeckt haben, sagen Sie es gern über die 0331 70 98 101. Ich wünsche Ihnen eine gute Fahrt.
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6: Ganz viele Regenschirme liegen in der Cottbusser Stadthalle. Ja, drinnen in der Cottbusser Stadthalle. Nicht um vor Regen zu schützen, sondern um Vielfalt nicht im Regen stehen zu lassen. Die bunten Schirme und auch die dazugehörigen Regenbogenflaggen repräsentieren die Rechte von queeren Menschen und kündigen die baldige CSD-Woche in Cottbus an. Was da passiert, das fragen wir gleich mal nach hier auf Antenne Brandenburg.

0: Louis Armstrong, hier auf Antenne Brandenburg. Auch er war ein Vorreiter für gesellschaftliche Vielfalt. Als afroamerikanischer Jazzpionier brach er wirklich viele Rassenschranken. Und deswegen vielleicht auch ganz passend zu unserem nächsten Thema. Denn es wird wieder richtig schön bunt in Südbrandenburg. Heute beginnt die Aktionswoche rund um den Christopher Street Day, kurz CSD. Und da wehen wieder ganz viele Regenbogenflaggen. Ja, sie stehen für die Rechte von queeren Menschen. In Cottbus wurden die heute vor der Brandenburgisch-Technischen Universität oder auch dem Landesamt für Soziales aufgehängt. In 18 Jahren CSD sei mittlerweile viel passiert und viel bewegt worden, sagt Christian Müller vom CSD Cottbus Niederlausitz.
1: Wir haben mehr Sichtbarkeit, wir haben mehr Verbündete. Unser Netzwerk der Engagierten ist wahnsinnig groß.
0: Über 250 Fahnen hängen in Kommunen, Schulen, Unternehmen oder auch Vereinen in der Region. Aber man muss auch ehrlich dazu sagen, es sind weniger als im vergangenen Jahr oder in den vorigen Jahren. Aktuell stünden queere Menschen nämlich wieder mehr unter Druck.
1: Die Polizeistatistik aus dem letzten Jahr zeigt, dass wir bundesweit 2.377 Straftaten haben gegen queere Menschen. Von 100 Fällen schaffen es gerade mal 10 in diese Statistik. Das bedeutet, es gibt ein riesiges Dunkelfeld. Viele Menschen trauen sich nicht, Anzeige zu erstatten und trauen sich auch nicht, den Mund aufzumachen.
0: Änderungen nimmt man auch in Cottbus wahr. Im letzten Jahr haben die Stadtverordneten auf Initiative der AfD eine Flaggenverordnung verabschiedet. Vor der Stadthalle darf die Regenbogenfahne nur noch am Christopher Street Day, also am Tag der CSD-Demonstration, wehen. Nach einem argen Streit um das Thema sagt Heike Kolter aus der Stadtverwaltung, die stellvertretend für die Cottbuser Bürgermeisterin als Schirmherrin des CSD spricht.
2: Es war ein langer Prozess der Diskussion in der Stadtverordnetenversammlung. Ursprünglich war das Ziel der antragstellenden Fraktion, das Hissen gänzlich zu verbieten. Und von daher waren wir froh, dass zum CSD tatsächlich die Fahne gehisst werden darf.
0: Für Christian Müller muss sich in Zukunft wieder was ändern.
1: Die Regenbogenfahne zeigt die Haltung einer Stadt für Vielfalt, für Liebe, für Respekt. Und sie ist auch ein Schutzversprechen für queere Menschen, dass sich der Staat kümmert und eingreift, wenn Queerfeindlichkeit an der Tagesordnung sind.
0: Als kleine Alternativaktion haben jetzt in diesen zwei Aktionswochen ein paar Regenschirme das Augenmerk wahrscheinlich schon auf sich gezogen. 60 Regenbogenschirme sind nämlich in den Fenstern der Cottbuser Stadthalle ausgebreitet.

0: Also wenn jetzt nochmal Wasser von oben kommen sollte, heute Abend zum Beispiel, füllen Sie am besten direkt Ihre Regentonnen und nochmal ein paar Eimer auf, denn von unten dürfen Sie es bald nicht mehr nehmen. Der Landkreis Elbe-Elster untersagt ab dem 1.7., also Mittwoch, die Wasserentnahme aus Bächen, Flüssen und Gräben. Um den Wasserverbrauch in den heißen Tagen allerdings in Cottbus geht's auch gleich nochmal in unseren Regionalnachrichten. 3:30.
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0: One Touch Easy, vielleicht erinnern Sie sich noch. Mhm. 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Ich will jetzt nicht den Namen nennen von diesem Auktionshaus.
1: Oh Mann.
0: Arne Sprung von den Nachrichten. 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
2: 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Ich weiß auch nicht.
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0: Ach, kleines Küsschen geht raus an Kiss, die schönste Musik am Nachmittag. Genauso muss das sein, oder?
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2: Mit Inka Gluschke, ich wünsche einen schönen Nachmittag. Die Cottbusser haben an den vergangenen Hitzetagen ordentlich Wasser verbraucht. Und zwar deutlich mehr als sonst. Das hat heute Nachmittag die Lausitzer Wasser GmbH mitgeteilt. Antenne-Reporter Florian Ludwig mit den Einzelheiten.
3: Der Wasserverbrauch steigt an besonders heißen Tagen um bis zu 80-100%, heißt es vom Wasserversorger. Hauptgrund dafür sei vor allem die intensive Bewässerung von Gärten und Grünflächen. Normalerweise verbrauchen die Cottbusser im Schnitt jeden Tag rund 98 Liter. Rechne man Gewerbe, Industrie und Landwirtschaft dazu, komme man auf etwa 124 Liter pro Einwohner und Tag. Das meiste Wasser sei in diesem Jahr am 18. Juni sowie an den vergangenen drei Tagen verbraucht worden.
2: Südbrandenburg ist seit heute wieder bunt. Am Vormittag ist der 18. CSD, also Christopher Street Day, in Cottbus und der Niederlausitz eröffnet worden. Über 250 Vereine, Kommunen, Geschäfte, Schulen und Unternehmen hissen in den kommenden Wochen die Regenbogenfahne. Dabei zeigen sie sich solidarisch mit queeren Menschen. Christian Müller vom CSD Cottbus und Niederlausitz sagte uns:
4: In Vielfalt verbunden, United in Pride, ist in diesem Jahr das CSD-Motto. Und die Community hat sich entschlossen, dieses Motto zu wählen, gerade um Vielfalt sichtbar zu machen, um auch den Schutz, den die Vielfalt braucht, auch deutlich zu machen. Wir sind alle miteinander verbunden und das soll zum Ausdruck kommen.
2: In den kommenden zwei Wochen wird es deshalb mehr als 30 Veranstaltungen geben. Diesen Sonntagmorgen wird ein Großgagloer so schnell nicht vergessen. Laut Polizei hatte sich der Mann gestern früh ausgesperrt und dabei nur eine Unterhose an. Die Polizei rückte an, schloss die Tür auf und überprüfte, ob Mann und Adresse tatsächlich behördlich zusammengehören. Das war der Fall und der Sonntagmorgen gerettet.
0: Oh mein Gott, das ist der schlimmste Albtraum, oder? Mehr so spannende Nachrichten hören Sie wieder in einer Stunde aus unserer Region, oder?
2: Wo ich gebe mir Mühe, Großgagloch.
0: Das war Wahnsinn.
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0: Oh mein Gott, Gott sei Dank war es nicht kalt, scheinbar vor es wäre Winter und er hätte nur einen Schlüpper angehabt. Oh mein Gott. Hilfe, Herrgott, ich hoffe, er war vorher eingecremt, denn es war ja super heiß. Heute ist es richtig schön kühl gewesen am Vormittag mit dem Regen. Mittlerweile kommt schon wieder ganz schön Dämse rein. Wir sind bei 25 bis 26 Grad. Die Sonne, die kommt richtig schön raus für alle, die sie vermisst haben. Hier haben wir jetzt ein paar Stunden, denn erst gegen 19 Uhr kommen erstmal wieder dickere Wolken und dann auch immer wieder mal Regenschauer mit dazu. Die Temperatur geht in der Nacht nochmal runter, also lüften geht dann auch wieder bei 19 Grad Tiefstwerten. Und morgen, wir blicken mal auf den Wettertrend. Ja, gerade Cottbus und Spree-Neiße kriegen immer wieder Schauer ab. Im Rest der Region ist es doch meist freundlich mit immer wieder Sonne, maximal 26 Grad.
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0: Mit dem Blick auf die Autobahn, denn da ist irgendwie am meisten los. Wir haben immer wieder jetzt mal ein paar Verkehrsbehinderungen gehabt. Oh, jetzt habe ich gerade aktualisiert und alles ist weg. Okay, Sie können wieder überall super durchfahren, keine Verkehrsbehinderungen mehr. Aber wenn Sie was gesehen haben und das steht nur noch nicht auf meiner Liste, sagen Sie es gerne über die 0331 70 98 101 oder Sie schrecken uns ganz kurz eine Nachricht, entweder Textnachricht oder Sprachnachricht über die Antenne Brandenburg App.
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0: Und mit Deepish Mode. Strange Love gibt's jetzt hier für Sie. Schönen Montagnachmittag.

0: Nach neuer Musik von Teddy Swims mit Mr. Know-It-All gibt's jetzt Neuigkeiten aus der Antenne-Verkehrsservice-Zentrale. Vorsicht bitte auf der A13 Dresden Richtung Berlin in der Ausfahrt Ortrand. Gibt es Behinderungen nach einem Unfall? Da ist eine ungesicherte Unfallstelle. Bitte Vorsicht an der Ausfahrt Ortrand, wenn Sie auf der A13 Richtung Berlin unterwegs sind. So, jetzt geht's ab zum Fußball im Köpfchen auf jeden Fall. Und vor allen Dingen gehen wir raus aus der Gruppenphase. Wir sind ja schon voll in der K.O.-Runde. Ja, 16. Finale steht an. Das klingt ein bisschen komisch, aber weil ja bei dieser Fußball-Weltmeisterschaft so viele Teams mit dabei sind, so viele wie noch nie übrigens, deswegen gibt's eine K.O.-Runde mehr als sonst. Und da tritt die deutsche Elf heute um 22.30 Uhr gegen Paraguay an. Unser Sportreporter Martin Roschitz ist live vor Ort. Martin, sag mal, dürfen wir uns ja jetzt auf ein tolles Spiel, auf hoffentlich einen Sieg freuen? Weil ich sag mal ganz ehrlich, nach der Niederlage gegen Ecuador sind wir so ein bisschen in der Turnierrealität angekommen. Also es kann ja auch anders laufen.
1: Also das ist einfach ein Spiel, das du gewinnen musst. Gegen Frankreich kannst du dann ehrenvoll ausscheiden, aber nicht gegen Paraguay. 41. der Weltrangliste, Marktwert von Paraguay insgesamt 150 Millionen Euro. Florian Wirtz und der rechte Fuß von Musiala, da bist du schon bei 151 Millionen. Ich bin da nicht nervös vor dem Spiel heute. Das wird ein 4:1. Ein Tor kriegen wir ja immer. Aber Deutschland holt sich das nötige Selbstbewusstsein fürs Achtelfinale gegen die Franzosen oder gegen die Schweden. Die nehmen wir auch gerne, aber das wird heute kein großes Problem, würde ich sagen.
0: Martin ist sich also sicher, siegessicher kann man sagen. Dankeschön für deine Einschätzung. Wir sind gespannt und haben Sie vor allen Dingen mal gefragt, ob und wie Sie das Deutschlandspiel heute gucken.
2: Nee, ich muss morgen arbeiten.
3: Das ist mir zu spät.
4: Ja, zu Hause.
5: Ja, bei mir zu Hause, alleine.
6: Bestimmt nicht, weil ich keine Zeit habe.
7: Ja, zu Hause im Wohnheim.
8: Ja, zu Hause. Mit meiner Frau.
9: Wir treffen uns mit mehreren Freunden gemeinsam, um privat das zu schauen.
0: Also Montagabend raus in die Stadt, das macht wahrscheinlich keiner zu einem Public Viewing, aber offensichtlich wenigstens ein bisschen zu Hause, ist wirklich ein bisschen spät. 22:30 ist ja erst Anpfiff, aber bei diesem gemütlich mit Freunden, da können Sie sich doch einfach vorher schon mal schön den Grill anschmeißen, eine Bratwurst machen, da hat man die Zeit bis zum Spiel gut überbrückt. 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

0: Institute, was meinen die damit? Substituieren, also viele Sportler kennen das mit, man nimmt Subs dazu, also Zusätze eigentlich. Der schönste Zusatz für unseren Nachmittag ist sowas wie Substitute von Cloud. Die schönste Musik hier nämlich.
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0: Und er hat einen Anruf von Wolfgang Winsch hier aus Lübbenau bekommen. Seine Schwiegermutter, die ist mittlerweile 87, die heißt mit Nachnamen Bärenklau. Und klar, ich habe sofort an Bärenklau zwischen Peitz und Guben gedacht, also den Ort. Aber es gibt auch noch so eine Pflanze, davon hat mir meine Oma mal erzählt. Wolfgang Winsch hier meinte, er weiß gar nicht, wo der Name herkommt. Er weiß nur, dass die Familie ursprünglich aus Altchristburg in Ostpreußen stammt. Und deswegen wollen wir es jetzt gerne mal vom Professor wissen. Also, was hat's mit dem Namen Bärenklau auf sich?
2: Herr Winsch hier, schönen guten Tag, hallo.
3: Schönen guten Tag, Herr Udolf.
2: Wir bleiben bei der Pflanze. Es gibt zwar auch Ortsnamen.
3: Ja.
2: Zum Beispiel bei Oberkremer im Landkreis Spree-Neiße. Es gibt einen Bärenklau in der Sächsischen Schweiz. Aber all diese Ortsnamen liegen zu weit weg, um für ihren Familiennamen in Frage zu kommen. Deswegen bleiben wir bei der Pflanzenbezeichnung. Heracleum spondylium. Ja, Herr Vincius, Heracleum spondylium. Eigentlich eine giftige Pflanze, aber Blätter und Sprosse des Bärenklaus sind nicht giftig und wurden in der Küche verwendet. Und damit haben wir wahrscheinlich den Hinweis auf den Beruf eines Vorfahren, und zwar Kräutersammler, Kräuterhändler oder Koch, der mit Bärenklau gerne gekocht hat.
3: Ja, dann danke ich. Okay, tschüss.
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2: Im Studio Luise Burkhardt. Guten Tag. In Brandenburg gibt es mehr Beschwerden über das Verhalten der Polizei. Das geht aus dem Bericht der Polizeibeauftragten hervor. Demnach haben sich im vergangenen Jahr 85 Menschen und Beschäftigte an sie gewandt, 25 mehr als im Jahr davor. Bei den Beschwerden der Bürger ging es zumeist darum, dass das Auftreten der Polizei als unangemessen oder aggressiv empfunden wurde. Polizeibedienstete berichteten häufig, dass sie interne Kritik nur schwer äußern konnten. Viele befürchteten dienstrechtliche Konsequenzen. So die Polizeibeauftragte. Zu wenig Wasser und lange hohe Temperaturen. Brandenburgs Wälder stehen weiter unter Druck. Die Bäume werden dadurch anfälliger für Schadinsekten. Und auch für den Waldumbau hin zu mehr Mischwald ist die Hitze ein Problem, wie der Direktor des Landesbetriebs Forst Hubertus Kraut sagte.
3: Wir können uns ja vorstellen, dass wenn junge Bäume da sind, die erstmal vielleicht sogar im Schatten noch von vorhanden stehen, wenn wir kahlschlagsfrei wirtschaften, das ist die erste Botschaft. Wir sollten gar keine freien Flächen mehr schaffen, um Waldumbau zu machen, sondern immer unter dem Dach von noch vorhandenen Bäumen, weil dann ist auch eine Beschattung da. Aber klar muss auch sein, die kleinen Bäume haben noch ein geringes Wurzelsystem, das nicht tief in die Erde reinreicht. Von daher sind die natürlich bei hoher Trockenheit auch sehr gefährdet.
2: Die erhoffte Erholung der Bestände sei dieses Jahr wegen der Wetterereignisse nicht mehr in Sicht, so Kraut weiter. Früher Industrie, heute Erholung. 5 große Seen im Lausitzer Braunkohlerevier wachsen zusammen. 3 Überleiter gehen offiziell in Betrieb. Kanäle, über die jetzt Senftenberger, Geierswalder, Partwitzer, Sedlitzer und der Großreschner See befahren werden können. Ministerpräsident Woidke freut sich über diese Entwicklung.
4: Ich habe gedacht, als ich Anfang der 90er Jahre davon gehört habe, es soll touristisch eine attraktive Landschaft werden, und kannte ja die Bilder, diese zigtausende Hektar, wo man in eine Mondlandschaft de facto geguckt hat. Und heute ist diese Attraktivität da. Menschen kommen auch aus dem Ausland, machen da Urlaub. Und der Bootstourismus und ähnliche Sachen mehr sind ja ohnehin für Brandenburg ein ganz prägendes touristisches Merkmal. Und nicht nur das, sondern auch ein wichtiger wirtschaftlicher Faktor.
2: Nach den beiden schweren Erdbeben in Venezuela weitet Deutschland seine Unterstützung aus. Es soll zusätzliches Material und Personal in das Katastrophengebiet gebracht werden. Hauptstadtkorrespondent Tim Aßmann.
5: Die deutsche Unterstützung wird mit internationalen Partnern abgestimmt, um schnell, gezielt und koordiniert helfen zu können. Über deutsche Opfer nach den Erdbeben ist weiterhin nichts bekannt. Nach Angaben des Auswärtigen Amtes hat sich eine niedrige dreistellige Zahl von deutschen Staatsbürgern in eine entsprechende Krisenvorsorgeliste eingetragen. Wie viele Deutsche tatsächlich zum Zeitpunkt der Erdbeben in Venezuela waren, ist unklar. 2 Spezialteams aus Deutschland suchen vor Ort in den Trümmern nach Überlebenden. Die Spezialisten des Technischen Hilfswerks und der Organisation AdFire setzen dabei nach Angaben des Bundesinnenministeriums neben Suchhunden auch Mikrofone und Kameras ein.
2: Soweit die Antenne Brandenburg Nachrichten. 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
6: Schade eigentlich, dass ich meine Gartenmöbel gestern draußen gelassen habe. Also die Kissen, die waren gut nass heute Morgen. Und schade finde ich auch, dass ich sie dann reingeräumt habe, während sie jetzt eigentlich perfekt in der Sonne trocknen könnten. Also irgendwie zweimal das falsche Bauchgefühl gehabt. Naja, dann werde ich mal auf meinen eigenen Wetterbericht hören und sie jetzt drin lassen, denn heute Abend kommt ja nochmal Regen. Auch wenn wir jetzt gerade in der ganzen Region Sonne und Wolken im Mix haben bei 26 bis 28 Grad, geht's ab 7 nochmal los mit Schauern. Da kann's immer wieder mal nass werden. Das geht bis in die Nacht hinein. Die Temperatur sinkt dann auf 19 Grad. Und auch morgen ist es wechselhaft, vor allen Dingen um Cottbus und Spreneiße herum. Der Rest der Region, also OSL und auch Elbe-Elster, die haben's eher freundlich morgen. Sonne und Wolken im Mix mit nur ganz geringer Regenwahrscheinlichkeit. Überall kriegen wir maximal 26 Grad.
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6: Mit dem Blick auf die A13 Dresden Richtung Berlin in der Ausfahrt Ort 3. Waldbrand? Gibt es Behinderungen an einer ungesicherten Unfallstelle? Sonst kommen Sie Gott sei Dank aber gut durch. Weitere Meldungen gibt es aktuell nicht. Wenn Sie was haben, geben Sie es gern an den Antenne-Verkehrsservice über die 0331 70 98 101.
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6: Wie aus einem Mafia-Film klingt die Geschichte, die sich vergangenen Sommer in Cottbus abgespielt hat. Gastronomen werden erpresst. Es geht um mehrere tausend Euro Schutzgeld. Die haben es bei uns wahrscheinlich schon in den vergangenen Wochen oft mal im Programm gehört, auch heute in den Nachrichten, denn den Beschuldigten wird aktuell der Prozess gemacht. Was da heute bei Gericht in Cottbus los war, das hören Sie gleich hier auf Antenne Brandenburg. Vorher gibt's Musik. The Eye of the Tiger. Hier sind die Survivor auf Antenne Brandenburg.

0: Antenne Brandenburg hier am Nachmittag. Ja, im Landgericht Cottbus ist heute der Prozess um eine mutmaßliche Schutzgelderpressung fortgesetzt worden. Drei Männer sind angeklagt. Sie sollen unter anderem im Sommer vergangenen Jahres einen Gastronomen, den Chef der Strandpromenade in Cottbus, erpresst haben. Mehrere tausend Euro Schutzgeld sollten gezahlt werden. Heute ist ein weiterer Zeuge in diesem Prozess gehört worden. Antenne-Reporter Daniel Masto war im Landgericht mit dabei. Daniel, was ist denn da heute passiert?
1: Ja, der heutige Verhandlungstag war für mich schon vor seinem Beginn spannend. Ja, ich gehe die Treppe zum Gerichtssaal hoch, neben mir ein geladener Zeuge, mit dem ich ins Gespräch gekommen bin. Und er sagte zu mir, ihm ist schon ziemlich mulmig vor dem heutigen Tag, da er davon ausgeht, dass auch er nach seinen Aussagen auf der Liste der drei Angeklagten stehen könnte. Ja. Aber er hat heute ausführlich ausgesagt, weil er damit auch ein Zeichen setzen will.
0: Was war denn das für ein Zeuge?
1: Ja, aus meiner Sicht schon ein sehr wichtiger, ein Bekannter des Opfers, des Gastronoms. Er saß am Tag der Erpressung im Juni vergangenen Jahres mit ihm an einem Tisch in der Strandpromenade, als da plötzlich die drei Angeklagten auftauchten. Die drei sollen zielgerichtet an ihren Tisch gekommen sein, wollten allein mit dem Gastronomen sprechen, so ihre Forderung.
0: Ja, okay. Und wie ging es dann weiter?
1: Ja, der Zeuge hat das heute so beschrieben, dass die drei schon sehr bedrohlich wirkten, mit scharfen Blicken und einer aggressiven Stimme. Mehrfach haben sie den Gastronomen aufgefordert, dass er mitkommen solle, es gebe etwas zu besprechen. Das hat er aber mehrfach abgelehnt. Und die drei, die fühlten sich da offenbar in ihrer Ehre verletzt und drohten damit, schon bald wiederzukommen. Ja, und daraufhin hat der Zeuge gesagt, geh doch mit, vielleicht wollen sie auch nur ein paar Plätze für eine Party reservieren. Naja, dann ist er halt mitgegangen und nach 10 Minuten kamen sie wieder. Der Gastronom sei kreidebleich gewesen, nachdem dann klar war, es war keine Reservierung für eine Feier, sondern eine Schutzgelderpressung.
0: Also gab es nochmal einen ganz schön detaillierten Einblick in das, was da passiert sein soll. Was hat der Zeuge noch gesagt heute?
1: Er sagte, der Gastwirt sei nicht mehr derselbe gewesen nach diesem Vorfall. Ständig würde ihm die Angst im Nacken sitzen, dass irgendwo jemand lauert und ihm was antun könnte.
0: Der Prozess in diesem Schutzgelderpressungsfall eines Cottbuser Gastronomen, der geht weiter am Landgericht in Cottbus. Und Sie haben es ja gerade gehört, es ist spannend auf jeden Fall. Aber es ist eben nicht nur ein fiktiver Krimi, sondern etwas, was wirklich passiert sein soll. Weitere Zeugen sollen noch gehört werden. Schon morgen wird der Prozess fortgesetzt.

0: Schwimmen die jetzt durch alle fünf Seen? Tausende blaue Badekappen sind zu sehen auf dem Senftenberger, dem Geierswalder, dem Partwitzer, dem Sedlitzer und dem Großreschener See. Wirklich? Ja, es ist das große Anbaden zur Feier der Seenkette. Alle fünf Seen des Lausitzer Seenlandes sind ja ab sofort verbunden und beschiffbar. Aber also jetzt auch beschwimmbar? Also ich weiß nicht so genau. Das fragen wir gleich mal meine Kollegin Aspasia Opitz. Die ist nämlich live vor Ort, nicht selber im, aber eben am Wasser und beobachtet das ganze Spektakel. Kurz nach 16:30 reden wir mit ihr.
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0: ist der Song und blau sind auch die ganzen Badekappen, die überall im Lausitzer Seenland gerade zu sehen sind. Ganz, ganz viele. Und die Menschen, die drunter sind, sind ins Wasser gesprungen. Gott sei Dank jetzt endlich bei schönem Wetter. Wir schauen da gleich nochmal ganz genau hin. Jetzt schauen wir mal, was sonst in der Region noch los ist.
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2: Mit Inka Gluschke und wir bleiben beim Thema Wasser heute Nachmittag. Denn die größte Hitzewelle seit Aufzeichnungen der Wetterdaten liegt hinter uns und im Elbe-Elster-Kreis muss mit dem Wasser gehaushaltet werden. Ab Donnerstag dieser Woche darf vorübergehend kein Wasser mehr aus Bächen, Flüssen und Gräben entnommen werden. Antenne-Reporter Florian Ludwig.
3: Viele Gewässer in Elbe-Elster führen zu wenig Wasser, teilte der Landkreis am Nachmittag mit. Besonders betroffen sei das Einzugsgebiet der Schwarzen Elster. Bei vielen ihrer Nebenflüsse ist der Wasserstand niedriger, als ein funktionierendes Gewässer braucht. Gründe dafür seien zu wenig Regen und die hohen Temperaturen. Die hätten zusätzlich für eine starke Verdunstung gesorgt. Die Allgemeinverfügung des Landkreises gilt bis auf Widerruf auch für genehmigte Entnahmen.
2: Erst vergangene Woche waren unter anderem die Menschen in Teilen des Landkreises Dahme-Spreewald dazu aufgefordert worden, Wasser zu sparen, Autos nicht zu waschen und auch den Garten nicht zu wässern. In Cottbus ist am Vormittag der diesjährige Christopher Street Day eröffnet worden. Zum Auftakt wurde an verschiedenen Orten in der Niederlausitz die Regenbogenfahne gehisst. In diesem Jahr gibt es 2 Wochen lang verschiedene Aktionen. Christian Müller vom CSD Cottbus und Niederlausitz.
4: In Vielfalt verbunden, United in Pride ist in diesem Jahr das CSD-Motto. Und die Community hat sich entschlossen, dieses Motto zu wählen, gerade um Vielfalt sichtbar zu machen, um auch den Schutz, den die Vielfalt braucht, auch deutlich zu machen. Wir sind alle miteinander verbunden und das soll zum Ausdruck kommen.
2: Um einen Mann in Not musste sich gestern früh die Cottbuser Polizei kümmern. Der Großgargloer hatte sich ausgesperrt, allerdings dabei nur eine Unterhose an. Die Beamten kamen, befreiten ihn aus seiner misslichen Lage und kontrollierten aber auch hinterher, ob Mann und Adresse behördlich zusammenpassen.
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0: In Schlübbi draußen stehen können Sie auf jeden Fall auch heute bei 27 Grad und jetzt mit Sonnenschein. Ich hoffe, Sie sind aber gut eingecremt, nicht, dass Sie sich noch einen Brenner holen. Das muss natürlich nicht sein. Ein paar schattige Wolken gibt's gerade höchstens in Elsterwerda. Da ziehen ein paar Wolken rein und ab 7 kommen auch ein paar Regenwolken nochmal in die Region. Ich kann auch mal ganz genau checken, ob es wirklich immer noch 19 Uhr ist. Oh nee, ist später geworden. Ab 20 Uhr erst. Und es ist ein Gewitterchen, was nochmal reindrückt. Eben gerade Elsterwerda als erstes kriegt ab, dann zieht es über das Lausitzer Seenland und auch über den Rest der Region in der Nacht dann immer wieder wechselhaft. Sind Schauer möglich, die Temperaturen sinken von den jetzt 27 auf 19 Grad herunter und morgen bleibt es wechselhaft, vor allen Dingen in Cottbus und Spree-Neiße. Da sind immer wieder leichte Schauer möglich bei maximal 25 Grad.
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0: In Lieberose ist die Cottbuser Straße zwischen Schlossgasse und Mühlenstraße nach einem Unfall in beide Richtungen gesperrt. Außerdem schauen wir auf die A13. Auch da gab es einen Unfall. Dresden Richtung Berlin in der Ausfahrt Ortrand gibt es Behinderungen wegen dieses Unfalls. Sonst kommen Sie Gott sei Dank gut durch. Und Blitzer haben wir heute auch nicht für Sie. Heißt nicht, dass die nicht irgendwo stehen. Wenn Sie unsere Nachrichten gut verfolgt haben, wissen Sie, dass an ganz bestimmten Stellen aus gutem Grunde kontrolliert wird. Also fahren Sie schön langsam. Vorsichtig, immer die Augen offen halten und wenn Sie was sehen, auch gern immer Bescheid geben über die 0331 70 98 101.
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0: Antenne Brandenburg. Schönen Montag.

0: Also eigentlich sind die 5 Seen im Lausitzer Seenland ja schon voll geflutet. Aber gerade heute, wo das Baden da mal zelebriert werden sollte, hat's aus Kübeln geschüttet. Aber wirklich, und mittendrin war meine Kollegin Aspasia Opitz. Oh mein Gott. Aspasia, die Idee war ja eigentlich vom Revier zur Riviera, also quasi von der Braunkohlegrube zur Urlaubsregion. Kam denn wirklich Urlaubsfeeling heute auf?
1: Also ich sag's dir ganz ehrlich, heute Morgen habe ich selber nicht daran gedacht, bei dem Regen, der hier runtergekommen ist. Wir haben uns unterstellen müssen noch und nöcher. Mittlerweile hier am Strand, Sand, Sonne und hunderte Badegäste von mir hier im See in Großkoschen an der Badestelle. Und ganz, ganz viele davon haben wirklich diese blauen Badekappen auf. Mhm. Die haben mir alle erzählt, dass sie hier sich extra den Urlaub verlängert haben, um teilzunehmen. Oder die hier selber als Kumpel hier in dieser Grube gearbeitet haben, Tagebaugeräte repariert haben und jetzt hier mit der Badekappe sich reinstürzen. Also die Menschen hier, die fühlen es und ich kann es verstehen.
0: Also es klingt auf jeden Fall total cool. Erzähl uns mal, was ist denn da eigentlich los und warum ist dieser Tag in der Lausitz eigentlich so besonders?
1: Ja, das Besondere heute ist, dass wirklich diese 5 Seen miteinander verbunden sind. Das begann damit, dass der Ministerpräsident Dietmar Woidke heute in Großreschen in ein Boot gestiegen ist und über den Großreschener See nach Sedlitz geschippert ist. Er hat dort seinen Amtskollegen aus Sachsen, den Ministerpräsident Kretschmer, getroffen. Die haben sich beide in Empfang genommen und am Sedlitzer See wurde dann eben offiziell mit einem Festakt, mit Glocke, mit Blaskapelle, allem was dazugehört, dieser Seenverbund eröffnet. Und das ist natürlich was Besonderes fürs Lausitzer Seenland.
0: Ja, auf jeden Fall. Ne? 30 Jahre Arbeit steckt da drin. Aber was heißt das jetzt für die Menschen? Ist jetzt wirklich alles fertig? Also dieses Projekt vom Bergmann zum Seemann abgeschlossen?
1: Ja, vom Bergmann zum Seemann, das haben wir heute wirklich sehr, sehr häufig hier gehört. Es ist natürlich ein großer Meilenstein, unbestritten. Es ist viel geschafft worden. Es sind alle stolz, klopfen sich auf die Schulter. Aber natürlich ist hier noch nicht alles fertig, weil schön, dass die Touristen hier sind. Schön, dass man baden kann, mit dem Boot durchfahren kann. Aber natürlich erwarten die Touristen auch, dass man hier auch vernünftig Ferien machen kann, dass man das Eis essen, eine Pommes essen kann, dass man vernünftig irgendwie Sanitäranlagen benutzen kann. Also die Infrastruktur, da ist, glaube ich, noch ein bisschen was zu tun. Aber es muss ja auch immer noch ein bisschen Platz geben, um sich zu verwirklichen. Also es hat übrigens auch die Chefin vom Lausitzer Seenverbund gesagt, Katrin Winkler heute, dass da noch einiges an Investitionen gemacht werden kann hier.
0: Also noch ein bisschen Luft nach oben. Wettertechnisch ja dann auch nochmal. Wir sind ja froh, dass jetzt die Sonne für euch nochmal rauskam und für alle fleißig baden, denn Tausende sind es ja, die auf allen 5 Seen gleichzeitig da ins Wasser gehüpft sind, alle mit blauen Kappen. Wenn Sie auch mal Probe baden wollen, machen Sie es doch vielleicht eher ab Donnerstag. Da ist es sonnensicherer auf jeden Fall. Und die Temperaturen ja auch immer bei 27, 28 Grad. Euch auf jeden Fall noch viel Spaß. Dankeschön, Aspasia Opitz.

0: When im Sommer. Ja, das geht auch mit The Edge of Heaven. Die schönste Musik an ihrem Nachmittag mit Antenne Brandenburg. Ja, und da sind wir eigentlich auch schon beim Thema, nämlich, dass die Zeit rennt. Unser Nachmittag hier ist schon wieder vorbei mit allem aus Cottbus und der Lausitz und dem ganzen Elbe-Elster-Land. Aber morgen 14 Uhr starten wir wieder rein und nicht nur der Nachmittag ist schon wieder vorbei. Hören Sie mal.
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2: Im Studio Luise Burkhardt. Guten Tag. Die Zahl der Beschwerden über Brandenburger Polizisten ist im vergangenen Jahr gestiegen. Das geht aus dem neuen Tätigkeitsbericht der Polizeibeauftragten hervor. 85 Mal wendeten sich Bürger sowie Polizeibedienstete an sie. Das sind 25 Fälle mehr als im Jahr 2024. Amelie Ernst mit den Einzelheiten.
3: Dabei kamen 62 Beschwerden von Bürgerinnen und Bürgern, 18 von Polizeibediensteten und 5 von Initiativen oder Institutionen. Bei den Beschwerden von Bürgerinnen und Bürgern gehe es besonders häufig darum, dass polizeiliches Handeln im konkreten Fall als unangemessen oder unangemessen aggressiv eingeschätzt werde, so Brandenburgs Polizeibeauftragte Inka Gossmann-Reetz. Von den insgesamt 85 Fällen, die bearbeitet wurden oder werden, geht es in 10 Fällen um Extremismus und gruppenbezogene Menschenfeindlichkeit. 46 Fälle konnten bisher abgeschlossen werden, also rund jeder zweite. In den meisten davon wurde eine einvernehmliche Lösung gefunden.
2: Kaputter Straßenbelag und mehrere Waldbrände. Das Hitzewochenende hat die Brandenburger Feuerwehren stark gefordert. Der Vizepräsident des Landesfeuerwehrverbands Brandenburg, Daniel Brose, fasst das Wochenende zusammen.
4: Es gab keine riesengroßen Flächenlagen, aber regional gab es schon vereinzelt sehr viele Einsätze. Im Potsdam-Mittelmarkt bei Gräben gab es einen Waldbrand mit 200 Einsatzkräften, der 3 Tage gewesen ist. Wir haben größere Verkehrsunfälle gehabt auf der Autobahn durch Betonplattenverschiebungen im Bereich Ciesa und auch in der Ostprignitz gerade am Abend, wo dann das Unwetter kam, gab es viele Einsätze, die dann wieder unwetterbedingt waren. Also die Feuerwehren waren vereinzelt sehr stark im Land Brandenburg gefordert.
2: Und die Hitze setzt Brandenburgs Wälder weiter unter Druck. Die Kombination aus Wassermangel und Hitzestress mache die Bäume anfälliger für Schadinsekten, sagt der Direktor des Landesbetriebs Forst, Hubertus Kraut.
5: Angesichts der jetzigen Entwicklung ist schon zu prognostizieren, dass es im Verhältnis zu dem letzten Jahr, wo es ja auch für die Kiefer zum Beispiel schon einen bedenklichen Zustand gab, keine Verbesserung zu erwarten ist. Die Wälder erholen sich in diesem Jahr nicht von den Folgen der letzten Jahre. Das kann man jetzt schon prognostizieren. Und das ist das Problem und das ist eine Folge des Klimawandels und dieser damit verbundenen Häufung und auf der Dauer von solchen extremen Witterungsereignissen.
2: Auch für den angestrebten Waldumbau mit mehr Laubmischwald sei die Hitze ein Problem, so Kraut. Bei den Bundesministerien ist offenbar Sparen angesagt. Ab dem Haushalt 2028 sollen sie 3% ihrer bisherigen Ausgaben einsparen. Das berichtet die Nachrichtenagentur Reuters unter Berufung auf Regierungskreise. Bundesfinanzminister Klingbeil hatte den Ressorts bereits für den Haushalt im kommenden Jahr eine Einsparvorgabe von 1% gemacht. Nun aber sollen für den folgenden Etat weitere 2% dazukommen. Damit wolle Klingbeil versuchen, die größer werdenden Haushaltslöcher zu stopfen. Das Finanzministerium wollte sich zu dem Bericht nicht äußern. Soweit die Antenne Brandenburg Nachrichten. 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
6: Aufatmen nach der Rekordhitze. Heute erreichen die Temperaturen maximal 29 Grad. Dabei war es heute durchaus nass und dicht bewölkt. Der Regen ist nun weitestgehend abgezogen. Die Wolken bleiben noch ein bisschen erhalten. Der Wind weht nur noch schwach. 21 Grad aktuell in Perleberg und Neuruppin. 23 Grad in Rathenow und Bernau. 25 melden Potsdam und Ruhland. Auch die Nacht wird deutlich angenehmer als am Wochenende. Tiefstwerte 20 bis 17 Grad. Dabei ist es teilweise sternenklar. Im Osten halten sich noch einige Wolken. Morgen am Dienstag sticht die Sonne häufiger durch, der Himmel aber weiter überwiegend bewölkt bei angenehmen 25 bis 28 Grad.
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6: Wegen Reparaturarbeiten nach Hitzeschäden ist die A2 in Richtung Berlin zwischen Thesen und Brandenburg an der Havel weiterhin gesperrt. A10 westlicher Berliner Ring Richtung Dreieckwerder zwischen Potsdam-Nord und Föben. Stau an der Baustelle mit 20 Minuten Geduld. Die B273 ist zwischen Nauen und der B5 Nauen-Ost in beide Richtungen gesperrt. Hier hat ein LKW gebrannt. Geduld brauchen Sie auch auf der B1 in Höhe Plaue Richtung Brandenburg-Havel und auf der B2 von Neufahrland bis Kramtnitz. Stadtverkehr Berlin, Stau auf der A100 in Richtung Wedding zwischen Oberlandstraße und Hohenzollerndamm und Richtung Treptow zwischen Hohenzollerndamm und Tempelhofer Damm auf beiden Strecken 20 Minuten. A113, stadteinwärts, zwischen Schönefeld Nord und Tunnel Altklinike ist die rechte Spur gesperrt. Hier dauert es dann 10 Minuten länger. Westend, die Jaffee-Straße, ist zwischen Messedamm und Heerstraße nach einem Unfall in beide Richtungen gesperrt. Ansonsten rollt es sei denn, Sie haben noch was gesehen. Gerne melden beim Antenne-Verkehrsservice unter 0331 70 98 101. Danke und gute Fahrt.
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6: Boah, war das ein Wochenende, ne? Mit Hitzerekord von 41,7 Grad in Brandenburg. Da haben sie die Würstchen zum Kochen einfach in die Sonne gestellt, haben sie uns erzählt. Umso schöner, dass wir heute mal wieder Sommer im Normalbereich haben.
7: Auf alle Fälle angenehmer. Frischer durch den Wind.
8: Wenn ich jetzt nach Hause komme, mache ich Durchzug.
9: Jetzt ist es perfekt. Der Wind ist da, ist hervorragend.
6: Stimmt. Umso mehr danken wir allen, die gestern bei der Megahitze für uns im Einsatz waren. Straßenmeistereien, Kliniken oder Restaurants. Wie die das Wochenende erlebt haben, hören wir gleich.

0: John Denver und die Football-Hymne in Deutschland, Take Me Home, Country Roads. Die schönste Musik auf Antenne Brandenburg an einem der beliebtesten Montage aller Zeiten, glaube ich. Denn endlich weht wieder ein frischer Wind durch Büro, Werkstatt und Kantine. Der pustet jetzt hoffentlich die schwitzwarme Luft überall raus. Keine Frage, diese Hitze am Wochenende hat uns alle gefordert, aber vor allem die, die arbeiten mussten. Unsere Antennenreporterin Magdalena Bienert hat sich umgehört, wie sie das geschafft haben.
1: Das Dörfchen Koschen an der Neiße holt den bundesweiten Hitzerekord. 41,7 Grad. Ortsvorsteherin Birgit Rath.
2: Sie müssen sich vorstellen, das ist ein kleines Dorf und deswegen hat das auch den Charakter gehabt, wie in so einer Westernstadt ausgestorben. Jeder hat sich verzogen, jeder hatte die Jalousien runter und hat versucht, die Hitze auszusperren.
1: Auch im Rest des Landes nicht viel los.
3: Ja, einfach drin geblieben und geschillt.
4: Also das Wochenende war eigentlich furchtbar, wa? Zum Arbeiten oder so ging gar nicht.
1: Manch einer konnte es sich allerdings nicht aussuchen und musste trotz der mediterranen Hitze schuften. Besonders für die Feuerwehren waren es herausfordernde Tage. Unfälle wegen aufgeplatztem Straßenbelag, Unwetter am Samstag und einem dreitägigen Waldbrand in Potsdam-Mittelmark. Daniel Brose vom Landesfeuerwehrverband.
5: Gerade auch für die Einsatzkräfte ist es bei diesen hohen Temperaturen schwierig, genügend Kraft zu haben und auch Ausdauer zu haben. Und ich kann es immer nur beschreiben, ziehen Sie Ihren Skianzug an und setzen Sie das Auto, fahren einen Block und sprengen mal Ihren Rasen. Dann weiß man ganz genau, was die Einsatzkräfte leisten müssen. Das ist Hochleistung, was der Körper bei den Einsatzkräften leisten muss.
1: Auch in den Rettungsstellen gab es mehr zu tun als sonst. Über 30 Patienten, davon 8 Kinder, wurden in der Notaufnahme des Ernst-von-Bergmann-Klinikums in Potsdam behandelt. Oberarzt Bernhard Fleischer.
6: Es brauchte einige Anstrengungen, und zwar von technischer Seite, um hier unsere Kühlanlagen und Kühlaggregate am Laufen zu halten, aber auch von pflegerischer Seite, denn wir hatten erwartungsgemäß erhöhte Patientenzahlen, die hitzeassoziiert zu uns gekommen sind.
1: Für heute aber heißt es erstmal aufatmen.
7: Jetzt ist es perfekt, der Wind ist da, ist hervorragend.

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0: mit der schönsten Partymusik in den Feierabend. Und nach Relax geht's gleich weiter mit dem Überraschungshit von Gloria Gaynor. I Will Survive war nämlich nie als Single geplant. Damals, als es noch Vinyl gab, war es die B-Seite von einem ganz anderen Song. Aber die DJs haben die Platte immer umgedreht und I Will Survive wurde zum Welthit mit Grammy-Auszeichnung. Hören wir gleich nochmal.
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0: Mit Genesis in den Feierabend. Es wird 17.31 Uhr.
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2: Aus Cottbus mit Inka Gluschke. Schönen guten Tag. Einst standen hier die Kohlebagger, jetzt kann gebadet und geschippert werden in der Lausitzer Seenkette. Der Verbund der 5 gefluteten Tagebaurestlöcher ist heute offiziell übergeben worden. Für Großrehschen ein ganz besonderer Moment, sagte uns Bürgermeister André Lenig.
3: Weil wir jetzt angeschlossen werden an alle Seen und wir halt eine deutliche Aufwertung dafür den Tourismus erwarten und neue Herausforderungen für Großrehschen sind die Infrastruktur. Wir haben noch Nachholbedarf beim Thema Ferienwohnungen und auch beim Thema Hotel. Da arbeiten wir dran. Wir haben entsprechende B-Pläne schon entwickelt. Und ich bin da sehr zuversichtlich, weil wir mittlerweile auch mit Investoren schon gute Gespräche führen. Und das ist eigentlich ein gutes Signal.
2: Angebadet wurde auch schon an allen 5 Seen. Am Nachmittag gab es die Badekappen-Challenge. Zu der wurden mehrere tausend Gäste erwartet.
4: Wir haben unseren Urlaub um einen Tag verlängert, um einfach dran teilzunehmen. Weil ich es einfach großartig finde, was aus dem alten See und aus den vielen Tagebauen hier geworden ist.
5: Wir haben uns echt gefreut, dass das dieses Jahr jetzt endlich soweit ist. Und ja, tolles Wetter. Wir hoffen, dass noch mehr kommen.
6: Wir haben das miterlebt. Von Anfang an, als ich hier drin noch gearbeitet habe, als Kumpel.
2: Im Elbe-Elster-Kreis dagegen muss jetzt mit dem Wasser gehaushaltet werden. Ab Donnerstag darf nichts mehr aus Bächen, Flüssen und Gräben entnommen werden. Antenne-Reporter Florian Ludwig.
7: Viele Gewässer in Elbe-Elster führen zu wenig Wasser, teilte der Landkreis am Nachmittag mit. Besonders betroffen sei das Einzugsgebiet der Schwarzen Elster. Bei vielen ihrer Nebenflüsse ist der Wasserstand niedriger, als ein funktionierendes Gewässer braucht. Gründe dafür seien zu wenig Regen und die hohen Temperaturen. Die hätten zusätzlich für eine starke Verdunstung gesorgt. Die Allgemeinverfügung des Landkreises gilt bis auf Widerruf auch für genehmigte Entnahmen.
2: Südbrandenburg ist seit heute wieder bunt. Am Vormittag ist der 18. CSD, also Christopher Street Day in Cottbus und der Niederlausitz eröffnet worden. Über 250 Vereine, Kommunen, Geschäfte, Schulen und Unternehmen hissen in den kommenden 2 Wochen die Regenbogenfahne. Damit zeigen sie sich solidarisch mit queeren Menschen.
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2: Na, das drückt schon wieder ganz schön doll. 26 Grad jetzt an der Lausitzer Seenkette zwischen Senftenberger und Partwitzer See. Sonne und Wolken wechseln sich ab. Auch die Nacht wird noch mal so richtig schwülig. Morgen dann am Dienstag um die 23 Grad. Viele Wolken sind unterwegs. Die Sonne kommt aber auch immer wieder mal vorbei. Die Zeit 17.33 Uhr.
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8: Wegen Reparaturarbeiten nach Hitzeschäden ist die A2 in Richtung Berlin zwischen Thesen und Brandenburg an der Havel weiterhin gesperrt. A9 Leipzig Richtung Berlin, 45 Minuten Stau zwischen Köselitz und Kleinmarzehns. A10 westlicher Berliner Ring Richtung Dreieck Werder, hier immerhin 10 Minuten Baustellenstau zwischen Potsdam Nord und Vöben. Vorsicht auf der B101 Ludwigsfelde Richtung Berlin, in Höhe Großbeeren Süd befinden sich Personen auf der Fahrbahn. Die B273 ist zwischen Nauen und der B5 Nauen Ost in beide Richtungen gesperrt. Hier hat ein LKW gebrannt. Stadtverkehr Berlin, Stau auf der A100 in Richtung Wedding zwischen Oberlandstraße und Hohenzollerndamm 20 Minuten und genauso lang Richtung Treptow zwischen Hohenzollerndamm und Tempelhofer Damm. A113 stadteinwärts zwischen Schönefeld Nord und Tunnel Altklinike gibt es Behinderungen nach einem Unfall. Westend, die Jaffee-Straße, ist zwischen Messedamm und Heerstraße nach einem Unfall in beide Richtungen gesperrt. Wenn Sie noch was sehen, gerne anrufen unter 0331 70 98 101. Ansonsten gute und sichere Fahrt.
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0: braucht man manchmal mehr Glück als Verstand. Neue Musik von Johannes Oerding gehört auf Antenne Brandenburg. Vielleicht ja zum Feierabend Vanilleeis auf die Hand.
1: Oh, lecker Vanilleeis.
0: Jetzt im Sommer ist Eiszeit und Vanille ist unbestritten eine der beliebtesten Sorten der Deutschen. Doch steckt auch wirklich überall echte Vanille drin, wo Vanille draufsteht? Das weiß Verbraucherexpertin Wiebke Nielsen, denn sie hat im Labor Stichproben genommen. Wiebke, was kam dabei raus?
2: Ja, kleiner Spoiler vorab, nein. Dazu muss man wissen, dass Vanilleeis nur so bezeichnet werden darf, wenn der Geschmack wirklich aus der Vanilleschote stammt und nicht aus anderen Aromen wie zum Beispiel synthetischem Vanillin. In so einem Fall darf es nur noch Eis mit Vanillegeschmack genannt werden. Und in unserer Stichprobe waren zwei Eissorten aus dem Kühlregal tatsächlich echtes Vanilleeis, nämlich Cremissimo für 3,99 Euro pro Packung und Bruno Gelato für 4,59 Euro für die gleiche Menge.
0: Okay.
2: Und Bruno Gelato hatte sogar noch deutlich mehr Vanille insgesamt drin als Cremissimo.
0: Ah, dann darf der auch ein bisschen teurer sein. Und wie sieht's aus mit Vanilleeis von Eisdielen?
2: Ja, da haben wir auch zwei getestet und obwohl beide auf Nachfrage vor Ort bestätigt haben, ja, das Eis ist aus echter Vanille hergestellt. Ja, trotzdem war das bei beiden Eisdielen nicht komplett der Fall. Das hat ein Labor in einer Aromenanalyse ermittelt.
0: Das ist ja frech, aber warum nehmen denn manche Eisdielen keine echte Vanille?
2: Weil es teurer ist. Ein Koch und Konditor aus Sylt hat uns gezeigt, wie er Eis aus echter Vanille herstellt. Und er sagte uns auch, dass er die Hälfte tatsächlich beim Wareneinsatz sparen kann, wenn er statt der echten Vanille eine fertige Vanillepaste nimmt. Ja, diese Paste ist im Wesentlichen ein Zuckersirup, künstlich aromatisiert und gefärbt und mit nur einem sehr geringen Anteil echter Vanille. Echte Vanille wiederum ist viel teurer, kostet ihn, also den Koch und Konditor aus Sylt, ca. 400 Euro pro Kilo, ja plus auch noch den höheren Arbeitsaufwand. Aber der zahlt sich in puncto Geschmack eben auch aus, finden zumindest viele Vanilleeiskenner.
0: Das auf jeden Fall, aber wenn das Eis dann zu teuer wird, macht's ja auch keinen Spaß mehr. Wir haben auf jeden Fall von Wiebke Nielsen gelernt, Vanilleeis ist nicht gleich Vanilleeis. Hingucken lohnt sich. Und wer nach dem Preis geht, hat am Ende vermutlich nur Vanille geschmeckt.

0: Den Song hat Neil Diamond geschrieben, aber UB40 haben ihn Anfang der 80er zum Mega-Hit gemacht. Die schönste Musik zum Feierabend. Und es gibt jetzt eine aktuelle Meldung von unseren Straßen. Achtung, Autofahrer auf der A2, Berlin Richtung Magdeburg. Zwischen Bolin und Ciesa hat es gekracht, und zwar auf der linken Spur im Baustellenbereich. Die Unfallstelle ist noch ungesichert. Und Achtung, es befinden sich Leute auf der Fahrbahn. Wir wünschen gute Fahrt mit Antenne Brandenburg. Es wird gleich 17.52 Uhr.
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1: Im Studio Luise Burkhardt, guten Abend. Verbeamtete, Lehrkräfte und andere Staatsdiener in Brandenburg bekommen mehr Geld. Darauf haben sich Finanzminister Keller und die Gewerkschaften geeinigt. Michael Schon berichtet.
2: Wie RBB 24 aus Verhandlerkreisen erfuhr, sollen die Gehälter je nach Besoldungsgruppe um bis zu rund 20% steigen. Lehrkräfte zum Beispiel sollen 900 bis 1000 Euro mehr im Monat bekommen. Die Potsdamer Neuesten Nachrichten haben zuerst berichtet. Im Gegenzug steigt die Arbeitszeit von 40 auf 41 Stunden in der Woche, zunächst bis Mitte 2032 befristet und nicht bei Schicht- und Wechseldienst. Hintergrund ist ein Urteil des Bundesverfassungsgerichts zur Beamtenbesoldung in Berlin aus dem November 2025. Es hat Signalwirkung, weil das Gericht damals grundlegend über die angemessene Bezahlung von Beamten entschieden hat.
1: Nirgendwo in Deutschland gibt es eine so große Lücke im Autobahnnetz wie in der Prignitz. Das soll sich nun ändern. Heute war der erste verregnete Spatenstich für den Bau des 18 Kilometer langen Abschnitts auf der A14 zwischen Wittenberge und Karstädt. Bis 2032 soll der fertiggestellt sein. Vom Autobahnbau profitierten vor allem die Wirtschaft und die Anwohner, so Michael Günther, der Geschäftsführer der Autobahngesellschaft des Bundes.
3: Natürlich die Bürgerinnen unmittelbar und Bürger vor Ort profitieren davon. Der Abschnitt hat ja auch eine entlastende Wirkung für die betroffenen Ortschaften, dass der Verkehr eben nicht über die Bundesstraßen geht oder über die Landesstraßen. Aber man muss es größer denken, weil es entsteht eine Verbindung von den Ostseehäfen auf den Nordseehäfen bis runter Richtung Leipzig, Sachsen. Also es ist auch eine wirtschaftliche Verbindung, die geschaffen wurde.
1: In Brandenburg gibt es mehr Beschwerden über das Verhalten der Polizei. Das geht aus dem Bericht der Polizeibeauftragten hervor. Demnach haben sich im vergangenen Jahr 85 Menschen und Beschäftigte an sie gewandt, 25 mehr als im Jahr davor. Bei den Beschwerden der Bürger ging es zumeist darum, dass das Auftreten der Polizei als unangemessen oder aggressiv empfunden wurde. In einer Einrichtung der Jugendhilfe im niedersächsischen Stade sind am Mittag 6 Menschen durch Schüsse getötet und mehrere verletzt worden. Laut Polizei sind 3 Verdächtige festgenommen worden. Sie geht von einem familiären Hintergrund aus. Bei der Fußball-Weltmeisterschaft bestreitet Deutschland heute sein erstes sogenanntes K.O.-Spiel im Turnier. Die DFB-Elf trifft am Abend in Boston um 22.30 Uhr deutscher Zeit auf Paraguay. Desiree Krause berichtet.
4: Komplett in Weiß, also mit hellem Trikot, Hosen und Stutzen, wird das DFB-Team am Abend gegen Paraguay auflaufen und will den Einzug ins Achtelfinale schaffen. Deutschland ist der Favorit. Paraguay hat in der WM-Qualifikation aber beispielsweise schon Argentinien und Brasilien geschlagen. Vorher treffen Brasilien und Japan aufeinander. In der Nacht die Partie des FIFA-Weltranglisten 7. Niederlande gegen den 6. Marokko.
1: Soweit die Antenne Brandenburg Nachrichten. 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
5: Selten war Vorfreude auf einen Montag so groß und er hat alles eingehalten, was wir von ihm erhofft haben. Regen, Wind, Wolken, alle haben eine spürbare Abkühlung gebracht. Die Höchstwerte heute 29 Grad, der Regen ist nun weitestgehend abgezogen, die Wolken bleiben noch ein bisschen. 21 Grad haben wir aktuell in Perleberg und Neuruppin, 23 in Strausberg und Heckelberg, 25 Grad in Lindenberg und Schönefeld. Auch die Nacht wird wieder angenehmer. Die Luft kühlt ab auf 20 bis 17 Grad bei oft wolkenlosem Himmel und morgen gibt es wieder mehr Sonne. Es bleibt aber durchaus bewölkt und angenehm bei 25 bis 28 Grad. Auch morgen sind hier und da wieder Schauer möglich.
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5: Vorsicht auf der A2 Berlin Richtung Magdeburg zwischen Wollin und Ciesa. Behinderungen an einer ungesicherten Unfallstelle auf der linken Spur im Baustellenbereich. Achtung, es befinden sich auch Leute auf der Fahrbahn. Vorsicht auf der A10 südlicher Berliner Ring Richtung Dreieck Spreeau. Auch hier ist eine Person auf der Straße an der Ausfahrt Königs Wusterhausen. A9 Leipzig in Richtung Berlin, eine halbe Stunde Stau zwischen Köselitz und Kleinmarzehns. Die B273 ist zwischen Nauen und der B5 Nauen Ost in beide Richtungen gesperrt. Dort laufen Bergungsarbeiten nach einem LKW-Brand. Vorsicht im Landkreis Teltow-Fläming auf der L76. Zwischen Marlow Nord und bei Heinersdorf steht ein brennendes Auto. Daneben befinden sich Leute auf der Fahrbahn. Stadtverkehr Berlin, Stau auf der A100 in Richtung Wedding zwischen Oberlandstraße und Hohenzollerndamm 20 Minuten und Richtung Treptow zwischen Hohenzollerndamm und Tempelhofer Damm ebenfalls plus 20 Minuten. Wir wünschen gute Fahrt.
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5: In der Lausitz wird heute Geschichte geschrieben. Die größte künstliche Seenkette Europas ist offiziell freigegeben. Und auch Ministerpräsident Woidke zeigte sich beeindruckt, was aus der ehemaligen Tagebau-Mondlandschaft schon geworden ist.
6: Menschen kommen auch aus dem Ausland, machen da Urlaub. Das ist, wenn man die Region ein bisschen kennt, wenn man so wie ich hier de facto an der Tagebaukante groß geworden ist, dann ist das schon fantastisch.
5: Was die Seenlandschaft für die Lausitz bedeutet und warum da heute an allen 5 Seen Menschen mit Badekappen zu sehen war, das klären wir gleich.

0: Das klingt nach einer Erfolgsgeschichte und es ist ein historischer Meilenstein für die Zukunft der Lausitz. Die größte künstliche Seenkette Europas ist seit heute eröffnet. Aus 5 ehemaligen Tagebaulöchern sind riesige Seen geworden, die jetzt über Kanäle miteinander verbunden sind. Boote statt Bagger, vom Revier zur Riviera. Viel Politprominenz war bei der Eröffnung dabei. Unsere Antenne-Reporterin Aspasia Opitz und auch tausende Menschen mit blauer Badekappe. Aspasia, was hat's denn mit den Badekappen auf sich?
1: Die gehören zur sogenannten Fünf-Seen-Challenge. Zeitgleich sind heute an allen 5 Seen Menschen mit ihren blauen Badekappen ins Wasser gegangen. Es ging dabei gar nicht ums Schwimmen, sondern um ein gemeinsames Zeichen. Der neue Seenverbund, der soll nicht nur offiziell eröffnet, sondern auch gemeinsam gefeiert werden. Und natürlich war das auch eine kleine Challenge unter den 5 Seen. Wer bekommt die meisten Badenden mit blauen Kappen ins Wasser? Und deswegen waren die Leute, die ich hier in Großkoschen am See befragt habe, auch voll motiviert.
2: Wir haben unseren Urlaub um einen Tag verlängert, um einfach dran teilzunehmen, weil ich es einfach großartig finde, was aus dem alten See und aus den vielen Tagebauen hier geworden ist.
3: Wir haben uns echt gefreut, dass das dieses Jahr jetzt endlich soweit ist.
4: Wir haben versucht, so viele Köpfe wie möglich mitzubringen und versuchen natürlich hier als Nummer eins vom Platz zu gehen.
1: Ein voller Strand und richtig gute Stimmung in Großkoschen in Senftenberg.
0: Was für eine tolle Gemeinschaft. Die 5 Seen sind jetzt also miteinander verbunden. Warum ist dieses Projekt ein Meilenstein für die Region?
1: Weil damit ein jahrzehntelanges Projekt seinen vorläufigen Abschluss findet, wo früher Braunkohle gefördert wurde. Da können jetzt Boote erstmals über die 5 Seen fahren. Brandenburgs Ministerpräsident Dietmar Woidke hat das heute Morgen schon mal zum Teil ausprobiert. Er stieg in Großreschen in ein Boot und traf sich da mit seinem sächsischen Ministerpräsident Michael Kretschmer auf dem Sedlitzer See. Der kam von der sächsischen Seite ebenfalls mit einem Boot und gemeinsam haben sie eben in Sedlitz am See im großen Festakt die Eröffnung gefeiert. Die Botschaft: Der Strukturwandel ist hier nicht mehr nur ein Plan. Man kann ihn inzwischen buchstäblich erfahren.
0: Also Bootfahren kann ich da jetzt von See zu See. Aber wie sieht's denn so drumrum aus mit der Infrastruktur, also mit Cafés oder Hotels? Ist die Seenlandschaft bereit für den erwarteten Ansturm?
1: Ja, die Region ist auf einem guten Weg, aber noch nicht am Ziel. Neue Häfen, Strände und Radwege, das gibt es alles schon. Gleichzeitig wünschen sich viele vor Ort noch mehr Hotels, Restaurants und Freizeitangebote. Das sieht auch Katrin Winkler vom Tourismusverband Lausitzer Seenland so.
5: Ich glaube, jetzt wird es auch spannend für alle Investoren und natürlich für die Touristen und Einheimischen. 5 Seen sind miteinander verbunden und fühlt sich wie was ganz Großes an.
1: Die neue Seenkette soll also nicht nur Ausflugsziel sein, sondern langfristig auch ein Wirtschaftsmotor für die Lausitz werden.
0: Also, noch Luft nach oben, aber das wird sich bestimmt entwickeln, wenn die Anträge nicht in den Bürostuben verstauben. Vielen Dank, Aspasia Opitz, für den Blick in die Lausitzer Seenlandschaft, die heute offiziell eröffnet ist.

0: Die Liveaufnahme von 1974, Bob Marley and the Wailers mit No Woman, No Cry. Die schönste Musik zum Feierabend, an dem wir endlich mal wieder richtig lüften können. Fenster auf und es kommt tatsächlich frische Luft rein.
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0: Sixpence, None the Richer. Für uns ein One-Hit-Wonder mit Kiss Me. Es ist 18.30 Uhr.
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2: Aus Cottbus mit Inka Gluschke, schönen guten Abend. Die Lausitz feiert. Europas größter künstlicher Seenverbund ist jetzt offiziell am Start. Die fünf Gewässer des Lausitzer Seenlandes kommen zusammen auf eine Wasserfläche von mehr als 5000 Hektar. Bei der Badekappen-Challenge badeten mehrere tausend Wasserratten am Nachmittag an. Klaus Freitag vom Bergbausanierer LMBV sagte Antenne Brandenburg.
3: Ein Tag der Freude, ein Tag, wo wir wirklich stolz auf das sein können, was wir hier in der Lausitz geschaffen haben, weil das, was wir vor uns sehen, diesen Seenverbund, das hat keiner aus Westdeutschland, keiner aus Süddeutschland, das haben die Lausitzer und Lausitzerinnen hier mit ihren Händen und ihrer Kraft und ihrer Ingenieurskunst hinbekommen. Und das macht mich sehr, sehr stolz.
2: Die Bilder dazu sehen Sie in einer Stunde in RBB 24 Brandenburg aktuell im Fernsehen. Wir bleiben beim Wasser, denn aus dem Elbe-Elster-Kreis kommen heute weniger gute Nachrichten. Ab Donnerstag darf kein Wasser mehr aus Bächen, Flüssen und Gräben entnommen werden. Das hat der Landkreis heute mitgeteilt. Besonders betroffen sei das Einzugsgebiet der Schwarzen Elster. Bei vielen ihrer Nebenflüsse sei der Wasserstand niedriger, als ein funktionierendes Gewässer braucht. Gründe dafür seien zu wenig Regen und die hohen Temperaturen der vergangenen Tage. Mit einer weiteren Zeugenaussage ist heute am Landgericht Cottbus der Prozess um eine mutmaßliche Schutzgelderpressung fortgesetzt worden. Drei Männer sind angeklagt. Sie sollen unter anderem im Sommer vergangenen Jahres einen Gastronomen, den Chef der Strandpromenade in Cottbus, erpresst haben. Antenne-Reporter Daniel Masto war heute im Gerichtssaal dabei.
4: Heute hat ein Bekannter des Opfers ausgesagt. Am Tag der mutmaßlichen Erpressung habe er mit dem Gastronomen in der Strandpromenade gesessen, als die drei Angeklagten ihn aufforderten, in eine abgelegene Ecke mitzukommen. Nach dem Gespräch sei dieser nicht mehr derselbe gewesen, so der Zeuge. Zudem wurde bekannt, dass im Prozess ein weiteres Opfer, ein Friseur, erneut gehört werden soll. Laut Gericht war er vor seiner letzten Aussage von einem der Angeklagten bedroht und eingeschüchtert worden. Für seine erneute Aussage wird ihm ein Zeugenbeistand zur Seite gestellt, der über rechtliche Dinge aufklären soll. Morgen wird der Prozess fortgeführt.
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2: Der Tag geht, die Schwüle bleibt. In der Nacht um die 19 Grad in Südbrandenburg. Morgen am Dienstag werden es bei vielen Wolken und etwas Sonne 23 Grad. Die Zeit 18.33 Uhr.
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0: Vorsicht auf der A2 Berlin Richtung Magdeburg. Zwischen Berlin und Ciesa Behinderungen an einer ungesicherten Unfallstelle. Die linke Spur im Baustellenbereich ist blockiert und es befinden sich Leute auf der Fahrbahn. Vorsicht auch auf der A10 südlicher Berliner Ring Richtung Dreieck Spreeau. An der Ausfahrt Königs Wusterhausen ist eine Person auf der Straße. A9 Leipzig in Richtung Berlin. Eine halbe Stunde Stau zwischen Köselitz und Kleinmarzehns. Vorsicht im Landkreis Teltow-Fläming auf der L76. Zwischen Marlow-Nord und bei Heinersdorf steht ein brennendes Fahrzeug. Daneben befinden sich Menschen auf der Fahrbahn. Startverkehr Berlin, Stau auf der A100 in Richtung Wedding zwischen Oberlandstraße und Hohenzollerndamm und Richtung Treptow zwischen Hohenzollerndamm und Tempelhoferdamm jeweils 20 Minuten. Allen unterwegs eine gute Fahrt und wenn Sie was sehen, Blitzer, Unfall, Stau, Gegenstände, dann melden Sie das gerne beim Antenne Verkehrsservice. Den erreichen Sie unter 0331 70 98 101. Wir wünschen gute Fahrt.

Achtung Autofahrer, es gibt aktuelle Meldungen von unseren Straßen. Auf der A9 Berlin Richtung Leipzig, circa 1 bis 2 Kilometer vor der Ausfahrt Brück, hat sich der Asphalt aufgewölbt auf der mittleren Spur. Da besonders vorsichtig fahren, da hat sich der Asphalt aufgewölbt, aber möglichst rechts oder links fahren. Vorsicht auch auf der A12 Frankfurt-Oder Richtung Berliner Ring. Zwischen Fürstenwalde West und Storkow liegen Gegenstände auf der Fahrbahn. Weiterhin gute Fahrt mit Antenne Brandenburg.

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1: Und heute schaffen wir das vielleicht sogar, wach zu bleiben, denn heute wird's ja ernst mit dem K.O.-Spiel. Trotz dem Patzer mit Ecuador ist die deutsche Mannschaft im WM-Duell mit Paraguay der klare Favorit. Aber Vorsicht, hat unser Hobby-Physiker Burkhard Huber herausgefunden. Denn Spannung muss man verstehen, um damit umgehen zu können.
2: Die Spannung beschreibt die Differenz des elektrischen Potenzials zwischen zwei Punkten. In diesem Fall zwischen An- und Abpfiff.
3: Es ist vorbei! Es ist vorbei! Deutschland verliert!
4: War ein bisschen zu viel Freestyle dann nach einer frühen Führung.
5: Das wissen auch die Spieler, dass da noch ein bisschen Luft nach oben ist.
2: Die Spannung beschreibt die Fähigkeit, elektrische Ladungen zu bewegen. In diesem Fall den Ball ins gegnerische Tor.
3: Dennis Undav!
6: He is a goal-scoring machine.
7: Dennis Undav.
8: Nur weil wir jetzt verloren haben, sollen wir jetzt am Boden sein oder was? Macht keinen Sinn.
2: Die Spannungsquelle ist in diesem Fall die erste K.O.-Runde.
9: Wieder gegen eine südamerikanische Mannschaft, die über ihre Mentalität kommt und wo es auch mal intensiver wird in den Zweikämpfen.
10: Ich würde sagen, dass wir noch mehr kämpfen, vor allem in den 50-50-Duellen, weil spielerisch sind wir besser, das wissen wir.
2: Der elektrische Widerstand heißt Paraguay.
11: Wir wollen unser Land auch gegen Deutschland wieder stolz machen.
2: Deutschland gegen Paraguay. Vor Hochspannung wird ausdrücklich gewarnt.
12: Jetzt geht die WM richtig los. Jetzt haben wir die K.O.-Phase.
1: Wenn Sie auch die Hochspannung spüren wollen, 22.30 Uhr ist Anpfiff in Boston, das ZDF überträgt live. Und schon wieder eine aktuelle Meldung von unseren Straßen. Vorsicht auf der A115 Dreieck-Funkturm Richtung Dreieck-Nothetal. Im Dreieck-Nothetal auf der Überleitung zur A10 Richtung Schönefelder Kreuz Behinderungen durch eine ungesicherte Unfallstelle. Und Vorsicht auf der A13 Richtung Dresden. Zwischen Ruhland und Ortrand liegen Reifenteile und ein Pannenauto. Gute Fahrt.

0: Lass uns leben, einer seiner größten Hits aus den 80ern. Und das zieht sich wie ein roter Faden durch seine Karriere, denn das Leben und die Endlichkeit beschäftigen ihn doch immer wieder. Ehe du dich versiehst, ist es das auch schon gewesen, singt er zum Beispiel in Achterbahngedanken, einem Song von 2022. Und er hat ja recht, wir müssen das Leben viel mehr genießen, das jeden Tag geht im stressigen Alltag nur leider viel zu oft unter. Also vielleicht heute einfach mal was Besonderes machen, nicht warten bis zum nächsten Anlass. Feiern Sie ruhig auch einfach mal am Montag. Zum Beispiel, dass es nicht mehr so heiß ist. Es ist 18.50 Uhr.
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1: Im Studio Luise Burkhardt, guten Abend. Brandenburgs Beamtinnen und Beamte bekommen rückwirkend zum 1. Januar deutlich mehr Geld. Darauf haben sich nach rbb24 Informationen Finanzminister Keller und die Gewerkschaften geeinigt. Demnach sollen die Gehälter je nach Besoldungsgruppe um bis zu rund 20% steigen. Im Fall von verbeamteten Lehrkräften beispielsweise liegt das Plus bei etwa 900 bis 1000 Euro im Monat. Details sollen übermorgen veröffentlicht werden. In 6 Jahren soll der Bau der Nordverlängerung der A14 zwischen Magdeburg und Wismar fertig sein. Solche Autobahnvorhaben sollen künftig deutlich beschleunigt werden. Das sagte heute Bundesverkehrsminister Schnieder anlässlich des Baustarts für den Prignitzer Lückenschluss der A14 zwischen Wittenberge und Karstädt. Denn erst vor wenigen Tagen hatte der Bundestag das sogenannte Infrastruktur-Zukunftsgesetz beschlossen. Es beinhaltet, dass Planungen und Genehmigungen schneller vonstatten gehen sollen.
2: Danach werden wir eine neue Zeit erleben des Planens und Genehmigungs. Dann wird es wirklich sehr viel schneller werden, weil wir Verfahren entschlackt haben, weil wir digitalisieren, weil wir bestimmte wichtige Vorhaben ins überragende öffentliche Interesse stellen und damit einen Abwägungsvorraum einräumen. Das ist bei vielen Projekten so, dass wir Jahre oder Jahrzehnte brauchen, bis wir Baurecht haben. Die Verfahren sind zu kompliziert und das ändern wir jetzt und dann wird es in Zukunft deutlich schneller gehen.
1: Das Gesetz muss jetzt noch den Bundesrat passieren. Sie leuchten am Straßenrand vom Baum. Es gibt in diesem Jahr viele Kirschen. Brandenburgs Obstbauern erwarten eine deutlich bessere Ernte als in den Jahren davor. Ronald Schleif berichtet.
3: In diesem Jahr habe es weniger Frostschäden gegeben, teilte das Amt für Statistik Berlin-Brandenburg heute mit. Die Obstbauern erwarten bei Süßkirschen eine Ernte von 438 Tonnen. 2025 wurden 240 Tonnen Kirschen von den Bäumen in Brandenburg gepflückt. In diesem Jahr sind es 121% mehr. Allerdings könnten noch Trockenheit und Starrenfraß die Erntemenge beeinflussen, sagt das Statistikamt. Im Moment bieten viele Obsthöfe auch selbst Pflücke für Kirschen an.
1: Die Einzelhandelskette Depot schließt in ganz Deutschland Filialen. Auch Brandenburger Standorte sind betroffen. Etwa 330 Menschen verlieren ihre Arbeit, teilte das Unternehmen mit. Die Firma geht gerade durch ein Insolvenzverfahren. Mario Köhne mit den Einzelheiten.
4: Deutschlandweit sind 66 Depot-Filialen betroffen. In Brandenburg sind es 6. In Brandenburg an der Havel, Cottbus, Dalgo, Ludwigsfelde, Potsdam und Wildau. In Berlin schließen 3 der Läden für Dekobedarf. Die meisten Standorte sollen nach dem Räumungsverkauf bis Ende Juli schließen. Einige sind bereits dicht. Als Gründe für die Insolvenz nennt das Unternehmen Konkurrenz aus dem Internet und die Kaufzurückhaltung der Verbraucher.
1: Soweit die Antenne Brandenburg Nachrichten. 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
5: Pünktlich zum ersten K.O.-Spiel der Deutschen bei der WM lässt es sich heute Abend auch beim Public Viewing gut aushalten. Kann ja auch bei den Nachbarn sein. Regen und dichte Wolken haben heute eine spürbare Abkühlung gebracht. Es weht ein schwacher Wind. Der Regen ist größtenteils abgezogen. Hier und da kann es noch tröpfeln. Wir haben 20 Grad in Grünow und Fürstenberg-Havel, 22 Grad in Angermünde und Perleberg, 24 melden Manschnow und Lenzen an der Elbe. Zur Nacht kühlt es weiter ab. Die Tiefstemperaturen dann zwischen 17 und 20 Grad. Der Himmel vielerorts sternenklar, nur im Osten halten sich einige Wolken. In den Morgenstunden können Dunst und Nebel entstehen. Der Dienstag, wieder ein Mix aus Sonne und Wolken. Die Temperaturen ähnlich wie heute, 25 bis 28 Grad.
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5: Wegen Reparaturarbeit nach Hitzeschäden ist die A2 in Richtung Berlin zwischen Thesen und Brandenburg an der Havel weiterhin gesperrt. Vorsicht auf der A9 Berlin Richtung Leipzig. Circa 1 bis 2 Kilometer vor der Ausfahrt Brück hat sich der Asphalt aufgewölbt. Auf der mittleren Spur hier vorsichtig fahren. A9 Leipzig Richtung Berlin. 20 Minuten Stau zwischen Köselitz und Kleinmarzehns. Vorsicht auf der A13 Berlin Richtung Dresden. Zwischen Ruhland und Ortrand liegen Reifenteile auf der Fahrbahn und da steht ein Pannenauto im Weg. Vorsicht auf der A115, Dreieck Funkturm Richtung Dreieck Nutetal. Im Dreieck Nutetal auf der Überleitung zur A10 in Richtung Schönefelder Kreuz, Behinderungen durch eine ungesicherte Unfallstelle. Landkreis Teltow-Fleming auf der L76 zwischen Marlow Nord und bei Heinersdorf gibt es Behinderungen nach einem Fahrzeugbrand. Stadtverkehr Berlin, Stau auf der A100, 20 Minuten in Richtung Wedding zwischen Oberlandstraße und Hohenzollerndamm, 20 Minuten Richtung Treptow zwischen Hohenzollerndamm und Tempelhoferdamm. Und wir wünschen gute Fahrt.
6: Unser Sandmännchen. Womit kommt das Sandmännchen heute?
7: Mit dem Heißluftballon.
6: Das Sandmännchen hat dir eine Geschichte mitgebracht.
8: Licht an. Es ist Nacht und alle schlafen längst. Auch die kleine Lampe auf der Kommode im Kinderzimmer. Doch plötzlich...
9: Nein, das geht nicht. Aber wieso denn nicht? Weil es nicht geht. Aber warum?
10: Nanu? Nanu, Nanu, Nanu? Was ist das für ein Lärm?
8: Und knips.
10: Da muss ich doch einmal nachsehen.
8: Schaltet sie sich an.
10: Also hier ist alles ruhig.
8: Die kleine Lampe hüpft den Flur entlang bis zur Küche.
10: Das kommt von draußen.
8: Und springt direkt auf den Tisch. Dort streiten sich die große dicke Kaffeekanne und das kleine Milchkännchen.
9: Es geht nicht.
10: Aber warum denn nicht?
9: Weil es nicht geht.
10: Aber sag mir doch einmal, warum?
9: Ich will es einfach nicht.
10: Warum denn nicht? Entschuldigung, worum geht's?
9: Och, nichts weiter. Gar nichts. Wir unterhalten uns nur. Nicht wahr?
10: Die dicke Kaffeekanne will mich nicht mit dem Zuckerdöschen spielen lassen.
7: Aber warum denn nicht?
10: Weil ich Pünktchen hab.
9: Nein, Moment. Weil das Zuckerdöschen Streifen hat.
10: Sag ich doch.
9: Nein. Das ist etwas ganz anderes.
10: Das verstehe ich nicht.
11: Wenn ich das mal erklären darf. Also, ich habe Streifen, das Milchkännchen hat Pünktchen und die dicke Kaffeekanne auch. So ist das.
10: Na und?
9: Na, das geht doch nicht. Sie sind doch total verschieden. Sie können doch nicht zusammen spielen.
11: Aber natürlich.
10: Und wie wir zusammen spielen können.
7: Das glaube ich aber auch.
9: So?
10: Ja, pass mal auf.
9: Na.
10: Los, komm, wir spielen.
11: Spielen, ja. Aber was sollen wir denn spielen?
10: Na, was wir wollen. Wir könnten Pferdehof spielen.
11: Pferdehof?
10: Ja, du bist das Pferd und ich reite auf dir.
8: Und schon nimmt die Zuckerdose das Milchkännchen Huckepack und galoppiert um die große Kanne herum.
10: Ja.
9: Das wird mir ganz trieselig.
7: Das ist aber ein sehr schönes Spiel.
11: Wir können auch noch was anderes spielen.
10: Ja, was denn?
11: Wir spielen Rennauto.
10: Rennauto?
11: Genau, du bist das Rennauto und ich fahre mit dir Autorennen. Los geht's.
10: Oh, du bist aber schwer.
8: Und schon nimmt das Milchkännchen die Zuckerdose Huckepack und flitzt um die große Kanne herum.
9: Also jetzt bin ich ja ganz verdreht.
7: Das ist aber auch ein sehr schönes Spiel.
9: Na ja, schon.
11: Wir kennen noch ein schönes Spiel.
8: Milchkännchen und Zuckerdose verschwinden kurz.
9: Aber dann ist Schluss mit Spiel. Was haben Sie wohl vor?
8: Tada! Und kommen verpackt in kariertem Papier wieder zum Vorschein.
11: Na, du dicke Kaffeekanne, guck mal her.
10: Wer von uns beiden ist jetzt wer?
9: Tja, also, das ist jetzt ganz schön schwer. Ich weiß es gar nicht. Wer ist denn jetzt wer?
7: Und du dachtest, dass sie so verschieden sind, dass sie nicht einmal zusammen spielen können.
9: Na ja, ich hab's ja nicht besser gewusst. Aber jetzt mach mal kurz dein Licht aus.
7: Achtung, Licht aus.
11: Was ist denn jetzt los? Ich sehe ja gar nichts mehr.
10: Ich sehe nichts.
7: Und Licht wieder an.
11: Was ist das?
8: Auch die Kaffeekanne hat sich in kariertes Papier gehüllt.
9: Ja, wer bin ich wohl? Zuckerdöschen? Milchkännchen? Oder ich will die dicke Kaffeekanne?
7: Wie schön, dass es keinen Streit mehr gibt. Gute Nacht.
9: Gute Nacht.
10: Gute Nacht.
9: Gute Nacht.
10: Gute Nacht.
8: Gute Nacht.
6: Das Sandmännchen hat dir ein Lied mitgebracht.
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1: 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Endlich ein Feierabend wieder mit normalen Temperaturen. Genießen Sie es. Schönen guten Abend.

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0: Um mal wieder Ihren allerliebsten Song aus den 80ern zu hören, müssen Sie nur mal kurz zum Handy greifen. Entweder auf antennebrandenburg.de Ihr Lieblingslied nennen oder über die App. Und aus Cottbus hat uns die Nachricht von Reinhard Bertel erreicht.
2: Ich wollte mich an dieser 80er-Runde beteiligen mit dem Musikwunsch Eurythmics, Love is a Stranger. Weil das Anfang der 80er Jahre, der muss so 82, 83 oder irgend sowas rausgekommen sein. Da ist unser Sohn geboren worden und seit der Zeit läuft das Ding öfters.
0: Dann mit vielen Grüßen auch an Frau und Sohn. Hier kommen die Eurythmics.
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0: die Textstelle, bei der wir alle mitsingen können. Uriah Heep mit Lady in Black.
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0: Aktuell haben wir angenehme 21 Grad in Neuruppin und Zedernick, 23 in Strausberg und Möncheberg, 25 Grad melden Rietz-Neuendorf und Frankfurt. Da kann man noch einen schönen Abendspaziergang machen oder im Garten sitzen. Nur örtlich könnte es noch einzelne Schauer geben. Die Nacht dann auch schlaffreundlich, 20 bis 17 Grad bei einem teils sternenklaren Himmel. Nur an der Oder halten sich noch dichtere Wolkenfelder. Zum Morgen eventuell bildet sich Dunst und Nebel. Morgen am Dienstag sehr ähnlich. Viele Wolken, wenig Regen, etwas Sonne. Die Temperaturen 25 bis 28 Grad.
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0: Wegen Reparaturarbeiten nach Hitzeschäden ist die A2 in Richtung Berlin zwischen Thesen und Brandenburg an der Havel weiterhin gesperrt. Vorsicht auf der A9 Berlin Richtung Leipzig. Circa 1 bis 2 Kilometer vor der Ausfahrt Brück hat sich der Asphalt auf der mittleren Spur aufgewölbt. Nicht, dass Sie da den Abflug machen. A9 Leipzig Richtung Berlin zwischen Köselitz und Kleinmarzehns 20 Minuten Stau. A10 östlicher Berliner Ring Richtung Dreieck Spreeau 10 Minuten mehr. Im Stau an einer Baustelle zwischen Hohenschönhausen und Marzahn. Und Antennehörer Jens hat uns gerade noch gemeldet, auf der A13 Richtung Berlin gab es in Höhe Mittenwalde einen Unfall. Hier dauert es ein paar Minuten länger. Vorsicht auf der A115, Dreieck Funkturm Richtung Dreieck Nutetal. Im Dreieck Nutetal auf der Überleitung zur A10 Richtung Schönefelder Kreuz Behinderungen nach einem Unfall. Und Stadtverkehr Berlin, Stau auf der A100 in Richtung Wedding zwischen Oberlandstraße und Hohenzollerndamm und Richtung Treptow zwischen Hohenzollerndamm und Tempelhofer Damm. Das ist unterschiedlich. Eben war es gleich. Jetzt ist es Richtung Wedding 10 Minuten und Richtung Treptow 20 Minuten. Entschuldigung für dieses Durcheinander. Ich wünsche Ihnen aber allen eine gute und sichere Fahrt und Geduld, wenn es nicht so zügig geht wie gehofft.

0: Mit der schönsten Musik von den Backstreet Boys durch den Sommer. Und endlich haben wir auch wieder Lust, in die Sonne zu gehen. Selbst unsere Lieblingsnachbarn Heiko und Jörg nehmen sich eine Auszeit an der Küste. Aber das geht nicht ganz reibungslos.
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2: Oh, Jörgi, das war eine dufte Idee von dir. 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
3: 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Von zu Hause ist das ja eigentlich auch nur ein Katzensprung. 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
2: Oh, wie recht du da hast. Oh, ist das schön, wa? Die Füße im Sand, die Sonne auf dem Körper. Und später noch eine kleine Abkühlung im Meer. Sag mal, Jörgi, hast du die überhaupt eingecremt?
3: Nö. Warum sollte ich?
2: Jörgi, das glaube ich jetzt nicht. Wöchentlich behandelst du das Auto mit Pflegepolitur, um den Lack zu schützen. Im Sommer hängst du unsere alten Gardinen über den Kirschbaum, damit die Stare uns nicht die ganzen Kirschen wegfressen. Sämtliche Dokumente, was sei. Regelmäßig streichst du den Gartenzaun, damit das Holz lange hält. Wo es geht, wird alles geschützt und gesichert. Und dann cremst du dich nicht ein?
3: Heike, ich hab's ja verstanden. Hier ist die Sonnencreme und jetzt schmier mir doch bitte mal den Rücken ein. Den Rest schaff ich dann alleine.
2: Oh, na endlich.
3: Aber nimm dir so viel.
2: Wieso ein Ditte?
3: Na, die Flasche kostet mehr als die Lackpolitur für das Auto. Und das lohnt sich nicht mehr für so ein altes Modell wie mich.
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0: Mit dem Blue Hotel von Chris Isaak sage ich Tschüss für heute. Ich gehe jetzt auch nach Hause, werde ordentlich Durchzug machen, damit endlich die 28 Grad aus der Wohnung pusten, hoffe ich jedenfalls. Ich bin Ines Lang, ich wünsche Ihnen einen sehr angenehmen Abend und uns allen ein schönes Spiel. 22.30 Uhr geht's los, Deutschland gegen Paraguay. Ich denke, wir kommen weiter. Toll, toll, toll. Tschüss, bis morgen.
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1: Im Studio Luise Burkhardt, guten Abend. Verbeamtete Lehrkräfte und andere Staatsdiener in Brandenburg bekommen mehr Geld. Darauf haben sich Finanzminister Keller und die Gewerkschaften geeinigt. Michael Schon berichtet.
2: Wie RBB24 aus Verhandlerkreisen erfuhr, sollen die Gehälter je nach Besoldungsgruppe um bis zu rund 20% steigen. Lehrkräfte zum Beispiel sollen 900 bis 1000 Euro mehr im Monat bekommen. Die Potsdamer Neuesten Nachrichten haben zuerst berichtet. Im Gegenzug steigt die Arbeitszeit von 40 auf 41 Stunden in der Woche, zunächst bis Mitte 2032 befristet und nicht bei Schicht- und Wechseldienst. Hintergrund ist ein Urteil des Bundesverfassungsgerichts zur Beamtenbesoldung in Berlin aus dem November 2025. Es hat Signalwirkung, weil das Gericht damals grundlegend über die angemessene Bezahlung von Beamten entschieden hat.
1: Durch den Klimawandel muss sich Deutschland auf mehr Hitzewellen einstellen. Davon geht Physiker Anders Levermann vom Potsdam-Institut für Klimafolgenforschung aus. Auch weitere Wellen in diesem Jahr schließt er nicht aus. Levermann sagte RBB 24 Brandenburg aktuell:
3: Wir pumpen den Planeten einfach voll mit Energie. Wir machen immer mehr CO2 in die Atmosphäre. Dadurch wird mehr Sonnenlicht auf der Erde eingefangen und dadurch wird es wärmer. Dadurch, dass wir den Nordpol viel stärker erwärmen als den Rest des Planeten, wird tatsächlich das Wetter vor allem im Sommer in Europa langsamer. Das bedeutet, diese Hochdrucksysteme und Tiefdrucksysteme werden strömen langsamer und wir kriegen solche Blockadeeffekte, wie wir das jetzt gerade gesehen haben, immer häufiger.
1: In der niedersächsischen Stadt Stade sind 6 Menschen durch Schüsse getötet und mehrere verletzt worden. Die Tat ereignete sich in einer Jugendeinrichtung. Die Polizei geht von einem familiären Hintergrund aus. Aus Stade Henrik Zinn.
4: Der mutmaßliche Schütze und eine weitere Person konnten noch vor Ort festgenommen werden. Inzwischen, sagt die Polizei, gibt es auch noch eine dritte Person, die festgenommen wurde und aktuell von der Polizei verhört wird. Zu den Hintergründen der Tat kann die Polizei noch nichts Genaueres sagen. Der Tatort ist noch immer abgesperrt und die Kriminaltechnik ist im Einsatz. Zwischenzeitlich war auch ein Interventionsteam der Johanniter hier und hat sich um die Anwohner und Angehörigen gekümmert. Das ist inzwischen aber wieder abgerückt.
1: In knapp 2,5 Stunden geht's los. Bei der Fußball-Weltmeisterschaft bestreitet Deutschland heute sein erstes sogenanntes K.O.-Spiel im Turnier. Die DFB-Elf trifft am Abend in Boston um 22.30 Uhr deutscher Zeit auf Paraguay. Das Team von Trainer Nagelsmann hatte sich als Gruppenerster für das 16. Finale qualifiziert. Soweit die Antenne Brandenburg Nachrichten. 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Und zum Wetter in Brandenburg. Der Regen ist nun größtenteils abgezogen. Die Wolken bleiben vielerorts. Dabei haben wir jetzt Temperaturen von 19 bis 26 Grad. In der Nacht kühlt es runter auf 20 bis 17 Grad.
5: Hier ist der Verkehrsservice für den ARD-Abend. Die A2 Richtung Berlin ist zwischen Irxleben und Kreuz Magdeburg wegen Straßenschäden gesperrt, zurzeit Stau. Die A4 Richtung Görlitz ist zwischen Niederseifersdorf und Kodersdorf wegen Arbeiten im Tunnel Königshainer Berge bis morgen früh 5 Uhr gesperrt. Die A4 Richtung Frankfurt ist zwischen Sättelstedt und Eisenach Ost nach einem Unfall gesperrt. A9 Richtung Berlin zwischen Köselitz und Niemeck 7 Kilometer Stau nach einem Unfall. Hier dauert es eine Viertelstunde länger. Die A14 Richtung Schwerin ist zwischen Kreuz Magdeburg und Dahlen-Warsleben wegen Reparaturarbeiten gesperrt. Die A71 Richtung Sangerhausen ist zwischen dem Dreieck Suhl und Suhl-Zellermeles wegen Tunnelwartungsarbeiten bis morgen in der Früh 6 Uhr gesperrt. Soweit die Meldungen, kommen Sie gut an Ihr Ziel.
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5: Schönen guten Abend, hier ist MDR Sachsen. Ich bin Frank Michael Bauer und Barclay James Harvest macht bei uns den Anfang. Es geht ins Jahr 1980. Life is for living.

und Dance, das war Genesis aus dem Jahre 1991. Der Song besticht ja vor allem durch seine humorvolle Kritik an der Modewelt und das unvergessliche Musikvideo. Phil Collins, wir erinnern uns, parodiert darin auf charmante Weise die typischen Posen auf Laufsteg oder von Laufsteg-Models. Trotz des Titels lädt der synchrone Catwalk-Schritt der Band bis heute zum Mitmachen ein. So, und jetzt kommen wir zu einem großen Erfolg aus den 70ern. Wir wechseln das Jahrzehnt und da kommt eine Band, die vor allem für ihre markanten Studioharmonien bekannt sind. Die Musiker hier sind Smokey und der Klassiker O'Carroll im ARD-Abend.

Killer war das mit Falling for You hier im ARD-Abend-Song von 2009. Und darin geht's um diese berühmte Geschichte. Plötzlich verliebt man sich in seinen besten Freund. Ja, und jetzt gibt's bei uns eine Dame, da wird's in dieser Woche ein neues Album geben. Genau, Madonna. Am 3. Juli erscheint die neue Platte als Fortsetzung einer Scheibe Confessions 1 und diesmal Confessions 2 im Jahre 2026. Und aber das Album ist ja noch nicht draußen und wir gehen zu einem Album zurück ins Jahr 1986, was in insgesamt 28 Ländern auf Platz 1 gelandet ist. Das versucht natürlich Confessions 2, kann ich mir vorstellen, auch. Die Rede ist von True Blue. Madonna war damals richtig gut drauf. Sie war schwer verliebt in Sean Penn und als sie dann die Platte aufgenommen hat, hatte sie sozusagen auch ganz viele Leichtigkeit im Blut und war frisch verliebt und so entstehen dann auch Hits. Und sie war endlich dabei gewesen, ihren Führerschein zu machen mit 27 Jahren. Alle hatten schon so ein bisschen gedrängelt und sie wollte es ja auch. Und gleich am ersten Tag nach der Führerscheinprüfung mietete sich Madonna einen Wagen und fuhr damit durch den Gartenzaun ihres Produzenten Pat Leonard. Ja, wo war denn da die Bremse?

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3: Hier ist der Verkehrsservice für den ARD-Abend, 20.32 Uhr. Die A2 Richtung Berlin ist zwischen Irxleben und Kreuz Magdeburg wegen Straßenschäden gesperrt, zurzeit Stau. Die A4 Richtung Görlitz ist zwischen Niederseifersdorf und Kodersdorf, dort wegen Arbeiten im Tunnel Königshainer Berge bis morgen früh gesperrt. Die Fahrbahn bis 5 Uhr, um genau zu sein. A4 Richtung Frankfurt zwischen Sättelstedt und Eisenach Ost, Stau an der geräumten Unfallstelle. Die A14 Richtung Schwerin ist zwischen Kreuz Magdeburg und Dahlen-Warsleben wegen Reparaturarbeiten gesperrt. Die A71 Richtung Sangerhausen ist zwischen dem Dreieck Suhl und Suhl-Zellamelis wegen Tunnelwartungsarbeiten bis morgen früh 6 Uhr gesperrt. Soweit unsere Meldungen. Kommen Sie gut an Ihr Ziel.
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3: Aus Dresden, ich bin Frank-Michael Bauer und hier ist Laura Brannigan, Self-Control.

Aus Hamburg, das Duo Orange Blue mit der gefühlvollen Ballade She's Got That Light. Und hier ist eine Meldung gekommen, gerade seit 3 Tagen war ja die Trinkwasserversorgung im Landkreis Stade eingeschränkt. Die gute Nachricht jetzt, die Warnzentrale Niedersachsen und die Rettungsstelle Stade geben Entwarnung. Alles wieder beim Alten, also mit anderen Worten in Ordnung. Jetzt geht's ins Jahr 1979. Damals produziert wurde mit Precious Wilson dieser Titel Eruption, One-Way-Ticket im ARD-Abend.

Hier ist der ARD-Abend, das war die US New Wave Band Cock Robin mit Just Around the Corner und mit den Gesangsstimmen von Peter Kingsbury und Anna Lacasio. 1987 ist dieser Hit entstanden. Wir bleiben noch in den Staaten und es geht ein gutes Stück weiter zurück in der Musikgeschichte. Der nächste Rhythmus erinnert an das Rattern einer Eisenbahn und ist untrennbar mit einer besonderen Künstlerin verbunden. Die Rede ist von Eva Narcissus Boyd, besser bekannt als Little Eva. Die Sängerin wäre auch an diesem heutigen 29. Juni 83 Jahre alt geworden. Wir erinnern an sie mit ihrem weltweiten Nummer 1 Erfolg aus dem Jahre 1962. The Locomotion, hier ist Little Eva, später ja auch ein großer Erfolg für Kylie Minogue mit ihrer Aufnahme.

unvergessen, Tina Turner. I don't wanna lose you, ich will dich nicht verlieren. Und das mal auf den heutigen Fußballabend bezogen, verlieren wollen die Deutschen natürlich auch nicht, denn sonst müssten ja die Koffer gepackt werden. Ist ja die K.O.-Runde, 22:30 geht das Spiel los und Henry Stein aus Halle hat das zum Anlass genommen, uns zu schreiben. Er tippt heute 3:1 für die Deutschen. Naja, weiß nicht, wie Sie da tippen. Wenn Sie Lust haben, können Sie es uns ja schreiben. ard-abend@mdr.de. Und wir drücken auf jeden Fall die Daumen und sind daher auch ein Stückchen live hier am Abend noch beim Spiel dabei. Heute und

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1: Es ist 21 Uhr. Im Studio Luise Burkhardt, guten Abend. Ohne Klimawandel hätte es die Hitzewelle der vergangenen Tage nicht gegeben. Das hat Physiker Anders Levermann vom Potsdam-Institut für Klimafolgenforschung erklärt. Zu den Konsequenzen sagte Levermann bei RBB 24 Brandenburg aktuell:
2: Wir müssen aufhören, das als politische Debatte zu begreifen. Wir müssen den Klimawandel ernst nehmen. Das ist nicht irgendwas, was in der Zukunft passiert. Es passiert jetzt. Und wir müssen prinzipiell in diese Richtung denken, dass Extreme ausgeglichen werden. Das gilt für Niederschläge. Wir haben starke Niederschlagsereignisse, aber wir haben gleichzeitig Dürren Brandenburgs insgesamt. Wir müssen uns auf diese Schwankungen einstellen. Da gibt es Konzepte wie die Schwammstadt. Da gibt es aber auch natürlich Aircondition. Ganz klar, wir können nicht mehr Krankenhäuser bauen ohne Aircondition. Wir können nicht mehr Altenheime ohne Aircondition bauen.
1: Brandenburgs Beamtinnen und Beamte bekommen rückwirkend zum 1. Januar deutlich mehr Geld. Darauf haben sich nach RBB 24 Informationen Finanzminister Keller und die Gewerkschaften geeinigt. Demnach sollen die Gehälter je nach Besoldungsgruppe um bis zu rund 20% steigen. Im Fall von verbeamteten Lehrkräften beispielsweise liegt das Plus bei etwa 900 bis 1000 Euro im Monat. Details sollen übermorgen veröffentlicht werden. Nach den beiden schweren Erdbeben in Venezuela weitet Deutschland seine Unterstützung aus. Mit weiteren Flügen der Bundeswehr soll zusätzliches Material und Personal in das Katastrophengebiet gebracht werden. Hauptstadtkorrespondent Tim Aßmann.
3: Die deutsche Unterstützung wird mit internationalen Partnern abgestimmt, um schnell, gezielt und koordiniert helfen zu können. Über deutsche Opfer nach den Erdbeben ist weiterhin nichts bekannt. Nach Angaben des Auswärtigen Amtes hat sich eine niedrige dreistellige Zahl von deutschen Staatsbürgern in eine entsprechende Krisenvorsorgeliste eingetragen. Wie viele Deutsche tatsächlich zum Zeitpunkt der Erdbeben in Venezuela waren, ist unklar. Zwei Spezialteams aus Deutschland suchen vor Ort in den Trümmern nach Überlebenden. Die Spezialisten des Technischen Hilfswerks und der Organisation AdFire setzen dabei nach Angaben des Bundesinnenministeriums neben Suchhunden auch Mikrofone und Kameras ein.
1: In knapp anderthalb Stunden geht's los. Bei der Fußball-Weltmeisterschaft bestreitet Deutschland heute sein erstes sogenanntes K.O.-Spiel im Turnier. Die DFB-11 trifft in Boston um 22.30 Uhr deutscher Zeit auf Paraguay. Das Team von Trainer Nagelsmann hatte sich als Gruppenerster für das 16. Finale qualifiziert. Soweit die Antenne Brandenburg Nachrichten. 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Und zum Wetter in Brandenburg. Der Regen ist nun größtenteils abgezogen. Die Wolken bleiben aber vielerorts. Aktuell sind es in Frankfurt, Lenzen und Luckenwalde 23 Grad, in Lübben 24 Grad und in Dahme und Altdöbern noch 25 Grad. Heute Nacht dann angenehmere 20 bis 17 Grad und trocken. Morgen ist die Sonne wieder aktiver bei 25 bis 28 Grad. Schauer und Regen sind auch dann noch weiterhin möglich.
4: Hier ist der Verkehrsservice für den ARD-Abend. Die A2 Richtung Berlin ist zwischen Irxleben und Kreuz Magdeburg wegen Straßenschäden gesperrt, zurzeit Stau. Die A4 Richtung Görlitz ist zwischen Niederseifersdorf und Kodersdorf wegen Arbeiten im Tunnel Königshainer Berge bis morgen früh 5 Uhr gesperrt. Die A14 Richtung Schwerin ist zwischen Kreuz Magdeburg und Dahlen-Warsleben wegen Reparaturarbeiten gesperrt. Die A42 Kamp-Lindfort Richtung Dortmund ist zwischen Gelsenkirchen-Hessler und Gelsenkirchen-Zentrum nach einem Unfall voraussichtlich bis Mitternacht gesperrt. 4 Kilometer Stau momentan, bitte folgen Sie der U67. Die A71 Richtung Sangerhausen ist zwischen dem Dreieck Suhl und Suhl-Zellermeles wegen Tunnelwartungsarbeiten bis morgen früh 6 Uhr gesperrt. Die A20 Kreuz Uckermark Richtung Lübeck ist zwischen Dummerstorf und Kreuz Rostock wegen Bauarbeiten bis Donnerstag circa 16 Uhr gesperrt. Soweit die Meldungen, kommen Sie gut an Ihr Ziel.
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4: Von MDR Sachsen in Dresden mit Frank Michael Bauer.

Im ARD-Abend, Rolf McTell hat uns gerade mitgenommen auf einen quasi melancholischen Spaziergang durch die Straßen, durch die Streets of London. Diese Folkballade ist 1974 entstanden und gilt als sein überhaupt absolutes Meisterwerk und lenkt ja auch mitfühlend den Blick auf die Schicksale von Obdachlosen. Und jetzt, von der nachdenklichen Stille Londons, wechseln wir direkt auf die lebhaften Straßen der Welt. Es folgt eines der energiegeladensten Duette der 80er. Für das weltweite Benefizprojekt Live Aid haben sich damals 1985 zwei absolute Megastars zusammengerauft. Das Resultat war eine Coverversion eines alten Motown-Klassikers, die im Handumdrehen die Charts eroberte. Freuen Sie sich auf das Gipfeltreffen. David Bowie und Mick Jagger mit Dancing in the Street.

Emma Bonten hier bei uns im ARD-Abend, ihr Solo-Erfolg What Took You So Long aus dem Jahre 2001. Das ehemalige Mitglied der Spice Girls landete mit dieser Country-Pop-Nummer direkt auf Platz 1 der britischen Charts. Und es geht zum Beginn der 80er Jahre. Da haben sich der Sänger der Progress-Rock-Band Yes und ein griechischer Elektronik-Pionier namens Vangelis zusammengetan zu einem Duo. Und daraus wurde dann dieser Hit I'll Find My Way Home. Hier sind John und Vangelis. Und Carsten Henker aus Teltow hat uns übrigens gerade geschrieben, er glaubt an den Sieg heute Abend der deutschen Mannschaft und er tippt 4-2 Deutschland gegen Paraguay. Am besten gleich am Anfang in die Vollen gehen, schreibt er, und Tatsachen schaffen. Aber auch Kräfte muss man natürlich einteilen nachher in Boston. Ja. Was tippen Sie? ard-abend@mdr.de. Können Sie uns schreiben oder auch anrufen 0800 80 80 110.

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10: Es ist 21.31 Uhr, hier ist der Verkehrsservice für den ARD-Abend. A1 Köln Richtung Münster, zwischen Westhofener Kreuz und Kreuz Dortmund-Unna, 4 Kilometer Stau. Die A2 Richtung Berlin ist zwischen Irxleben und Kreuz Magdeburg wegen Straßenschäden gesperrt, zurzeit Stau. Die A4 Richtung Görlitz ist zwischen Niederseifersdorf und Kodersdorf wegen Arbeiten im Tunnel Königshainer Berge bis morgen früh 5 Uhr gesperrt. Die A14 Richtung Schwerin ist zwischen Kreuz Magdeburg und Dahlen-Warsleben wegen Reparaturarbeiten gesperrt. Die A20 Stettin Richtung Lübeck ist zwischen Dummersdorf und Kreuz Rostock wegen einer Baustelle bis Donnerstag 4 Uhr in der Früh gesperrt. Die A42 Kamp-Lindfort Richtung Dortmund ist zwischen Gelsenkirchen-Hessler und Gelsenkirchen-Zentrum nach einem Unfall voraussichtlich bis Mitternacht noch gesperrt. Derzeit 2 Kilometer Stau, bitte folgen Sie der Umleitung U67. Die A71 Richtung Sangerhausen ist zwischen den Dreieck Suhl und Suhl-Zellamelis wegen Tunnelwartungsarbeiten bis morgen früh 6 Uhr gesperrt. Soweit unsere Meldungen. Ihnen weiterhin eine gute Fahrt und kommen Sie gut an Ihr Ziel.
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10: Aus Dresden mit Frank-Michael Bauer und hier sind die Hooters.

Das war Musik mit Ronan Keating hier bei uns im ARD-Abend. Seine Ballade When You Say Nothing At All. Der irische Sänger feierte damit im Jahre 1999 einen weltweiten Erfolg, der auch als Titelsong des Films Notting Hill mit Julia Roberts und Hugh Grant unvergessen bleibt. Camilla Gerst aus Flensburg hat sich bei uns gemeldet hier am ARD-Abend. Manche Tage bieten einfach alles, hat sie uns geschrieben. Endlich Abkühlung. Ihre Tochter hat heute die Führerscheinprüfung bestanden. Herzlichen Glückwunsch. Ja, und dann schreibt sie weiter und dann höre ich von der schrecklichen Tat aus Stade und mir fehlen einfach die Worte. Meine Anteilnahme den Angehörigen. An die denkt übrigens auch Jenny aus Magdeburg, die uns ebenfalls geschrieben hat. Und Camilla freut sich auf jeden Fall trotzdem nachher auf das Fußballspiel und bitte nicht Paraguay unterschätzen, hat sie uns dann noch mit auf den Weg gegeben oder besser gesagt, wir richten das an die deutsche Mannschaft. Ihr Tipp 3:1 gewinnt Deutschland. Ihr Tipp ard-abend@mdr.de oder 0800 80 80 110 und hier sind Sheila B. Devotion.

Michael Schulte, ja, You Let Me Walk Alone. Damals hat er beim ESC mit diesem Titel mitgemacht, 2018, und einen tollen Platz hingelegt. Und in dem Lied hat er ja den frühen Verlust seines Papas verarbeitet. Und jetzt geht's ins Jahr 1982. Damals kam ja auch ein Film raus, der hieß Gib Gas, ich will Spaß, in den Hauptrollen Nena und Markus, ja. Und der Titelsong, der wurde richtig bekannt. Ich will Spaß, und wurde ein Hit. Hier ist er bei uns im ARD-Abend.

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1: Um 22 Uhr mit Ina Heidemann. Nachdem 6 Menschen in Stade getötet wurden, haben sich die niedersächsischen Behörden zu den Hintergründen geäußert. Demnach handelt es sich bei den Opfern um Mitarbeitende einer Jugendeinrichtung. Albrecht Breitschuh berichtet.
2: Eine einstellige Zahl an Personen hat zum Teil schwere Schussverletzungen erlitten. Auf einer Pressekonferenz am Abend sprach Niedersachsens Innenministerin Behrens von einer extrem kaltblütigen Tat. Über den mutmaßlichen Täter wurde gesagt, er sei 45 Jahre alt, wohnhaft in Hannover. Über ihn lagen der Polizei bisher Hinweise im Bereich der Bedrohung vor, aber er sei noch nicht durch Gewaltdelikte aufgefallen. Vermutlich ging es um eine Sorgerechtssache. Der Mann hatte heute einen Termin in Stade, auf dem Fragen um das Sorgerecht seiner 3 Monate alten Tochter in jener Einrichtung geklärt werden sollten. Mutter und Kind blieben unverletzt, die Mutter befindet sich in Polizeigewahrsam.
1: Nach den erneuten Auseinandersetzungen wollen die USA und der Iran die Lage offenbar wieder deeskalieren. Wie ein Sprecher des iranischen Außenministeriums am Abend erklärte, reisen Vertreter seines Landes in den nächsten Tagen nach Katar. Direkte Verhandlungen mit den USA seien aber erst einmal nicht geplant. Auch aus Washington hieß es, dass in dieser Woche hochrangige Vertreter nach Katar fliegen. Brandenburgs Beamtinnen und Beamte bekommen rückwirkend zum 1. Januar deutlich mehr Geld. Darauf haben sich Finanzminister Keller und die Gewerkschaften geeinigt. Michael Schon, RBB 24.
3: Wie RBB 24 aus Verhandlerkreisen erfuhr, sollen die Gehälter je nach Besoldungsgruppe um bis zu rund 20% steigen. Lehrkräfte zum Beispiel sollen 900 bis 1000 Euro mehr im Monat bekommen. Die Potsdamer Neuesten Nachrichten haben zuerst berichtet. Im Gegenzug steigt die Arbeitszeit von 40 auf 41 Stunden in der Woche, zunächst bis Mitte 2032 befristet und nicht bei Schicht- und Wechseldienst. Details der Einigung sollen am Mittwoch veröffentlicht werden.
1: Und zum Fußball. Nach Kanada ist auch Brasilien ins Achtelfinale der Fußball-Weltmeisterschaft eingezogen. Die brasilianische Mannschaft gewann gegen Japan mit 2:1. Das entscheidende Tor fiel in der 5. Minute der Nachspielzeit. Ab 22.30 Uhr spielt die deutsche Fußballnationalmannschaft gegen Paraguay um den Einzug ins Achtelfinale. In der Nacht entscheidet sich dann noch, ob die Niederlande oder Marokko bei der WM weiterkommen. Soweit die Nachrichten. 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Das Wetter. Morgen ist es in der Südosthälfte wolkig mit Schauern. Nach Nordwesten hin freundlicher. Es wird schwül warm bei 23 bis 28 Grad. Die Zeit, es ist 22.
4: Hier ist der Verkehrsservice für den ARD-Abend. A1 Köln Richtung Münster zwischen Westhofener Kreuz und Kreuz Dortmund-Unna, 4 Kilometer Stau. A2 Hannover Richtung Berlin. Im Kreuz Hannover Ost ist die Überleitung zur A7 Richtung Kassel wegen eines Schwertransports gesperrt. Die A2 Richtung Berlin ist zwischen Irxleben und Kreuz Magdeburg wegen Straßenschäden gesperrt. Die A4 Richtung Görlitz ist zwischen Niederseifersdorf und Kodersdorf wegen Arbeiten im Tunnel Königshainer Berge bis morgen früh 5 Uhr gesperrt. Die A14 Richtung Schwerin ist zwischen Kreuz Magdeburg und Dahlen-Warsleben wegen Reparaturarbeiten gesperrt. Die A20 Stettin Richtung Lübeck ist zwischen Dummerstorf und Kreuz Rostock wegen einer Baustelle bis Donnerstag 4 Uhr früh gesperrt. Die A42 Kamp-Lindfort Richtung Dortmund ist zwischen Gelsenkirchen-Hässler und Gelsenkirchen-Zentrum nach einem Unfall voraussichtlich bis Mitternacht gesperrt. Bitte nutzen Sie die U67. Die A71 Richtung Sangerhausen ist zwischen dem Dreieck Suhl und Sulzeller-Mehlis wegen Tunnelwartungsarbeiten bis morgen früh 6 Uhr gesperrt. Das waren Sie, unsere Meldungen. Wir wünschen Ihnen eine gute Fahrt. Kommen Sie gut an.
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4: Guten Abend aus Dresden. Ich bin Frank-Michael Bauer und hier ist Whitney Houston.

0: Unverkennbar dieser Falsett-Gesang. Die Bee Gees, Too Much Heaven von 1979.
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0: So, damit wissen wir, in welchem Jahr wir sind. Und es dauert nicht mehr lange. In einer guten Viertelstunde, da tritt dann unsere Mannschaft in Boston an. Die deutsche Nationalmannschaft gegen Paraguay. Und da sind wir doch alle schon irgendwie gespannt. Und ich hatte Sie ja auch nach Ihren Tipp gefragt.
2: Heute Deutschland 1-0.
0: 1-0 für Deutschland. Ja, und wen habe ich hier?
3: Ja, moin. Hier ist moin. Harald, ein eifriger Zuhörer eures Senders. Und ich tippe auf einen 5-0 für Deutschland. Schönen Abend, bis bald und ciao.
0: Ja, das liegt alles ein bisschen auseinander. Wir werden das heute dann noch erfahren, wie dieses Spiel ausgeht. Es ist schließlich die K.O.-Runde und ein Sieger wird in jedem Fall ermittelt in dieser Partie, die um 22.30 Uhr in Boston beginnt.
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0: Right, said Fred hier bei uns im ARD-Abend. Where do you go to my lovely? Ja, und die britischen Brüder bewiesen mit ihrer Coverversion dann doch auch ein gutes Händchen wieder für diese Version mit den eingängigen Rhythmen. Hier gehört bei uns im ARD-Abend. Dauert nicht mehr lange und dann beginnt das Spiel der Fußball-WM in der K.O.-Runde mit der deutschen Mannschaft um 22.30 Uhr. Es ist 22.24 Uhr derzeit. Die ARD überträgt das Ganze. Nee, ich muss mal gucken. ZDF ist es, genau. Ich habe es auch schon auf dem Schirm. Peter Mann aus Fürstenwalde tut sich schwer mit einem Tipp. 3:3 in der regulären Spielzeit und im Nachspiel machen es die Deutschen dann mit einem 4:3 Sieg. So, Frank und Sabine aus Schwerin sind da einfacher gestrickt. Die sagen ganz einfach 2:0 für Deutschland. Und vielleicht noch einen Tipp, gucken Sie überhaupt?
1: Ja, ich klammer es an, auf jeden Fall. Ich habe einen Keller, einen Partykeller mit Beamer und so. Da gucke ich das dann mit Freunden dann. Ja, es wird knapp. Ich kann eigentlich gar nicht so einen richtigen Tipp abgeben, weil die alle Mannschaften stark sind. Und werden wir sehen. Also das Mango sehe ich bitte am Torwart.
0: Ah ja, das ist seine Einschätzung. Und hier ist Bruce Springsteen mit Dancing in the Dark.

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7: 22.30 Uhr, hier ist der Verkehrsservice für den ARD-Abend. A1 Köln Richtung Münster zwischen Westhofener Kreuz und Kreuz Dortmund-Unna, 4 Kilometer Stau. A2 Hannover Richtung Berlin, im Kreuz Hannover Ost ist die Überleitung zur A7 Richtung Kassel wegen eines Schwertransports gesperrt. Die A2 Richtung Berlin ist zwischen Irxleben und Kreuz Magdeburg wegen Straßenschäden gesperrt. Die A4 Richtung Görlitz ist zwischen Niederseifersdorf und Kodersdorf wegen Arbeiten im Tunnel Königshainer Berge bis morgen früh 5 Uhr gesperrt. Die A14 Richtung Schwerin ist zwischen Kreuz Magdeburg und Dahlen-Warsleben wegen Reparaturarbeiten gesperrt. Die A20 Stettin Richtung Lübeck ist zwischen Dummersdorf und Kreuz Rostock wegen einer Baustelle bis Donnerstag 4 Uhr früh gesperrt. Die A42 Kamp-Lindfort Richtung Dortmund ist zwischen Gelsenkirchen-Hässler und Gelsenkirchen-Zentrum nach einem Unfall voraussichtlich bis Mitternacht gesperrt. Bitte der U67 folgen. Die A71 Richtung Sangerhausen ist zwischen dem Dreieck Suhl und Suhl-Zellermelis wegen Tunnelwartungsarbeiten bis morgen früh 6 Uhr gesperrt. Die B4 Lüneburg-Uelzen ist zwischen Bad Bevensen und Barum nach einem Unfall in beiden Richtungen derzeit gesperrt. Soweit die Meldungen. Kommen Sie gut an Ihr Ziel.
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0: Texas und SummerSlam.
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0: Ja, das Spiel Deutschland in der K.O.-Runde gegen Paraguay ist zwar erst ein paar Minuten alt, aber wir wollen doch mal reinhören und schalten zu unserem Reporter Holger Dahl nach Boston.
2: Erste Verletzungsunterbrechung im Spiel. Gustavo Gomez liegt am Boden, der Kapitän aus Paraguay. Und gerade direkt in der Anfangsphase, Partie ist ja noch nicht alt, vierte Spielminute, Spielstand 0:0. Gleich die erste richtig große Aufregung vorm Tor von Manuel Neuer, Eckball Paraguay von der linken Seite. Und meine Güte, haben sie den Junior Alonso da am langen Pfosten freigelassen. Der kommt aus der Drehung zum Schuss, trifft den Ball nicht richtig. Glück für Deutschland, also die Möglichkeit verpufft. Danach nochmal ein Ballverlust in der Vorwärtsbewegung und so eine Art Konterangriff für Paraguay. Also wir können in kurzen Worten zusammenfassen, es ist überhaupt nicht gut losgegangen für die ganz in weiß gekleidete deutsche Mannschaft, die hier heute auch in weißen Hosen auftritt. Aber jetzt mal Leroy Sané auf der rechten Seite mit einem schnellen Ballgewinn, aber dann auch eben mit einem schlechten Anspiel vorne auf den Neuen in der Startformation und im Sturm auf Dennis Undaf, der im Moment ganz vorne drin steht als Mittelstürmer. Ich guck mal runter auf die Auswechselbank. Julian Nagelsmann, dunkles T-Shirt, dunkle Hose, weiße Turnschuhe, Tigata vor seiner Bank hin und her und Deutschland mit einem Angriffsversuch über Florian Wirtz auf dem linken Flügel. Sucht Dennis Undaf, Ball rutscht aber durch auf Kai Havertz, ja wieder zurück zu Undaf. Und Undaf lupft den Ball so ein bisschen Richtung langer Pfosten. Geht dann vorbei an der Kiste von Paraguay, wo Orlando Gil hinten drin steht. Richtig starker, großer Torwart, 1,98 Meter groß. Also erste Möglichkeit für die DFB-Auswahl, steht noch 0:0 in Foxborough.
0: Dankeschön.

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1: Ja, die Abend mit WM-Fußball live. Die deutsche Mannschaft spielt gegen Paraguay. Unser Reporter ist Holger Dahl und er gibt jetzt mal ein Update.
2: Leroy Sané, Torschütze im letzten Spiel beim 1:2 gegen Ecuador, hat sich gerade mal versucht, auf der rechten Seite durchzusetzen, ist dann aber abgegrätscht worden. Ja, von diesen sehr zweikampfstarken Verteidigern aus Paraguay. 7 gelben Karten hat die Mannschaft schon gesehen. Aber das zeigt auch, die können ordentlich hinlangen. Pavlovic mit viel Ballkontrolle, hat viele Ballkontakte, macht das bislang ganz gut, hat rausgespielt den Ball auf dem rechten Flügel. Metscher geht da immer wieder in Position und Jonathan Tah jetzt wie beim Handball den Ball vorm gegnerischen Strafraum hin und her spielend. Nathaniel Brown klebt so ein bisschen an der linken Seitenauslinie, ist auch ganz gut so, um das Spiel halt ein bisschen breiter zu machen. Dennis Undav lauert am linken Flügel, hat den Ball jetzt bekommen in linker Position, ist mal nicht drin im Strafraum, dann ist Kai Havertz direkt wieder vorne drin. Deutschland hat jetzt viel Ballkontrolle, Paraguay versucht sich dann immer wieder zu befreien, aber Deutschland ist rechtzeitig zur Stelle, lässt keine schnellen Umschaltbewegungen zu, denn das ist genau das, worauf Paraguay hier lauert. Die Mannschaft, die hier so schlecht ins Turnier gestartet ist mit einem 1:4 gegen die USA, aber dann zweimal kein Gegentor kassiert hat. Das ist so auch die Kernkompetenz, dass sie einfach sehr gut verteidigen können. Man muss auch schon ein bisschen vorsichtig sein, denn sie haben keine Angst vor den ganz großen Namen, haben in der WM-Qualifikation Argentinien und Brasilien mal geschlagen, jeweils zu Hause. Also das ist ein giftiger, das ist ein unangenehmer Gegner, aber bis jetzt bescheinige ich der deutschen Mannschaft bis auf den Start eigentlich ein ganz ordentliches Spiel. Müsste nur mal der Ball irgendwie den Weg ins Netz finden. Noch steht's torlos.
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Das war Patti Smith hier im ARD-Abend. Dann sang und sicher zu Ende gehen. 22.55 Uhr haben wir es und gleich für Sie die ARD-Hitnacht mit Frank Wegen. Ich bin Frank-Michael Bauer, wünsche noch einen schönen Abend. Und bei der Partie zwischen Deutschland und Paraguay steht es 0:0 weiterhin. Und wir halten Sie auf dem Laufenden.

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1: Um 23 Uhr mit Ina Heidemann. Nachdem 6 Menschen in Stade getötet wurden, haben sich die niedersächsischen Behörden zu den Hintergründen geäußert. Demnach handelt es sich bei den Opfern um Mitarbeitende einer Jugendeinrichtung. Albrecht Breitschuh berichtet aus Stade.
2: Eine einstellige Zahl an Personen hat zum Teil schwere Schussverletzungen erlitten. Auf einer Pressekonferenz am Abend sprach Niedersachsens Innenministerin Behrens von einer extrem kaltblütigen Tat. Über den mutmaßlichen Täter wurde gesagt, er sei 45 Jahre alt, wohnhaft in Hannover. Über ihn lagen der Polizei bisher Hinweise im Bereich der Bedrohung vor, aber er sei noch nicht durch Gewaltdelikte aufgefallen. Vermutlich ging es um eine Sorgerechtssache. Der Mann hatte heute einen Termin in Stade, auf dem Fragen um das Sorgerecht seiner 3 Monate alten Tochter in jener Einrichtung geklärt werden sollten. Mutter und Kind blieben unverletzt, die Mutter befindet sich in Polizeigewahrsam.
1: Nach den beiden schweren Erdbeben in Venezuela sind mittlerweile mehr als 1.700 Tote geborgen worden. Mit weiteren Flügen der Bundeswehr soll zusätzliches Material und Personal in das Katastrophengebiet gebracht werden. Hauptstadtkorrespondent Tim Aßmann.
3: Die deutsche Unterstützung wird mit internationalen Partnern abgestimmt, um schnell, gezielt und koordiniert helfen zu können. 2 Spezialteams aus Deutschland suchen vor Ort in den Trümmern nach Überlebenden. Die Spezialisten des Technischen Hilfswerks und der Organisation AdFire setzen dabei nach Angaben des Bundesinnenministeriums neben Suchhunden auch Mikrofone und Kameras ein. Jede Minute zähle, erklärte ein Sprecher des Auswärtigen Amtes. Die Hilfe aus Deutschland könne den entscheidenden Unterschied machen.
1: Empfängerinnen und Empfängern von Sozialleistungen können künftig Leistungen gekürzt werden, wenn sie durch ihr Auftreten bei einem Vorstellungsgespräch den Job nicht bekommen. Das gelte beispielsweise für den Fall, dass sie ungepflegt oder betrunken erscheinen. Das geht aus einer neuen Weisung der Bundesagentur für Arbeit an die Jobcenter hervor, die ab übermorgen gilt. Dann tritt auch die Reform des bisherigen Bürgergeldes in Kraft. Das wird dann in Grundsicherung umbenannt und sieht schärfere Regeln vor. Im WM-KO-Spiel Deutschland gegen Paraguay bei der Fußball-WM steht es aktuell 0-0. Nach Kanada ist bisher auch Brasilien ins Achtelfinale eingezogen. Die brasilianische Mannschaft gewann gegen Japan mit 2-1. Das entscheidende Tor fiel in der 5. Minute der Nachspielzeit. In der Nacht entscheidet sich außerdem noch, ob die Niederlande oder Marokko bei der WM weiterkommen. Soweit die Nachrichten. 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Das Wetter: in der Nacht kann es im Süden etwas regnen, im Norden klart es auf. Die Temperatur sinkt auf 19 bis 14 Grad. 3.
4: Hier ist der Verkehrsservice in der ARD-Nacht. So sieht's aus auf unseren Straßen. Wir fangen an mit der Autobahn 2 Hannover Richtung Berlin. Zwischen Irxleben und dem Kreuz Magdeburg ist die Autobahn dicht gesperrt. Grund sind Straßenschäden. Und im weiteren Verlauf bleibt die A2 zwischen Thesen und Brandenburg wegen Reparaturarbeiten ebenfalls gesperrt. Die Autobahn 4 Dresden Richtung Görlitz ist zwischen Niederseifersdorf und Kodersdorf wegen Arbeiten im Tunnel Königshainer Berge gesperrt. Das Ganze wird dauern bis morgen früh um 5. Es klemmt auf der A5 Basel nach Frankfurt hin zwischen Karlsruhe Süd und Karlsruhe Durlach. Wir haben 4 Kilometer Stau. Die A14 Magdeburg Richtung Schwerin ist zwischen dem Kreuz Magdeburg und Dahlen-Warsleben wegen Fahrbahnschäden gesperrt. Gesperrt auch die A20 Kreuz Uckermark Richtung Lübeck zwischen Dummersdorf und dem Kreuz Rostock. Grundbauarbeiten bis Donnerstag ist hier die Weiterfahrt nicht möglich. Dann ist die Autobahn 38 Halle Richtung Göttingen zwischen Leinefelde-Worbis und Heilbad-Heiligenstadt nach einem Unfall gesperrt. Sie werden an der Anschlussstelle Leinefelde-Worbis abgeleitet. Dann ist die Autobahn 42 Kamp-Lindfurt Richtung Dortmund zwischen Gelsenkirchen-Hessler und Gelsenkirchen-Zentrum nach einem Unfall bis Mitternacht gesperrt. Momentan haben wir 4 Kilometer Stau. Wenn Sie da nicht rein wollen, nutzen Sie die Umleitung, und zwar die U67. Und die Autobahn 71 Suhl Richtung Erfurt, die ist zwischen dem Dreieck Suhl und Zellamelis wegen Tunnelwartungsarbeiten bis morgen früh um 6 gesperrt. Das war's. Wenn Sie unterwegs sind, kommen Sie gut und sicher an.
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4: Aus Thüringen, aus Erfurt mit Frank Beken. Ich grüße Sie.

gut, dass das hier noch ruhige Klänge sind von Lobo. I would love you to want me in der ARD-Hitnacht. Denn es ist ein Tor gefallen. Der Fußball heute in den nächsten, ja, ein, zwei Stunden unser Thema. Fußball-Weltmeisterschaft in Boston. Müssen wir der deutschen Fußballnationalmannschaft jetzt erst recht die Daumen drücken, wenn wir es mit Deutschland halten. Denn soeben hat Paraguay getroffen. Paraguay führt im Spiel gegen Deutschland jetzt mit 1:0. Die Schlussphase der ersten Hälfte nehmen wir gleich mit von unserem Reporter nach Holland Oates, Out of Touch.

0: Auf Touch. Ich bin ja optimistisch, dass es bei diesem Spielstand nicht bleibt.
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0: Weiter oder weg, heute Abend entscheidet es sich, ob unsere deutschen Fußballer das Achtelfinale bei der WM erreichen oder nicht. Ja, ein Sieg ist quasi Pflicht gegen Paraguay. Oder wie es Rudi Völler vorab formulierte, wenn wir ans Limit kommen, können wir alle Gegner schlagen. Scheint aber momentan nicht so zu laufen, denn Deutschland liegt zurück, kurz vor Schluss der ersten Halbzeit mit 0:1. Holger Dahl verfolgt für uns das Spiel in Boston und zu ihm schalten wir jetzt, also rein ins Stadion, rein in die Schlussphase der ersten Hälfte und ich drücke die Daumen, wahrscheinlich mit Millionen von Ihnen, dass da jetzt noch ein Tor fällt, möglichst nicht bei Manu.
2: Achtung, Eckball für Deutschland. 0-1 hinten. Ball fliegt auf den kurzen Pfosten. Es muss was passieren im deutschen Spiel. Von der anderen Seite Leroy Sané. Kai Havertz geht hoch. Kimmich am langen Pfosten schießt auf den linken Torwinkel. Aber das ist ein Torwart-Riese, was die Statur angeht. 1,98 Meter groß. Orlando Prill. Und der macht das Spiel dann schnell. Und vorne, na, da ist der Torschütze fast zur Stelle. Schon vor dem deutschen Kasten von Manuel Neuer, der schon wieder bezwungen wurde von Julio Enciso. 42. Spielminute und auf der anderen Seite Kai Havertz geht zu Boden im Strafraum, aber hat auch abseits gestanden. Schiedsrichter hätte auch nicht auf Elfmeter entschieden. Es läuft die Nachspielzeit, noch gute 2 Minuten zu spielen in diesem ersten Abschnitt. Deutschland total spielbestimmt, aber Paraguay zunächst mit der größten Möglichkeit des Spiels in der zweiten Spielminute. Junior Alonso, na, hat da drüber geschlagen über den Ball, stand aber frei nach dem Eckball am langen Pfosten. Und dann dieses Tor von Julio Enciso. Ja, also da kannst du eigentlich nichts mehr zu sagen zur Leistung der deutschen Verteidigung. Metscher und Tah stehen in der Nähe bei einem Flankenball von rechts, aber der eine Meter weiter vorne, der andere Meter weiter hinten. Und dann hat halt einfach dieser Angreifer von Racing Strasbourg, der hat das Format, der junge 22-Jährige, den Ball links unten reinzuköpfen ins Tor. Und Manuel Neuer, ja, wenn die Statistik noch so richtig aktuell ist, und ich glaube, sie ist es, dann haben jetzt 5 von 8 Schüssen auf sein Tor den Weg hinein ins Netz gefunden. Das ist eine ultra bittere Statistik für den Auramann, der ja eigentlich da hinten drin steht, weil man sagt, die Stürmer haben Furcht und Respekt vor ihm. Aber das ist offensichtlich auch irgendwie so eine 2014er Geschichte und lange, lange vorbei, ohne ihm bei diesem Treffer jetzt einen Vorwurf zu machen. Gibt's einen Eckball für Deutschland? Jawohl, war zuletzt ein paraguayanisches Abwehrbein dazwischen. Uhr läuft runter, noch 1:10 zu spielen. Vielleicht ja nach einem ruhenden Ball. Deutschland fällt wirklich gar nichts ein gegen die dicht gestaffelte Verteidigung Paraguays. Leroy Sané, der immer mal wieder mit Ansätzen über rechts, aber auch mit jeder Menge Fehlpässe. Joshua Kimmich ist der spielbestimmende Mann als Rechtsverteidiger. Und vorne Dennis Undav, der in die Startformation gerutscht ist für Jamal Musiala. Auch eigentlich ohne jeden Einfluss auf das Spiel. Dabei ist die Stimmung hier im Stadion so positiv gewesen. Die Fans sind extrem von der Verteidigung und von der Verteilung für die deutsche Elf. Nathaniel Brown mit dem Eckball von der rechten Seite wieder auf den langen Pfosten. Aber hey, Freunde, ich hab's gerade gesagt, der Junge ist 1,98 Meter groß. Da sind diese langgezogenen Dinger auf den langen Pfosten für den Mann im lila Trikot mit der runden Nummer 12 überhaupt gar kein Problem. Wir müssen uns große Sorgen machen um die deutsche Fußballnationalmannschaft von Trainer Julian Nagelsmann, den ich jetzt schon länger nicht mehr am Rande seiner Coachingzone gesehen habe. Jetzt kommt er raus und sagt, lasst uns mal schnell machen. Die sind gerade nicht gut orientiert und aufgestellt, die Südamerikaner vor ihrem eigenen Strafraum. Aber jetzt sind sie es wieder. Deutschland aber nochmal mit dem Ball raus auf die rechte Seite. Was macht Joshua Kimmich? Flankenball auf den Elfmeterpunkt. Da ist aber keiner gewesen. Möglichkeit zum Umschalten für Paraguay. Und jetzt der Halbzeitpfiff. Deutschland steht einmal mehr vor dem Aus. Einmal mehr ist das Achtelfinale wirklich eine Hängepartie geworden. Die Köpfe sind unten bei der DFB-Elf. Da muss so viel besser werden in der zweiten Halbzeit. Deutschland liegt zurück mit 0:1.
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0: Jennifer Rush, Ave Maria, musste ich spielen. Ich bin ja optimistisch. Vielleicht geht da ja noch was mit diesem Ave Maria für unsere Jungs aus Deutschland. Denn Deutschland liegt zurück zur Pause gegen Paraguay mit 0:1. Mit was rechnen Sie denn? Schreiben Sie es mir. ard-hitnacht@mdr.de. 23.30 Uhr, hier ist der Verkehrsservice in der ARD-Hitnacht. Die Autobahn 2 Hannover Richtung Berlin ist zwischen Irxleben und dem Kreuz Magdeburg wegen Straßenschäden gesperrt. Auch im weiteren Verlauf bleibt die A2 zwischen Thesen und Brandenburg gesperrt. Dann geht's weiter mit der A2 nach Hannover hin. Zwischen Peine und Lehrte Ost haben wir momentan 5 Kilometer Stau. Die A4 Dresden Richtung Görlitz ist zwischen Niederseifersdorf und Kodersdorf wegen Arbeiten im Tunnel Königshainer Berge bis um 5 morgen früh gesperrt. Gesperrt aufgrund von Fahrbahnschäden ist die A14 weiterhin Magdeburg Richtung Schwerin zwischen dem Kreuz Magdeburg und Dahlen-Warsleben. Gesperrt die A20 Kreuz Uckermark Richtung Lübeck zwischen Dommersdorf und dem Kreuz Rostock. Die Autobahn 42 Kamp-Lindfurt Richtung Dortmund ist zwischen Gelsenkirchen-Hessler und Zentrum nach einem Unfall gesperrt. Das wird dauern laut Polizei bis Mitternacht. Gibt eine Umleitung, nutzen Sie die U67. Und die A71 Suhl Richtung Erfurt ist zwischen dem Dreieck Suhl und Zellermeles wegen Tunnelwartungsarbeiten bis morgen früh um 6 gesperrt. Allen unterwegs eine gute Fahrt.
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0: Jetzt brauchen wir erstmal eine Abkühlung, oder? Let it rain. Amanda Marshall singt und ich bin ihr Mann im Ohr. Frank Beken, einen schönen guten Abend.

0: So heißt der Hit. Turn Back the Clock, Johnny Hates Jazz. Ab in die 80er heißt es, am 1. August, und zwar bei Ihnen in Münster. Und da werden Sie dann live mit dabei sein. Johnny Hates Jazz, live und open air auf dem Hafenplatz. Präsentiert von WDR 4. Und die Bühne ist groß genug, da passen dann noch ein paar mehr drauf. Mark Almond hat sich angekündigt und auch Sydney Youngblood aus den 80ern wird mit dabei sein. Sicherlich am Ende eine erfolgreiche Veranstaltung. Wir freuen uns auf Münster. Am 1. August geht's dann ab in die 80er. Etwas weniger erfolgreich läuft derzeit im Fußball. Bei der Fußball-WM Deutschland liegt zurück 0:1 gegen Paraguay. ARD-Hitnacht@mdr.de. Mit was rechnen Sie denn am Ende? Gibt's vielleicht sogar noch eine Wende? Thomas aus Reutlingen hat mir gemailt. Ich hoffe, dass es wenigstens noch 2:1 für Deutschland ausgeht, hat er geschrieben. Und Andreas aus Bitterfeld schreibt, wenn Deutschland weiter so spielt, verlieren sie und man kann den Koffer packen und nach Hause fliegen. Man sollte Sané auswechseln, was er heute zusammenspielt, schreibt Andreas. Es ist schlimm. Wünsche euch noch eine gute Nacht, eine gute Sendung und einen schönen Abend. Wie sehen Sie das? ARD-Hitnacht@mdr.de. Wird das noch eine Wende geben? Wird Deutschland am Ende das Achtelfinale erreichen?
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0: Haben Sie gerade einen Schrei gehört in Ihrer Nachbarschaft? Na also, Charles und Eddie, what a lie to you in der ARD-Nacht. Aus dem Nichts, das 1:1 ist gerade gefallen zwischen Deutschland und Paraguay bei der Fußball-WM. Kai Havertz hat getroffen in der 54. Minute. Ja, Spielstand, also 1:1. Geht da also noch was? ard-hitnacht@mdr.de. Wie wird's am Ende ausgehen? Schreiben Sie es mir. André aus Dortmund hat das gemacht. Er schreibt, ich hoffe, obwohl es doof klingt, dass Paraguay gewinnt. Die sind mit Herz dabei, haben nichts zu verlieren. Außerdem freue ich mich, dass hier dann das Public Viewing aufhört. 500 Meter entfernt von mir beschert mir ruhige Nächte dann, die man eh gerade gebrauchen kann wegen der Hitze. Aber wer einen Sieg der Nationalmannschaft getippt hat und auch glaubt und hofft, schreibt André weiter. Dem drücke ich weiterhin die Daumen. Er selbst hat nämlich auf einen Sieg unserer Mannschaft getippt, wie er schreibt. Ja, manchmal gewinnt man, manchmal verliert man. Wie sehen Sie's? Wie wird's ausgehen zwischen Deutschland und Paraguay? Erreichen wir das Achtelfinale? Bin gespannt auf Ihre Antworten. ard-hitnacht@mdr.de.
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1: Um 0 Uhr mit Juliette Groß. Im niedersächsischen Stade sind am Mittag 6 Menschen in einer Jugendhilfeeinrichtung erschossen worden. Alle Getöteten waren Mitarbeiter der Jugendhilfe und des Jugendamtes. In der Einrichtung selbst werden junge Mütter und ihre Kinder betreut. Der 45-jährige mutmaßliche Täter wurde festgenommen. Am Abend hat die Polizei Details zur Tat mitgeteilt. Albrecht Breitschuh berichtet.
2: Über den mutmaßlichen Täter wurde gesagt, er sei 45 Jahre alt, wohnhaft in Hannover und mit türkischen Wurzeln. Über ihn lagen der Polizei bisher Hinweise im Bereich der Bedrohung vor, aber er sei noch nicht durch Gewaltdelikte aufgefallen. Vermutlich ging es um eine Sorgerechtssache. Der Mann hatte einen Termin in Stade, auf dem Fragen um das Sorgerecht seiner 3 Monate alten Tochter in jener Einrichtung geklärt werden sollten. Innenministerin Behrens sprach von einer singulären Tat. Verbindungen zur Clankriminalität gäbe es nach derzeitigem Ermittlungsstand nicht.
1: In Venezuela steigt die Zahl der Toten nach den Erdbeben weiter. Die Behörden sprechen inzwischen von mehr als 1.700 Todesopfern. Vermutlich gibt es noch viele weitere, denn mehrere 10.000 Menschen werden noch vermisst. Laut Experten sinken die Chancen rapide, noch Überlebende aus den Trümmern zu retten. Die Deutsche Bahn hat nach dem Hitzewochenende eine positive Bilanz gezogen. Nach Angaben des Konzerns haben 90% der geplanten Zugfahrten stattgefunden. Vereinzelt kam es aber zu Zwischenfällen wegen ausgefallener Klimaanlagen oder beschädigter Oberleitungen nach Unwettern. Die Bahn hatte am Wochenende dazu aufgerufen, auf Fahrten zu verzichten. Die deutsche Fußballnationalmannschaft spielt aktuell gegen Paraguay um den Einzug ins WM-Achtelfinale. Nach knapp 70 Minuten steht es 1:1. Im ersten K.O.-Spiel des Tages hat sich Brasilien mit 2:1 gegen Japan durchgesetzt. Aus dem ARD-WM-Team Hendrik Lückhoff.
3: Die Zuschauer in Houston hatten sich schon auf eine Verlängerung eingestellt, aber in der 6. Minute der Nachspielzeit erzielte Gabriel Martinelli den späten Siegtreffer für Brasilien. Zuvor hatte Japan den Südamerikanern einen großen Kampf geliefert und war auch in der ersten Hälfte durch Kaishu Sano von Mainz 05 in Führung gegangen. Im zweiten Durchgang wurde Brasilien stärker, folgerichtig erzielte Casemiro per Kopf den Ausgleich. Brasilien drängte danach auf die Führung und durfte in der Nachspielzeit dann über den verdienten Achtelfinaleinzug jubeln. Japan scheidet aus und wartet weiter auf den ersten Sieg in einem WM-KO-Spiel.
1: Das waren die Nachrichten. Das Wetter in Deutschland. Im Südosten teils kräftige Schauer und Gewitter mit Unwettergefahr, sonst klar und trocken, vereinzelt Nebel, Tiefstwerte 20 bis 10 Grad. Tagsüber zeitweise heiter, zum Teil Schauer und Gewitter, teils Unwettergefahr, Höchstwerte 21 bis 32 Grad. Es ist 0:03 Uhr.
4: Hier ist der Verkehrsservice in der ARD-Hitnacht. Die Autobahn 2 Hannover Richtung Berlin bleibt zwischen Irxleben und dem Kreuz Magdeburg wegen Straßenschäden gesperrt und auch im weiteren Verlauf ist die A2 gesperrt zwischen Thesen und Brandenburg. Wir bleiben auf der A2 Berlin Richtung Hannover. Zwischen Peine und Lehrte Ost staut es sich momentan auf 4 Kilometer Länge. Die A4 Dresden Richtung Görlitz ist zwischen Niederseifersdorf und Kodersdorf wegen Arbeiten im Tunnel Königshainer Berge bis um 5 heute früh gesperrt. Die A14 Magdeburg Richtung Schwerin ist zwischen Kreuz Magdeburg und Dahlen-Warsleben gesperrt, Grund Fahrbahnschäden. Die A20 ebenfalls gesperrt, Kreuz Uckermark Richtung Lübeck zwischen Dummersdorf und dem Kreuz Rostock. Die Autobahn 42 Kamp-Lindfort Richtung Dortmund ist zwischen Gelsenkirchen-Hessler und Zentrum nach einem Unfall gesperrt. Es gibt eine Umleitung, nutzen Sie die U67. Und die A71 Suhl Richtung Erfurt bleibt wegen Tunnelwartungsarbeiten zwischen dem Dreieck Suhl und Zellamelis gesperrt. Das Ganze bis 6 Uhr früh. Ich wünsche allen unterwegs eine gute und vor allen Dingen sichere Fahrt.
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4: Mit Frank Beken, ich grüße Sie. Kurzer Blick zum Fußball. Zwischen Deutschland und Paraguay steht es weiterhin 1:1. Momentan haben wir eine Trinkpause.

sich einen Kulthit vorgenommen. Atomic Kitten, The Tide is High, hier in der ARD Hitnacht. Heute der letzte Tag, heute Dienstag, der 30. Juni. Fußball wird gespielt bei der WM. Deutschland spielt gegen Paraguay. Es läuft die 79. Spielminute. 1:1 der Spielstand, damit wir alle auf dem gleichen Stand sind. Undav mittlerweile raus. Musiala ist drin. Aber ein 1:1 reicht ja nicht. Es wird heute auf jeden Fall einen geben, entweder Deutschland oder Paraguay, der weiterkommt, der das Achtelfinale erreicht. Ja, nur wer wird es sein? ard-hitnacht@mdr.de. Da hat mir Frank gemailt. Er hört uns über MDR Sachsen und schreibt, möchte zum heutigen Spiel sagen, dass ich 2:1 für Paraguay getippt habe. Zwar traurig, aber die deutsche Elf hat bisher ja zweimal echt nur mehr als Glück gehabt. Sehen Sie es auch so? Schreiben Sie es. ard-hitnacht@mdr.de, dann landen Sie hier bei mir im Studio. Und vom Studio hier gibt's dann in den nächsten Minuten nach Boston gehen. Dort wartet Holger Dahl, unser Reporter. Die Schlussphase, die nehmen wir natürlich hier mit.

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0: Zittern. Marianne Faithfull, The Ballad of Lucy Jordan. Jetzt heißt es Daumen drücken bei der Fußball-Weltmeisterschaft für Deutschland. Es geht ums Weiterkommen, um den Einzug ins Achtelfinale. Vorher muss aber Paraguay geschlagen werden. Schlussphase ist angebrochen und zwischen Deutschland und Paraguay steht es noch 1:1. Holger Dahl ist für uns in Boston. Wir nehmen Sie jetzt mit. Die Schlussminuten.
1: So richtig zu fassen ist das nicht. Wir sind in der dritten Minute der Nachspielzeit in diesem 16-Finale. Deutschland gegen Paraguay. Und alle deutschen Fans im Stadion haben gerade gezittert beim Eckball für Paraguay von der linken Seite beim Spielstand von 1:1, weil man natürlich dieses Ecuador-Spiel noch im Kopf hat und das Tor nach Ecke und dass Deutschland hier wirklich zittern muss gegen den Weltranglisten 37. Das sagt einfach alles aus über die Qualität dieser DFB-Elf, die bessere Mannschaft war in diesem Spiel, aber insgesamt viel zu wenig geleistet hat, überhaupt keine Einfälle, hinten gelegen hat in der 42. Spielminute durch das Tor von Julio Enciso. Komplette Mannschaft, komplette Verteidigung im Tiefschlaf. Großes Glück, der Ausgleich von Kai Havertz in der 54. Spielminute. Einfach mal reingeflankt von Florian Wirtz von der linken Seite. Kopfballverlängerung Havertz rein ins Tor. Und gibt's jetzt hier noch den Lucky Punch in der Schlussphase. Deutschland jetzt mit Nick Woltemade vorne im Sturm. Und natürlich immer wieder Flankenbälle. Havertz, Woltemade, das sind zwei, die Kopfbälle können. Aber die Flankenbälle von außen, die finden nicht den Weg zum Zielspieler. Und Deutschland, das seit 14 Jahren mehr kein K.O.-Spiel bei einer Weltmeisterschaft bestritten hat, weil es einfach immer wieder in der Gruppenphase gescheitert ist, steht auch hier irgendwie genauso nah am Achtelfinale wie am WM aus. Aber Musiala, der dribbelt nochmal auf am rechten Flügel gegen zwei Gegenspieler. Kommt die Flanke rein in die Mitte. Aber da ist keiner. Woltemade ist dem Ball nicht entgegengegangen oder nicht entschlossen genug entgegengegangen. Einwurf schnell ausgeführt. Antonio Rüdiger, auch der kann flanken. Zum Beispiel auf den langen Pfosten hat Jamal Musiala gesehen. Deutschland hat den Ball mit Waldemar Anton, der inzwischen Rechtsverteidiger spielt. Joshua Kimmich ist auf die Sechserposition gerückt, dahin, wo ihn viele Fußballexperten in Deutschland gerne sehen. Die Uhr tickt runter und wir bekommen wahrscheinlich wirklich eine Verlängerung. Wo ist Deutschland gelandet, wenn man in einem 16-Finale gegen Paraguay in die Verlängerung muss oder vielleicht sogar später ins Elfmeterschießen? Und die Verlängerung, die ist jetzt amtlich. Der unparteiische Jalal Jade aus Marokko, der sagt, reicht mir, und Deutschland zittert weiter. 1:1 nach 90 Fußballminuten im 16-Finale gegen Paraguay.
0: Und wir nehmen natürlich die Verlängerung mit.
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0: Ja, ja, ups, now. Die reguläre Spielzeit hat nicht ausgereicht. Bei der Fußball-WM zwischen Deutschland und Paraguay steht es 1:1. Jetzt gibt's Verlängerung. Hier ist der Verkehrsservice in der ARD-Hitnacht. Die Autobahn 2 Hannover Richtung Berlin ist zwischen Uexleben und dem Kreuz Magdeburg wegen Straßenschäden gesperrt. Auch im weiteren Verlauf ist die Autobahn dicht, A2 zwischen Thesen und Brandenburg. Dann haben wir auf der A2 Berlin Richtung Hannover weiterhin zwischen Peine und Lehrte Oststau. 2 Kilometer ist der lang. Die A4 Dresden Richtung Görlitz ist zwischen Niederseifersdorf und Kodersdorf wegen Arbeiten im Tunnel Königshainer Berge bis um 5 heute gesperrt. Gesperrt auch die A14 Magdeburg Richtung Schwerin zwischen dem Kreuz Magdeburg und Dahlen-Warsleben. Grund sind die Fahrbahnschäden. Die A20 Kreuz Uckermark Richtung Lübeck ist zwischen Dummersdorf und dem Kreuz Rostock wegen Bauarbeiten bis Donnerstag gesperrt. Die A42 Kamp-Lindfurt Richtung Dortmund ist zwischen Gelsenkirchen-Hessler und Zentrum weiterhin nach einem Unfall dicht. Hier gibt's eine Umleitung. Nutzen Sie die U67. Und die Autobahn 71 Suhl nach Erfurt hin ist zwischen dem Dreieck Suhl und Zellamelis wegen Tunnelwartungsarbeiten bis um 6 Uhr früh heute gesperrt. Das war's. Überall, wo es geht, kommen Sie gut und sicher an.
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0: Mit Frank Beken, ich grüße Sie.

0: Der große Hit von Rihanna, Diamonds. 19 Minuten vor 1, die ARD-Hitnacht an diesem frühen Dienstagmorgen. Es gibt zweimal 15 Minuten Verlängerung. Fußball-WM im Spiel zwischen Deutschland und Paraguay steht es nämlich nach wie vor 1:1. Wir nehmen natürlich die Schlussphase der ersten Hälfte der Verlängerung gleich mit, gehen rüber zu unserem Reporter nach Boston. Vorher die Frage an Sie. Ja, wie geht's denn weiter mit der deutschen Nationalmannschaft? Und da hatte Nicolas eine Meinung dazu. Er hört uns über NDR 90,3. Grüße nach Hamburg hin. Er schreibt, wenn die deutsche Mannschaft nicht weiterkommt, wird viel Geld gespart, das man gut in die Förderung des Jugendfußballs stecken kann. Alles hat eben auch seine guten Seiten. Was meinen Sie? ard-hitnacht@mdr.de. Landen wir im Achtelfinale oder fliegen wir heute raus?
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0: Geht da noch was bei der Fußball-Weltmeisterschaft für Deutschland? Die erste Hälfte der Verlängerung läuft. Die Schlussphase werden wir jetzt mitnehmen. Wir sind stehen geblieben beim Spielstand von 1:1 zwischen Deutschland und Paraguay. Aber, Holger Dahl, es ist ein Tor gefallen. Für wen?
1: Nennt es Erleichterung, nennt es Erlösung oder nennt es einfach Tor für Deutschland. 102. Spielminute und endlich hat mal so ein Flankenball, so ein Eckball von der rechten Seite seinen Weg gefunden auf den Kopf von Jonathan Tah. Der steht am langen Pfosten beim Eckball von Joshua Kimmich und dann ist Tah da und der Schiedsrichter macht das Videosymbol. Das heißt, irgendwas ist da nicht sauber gewesen und ich kann mir überhaupt nicht vorstellen, was da nicht sauber gewesen sein soll. Denn das war eine ganz klare Flanke, Eckballflanke von der rechten Seite von Joshua Kimmich. Und dann steht da am langen Pfosten Jonathan Tah und schraubt sich hoch und macht dann wirklich so aus dem Hohlkreuz heraus einen ganz starken Kopfball rechts oben in den Torwinkel. Und der Bundestrainer Julian Nagelsmann kann es gar nicht fassen. Die Schiedsrichterassistenten unten blocken dem Schiedsrichter quasi den Weg frei. Und Waldemar Anton ist dran gewesen am Torhüter, an Orlando Gil, so leicht mit den Händen. Gil schiebt ihn dann ein bisschen zur Seite, aber das reicht doch nie im Leben, um dieses Tor nicht zu geben. Und ich habe da jetzt nicht die Brille auf. Also Anton ist dran, aber er darf ja wohl im 5-Meter-Raum am gegnerischen Torhüter stehen. Orlando Gil, der sinkt da ein bisschen spektakulär hin. Beide Mannschaften jetzt rund um den Videoschirm, wo der Schiedsrichter jetzt mit dem VAR spricht und das Ganze nochmal diskutiert. Ich sag's ganz ehrlich, für mich reicht das nicht, um dieses Tor abzuerkennen. Und der Schiedsrichter, der schiebt jetzt also die Massen vor sich zur Seite und wird dann jetzt hier im Stadion die Ansage machen. Es läuft die letzte Minute der ersten Halbzeit der Verlängerung. Zählt dieses 2:1 für Deutschland, gibt noch eine gelbe Karte gegen Paraguay. Und jetzt warten wir auf das Announcement, wie es so schön heißt.
2: When the ball was in play, number attacker number 3 prevent the goalkeeper to challenge the ball.
1: Kein Tor. Der Schiedsrichter entscheidet Foulspiel von Waldemar Anton. Und das ist eine super bittere Entscheidung. Die Deutschen unten auf der Bank können es überhaupt gar nicht fassen. Und ich halte das für eine Fehlentscheidung. Das ist eine falsche Entscheidung. Denn Waldemar Anton steht zwar beim Torwart, macht auch so einen Minischritt auf ihn zu. Aber die Dynamik des Torhüters, die ist ganz klar da. Also wenn er ein paar Schritte weitermacht, der kommt auch nicht hin an Jonas. Es gibt jetzt noch die gelbe Karte gegen Julian Nagelsmann. Paraguay ist natürlich komplett außer sich und glücklich, dass dieser Treffer nicht zählt. Und der Schiedsrichter ist jetzt also die Hauptperson in diesem Spiel. Jalal Jade aus Marokko hat diese Entscheidung zusammen mit dem Video Assistant Referee entschieden. Und diese Entscheidung gefällt, so muss es richtig heißen. Und es bleibt beim 1:1 und es gibt noch 4 Minuten obendrauf in der Nachspielzeit. Und das ist jetzt natürlich wirklich eine krasse Situation, weil Deutschland hat dieses Tor bejubelt, war erleichtert und muss jetzt wieder reinfinden in die Partie. Der Rhythmus ist komplett gebrochen. Die erste Minute der Nachspielzeit dieser ersten Halbzeit in der Verlängerung ist vorbei und es steht 1:1. Einwurf für Paraguay fliegt rein in den deutschen Strafraum. Also jetzt müssen sie natürlich auch hinten die Konzentration behalten und Leon Goretzka pölt den Ball erstmal aus der eigenen Hälfte raus in die gegnerische. Dann nimmt sie Velasquez, der Verteidiger, wieder auf und jetzt hat Paraguay mal seit langer Zeit wieder die Chance, so ein bisschen ranzukommen an den deutschen 16er und es gibt den Eckball für Paraguay. Da haben wir vorhin schon mal in dieser Verlängerung eine Möglichkeit gehabt von der linken Seite. Jetzt ist es die rechte und Mauricio ist der Mittelfeldspieler von Palmeiras aus Brasilien, hat in diesem Turnier auch schon ein Tor geschossen, der jetzt den Eckball reinbringt. Deutschland wirkt noch nicht so sortiert vorm eigenen Strafraum. Eckball wird aber ausgeführt. Von der rechten Seite in einen Spielerknäuel hinein. Kommt runter am langen Pfosten. Nochmal Flankenball auf den langen Pfosten gespielt. Manuel Neuer ist da.
3: und der Ball hat aber die Torauslinie überquert und Neuer sah da ja nicht ganz glücklich aus bei diesem Lupfer von der linken Seite übers Tor. Ist er kurz durch den Strafraum geeilt. Nochmal für alle, die die Anfangsphase nicht mitbekommen haben, beim Tor, beim 1:0 für Paraguay durch Julio Enciso kann man ihm keinen Vorwurf machen. Also Neuer zwar wieder bei einem der wenigen Torschüsse überwunden, das ist nicht sein Turnier, aber er ist nicht der Schuldige an diesem Tor gewesen. Deutschland muss jetzt wieder den Druck aufbauen, wie das gelungen ist vor dem Tor. Sie müssen wieder reinkommen in den Rhythmus, der jetzt gebrochen wurde durch diese Schiedsrichterentscheidung. Ich sag's nochmal, falsche Schiedsrichterentscheidung. Achtung, Woltemade geht zu Boden im Strafraum, reicht aber für mich auch nicht. Für einen Elfmeter wäre jetzt eine Konzessionsentscheidung. Komplette Deutsche Bank steht wieder. Befreiungsschlag von Paraguay bei Manuel Neuer im gelben Torwarttrikot am eigenen Strafraum. Nochmal raus auf Anton auf der rechten Seite. Ist ja eingewechselt worden, spielt jetzt rechter Verteidiger Joshua Kimmich schon seit längerer Zeit auf der 6, die ordnende Kraft im Mittelfeld. Gibt's noch eine Chance für Deutschland? 3 Minuten 17 sind vorbei, 4 Minuten Nachspielzeit in dieser Verlängerung waren dann nochmal angezeigt worden. Kai Havertz hat sich fallen lassen auf den rechten Flügel, sucht Nick Woltemade vorne im Strafraum und das ist jetzt ein Foulspiel an Waldemar Anton, geklammert. Von hinten kannst du auch über eine gelbe Karte gegen Maurizio nachdenken, aber Deutschland führt diesen Freistoß schnell aus. Sie wollen hier vielleicht noch vor dieser Halbzeitpause in der Verlängerung irgendwie zu einer Möglichkeit vorne im 16er kommen. Vielleicht mit Jamal Musiala auf dem rechten Flügel. Anton, Flankenball auf den langen Pfosten, wieder so ein langes Ding, kommt auf der anderen Seite runter bei Florian Wirtz. Er kann flanken. Kai Havertz, Kopfball! Eine Faust des Torhüters Orlando Gil. Und jetzt fasst er sich an den Kopf und jetzt wird er liegen bleiben. Liegt noch ein Spieler Paraguays am Boden. Schiedsrichter zeigt auf die Uhr. XXL Nachspielzeit in der ersten Halbzeit der Verlängerung. Wir reden uns hier so ähnlich den Mund fusselig, wie sich Deutschland anstrengt und bemüht, um dieses 2:1 zu erzielen, was sie ja vermeintlich gerade durch Jonathan Tah auch getan haben. Und so steuern wir hier tatsächlich aufs Elfmeterschießen zu. Verrückt. Wir sehen nochmal in der Zeitlupe den Flankenball und den Kopfball von Havertz. Eine Faust des Torhüters. Weiß gar nicht, was da passiert sein soll, dass er sich dabei jetzt verletzt hat. Aber Orlando Gil, erfahrener Mann, 26 Jahre alt, spielt bei San Lorenzo in Argentinien. Der weiß natürlich auch, wie das geht mit dem Zeitspiel. Ball ist jetzt fallen gelassen worden vom Schiedsrichter und ist jetzt in den Armen von Orlando Gil. Und jetzt ist Halbzeitpause in dieser Verlängerung. Was für ein Fußballspiel, was für eine Dramatik. Alles nicht hochklassig, aber extrem spannend. 1:1 Deutschland gegen Paraguay.
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1: Um 1 Uhr mit Ina Heidemann. Nachdem 6 Menschen in Stade getötet wurden, haben sich die niedersächsischen Behörden zu den Hintergründen geäußert. Demnach handelt es sich bei den Opfern um Mitarbeitende einer Jugendeinrichtung. Albrecht Breitschuh berichtet aus Stade.
2: Eine einstellige Zahl an Personen hat zum Teil schwere Schussverletzungen erlitten. Auf einer Pressekonferenz am Abend sprach Niedersachsens Innenministerin Behrens von einer extrem kaltblütigen Tat. Über den mutmaßlichen Täter wurde gesagt, er sei 45 Jahre alt, wohnhaft in Hannover. Über ihn lagen der Polizei bisher Hinweise im Bereich der Bedrohung vor, aber er sei noch nicht durch Gewaltdelikte aufgefallen. Vermutlich ging es um eine Sorgerechtssache. Der Mann hatte heute einen Termin in Stade, auf dem Fragen um das Sorgerecht seiner 3 Monate alten Tochter in jener Einrichtung geklärt werden sollten. Mutter und Kind blieben unverletzt, die Mutter befindet sich in Polizeigewahrsam.
1: Die Görlitzer Brücken in Berlin werden ab morgen auf unbestimmte Zeit gesperrt. Das ist dem RBB aus Bahnkreisen bestätigt worden. Die ehemaligen Eisenbahnbrücken dienen als Fuß- und Radweg und verbinden den Görlitzer Park mit der Elsenstraße. Hans Gerbot, RBB 24.
3: Schon seit Wochen verhandeln Deutsche Bahn, Senat und Bezirk Treptow-Köpenick, wie es mit den Görlitzer Brücken weitergehen soll. Ursprünglich wollte die Bahn sie dauerhaft schließen. In Verhandlungen konnten Senat und Bezirk erreichen, dass die Brücken stattdessen saniert werden. Die Bahn würde die Brücken gerne ganz dem Land Berlin überlassen, der Senat möchte die Kosten für die Sanierung aber nicht alleine tragen.
1: Die Bundesregierung sieht beim Hitzeschutz vor allem Länder und Kommunen in der Pflicht. Der Bund habe ihnen 100 Milliarden Euro aus dem Sondervermögen Infrastruktur zur Verfügung gestellt, sagte Bundesumweltminister Schneider. Aus dem Hauptstadtstudio Kirstin Gierschick.
4: Der Bund habe auch zusätzliche Förderprogramme für Klimaanpassung, speziell in Alten- und Pflegeheimen sowie Kitas. Für diese will Schneider auch in den nächsten Jahren die Finanzierung sichern. Das Bundesgesundheitsministerium wies darauf hin, dass der Bund keine Zuständigkeit für den Hitzeschutz in Krankenhäusern habe. Dies sei Sache der Länder.
1: Im WM-KU-Spiel Deutschland gegen Paraguay steht es in der Verlängerung aktuell 1:1. Zuvor ist nach Kanada auch Brasilien ins Achtelfinale der Fußball-Weltmeisterschaft eingezogen. Später entscheidet sich dann noch, ob die Niederlande oder Marokko bei der WM weiterkommen. Soweit die Nachrichten. 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Das Wetter in der Nacht kann es im Süden etwas regnen, im Norden klart es auf. Die Temperatur sinkt auf 19 bis 14 Grad. Morgen ist es in der Südosthälfte wolkig und die Temperatur erreicht 23.
5: Hier ist der Verkehrsservice in der ARD-Hitnacht. Weiterhin bleibt die Autobahn 2 nach Berlin hin zwischen Irxleben und dem Kreuz Magdeburg wegen Straßenschäden gesperrt, sowie im weiteren Verlauf zwischen Thesen und Brandenburg. Dann Richtung Hannover die A2. Zwischen Peine und Lehrte Ost haben wir noch 2 Kilometer Stau. Die A4 Dresden Richtung Görlitz ist zwischen Niederseifersdorf und Kodersdorf wegen Arbeiten im Tunnel Königshainer Berge gesperrt, und zwar bis 5 Uhr heute. Die A14 Magdeburg Richtung Schwerin ist zwischen dem Kreuz Magdeburg und Dahlen-Warsleben wegen Fahrbahnschäden gesperrt. Gesperrt auch die Autobahn 20 Kreuz Uckermark Richtung Lübeck zwischen Dummersdorf und dem Kreuz Rostock. Und die A71 Suhl Richtung Erfurt bleibt zwischen dem Dreieck Suhl und Zellermelis wegen Tunnelwartungsarbeiten bis heute früh um 6 gesperrt. Das war's. Ich wünsche allen unterwegs mit uns im Ohr eine gute und vor allen Dingen sichere Fahrt.
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5: Was für eine Dramatik, was für eine Spannung. WM-Spiel zwischen Deutschland und Paraguay. Es steht 1:1. Es läuft die zweite Hälfte der Verlängerung. Und wir sind gleich bei unserem Reporter. Es riecht nach Elfmeterschießen.

0: Curtis Digers. I wonder why. Ich hoffe, wir sind jetzt alle vorbereitet.
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0: Elfmeterschießen oder passiert noch was vorher? Im WM-Spiel zwischen Deutschland und Paraguay steht es weiterhin 1:1. Und zwar in der zweiten Hälfte der Verlängerung. Es ist jede Menge passiert. Ein Tor wurde aberkannt. Holger Dahl, unser Reporter, hat gesagt, zu Unrecht. Und er verfolgt jetzt für uns die letzten Minuten. Holger, präsentier uns doch bitte auf jeden Fall noch ein Tor. Und das soll bitte auch in die richtige Richtung geschossen werden. Wir gehen jetzt rüber ins Stadion. Daumen drücken für Deutschland.
2: Waldemar Anton hatte es gerade auf dem Kopf. Das 2:1 für Deutschland gegen Paraguay. Aber er scheitert nach dem Eckball mit dem Kopfball an Rill im Tor von Paraguay. Jetzt ist der Ball auf der anderen Spielfeldseite. Jamal Musiala hat sich das super durchgesetzt. Konterangriff. Deutschland hat den Ball ein bisschen weit vorgelegt. Hat ihn jetzt aber immer noch am Fuß. Stark gemacht. Es geht über den linken Flügel. Über Leon Goretzka, der hier gerade die Zuschauer nochmal aufgepusht hat. Aber dann ist der Ball in der Vorwärtsbewegung weg. Also keine der beiden Mannschaften wirkt so, als ob sie unbedingt ins Elfmeterschießen wollen. Es geht immer auch nochmal nach vorne. Auch wenn Paraguay immer wieder durch so Verletzungen versucht, das Spiel zu verschleppen. Jetzt liegt Leon Goretzka am Boden. Springt aber gleich wieder auf, weil sieht der beides vorne bei Kai Havertz, 120. Spielminute. Havertz zieht rein in die Mitte. Freistoß für Deutschland. Aussichtsreiche Position. Wer legt sich den jetzt dahin? Ja, so einen richtig super starken Linksfuß, den müssen wir jetzt vielleicht nochmal suchen in der deutschen Mannschaft. Vielleicht Nadim Amiri, der kann es vielleicht sogar mit beiden Füßen. Er ist ja technisch wirklich sehr sauber ausgestattet, aber Joshua Kimmich geht dahin, könnte auch ein Flankenball werden. Was für ein Fußballspiel. Deutschland ultraschwach in der ersten Halbzeit. Enciso mit dem 1:0, 42. Spielminute. Deutschland hat sich aber wieder zurückgekämpft, ohne richtig zu glänzen. Havertz Ausgleichstreffer in der Verlängerung. Gab es für mich ein reguläres Tor für den deutschen Schiedsrichter-Experten, ARD-Schiedsrichter-Experten Lutz Wagner auch, aber leider nicht aus deutscher Sicht für den unparteiischen Jalal Jayet aus Marokko. Der hat es nach VAR-Einsatz wieder zurückgenommen. Haken wir alles ab. Wenn das Ding jetzt fällt und Deutschland das Elfmeterschießen vermeidet, dann wäre der Jubel groß, dann wäre die Erleichterung groß. Joshua Kimmich oder Nadim Amiri. Es ist Kimmich, der läuft über den Ball. Amiri schießt! Außennetz! Adi hier ungünstig im Stadion sitzen von Foxborough. Die haben schon gejubelt, weil das Netz zappelt. Nur 2 Minuten Nachspielzeit. Das ist echt wenig dafür, was Paraguay hier in der Verlängerung in der zweiten Halbzeit auch irgendwie so ein bisschen rausgezaubert hat. Ja, wo ist Toni Kroos, wenn man ihn braucht? Ist leider schon eine Weile in Rente. Gerade wäre das so ein Moment gewesen. Und auf Zeit spielt Paraguay. Schiedsrichter holt nochmal die gelbe Karte raus. Schickt nochmal einen Spieler Paraguays, nämlich Junior Alonso, raus aus dem Spielfeld, weil es einen Spielerwechsel gibt. Er wollte den langen Weg gehen, aber jetzt muss er den kurzen gehen. Und Fabian Balbuena von Porto Alegre hat 3 Jahre in West Ham gespielt. Erfahrener Mann, ist vermutlich ein guter Elfmeterschütze. Der wird jetzt nochmal eingewechselt. Langer Ball hinten vom Tor Paraguays. Steuern jetzt dem spannendsten Erlebnis, dem spannendsten Ereignis in einem Fußballspiel zu. 16. Finale WM Deutschland gegen Paraguay. Das Elfmeterschießen ist wahrscheinlich nur noch ein paar Sekunden entfernt. Vorher gibt es aber nochmal einen Einwurf für Paraguay auf der linken Seite. Achtung, Deutschland muss natürlich jetzt auch nochmal aufpassen. Lucky Punch wäre natürlich auch für Paraguay drin. Und dann wird Manuel Neuer gleich doch nochmal zur Hauptfigur. In der Nähe von Boston, in Foxborough. Und jetzt ist es soweit. Schiedsrichter pfeift das Ding ab. 1:1. Elfmeterschießen zwischen Deutschland und Paraguay. Alle mal Daumen drücken, die Anhänger des deutschen Fußballs sind. Gleich geht's zur Sache. Nachtschlafende Zeit in Deutschland, aber ich glaube, keiner schläft. Elfmeterschießen zwischen Deutschland und Paraguay.
0: Und das nehmen wir gleich mit von dir, Holger.
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0: 1.16 Uhr bringen wir es zu Ende.
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0: Reguläre Spielzeit hat nicht gereicht, die Verlängerung auch nicht. Elfmeterschießen in Boston beim Spiel zwischen Deutschland und Paraguay. 1:1 steht es. Ja, und jetzt geht es drum, um den Einzug ins WM-Achtelfinale. Jetzt geht's ums alles. Holger Dahl ist unser Reporter. Wir sind beim Elfmeterschießen.
2: Die erste Entscheidung im Elfmeterschießen ist gefallen. Joshua Kimmich hat die Wahl gewonnen und hat sich entschieden, dass auf das Tor geschossen wird, hinter dem die deutschen Fans stehen. Und Paraguay wird den zweiten Schuss nehmen. Das heißt also, Deutschland fängt an mit einem extrem sicheren Elfmeterschützen. Kai Havertz, der macht das auch schon mal für den Premier League Meister, für den FC Arsenal aus London. Bekommt jetzt noch mal ein paar Sätze von Manuel Neuer gesagt. Und Orlando Gil, das ist der Hauptdarsteller Paraguays. 1,98 Meter groß. Also das ist schon eine Erscheinung im Tor. Ich nenne mal die Farbe des Trikots, der Hose und der Stutzen. Bonbon-Rosa. Und damit steht er jetzt gleich zwischen den Pfosten und greift jetzt nach oben. Und mal ebenso mit halb ausgestrecktem Arm an die Latte. Also das ist ein Riese im Tor. Aber Kai Havertz wird sich jetzt komplett auf sich konzentrieren. Wird bei sich sein. Und mit seinem linken Fuß, aus Sicht von Fußball Deutschland, hoffentlich das 1:0 in diesem Elfmeterschießen erzielen. Alles andere ist jetzt vergessen. Die 120 Minuten, das zu Unrecht nicht gegebene, vielleicht Siegtor für Deutschland. Schiedsrichter pfeift, Ball ist freigegeben. Das Trikot von Kai Havertz flattert ein kleines bisschen im Wind. Das sind 2,5 Meter Anlauf, Trippelschritte, Schuss gehalten! Kai Havertz, so eine Art Elfmeter-Bank, scheitert mit dem ersten Strafstoß für Deutschland und die Fans, die fassen sich an den Kopf. Ist es denn zu fassen? Deutschland vergibt diesen ersten Elfmeter. Was ist denn eigentlich bitte mit diesem Turnier los? Und Mauricio ist der Schütze für Paraguay, der jetzt also zum Elfmeterpunkt schreitet. Das ist der Mann, der in diesem Turnier schon eine rote Karte gegen die Türkei gesehen hat, weil er seinen Gegenspieler im Stress angesprochen hat und sich die Hand vor den Mund gehalten hat. Haben wahrscheinlich alle noch den Schiedsrichter irgendwie in den Ohren. Red Card war das für Mauricio. Jetzt darf er in diesem Spiel wieder mitspielen und jetzt ist er derjenige, der diesen Elfmeter ausführen wird. Mauricio, auch Schütze mit dem linken Fuß. Was kann Manuel Neuer, der Aura-Torhüter? Deswegen ist er zwischen die Pfosten des deutschen Tores gekommen. Ball ist freigegeben. Mauricio schießt Tor! Paraguay mit dem Tor, Mauricio mit dem Jubel und Joshua Kimmich ist der nächste Schütze für Deutschland. Also, ich versuche es immer so ein bisschen zusammenzufassen. Wir sind jetzt in Runde 2, also der zweite Schütze für Deutschland. Der erste hat in der ersten Runde verschossen, Deutschland also 0-1 hinten. Schon eine Hypothek für den Kapitän, für Joshua Kimmich. Torhüter ist noch nicht auf der Linie, wird vom Schiedsrichter jetzt nochmal kurz angezählt. Geht die WM-Reise für Joshua Kimmich schon wieder vorzeitig zu Ende. Er ist ein Mann, der Verantwortung übernimmt, der jetzt noch kurz mal guckt, ist der Elfmeterpunkt auch flach genug und platt genug getreten. Kimmich mit einem weiten Anlauf bis zur Strafraumgrenze. Auf der Linie Orlando Gil steht da aufrecht und wird sich gleich wieder katzenartig bewegen. Windmühlenartig hat er jetzt die Hände zusammen. Kimmich schießt Tor! Erstmal der Ausgleich durch Joshua Kimmich, der hier jetzt auch nochmal die Fans fordert im Stadion, Deutschland weiter zu unterstützen. Nächster Schütze bei Paraguay ist Gustavo Gomez. Kapitän bei Palmeiras in Brasilien. Sie haben sowieso jede Menge erfahrene Spieler dabei. Das ist eine super erfahrene Mannschaft. Also in Hektik verfallen werden sie jetzt also nicht. Und Gustavo Gomez wird das wahrscheinlich auch nicht tun. Er ist der zweite Schütze für Paraguay und kann seine Mannschaft jetzt hier in Führung bringen mit 2:1. Anlauf außerhalb des Strafraums, leicht links seitlich, rechts unten Tor! 2:1 für Paraguay. Manuel Neuer springt aus seiner Sicht ins rechte Eck und im linken Eck aus Neuers Sicht, da geht der Ball flach unten rein. Vor mir rastet der Reporter aus Paraguay wirklich komplett emotional aus. Und Jamal Musiala ist der Nächste, der für Deutschland antreten wird. Wir sind in der dritten Runde. Nach der zweiten Runde liegt Paraguay mit 2:1 vorne, weil Kai Havertz als erster Schütze den Ball daneben geschossen hat. Also wieder Druck für Jamal Musiala, der auch noch nicht so in diesem Turnier angekommen ist. Heute ist er von der Bank gekommen, weil Undav gestartet hat. Sehr, sehr gerade Anlauf. Jetzt läuft er so ein bisschen links zur Seite, schießt ins Tor. Flach links unten ins Eck. Rill hat die richtige Ecke, aber der war fest genug und platziert genug geschossen, so dass der Ball den Weg ins Tor findet und Musiala gleicht aus. Aber beim Tennis würden wir nach wie vor sagen, Break vorne für Paraguay, weil sie halt eben einen Schützen mehr hatten, der den Ball reingeschossen hat. Rill, der Torwart Paraguays selbst, legt den Ball jetzt auf den Elfmeterpunkt und so langsam ist es an der Zeit, auch für Manuel Neuer vielleicht mal einen Strafstoß zu halten gegen Matias Galarza. Spielt in der Major League Soccer in Atlanta. Ist nicht so ein alter Spieler. 24 Jahre ist Galarza alt und der steht jetzt bereit. Sehr kurzer Anlauf. Linksschütze. Schießt. Neuer hat sich sehr früh bewegt und der Ball ist im Tor. Manuel Neuer mit einer unglücklichen Figur in diesem Elfmeterschießen ist oft auf dem Weg ins Eck und gibt den Schützen dann die Möglichkeit, frei ins andere zu schießen. So war es bei diesem Strafschuss. Aber ja, wer bin ich hier oben auf der Medientribüne, auf der Kommentatorentribüne im Foxborough-Stadion, in der 16. Etage des Stadions, um da zu urteilen? Es ist für einen Torwart natürlich wirklich sauschwer. Nick Woltemade, der eingewechselte Mittelstürmer, hat ein paar von den Flanken versucht zu verwerten und ist eigentlich auch ein selbstbewusster Elfmeterschütze und könnte jetzt ausgleichen. Woltemade, die Arme in die Seite gestützt, Rill tänzelt auf der Linie. Woltemade schießt, gehalten! Der zweite gehaltene Elfmeter und Orlando Rill, der wird hier zum Helden in diesem Spiel. Und da danach nur noch ein Schütze für Deutschland kommt, ist das jetzt der Moment, wenn Paraguay den nächsten Elfmeter reinschießt, dann haben wir hier eine ausgeschiedene deutsche Mannschaft, die natürlich hadern wird über das nicht gegebene Tor in der Verlängerung. Aber Woltemade hat rechts unten geschossen, nicht super platziert und deswegen ist der Ball gehalten worden. 3:2 für Paraguay. Paraguay kann auf 4:2 erhöhen und dann ist das Ding hier durch, weil Deutschland nicht mehr nachkommen kann. Der Mann mit der Nummer 9, Antonio Sanabria, spielt in Cremonese in Italien, kann hier für Paraguay die Sensation, das Wunder klar machen. Oder ist Manuel Neuer nochmal drin im Spiel? Vorbei! Der Elfmeter geht vorbei. Antonio Sanabria schießt den Ball links am Tor vorbei. Aber wir haben immer noch eine 3:2 Führung für Paraguay. Dieser Elfmeter

0: in diesem Spiel. Amiri auch die Hände in die Seite gestützt. Amiri läuft am Tor. Rechts unten rein. Nadim Amiri mit dem Ausgleich zum 3:3. Und Manuel Neuer, vielleicht die umstrittenste Figur im Kader der deutschen Fußballnationalmannschaft. Da könnte jetzt auch Oliver Baumann zwischen den Pfosten stehen in diesem Elfmeterschießen. Aber der Bundestrainer Julian Nagelsmann hat sich für Manuel Neuer entschieden. Das große Wort war Aura. Und hat diese Aura jetzt irgendeinen Einfluss auf den Elfmeterschützen, auf Fabian Balbuena? Der ist kurz vor Ende der Verlängerung eingewechselt worden. Lange in West Ham, jetzt bei Porto Alegre. Mit der Entscheidung auf dem Fuß, oder wird Manuel Neuer hier doch noch zum Helden im Elfmeterschießen? Elfmeter ist freigegeben. Es kommt der Schuss, gehalten! Gehalten von Manuel Neuer! Der Wahnsinn! Deutschland war 2 Elfmeter im Hintertreffen und jetzt kommt Manuel Neuer und hält den letzten Strafstoß von Paraguay und wir haben einen Ausgleich in der 5. Runde und jetzt wird quasi im Duell Mann gegen Mann geschossen und der Erste, der kommt für Deutschland, ist Jonathan Tah. Wir wissen das alle. Der Schütze, der jetzt antritt, der hat nicht unbedingt Ja gesagt, als es um die Auswahl der 5 Elfmeterschützen ging. Aber Jonathan Tah ist natürlich auch ein erfahrener Fußballspieler und der Ball liegt schon auf dem Elfmeterpunkt. Jonathan Tah, FC Bayern München, orangefarbene Fußballschuhe, drüber! Tah drischt den Ball über die Latte des Tores und Deutschland steht wieder mit einem Bein vor dem WM-Aus oder schon im Aus bei dieser WM. Jonathan Tah wird kurz abgeschlagen von Joshua Kimmich und Tah schießt den Ball zentral drüber übers Tor. Aber auch für Paraguay gilt das, was ich gerade über Jonathan Tah gesagt habe. Jetzt ist der Moment gekommen, wo es halt eben um die Entscheidung geht. Und der Schütze ist José Canale, Abwehrspieler, 29 Jahre alt, Linksfuß, hält Neuer, Deutschland noch bei dem Spiel. Ins Tor! Ins Tor! Und Paraguay jubelt! Deutschland ist ausgeschieden im Elfmeterschießen des 16. Finales. Es ist eine gebrauchte Fußball-Weltmeisterschaft. Deutschland ist draußen. Ein verrücktes Elfmeterschießen am Ende eines verrückten Fußballspiels. Du kannst hier über vieles diskutieren, aber Deutschland ist einfach nicht gut genug aufgetreten im Turnier. Deutschland scheidet im 16. Finale aus. Wir diskutieren jetzt in den nächsten Tagen über vieles, über den Bundestrainer Julian Nagelsmann, über die Qualität der Mannschaft, über die Zukunft des deutschen Fußballs. Aber im Moment steht genau eines fest. Deutschland ist raus bei dieser WM. Nach dem Vorrunden aus 2018 und 2022 geht es wieder nicht ins Achtelfinale. Das Turnier ist beendet und die deutschen Fußballfans trauern um 1.29 Uhr deutscher Zeit.
1: Vielen Dank für den Moment an unseren Reporter Holger Dahl. Und ich glaube, wir brauchen jetzt alle erstmal ein paar Minuten zum Durchschnaufen.
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0: Also langweilig wird uns heute nicht werden hier in der ARD-Nacht. Die ersten E-Mails trudeln ein. Soeben hat Paraguay Deutschland bei der Fußball-Weltmeisterschaft im Elfmeterschießen aus dem Land geschossen. Ja. 1.33 Uhr ist es. Hier ist der Verkehrsservice erstmal in der ARD-Hitnacht. So sieht's aus auf unseren Straßen. Wir fangen an mit der Autobahn 2 Hannover Richtung Berlin zwischen Uexleben und dem Kreuz Magdeburg. Da bleibt die Autobahn wegen Straßenschäden gesperrt. Auch im weiteren Verlauf zwischen Thesen und Brandenburg bleibt die Autobahn gesperrt. Dann A2 Berlin Richtung Hannover. Wir haben immer noch zwischen Peine und Lehrte Ost 2 Kilometer Stau. Die A4 Dresden Richtung Görlitz ist zwischen Niederseifersdorf und Kodersdorf wegen Arbeiten im Tunnel Königshainer Berge gesperrt. Gesperrt auch die A14 Magdeburg Richtung Schwerin. Zwischen dem Kreuz Magdeburg und Dahlen-Warsleben Grund sind die Fahrbahnschäden. Gesperrt die A20 Kreuz Uckermark Richtung Lübeck zwischen Dommersdorf und dem Kreuz Rostock. Und die Autobahn 71 Suhl Richtung Erfurt ist zwischen dem Dreieck Suhl und Zellermelis wegen Tunnelwartungsarbeiten bis heute früh um 6 gesperrt. Das war's. Wenn Sie unterwegs sind, kommen Sie gut und sicher an.
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0: Nach dem WM aus, also passiert selten, aber ein bisschen sprachlos bin ich dann schon. Ihr Mann im Ohr, Frank Beken, ich grüße Sie.

0: erhielt die deutsche Fußballnationalmannschaft für finaltauglich. Er sollte nicht recht haben. Herbert Grönemeyer, halt mich. Die Fußballer von Paraguay haben Deutschland aus dem WM-Turnier geschossen, und zwar vor ein paar Minuten im Elfmeterschießen. Damit ist Paraguay weiter und Deutschland raus. Ja, das wird Diskussionen geben, und zwar wahrscheinlich jetzt schon in diesen Minuten, vielleicht ja auch schon bei Ihnen in der Frühschicht, oder vielleicht können Sie auch gar nicht schlafen, dann bleiben Sie bei uns. Das macht Frank aus Berlin auch. Er hat mir gemailt, ard-hitnacht@mdr.de. Woran hat's gelegen? Und das hat er bereits losgeschickt vor dem Elfmeterschießen. Er schreibt: Ich befürchte das Ausscheiden der Deutschen, weil man mit langen, hohen Schüssen einen 2 Meter großen Torwarthünen nicht bezwingen kann. Neuer ist, so schreibt Frank weiter, wer will es ihm verdenken, mit 40 seinen Status als bester Torwart der Welt auch los. Sehen Sie das auch so? Woran hat's gelegen? Deutschland ausgeschieden bei der Fußball-Weltmeisterschaft. Wer ist schuld? Oder haben Sie alles auch genau so kommen sehen? Schreiben Sie ard-hitnacht@mdr.de. Ich freue mich auf Ihre vielen Meinungen.
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Deutschland raus, Paraguay weiter. Bei der Fußball-Weltmeisterschaft ist tatsächlich das gerade passiert und wir haben es alle hier gehört in der ARD-Hitnacht um gleich 14:50. Woran hat's gelegen? ARD-Hitnacht@mdr.de, da schreibt der Herr Hofmann: Guten Morgen, lieber Herr Beken, ordentlich Fußball spielen können wir nun auch nicht mehr. Bitte ärgern Sie sich nicht so sehr über das Ergebnis, es gibt Dinge, über die man sich mehr freuen kann, zum Beispiel über Ihre Moderation. Das sind aufbauende Worte. Ja, woran hat's gelegen? Dietmar, er schreibt uns ganz kurz und bündig, er hört uns über Bremen 1 zum Fußball. Ja, ich könnte mich kringeln vor Lachen. Ja, woran hat's gelegen? ARD-Hitnacht@mdr.de. Bin gespannt auf Ihre Antworten und da trudeln viele E-Mails ein. Wir haben auch ein bisschen Zeit bis um 6. Und die Jungs hier von AHA, die werden heute Abend wahrscheinlich Norwegen fürs Weiterkommen bei der Fußball-WM die Daumen drücken. Müssen antreten. Um 19 Uhr ist Anpfiff gegen die Elfenbeinküste. Für mich persönlich ja, wirklich Norwegen so ein Geheimfavorit.

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1: Um 2 Uhr mit Ina Heidemann. Die deutsche Fußballnationalmannschaft der Männer ist bei der WM schon in der ersten K.O.-Runde gescheitert. Das DFB-Team unterlag Paraguay im 16. Finale in Foxborough mit 3:4 im Elfmeterschießen. Zuvor ist nach Kanada auch Brasilien ins Achtelfinale eingezogen. Später entscheidet sich dann noch, ob die Niederlande oder Marokko bei der WM weiterkommen. Nachdem 6 Menschen in Stade getötet wurden, haben sich die niedersächsischen Behörden